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2: Als sie nun in die Nähe von Jerusalem kamen, nach Bethphage an den Ölberg, sandte Jesus zwei Jünger voraus und sprach zu ihnen:
3: Geht hin in das Dorf, das vor euch liegt, und gleich werdet ihr eine Eselin angebunden finden und ein Füllen bei ihr. Bindet sie los und führt sie zu mir. Und wenn euch jemand etwas sagen wird, so sprecht: Der Herr bedarf ihrer. Sogleich wird er sie euch überlassen.
2: Das geschah aber, damit erfüllt würde, was gesagt ist durch den Propheten, der da spricht: Sagt der Tochter Zion, siehe, dein König kommt zu dir sanftmütig und reitet auf einem Esel und auf einem Füllen, dem Jungen eines Lasttiers. Die Jünger gingen hin und taten, wie ihnen Jesus befohlen hatte, und brachten die Eselin und das Füllen und legten ihre Kleider darauf, und er setzte sich darauf. Aber eine sehr große Menge breitete ihre Kleider auf den Weg, andere hieben Zweige von den Bäumen und streuten sie auf den Weg. Die Menge aber, die ihm voranging und nachfolgte, schrie: Hosianna dem Sohn Davids! Gelobt sei, der da kommt in dem Namen des Herrn! Hosianna in der Höhe! Und als er in Jerusalem einzog, erregte sich die ganze Stadt und fragte:
4: Wer ist der?
2: Die Menge aber sprach:
5: Das ist Jesus, der Prophet aus Nazareth in Galiläa!
2: Und Jesus ging in den Tempel hinein und trieb heraus alle Verkäufer und Käufer im Tempel und stieß die Tische der Geldwechsler um und die Stände der Taubenhändler und sprach zu ihnen:
3: Es steht geschrieben, mein Haus soll ein Bethaus heißen. Ihr aber macht eine Räuberhöhle daraus.
2: Und es gingen zu ihm Blinde und Lahme im Tempel, und er heilte sie. Als aber die hohen Priester und Schriftgelehrten die Wunder sahen, die er tat, und die Kinder, die im Tempel schrien, Hosianna dem Sohn Davids, entrüsteten sie sich und sprachen zu ihm:
4: Hörst du auch, was diese sagen?
2: Jesus antwortete ihnen:
3: Ja, habt ihr nie gelesen, aus dem Munde der Unmündigen und Säuglinge hast du dir Lob bereitet?
2: Und er ließ sie stehen und ging zur Stadt hinaus nach Bethanien und blieb dort über Nacht. Als er aber am Morgen wieder in die Stadt ging, hungerte ihn. Und er sah einen Feigenbaum an dem Wege, ging hin und fand nichts daran als Blätter und sprach zu ihm:
3: Nun wachse auf dir niemals mehr Frucht.
2: Und der Feigenbaum verdorrte sogleich. Und als das die Jünger sahen, verwunderten sie sich und fragten:
6: Wie ist der Feigenbaum so rasch verdorrt?
2: Jesus aber antwortete und sprach zu ihnen:
3: Wahrlich, ich sage euch, wenn ihr Glauben habt und nicht zweifelt, so werdet ihr nicht allein Taten wie die mit dem Feigenbaum tun, sondern wenn ihr zu diesem Berge sagt: Heb dich und wirf dich ins Meer, so wird's geschehen. Und alles, was ihr bittet im Gebet, wenn ihr glaubt, so werdet ihr es empfangen.
2: Und als er in den Tempel kam und lehrte, traten die hohen Priester und die Ältesten des Volkes zu ihm und fragten:
4: Aus welcher Vollmacht tust du das? Und wer hat dir diese Vollmacht gegeben?
2: Jesus aber antwortete und sprach zu ihnen:
3: Ich will euch auch eine Sache fragen. Wenn ihr mir die sagt, will ich euch auch sagen, aus welcher Vollmacht ich das tue. Woher war die Taufe des Johannes? War sie vom Himmel oder von den Menschen?
2: Da bedachten sie's bei sich selbst und sprachen:
4: Sagen wir, sie war vom Himmel, so wird er zu uns sagen: Warum habt ihr ihm dann nicht geglaubt? Sagen wir aber, sie war von Menschen, so müssen wir uns vor dem Volk fürchten, denn sie halten alle Johannes für einen Propheten.
2: Und sie antworteten Jesus und sprachen:
4: Wir wissen's nicht.
2: Da sprach er zu ihnen:
3: So sage ich euch auch nicht, aus welcher Vollmacht ich das tue. Was meint ihr aber? Es hatte ein Mann zwei Söhne und ging zu dem ersten und sprach: Mein Sohn, geh hin und arbeite heute im Weinberg. Er antwortete aber und sprach: Nein, ich will nicht. Danach reute es ihn, und er ging hin. Und der Vater ging zum zweiten Sohn und sagte dasselbe. Der aber antwortete und sprach: Ja, Herr, und ging nicht hin. Wer von den beiden hat des Vaters Willen getan?
2: Sie antworteten:
4: Der Erste.
2: Jesus sprach zu ihnen:
3: Wahrlich, ich sage euch, die Zöllner und Huren kommen eher ins Reich Gottes als ihr. Denn Johannes kam zu euch und lehrte euch den rechten Weg, und ihr glaubtet ihm nicht, aber die Zöllner und Huren glaubten ihm. Und obwohl ihr saht, tatet ihr dennoch nicht Buße, so dass ihr ihm dann auch geglaubt hättet. Hört ein anderes Gleichnis. Es war ein Hausherr, der pflanzte einen Weinberg und zog einen Zaun darum und grub eine Kelter darin und baute einen Turm und verpachtete ihn an Weingärtner und ging außer Landes. Als nun die Zeit der Früchte herbeikam, sandte er seine Knechte zu den Weingärtnern, damit sie seine Früchte holten. Da nahmen die Weingärtner seine Knechte. Den einen schlugen sie, den zweiten töteten sie, den dritten steinigten sie. Abermals sandte er andere Knechte, mehr als das erste Mal, und sie taten mit ihnen dasselbe. Zuletzt aber sandte er seinen Sohn zu ihnen und sagte sich: Sie werden sich vor meinem Sohn scheuen. Als aber die Weingärtner den Sohn sahen, sprachen sie zueinander: Das ist der Erbe. Kommt, lasst uns ihn töten und sein Erbgut an uns bringen. Und sie nahmen ihn und stießen ihn zum Weinberg hinaus und töteten ihn. Wenn nun der Herr des Weinbergs kommen wird, was wird er mit diesen Weingärtnern tun?
2: Sie antworteten ihm:
4: Er wird den Bösen ein böses Ende bereiten und seinen Weinberg anderen Weingärtnern verpachten, die ihm die Früchte zur rechten Zeit geben.
2: Jesus sprach zu ihnen:
3: Habt ihr nie gelesen in der Schrift, der Stein, den die Bauleute verworfen haben, der ist zum Eckstein geworden? Vom Herrn ist das geschehen und ist ein Wunder vor unseren Augen? Darum sage ich euch, das Reich Gottes wird von euch genommen und einem Volk gegeben werden, das seine Früchte bringt. Und wer auf diesen Stein fällt, der wird zerschellen. Auf wen aber er fällt, den wird er zermalmen.
2: Und als die hohen Priester und Pharisäer seine Gleichnisse hörten, erkannten sie, dass er von ihnen redete. Und sie trachteten danach, ihn zu ergreifen. Aber sie fürchteten sich vor dem Volk, denn es hielt ihn für einen Propheten. Und Jesus fing an und redete abermals in Gleichnissen zu ihnen und sprach:
3: Das Himmelreich gleicht einem König, der seinem Sohn die Hochzeit ausrichtete. Und er sandte seine Knechte aus, die Gäste zur Hochzeit zu laden. Doch sie wollten nicht kommen. Abermals sandte er andere Knechte aus und sprach: Sagt den Gästen, siehe, meine Mahlzeit habe ich bereitet, meine Ochsen und mein Mastvieh ist geschlachtet und alles ist bereit. Kommt zur Hochzeit. Aber sie verachteten das und gingen weg. Einer auf seinen Acker, der andere an sein Geschäft. Einige aber ergriffen seine Knechte, verhöhnten und töteten sie. Da wurde der König zornig und schickte seine Heere aus und brachte diese Mörder um und zündete ihre Stadt an. Dann sprach er zu seinen Knechten: Die Hochzeit ist zwar bereit, aber die Gäste waren's nicht wert. Darum geht hinaus auf die Straßen und ladet zur Hochzeit ein, wen ihr findet. Und die Knechte gingen auf die Straßen hinaus und brachten zusammen, wen sie fanden, böse und gute, und die Tische wurden alle voll. Da ging der König hinein, sich die Gäste anzusehen, und sah da einen Menschen, der hatte kein hochzeitliches Gewand an, und sprach zu ihm: Freund, wie bist du hier hereingekommen und hast doch kein hochzeitliches Gewand an? Er aber verstummte. Da sprach der König zu seinen Dienern: Bindet ihm die Hände und Füße und werft ihn in die Finsternis hinaus. Da wird Heulen und Zähneklappern sein. Denn viele sind berufen, aber wenige sind auserwählt.
2: Da gingen die Pharisäer hin und hielten Rat, wie sie ihn in seinen Worten fangen könnten, und sandten zu ihm ihre Jünger samt den Anhängern des Herodes, die sprachen:
7: Meister, wir wissen, dass du wahrhaftig bist und lehrst den Weg Gottes recht und fragst nach niemand, denn du achtest nicht das Ansehen der Menschen. Darum sage uns, was meinst du? Ist's recht, dass man dem Kaiser Steuern zahlt oder nicht?
2: Als nun Jesus ihre Bosheit merkte, sprach er:
3: Ihr Heuchler, was versucht ihr mich? Zeigt mir die Steuermünze.
2: Und sie reichten ihm einen Silbergroschen. Und er sprach zu ihnen:
3: Wessen Bild und Aufschrift ist das?
2: Sie sprachen zu ihm:
7: Des Kaisers.
2: Da sprach er zu ihnen:
3: So gebt dem Kaiser, was des Kaisers ist, und Gott, was Gottes ist.
2: Als sie das hörten, wunderten sie sich, ließen von ihm ab und gingen davon. An demselben Tage traten die Sadduzäer zu ihm, die lehren, es gebe keine Auferstehung, und fragten ihn und sprachen:
8: Meister, Mose hat gesagt, wenn einer stirbt und hat keine Kinder, so soll sein Bruder die Frau heiraten und seinem Bruder Nachkommen erwecken. Nun waren bei uns 7 Brüder, der erste heiratete und starb. Und weil er keine Nachkommen hatte, hinterließ er seine Frau seinem Bruder, desgleichen der zweite und der dritte bis zum 7. Zuletzt nach allen starb die Frau. Nun in der Auferstehung, wessen Frau wird sie sein von diesen 7? Sie haben sie ja alle gehabt.
2: Jesus aber antwortete und sprach zu ihnen:
3: Ihr irrt, weil ihr weder die Schrift kennt noch die Kraft Gottes. Denn in der Auferstehung werden sie weder heiraten noch sich heiraten lassen, sondern sie sind wie Engel im Himmel. Habt ihr denn nicht gelesen von der Auferstehung der Toten, was euch gesagt ist von Gott? Der da spricht: Ich bin der Gott Abrahams und der Gott Isaaks und der Gott Jakobs. Gott ist nicht ein Gott der Toten, sondern der Lebenden.
2: Und als das Volk das hörte, entsetzten sie sich über seine Lehre. Als aber die Pharisäer hörten, dass er den Sadduzäern das Maul gestopft hatte, versammelten sie sich. Und einer von ihnen, ein Schriftgelehrter, versuchte ihn und fragte:
7: Meister, welches ist das höchste Gebot im Gesetz?
2: Jesus aber antwortete ihm:
3: Du sollst den Herrn, deinen Gott, lieben von ganzem Herzen, von ganzer Seele und von ganzem Gemüt. Dies ist das höchste und größte Gebot. Das andere aber ist dem gleich: Du sollst deinen Nächsten lieben wie dich selbst. In diesen beiden Geboten hängt das ganze Gesetz und die Propheten.
2: Als nun die Pharisäer beieinander waren, fragte sie Jesus:
3: Was denkt ihr von dem Christus? Wessen Sohn ist er?
2: Sie antworteten:
7: Davids.
2: Da fragte er sie:
3: Wie kann ihn dann David durch den Geist Herr nennen, wenn er sagt: Der Herr sprach zu meinem Herrn, setze dich zu meiner Rechten, bis ich deine Feinde unter deine Füße lege? Wenn nun David ihn Herr nennt, wie ist er dann sein Sohn?
2: Und niemand konnte ihm ein Wort antworten. Auch wagte niemand von dem Tage an, ihn hinfort zu fragen. Da redete Jesus zu dem Volk und zu seinen Jüngern und sprach:
3: Auf dem Stuhl des Mose sitzen die Schriftgelehrten und Pharisäer. Alles nun, was sie euch sagen, das tut und haltet. Aber nach ihren Werken sollt ihr nicht handeln, denn sie sagen's zwar, tun's aber nicht. Sie binden schwere und unerträgliche Bürden und legen sie den Menschen auf die Schultern, aber sie selbst wollen keinen Finger dafür krümmen. Alle ihre Werke aber tun sie, damit sie von den Leuten gesehen werden. Sie machen ihre Gebetsriemen breit und die Quasten an ihren Kleidern groß. Sie sitzen gern oben an bei Tisch und in den Synagogen und haben's gern, dass sie auf dem Markt gegrüßt und von den Leuten Rabbi genannt werden. Aber ihr sollt euch nicht Rabbi nennen lassen, denn einer ist euer Meister, ihr aber seid alle Brüder. Und ihr sollt niemanden unter euch Vater nennen auf Erden, denn einer ist euer Vater, der im Himmel ist. Und ihr sollt euch nicht Lehrer nennen lassen, denn einer ist euer Lehrer, Christus. Der Größte unter euch soll euer Diener sein. Denn wer sich selbst erhöht, der wird erniedrigt. Und wer sich selbst erniedrigt, der wird erhöht. Weh euch, Schriftgelehrte und Pharisäer, ihr Heuchler, die ihr das Himmelreich zuschließt vor den Menschen. Ihr geht nicht hinein, und die hinein wollen, lasst ihr nicht hineingehen. Weh euch, Schriftgelehrte und Pharisäer, ihr Heuchler, die ihr Land und Meer durchzieht, damit ihr einen Judengenossen gewinnt. Und wenn er's geworden ist, macht ihr aus ihm ein Kind der Hölle, doppelt so schlimm wie ihr. Weh euch, ihr verblendeten Führer, die ihr sagt: Wenn einer schwört bei dem Tempel, das gilt nicht, wenn aber einer schwört bei dem Gold des Tempels, der ist gebunden. Ihr Narren und Blinden, was ist mehr, das Gold oder der Tempel, der das Gold heilig macht? Oder wenn einer schwört bei dem Altar, das gilt nicht, wenn aber einer schwört bei dem Opfer, das darauf liegt, der ist gebunden. Ihr Blinden, was ist mehr, das Opfer oder der Altar, der das Opfer heilig macht? Darum, wer schwört bei dem Altar, der schwört bei ihm und bei allem, was darauf liegt. Und wer schwört bei dem Tempel, der schwört bei ihm und bei dem, der darin wohnt. Und wer schwört bei dem Himmel, der schwört bei dem Thron Gottes und bei dem, der darauf sitzt. Weh euch, Schriftgelehrte und Pharisäer, ihr Heuchler, die ihr den Zehnten gebt von Minze, Dill und Kümmel und lasst das Wichtigste im Gesetz beiseite, nämlich das Recht, die Barmherzigkeit und den Glauben. Doch dies sollte man tun und jenes nicht lassen. Ihr verblendeten Führer, die ihr Mücken aussiebt, aber Kamele verschluckt. Weh euch, Schriftgelehrte und Pharisäer, ihr Heuchler, die ihr die Becher und Schüsseln außen reinigt, innen aber sind sie voller Raub und Gier. Du blinder Pharisäer, reinige zuerst das Innere des Bechers, damit auch das Äußere rein wird. Weh euch, Schriftgelehrte und Pharisäer, ihr Heuchler, die ihr seid wie die übertünchten Gräber, die von außen hübsch aussehen, aber innen sind sie voller Totengebeine und lauter Unrat. So auch ihr. Von außen scheint ihr vor den Menschen fromm, aber innen seid ihr voller Heuchelei und Unrecht. Weh euch, Schriftgelehrte und Pharisäer, ihr Heuchler, die ihr den Propheten Grabmäler baut und die Gräber der Gerechten schmückt. Und sprecht, hätten wir zu Zeiten unserer Väter gelebt, so wären wir nicht mit ihnen schuldig geworden am Blut der Propheten. Damit bezeugt ihr von euch selbst, dass ihr Kinder derer seid, die die Propheten getötet haben. Wohlan, macht auch ihr das Maß eurer Väter voll, ihr Schlangen, ihr Otternbrut. Wie wollt ihr der höllischen Verdammnis entrinnen? Darum, siehe, ich sende zu euch Propheten und Weise und Schriftgelehrte, und von ihnen werdet ihr einige töten und kreuzigen, und einige werdet ihr geißeln in euren Synagogen, und werdet sie verfolgen von einer Stadt zur anderen, damit über euch komme all das gerechte Blut, das vergossen ist auf Erden, von dem Blut des gerechten Abel an, bis auf das Blut des Sechaja, des Sohnes Berechas, den ihr getötet habt zwischen Tempel und Altar. Wahrlich, ich sage euch, das alles wird über dieses Geschlecht kommen. Jerusalem, Jerusalem, die du tötest die Propheten und steinigst die zu dir gesandt sind. Wie oft habe ich deine Kinder versammeln wollen, wie eine Henne ihre Küken versammelt unter ihre Flügel. Und ihr habt nicht gewollt. Siehe, euer Haus soll euch wüst gelassen werden. Denn ich sage euch, ihr werdet mich von jetzt an nicht sehen, bis ihr sprecht, gelobt sei, der da kommt im Namen des Herrn.
2: Und Jesus ging aus dem Tempel fort, und seine Jünger traten zu ihm und zeigten ihm die Gebäude des Tempels. Er aber sprach zu ihnen,
3: seht ihr nicht das alles? Wahrlich, ich sage euch, es wird hier nicht ein Stein auf dem anderen bleiben, der nicht zerbrochen werde.
2: Und als er auf dem Ölberg saß, traten seine Jünger zu ihm und sprachen, als sie allein waren,
9: sag uns, wann wird das geschehen? Und was wird das Zeichen sein für dein Kommen und für das Ende der Welt?
2: Jesus aber antwortete und sprach zu ihnen,
3: seht zu, dass euch nicht jemand verführe. Denn es werden viele kommen unter meinem Namen und sagen, ich bin der Christus, und sie werden viele verführen. Ihr werdet hören von Kriegen und Kriegsgeschrei. Seht zu und erschreckt nicht, denn das muss so geschehen. Aber es ist noch nicht das Ende da, denn es wird sich ein Volk gegen das andere erheben und ein Königreich gegen das andere. Und es werden Hungersnöte sein und Erdbeben hier und dort. Das alles aber ist der Anfang der Wehen. Dann werden sie euch der Bedrängnis preisgeben und euch töten. Und ihr werdet gehasst werden um meines Namens willen von allen Völkern. Dann werden viele abfallen und werden sich untereinander verraten und werden sich untereinander hassen. Und es werden sich viele falsche Propheten erheben und werden viele verführen. Und weil die Ungerechtigkeit überhand nehmen wird, wird die Liebe in vielen erkalten. Wer aber beharrt bis ans Ende, der wird selig werden. Und es wird gepredigt werden, dies Evangelium vom Reich in der ganzen Welt, zum Zeugnis für alle Völker. Und dann wird das Ende kommen. Wenn ihr nun sehen werdet, das Gräuelbild der Verwüstung stehen an der heiligen Stätte, wovon gesagt ist durch den Propheten Daniel, wer das liest, der merke auf, alsdann fliehe auf die Berge, wer in Judäa ist. Und wer auf dem Dach ist, der steige nicht hinunter, etwas aus seinem Hause zu holen. Und wer auf dem Feld ist, der kehre nicht zurück, seinen Mantel zu holen. Weh aber den Schwangeren und den Stillenden zu jener Zeit. Bittet aber, dass eure Flucht nicht geschehe im Winter oder am Sabbat. Denn es wird dann eine große Bedrängnis sein, wie sie nicht gewesen ist vom Anfang der Welt bis jetzt und auch nicht wieder werden wird. Und wenn diese Tage nicht verkürzt würden, so würde kein Mensch selig werden. Aber um der Auserwählten willen werden diese Tage verkürzt. Wenn dann jemand zu euch sagen wird, siehe, hier ist der Christus oder da, so sollt ihr's nicht glauben. Denn es werden falsche Christusse und falsche Propheten aufstehen und große Zeichen und Wunder tun, so dass sie, wenn es möglich wäre, auch die Auserwählten verführten. Siehe, ich habe es euch vorausgesagt. Wenn sie also zu euch sagen werden, siehe, er ist in der Wüste, so geht nicht hinaus. Siehe, er ist drinnen im Haus, so glaubt es nicht. Denn wie der Blitz ausgeht vom Osten und leuchtet bis zum Westen, so wird auch das Kommen des Menschensohns sein. Wo das Aas ist, da sammeln sich die Geier. Sogleich aber nach der Bedrängnis jener Zeit wird die Sonne sich verfinstern und der Mond seinen Schein verlieren und die Sterne werden vom Himmel fallen und die Kräfte der Himmel werden ins Wanken kommen. Und dann wird erscheinen das Zeichen des Menschensohns am Himmel. Und dann werden wehklagen alle Geschlechter auf Erden und werden sehen den Menschensohn kommen auf den Wolken des Himmels mit großer Kraft und Herrlichkeit. Und er wird seine Engel senden mit hellen Posaunen, und sie werden seine Auserwählten sammeln von den vier Winden von einem Ende des Himmels bis zum anderen. An dem Feigenbaum lernt ein Gleichnis. Wenn seine Zweige jetzt saftig werden und Blätter treiben, so wisst ihr, dass der Sommer nahe ist. Ebenso auch, wenn ihr das alles seht, so wisst, dass er nahe vor der Tür ist. Wahrlich, ich sage euch, dieses Geschlecht wird nicht vergehen, bis dies alles geschieht. Himmel und Erde werden vergehen, aber meine Worte werden nicht vergehen. Von dem Tage aber und von der Stunde weiß niemand, auch die Engel im Himmel nicht, auch der Sohn nicht, sondern allein der Vater. Denn wie es in den Tagen Noahs war, so wird auch sein das Kommen des Menschensohns. Denn wie sie waren in den Tagen vor der Sintflut, sie aßen, sie tranken, sie heirateten und ließen sich heiraten, bis an den Tag, an dem Noah in die Arche hineinging, und sie beachteten es nicht, bis die Sintflut kam und raffte sie alle dahin, so wird es auch sein beim Kommen des Menschensohns. Dann werden zwei auf dem Felde sein, der eine wird angenommen, der andere wird preisgegeben. Zwei Frauen werden mahlen mit der Mühle, die eine wird angenommen, die andere wird preisgegeben. Darum wachet, denn ihr wisst nicht, an welchem Tag euer Herr kommt. Das sollt ihr aber wissen. Wenn ein Hausvater wüsste, zu welcher Stunde in der Nacht der Dieb kommt, so würde er ja wachen und nicht in sein Haus einbrechen lassen. Darum seid auch ihr bereit, denn der Menschensohn kommt zu einer Stunde, da ihr es nicht meint. Wer ist nun der treue und kluge Knecht, den der Herr über seine Leute gesetzt hat, damit er ihnen zur rechten Zeit zu essen gebe? Selig ist der Knecht, den sein Herr, wenn er kommt, das tun sieht. Wahrlich, ich sage euch, er wird ihn über alle seine Güter setzen. Wenn aber jener als ein böser Knecht in seinem Herzen sagt, mein Herr kommt noch lange nicht, und fängt an, seine Mitknechte zu schlagen, isst und trinkt mit den Betrunkenen, dann wird der Herr dieses Knechts kommen an einem Tage, an dem er es nicht erwartet, und zu einer Stunde, die er nicht kennt. Und er wird ihn in Stücke hauen lassen und ihm sein Teil geben bei den Heuchlern. Da wird sein Heulen und Zähne klappern. Dann wird das Himmelreich gleichen 10 Jungfrauen, die ihre Lampen nahmen und gingen hinaus dem Bräutigam entgegen. Aber 5 von ihnen waren töricht und 5 waren klug. Die Törichten nahmen ihre Lampen, aber sie nahmen kein Öl mit. Die Klugen aber nahmen Öl mit in ihren Gefäßen samt ihren Lampen. Als nun der Bräutigam lange ausblieb, wurden sie alle schläfrig und schliefen ein. Um Mitternacht aber erhob sich lautes Rufen. »Siehe, der Bräutigam kommt! Geht hinaus, ihm entgegen!« Da standen diese Jungfrauen alle auf und machten ihre Lampen fertig. Die Törichten aber sprachen zu den Klugen, Gebt uns von eurem Öl, denn unsere Lampen verlöschen. Da antworteten die Klugen und sprachen, nein, sonst würde es für uns und euch nicht genug sein. Geht aber zum Kaufmann und kauft für euch selbst. Und als sie hingingen zu kaufen, kam der Bräutigam. Und die bereit waren, gingen mit ihm hinein zur Hochzeit, und die Tür wurde verschlossen. Später kamen auch die anderen Jungfrauen und sprachen, Herr, Herr, tu uns auf!
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3: Er antwortete aber und sprach, wahrlich, ich sage euch, ich kenne euch nicht. Darum wachet, denn ihr wisst weder Tag noch Stunde. Denn es ist wie mit einem Menschen, der außer Landes ging. Er rief seine Knechte und vertraute ihnen sein Vermögen an. Dem einen gab er 5 Zentner Silber, dem anderen 2, dem dritten einen, jedem nach seiner Tüchtigkeit, und zog fort. Sogleich ging der hin, der 5 Zentner empfangen hatte, und handelte mit ihnen, und gewann weitere 5 dazu. Ebenso gewann der 2 Zentner empfangen hatte, 2 weitere dazu. Der aber einen empfangen hatte, ging hin, grub ein Loch in die Erde und verbarg das Geld seines Herrn. Nach langer Zeit kam der Herr dieser Knechte und forderte Rechenschaft von ihnen. Da trat herzu, der 5 Zentner empfangen hatte, und legte weitere 5 Zentner dazu und sprach, Herr, du hast mir 5 Zentner anvertraut, siehe da, ich habe damit weitere 5 Zentner gewonnen. Da sprach sein Herr zu ihm, recht so, du tüchtiger und treuer Knecht, du bist über wenigem treu gewesen, ich will dich über viel setzen, geh hinein zu deines Herrn Freude. Da trat auch herzu, der 2 Zentner empfangen hatte und sprach, Herr, du hast mir 2 Zentner anvertraut, siehe da, ich habe damit 2 weitere gewonnen. Sein Herr sprach zu ihm, recht so, du tüchtiger und treuer Knecht, du bist über wenigem treu gewesen, ich will dich über viel setzen. Geh hinein zu deines Herrn Freude. Da trat auch herzu, der 1 Zentner empfangen hatte, und sprach, Herr, ich wusste, dass du ein harter Mann bist. Du erntest, wo du nicht gesät hast, und sammelst ein, wo du nicht ausgestreut hast. Und ich fürchtete mich, ging hin und verbarg deinen Zentner in der Erde. Siehe, da hast du das Deine. Sein Herr aber antwortete und sprach zu ihm, du böser und fauler Knecht, wusstest du, dass ich ernte, wo ich nicht gesät habe, und einsammle, wo ich nicht ausgestreut habe? Dann hättest du mein Geld zu den Wechslern bringen sollen, und wenn ich gekommen wäre, hätte ich das Meine wiederbekommen mit Zinsen. Darum nehmt ihm den Zentner ab, und gebt ihn dem, der 10 Zentner hat. Denn wer da hat, dem wird gegeben werden, und er wird die Fülle haben. Wer aber nicht hat, dem wird auch, was er hat, genommen werden. Und den unnützen Knecht werft in die Finsternis hinaus. Da wird sein Heulen und Zähne klappern. Wenn aber der Menschensohn kommen wird in seiner Herrlichkeit und alle Engel mit ihm, dann wird er sitzen auf dem Thron seiner Herrlichkeit, und alle Völker werden vor ihm versammelt werden. Und er wird sie voneinander scheiden, wie ein Hirt die Schafe von den Böcken scheidet, und wird die Schafe zu seiner Rechten stellen und die Böcke zur Linken. Da wird dann der König sagen zu denen zu seiner Rechten, kommt her, ihr Gesegneten meines Vaters, ererbt das Reich, das euch bereitet ist von Anbeginn der Welt. Denn ich bin hungrig gewesen, und ihr habt mir zu essen gegeben. Ich bin durstig gewesen, und ihr habt mir zu trinken gegeben. Ich bin ein Fremder gewesen, und ihr habt mich aufgenommen. Ich bin nackt gewesen, und ihr habt mich gekleidet. Ich bin krank gewesen, und ihr habt mich besucht. Ich bin im Gefängnis gewesen, und ihr seid zu mir gekommen. Dann werden ihm die Gerechten antworten und sagen, Herr, wann haben wir dich hungrig gesehen und haben dir zu essen gegeben oder durstig und haben dir zu trinken gegeben? Wann haben wir dich als Fremden gesehen und haben dich aufgenommen oder nackt und haben dich gekleidet? Wann haben wir dich krank oder im Gefängnis gesehen und sind zu dir gekommen? Und der König wird antworten und zu ihnen sagen, wahrlich, ich sage euch, was ihr getan habt einem von diesen meinen geringsten Brüdern, das habt ihr mir getan. Dann wird er auch sagen zu denen zur Linken, geht weg von mir, ihr Verfluchten, in das ewige Feuer, das bereitet ist dem Teufel und seinen Engeln. Denn ich bin hungrig gewesen und ihr habt mir nicht zu essen gegeben. Ich bin durstig gewesen und ihr habt mir nicht zu trinken gegeben. Ich bin ein Fremder gewesen und ihr habt mich nicht aufgenommen. Ich bin nackt gewesen und ihr habt mich nicht gekleidet. Ich bin krank und im Gefängnis gewesen und ihr habt mich nicht besucht. Dann werden sie ihm auch antworten und sagen, Herr, wann haben wir dich hungrig oder durstig gesehen oder als Fremden oder nackt oder krank oder im Gefängnis und haben dir nicht gedient? Dann wird er ihnen antworten und sagen, wahrlich, ich sage euch, was ihr nicht getan habt, einem von diesen Geringsten, das habt ihr mir auch nicht getan. Und sie werden hingehen, diese zur ewigen Strafe, aber die Gerechten in das ewige Leben.
2: Und es begab sich, als Jesus alle diese Reden vollendet hatte, dass er zu seinen Jüngern sprach,
3: ihr wisst, dass in 2 Tagen Passa ist, und der Menschensohn wird überantwortet werden, dass er gekreuzigt werde.
2: Da versammelten sich die hohen Priester und die Ältesten des Volkes im Palast des hohen Priesters, der hieß Kaiphas, und hielten Rat, wie sie Jesus mit List ergreifen und töten könnten. Sie sprachen aber,
13: ja, nicht bei dem Fest, damit es nicht einen Aufruhr gebe im Volk.
2: Als nun Jesus in Bethanien war, im Hause Simons des Aussätzigen, trat zu ihm eine Frau, die hatte ein Glas mit kostbarem Salböl und goss es auf sein Haupt, als er zu Tisch saß. Als das die Jünger sahen, wurden sie unwillig und sprachen,
14: wozu diese Vergeudung? Es hätte teuer verkauft und das Geld den Armen gegeben werden können.
2: Als Jesus das merkte, sprach er zu ihnen,
3: was betrübt ihr die Frau? Sie hat ein gutes Werk an mir getan. Denn Arme habt ihr alle Zeit bei euch, mich aber habt ihr nicht alle Zeit. Dass sie das Öl auf meinen Leib gegossen hat, das hat sie für mein Begräbnis getan. Wahrlich, ich sage euch, wo dies Evangelium gepredigt wird in der ganzen Welt, da wird man auch sagen zu ihrem Gedächtnis, was sie getan hat.
2: Da ging einer von den 12 mit Namen Judas Iskariot hin zu den hohen Priestern und sprach,
15: was wollt ihr mir geben? Ich will ihn euch verraten.
2: Und sie boten ihm 30 Silberlinge. Und von da an suchte er eine Gelegenheit, dass er ihn verriete. Aber am ersten Tag der ungesäuerten Brote traten die Jünger zu Jesus und fragten,
9: wo willst du, dass wir dir das Passahlamm zum Essen bereiten?
2: Er sprach,
3: geht hin in die Stadt zu einem und sprecht zu ihm, der Meister lässt dir sagen, meine Zeit ist nahe. Ich will bei dir das Passa feiern mit meinen Jüngern.
2: Und die Jünger taten, wie ihnen Jesus befohlen hatte, und bereiteten das Passalamm. Und am Abend setzte er sich zu Tisch mit den 12, und als sie aßen, sprach er,
3: wahrlich, ich sage euch, einer unter euch wird mich verraten.
2: Und sie wurden sehr betrübt und fingen an, jeder einzeln ihn zu fragen, Herr, bin ich's? Er antwortete und sprach,
3: der die Hand mit mir in die Schüssel taucht, der wird mich verraten. Der Menschensohn geht zwar dahin, wie von ihm geschrieben steht, doch weh dem Menschen, durch den der Menschensohn verraten wird. Es wäre für diesen Menschen besser, wenn er nie geboren wäre.
2: Da antwortete Judas, der ihn verriet, und sprach,
16: bin ich's, Rabbi?
2: Er sprach zu ihm,
3: du sagst es.
2: Als sie aber aßen, nahm Jesus das Brot, dankte und brach's und gab's den Jüngern und sprach,
3: nehmet, esset, das ist mein Leib.
2: Und er nahm den Kelch und dankte, gab ihnen den und sprach,
3: trinket alle daraus, das ist mein Blut des Bundes, das vergossen wird für viele zur Vergebung der Sünden. Ich sage euch, Ich werde von nun an nicht mehr von diesem Gewächs des Weinstocks trinken, bis an den Tag, an dem ich von Neuem davon trinken werde, mit euch in meines Vaters Reich.«
2: Und als sie den Lobgesang gesungen hatten, gingen sie hinaus an den Ölberg. Da sprach Jesus zu ihnen:
3: »In dieser Nacht werdet ihr alle Ärgernis nehmen an mir, denn es steht geschrieben, ich werde den Hirten schlagen und die Schafe der Herde werden sich zerstreuen. Wenn ich aber auferstanden bin, will ich vor euch hingehen nach Galiläa.«
2: Petrus aber antwortete und sprach zu ihm:
17: »Wenn sie auch alle Ärgernis nehmen, so will ich doch niemals Ärgernis nehmen an dir.«
2: Jesus sprach zu ihm:
3: »Wahrlich, ich sage dir, in dieser Nacht, ehe der Hahn kräht, wirst du mich dreimal verleugnen.«
2: Petrus sprach zu ihm:
17: »Und wenn ich mit dir sterben müsste, will ich dich nicht verleugnen.«
2: Das Gleiche sagten auch alle Jünger. Da kam Jesus mit ihnen zu einem Garten, der hieß Gethsemane, und sprach zu den Jüngern:
3: »Setzt euch hier, solange ich dorthin gehe und bete.«
2: Und er nahm mit sich Petrus und die zwei Söhne des Zebedäus und fing an zu trauern und zu zagen. Da sprach Jesus zu ihnen:
3: »Meine Seele ist betrübt bis an den Tod. Bleibt hier und wacht mit mir.«
2: Und er ging ein wenig weiter, fiel nieder auf sein Angesicht und betete und sprach:
3: »Mein Vater, ist's möglich, so gehe dieser Kelch an mir vorüber. Doch nicht wie ich will, sondern wie du willst.«
2: Und er kam zu seinen Jüngern und fand sie schlafend und sprach zu Petrus:
3: »Könnt ihr denn nicht eine Stunde mit mir wachen? Wachet und betet, dass ihr nicht in Anfechtung fallt. Der Geist ist willig, aber das Fleisch ist schwach.«
2: Zum zweiten Mal ging er wieder hin, betete und sprach:
3: »Mein Vater, ist's nicht möglich, dass dieser Kelch an mir vorübergehe, ohne dass ich ihn trinke? So geschehe dein Wille.«
2: Und er kam und fand sie abermals schlafend, und ihre Augen waren voller Schlaf. Und er ließ sie und ging abermals hin und betete zum dritten Mal und redete dieselben Worte. Dann kam er zu seinen Jüngern und sprach zu ihnen:
3: »Ach, wollt ihr weiter schlafen und ruhen? Siehe, die Stunde ist da, dass der Menschensohn in die Hände der Sünder überantwortet wird. Steht auf, lasst uns gehen. Siehe, er ist da, der mich verrät.«
2: Und als er noch redete, siehe, da kam Judas, einer von den Zwölfen, und mit ihm eine große Schar mit Schwertern und mit Stangen von den hohen Priestern und Ältesten des Volkes. Und der Verräter hatte ihnen ein Zeichen genannt und gesagt:
16: »Welchen ich küssen werde, der ist's, den er greift.«
2: Und alsbald trat er zu Jesus und sprach:
16: »Sei gegrüßt, Rabbi.«
2: Und küsste ihn. Jesus aber sprach zu ihm:
3: »Mein Freund, dazu bist du gekommen.«
2: Da traten sie heran und legten Hand an Jesus und ergriffen ihn. Und siehe, einer von denen, die bei Jesus waren, streckte die Hand aus und zog sein Schwert und schlug nach dem Knecht des hohen Priesters und hieb ihm ein Ohr ab. Da sprach Jesus zu ihm:
3: »Stecke dein Schwert an seinen Ort! Denn wer das Schwert nimmt, der soll durchs Schwert umkommen. Oder meinst du, ich könnte meinen Vater nicht bitten, dass er mir sogleich mehr als 12 Legionen Engel schickte? Wie würde dann aber die Schrift erfüllt, dass es so geschehen muss?«
2: Zu der Stunde sprach Jesus zu der Schar:
3: »Ihr seid ausgezogen wie gegen einen Räuber, mit Schwertern und mit Stangen mich zu fangen. Habe ich doch täglich im Tempel gesessen und gelehrt, und ihr habt mich nicht ergriffen. Aber das ist alles geschehen, damit erfüllt würden die Schriften der Propheten.«
2: Da verließen ihn alle Jünger und flohen. Die aber Jesus ergriffen hatten, führten ihn zu dem hohen Priester Kaiphas, wo die Schriftgelehrten und Ältesten sich versammelt hatten. Petrus aber folgte ihm von ferne bis zum Palast des hohen Priesters und ging hinein und setzte sich zu den Knechten, um zu sehen, worauf es hinaus wollte. Die hohen Priester aber und der ganze Hohe Rat suchten falsches Zeugnis gegen Jesus, dass sie ihn töteten. Und obwohl viele falsche Zeugen herzutraten, fanden sie doch nichts. Zuletzt traten zwei herzu und sprachen:
18: Er hat gesagt, ich kann den Tempel Gottes abbrechen und in 3 Tagen aufbauen.
2: Und der hohe Priester stand auf und sprach zu ihm:
4: Antwortest du nichts auf das, was diese gegen dich bezeugen?
2: Aber Jesus schwieg still. Und der hohe Priester sprach zu ihm:
4: Ich beschwöre dich bei dem lebendigen Gott, dass du uns sagst, ob du der Christus bist, der Sohn Gottes.
2: Jesus sprach zu ihm:
3: Du sagst es. Doch sage ich euch, von nun an werdet ihr sehen den Menschensohn sitzen zur Rechten der Kraft und kommen auf den Wolken des Himmels.
2: Da zerriss der hohe Priester seine Kleider und sprach:
19: Er hat Gott gelästert! Was bedürfen wir weiterer Zeugen? Siehe, jetzt habt ihr die Gotteslästerung gehört! Was ist euer Urteil?
2: Sie antworteten und sprachen:
20: Er ist des Todes schuldig!
2: Da spien sie ihm ins Angesicht und schlugen ihn mit Fäusten. Einige aber schlugen ihn ins Angesicht und sprachen:
20: Weissage uns, Christus, wer ist's, der dich schlug?
2: Petrus aber saß draußen im Hof. Da trat eine Magd zu ihm und sprach:
21: Und du warst auch mit dem Jesus aus Galiläa.
2: Er leugnete aber vor ihnen allen und sprach:
22: Ich weiß nicht, was du sagst.
2: Als er aber hinausging in die Torhalle, sah ihn eine andere und sprach zu denen, die da waren:
23: Dieser war auch mit dem Jesus von Nazareth.
2: Und er leugnete abermals und schwor dazu:
22: Ich kenne den Menschen nicht.
2: Und nach einer kleinen Weile traten hinzu, die da standen, und sprachen zu Petrus:
24: Wahrhaftig, du bist auch einer von denen, denn deine Sprache verrät dich.
2: Da fing er an, sich zu verfluchen und zu schwören:
22: Ich kenne den Menschen nicht.
2: Und alsbald krähte der Hahn. Da dachte Petrus an das Wort, das Jesus zu ihm gesagt hatte: Ehe der Hahn kräht, wirst du mich 3-mal verleugnen. Und er ging hinaus und weinte bitterlich. Am Morgen aber fassten alle hohen Priester und die Ältesten des Volkes den Beschluss über Jesus, ihn zu töten. Und sie banden ihn, führten ihn ab und überantworteten ihn dem Statthalter Pilatus. Als Judas, der ihn verraten hatte, sah, dass er zum Tode verurteilt war, reute es ihn. Und er brachte die 30 Silberlinge den hohen Priestern und Ältesten zurück und sprach:
16: Ich habe Unrecht getan, dass ich unschuldiges Blut verraten habe.
2: Sie aber sprachen:
25: Was geht uns das an? Da sieh du zu.
2: Und er warf die Silberlinge in den Tempel, ging fort und erhängte sich. Aber die hohen Priester nahmen die Silberlinge und sprachen:
25: Es ist nicht recht, dass wir sie in den Gotteskasten legen, denn es ist Blutgeld.
2: Sie beschlossen aber, den Töpferacker davon zu kaufen zum Begräbnis für Fremde. Daher heißt dieser Acker Blutacker bis auf den heutigen Tag. Da wurde erfüllt, was gesagt ist durch den Propheten Jeremia, der da spricht: Sie haben die 30 Silberlinge genommen, den Preis für den Verkauften, der geschätzt wurde bei den Israeliten, und sie haben das Geld für den Töpferacker gegeben, wie mir der Herr befohlen hat. Jesus aber stand vor dem Statthalter, und der Statthalter fragte ihn und sprach:
26: Bist du der König der Juden?
2: Jesus aber sprach:
3: Du sagst es.
2: Und als er von den hohen Priestern und Ältesten verklagt wurde, antwortete er nichts. Da sprach Pilatus zu ihm:
26: Hörst du nicht, wie hart sie dich verklagen?
2: Und er antwortete ihm nicht auf ein einziges Wort, so dass sich der Statthalter sehr verwunderte. Zum Fest aber hatte der Statthalter die Gewohnheit, dem Volk einen Gefangenen loszugeben, welchen sie wollten. Sie hatten aber zu der Zeit einen berüchtigten Gefangenen, der hieß Jesus Barabbas. Und als sie versammelt waren, sprach Pilatus zu ihnen:
26: Welchen wollt ihr? Wen soll ich euch losgeben? Jesus Barabbas oder Jesus, von dem gesagt wird, er sei der Christus?
2: Denn er wusste, dass sie ihn aus Neid überantwortet hatten. Und als er auf dem Richterstuhl saß, schickte seine Frau zu ihm und ließ ihm sagen:
0: Habe du nichts zu schaffen mit diesem Gerechten, denn ich habe heute viel erlitten im Traum um seinetwillen.
2: Aber die hohen Priester und Ältesten überredeten das Volk, dass sie um Barabbas bitten, Jesus aber umbringen sollten. Da fing der Statthalter an und sprach zu ihnen:
26: Welchen wollt ihr? Wen von den beiden soll ich euch losgeben?
2: Sie sprachen: Barabbas. Pilatus sprach zu ihnen:
26: Was soll ich denn machen mit Jesus, von dem gesagt wird, er sei der Christus?
2: Sie sprachen alle: Lass ihn kreuzigen. Er aber sagte:
26: Was hat er denn Böses getan?
2: Sie schrien aber noch mehr: Lass ihn kreuzigen! Als aber Pilatus sah, dass er nichts ausrichtete, sondern das Getümmel immer größer wurde, nahm er Wasser und wusch sich die Hände vor dem Volk und sprach:
26: Ich bin unschuldig an seinem Blut, seht ihr zu.
2: Da antwortete das ganze Volk und sprach: Sein Blut komme über uns und unsere Kinder. Da gab er ihnen Barabbas los. Aber Jesus ließ er geißeln und überantwortete ihn, dass er gekreuzigt werde. Da nahmen die Soldaten des Statthalters Jesus mit sich in das Prätorium und sammelten die ganze Abteilung um ihn und zogen ihn aus und legten ihm einen Purpurmantel an und flochten eine Dornenkrone und setzten sie ihm aufs Haupt und gaben ihm ein Rohr in seine rechte Hand und beugten die Knie vor ihm und verspotteten ihn und sprachen:
1: Gegrüßet seist du, der Judenkönig!
2: Und spien ihn an und nahmen das Rohr und schlugen damit sein Haupt. Und als sie ihn verspottet hatten, zogen sie ihm den Mantel aus und zogen ihm seine Kleider an und führten ihn ab, um ihn zu kreuzigen. Und als sie hinausgingen, fanden sie einen Menschen aus Kyrene mit Namen Simon. Den zwangen sie, dass er ihm sein Kreuz trug. Und als sie an die Stätte kamen mit Namen Golgatha, das heißt Schädelstätte, gaben sie ihm Wein zu trinken mit Galle vermischt. Und als es schmeckte, wollte er nicht trinken. Als sie ihn aber gekreuzigt hatten, verteilten sie seine Kleider und warfen das Los darum. Und sie saßen da und bewachten ihn. Und oben über sein Haupt setzten sie eine Aufschrift mit der Ursache seines Todes: Dies ist Jesus, der Judenkönig. Und da wurden zwei Räuber mit ihm gekreuzigt, einer zur rechten und einer zur linken. Die aber vorübergingen, lästerten ihn und schüttelten ihre Köpfe und sprachen:
5: Der du den Tempel abbrichst und baust ihn auf in drei Tagen, hilf dir selber, wenn du Gottes Sohn bist, und steig herab vom Kreuz!
2: Desgleichen spotteten auch die hohen Priester mit den Schriftgelehrten und Ältesten und sprachen:
6: Andern hat er geholfen und kann sich selber nicht helfen. Ist er der König von Israel, so steige er nun vom Kreuz herab? Dann wollen wir an ihn glauben. Er hat Gott vertraut, der erlöse ihn nun, wenn er Gefallen an ihm hat. Denn er hat gesagt: Ich bin Gottes Sohn.
2: Desgleichen schmähten ihn auch die Räuber, die mit ihm gekreuzigt waren. Und von der sechsten Stunde an kam eine Finsternis über das ganze Land bis zur neunten Stunde. Und um die neunte Stunde schrie Jesus laut:
7: Eli! Eli! Lama Asabtani!
2: Das heißt: mein Gott, warum hast du mich verlassen? Einige aber, die da standen, als sie das hörten, sprachen sie:
8: Der ruft nach Elia.
2: Und sogleich lief einer von ihnen, nahm einen Schwamm und füllte ihn mit Essig und steckte ihn auf ein Rohr und gab ihm zu trinken. Die anderen aber sprachen:
10: Halt! Lass sehen, ob Elia komme und ihm helfe!
2: Aber Jesus schrie abermals laut und verschied. Und siehe, der Vorhang im Tempel zerriss in zwei Stücke von oben an bis unten aus. Und die Erde erbebte und die Felsen zerrissen. Und die Gräber taten sich auf und viele Leiber der entschlafenen Heiligen standen auf und gingen aus den Gräbern nach seiner Auferstehung und kamen in die heilige Stadt und erschienen vielen. Als aber der Hauptmann und die mit ihm Jesus bewachten das Erdbeben sahen und was da geschah, erschraken sie sehr und sprachen:
8: Wahrlich, dieser ist Gottes Sohn gewesen.
2: Und es waren viele Frauen da, die von ferne zusahen. Die waren Jesus aus Galiläa nachgefolgt und hatten ihm gedient. Unter ihnen war Maria von Magdala und Maria, die Mutter des Jakobus und Josef, und die Mutter der Söhne des Zebedäus. Am Abend aber kam ein reicher Mann aus Arimathäa, der hieß Josef und war auch ein Jünger Jesu. Der ging zu Pilatus und bat um den Leib Jesu. Da befahl Pilatus, man sollte ihm ihn geben. Und Josef nahm den Leib und wickelte ihn in ein reines Leinentuch und legte ihn in sein eigenes neues Grab, das er in einen Felsen hatte hauen lassen, und wälzte einen großen Stein vor die Tür des Grabes und ging davon. Es waren aber dort Maria von Magdala und die andere Maria, die saßen dem Grab gegenüber. Am nächsten Tag, der auf den Rüsttag folgt, kamen die hohen Priester mit den Pharisäern zu Pilatus und sprachen:
4: Herr, wir haben daran gedacht, dass dieser Verführer sprach, als er noch lebte: Ich will nach 3 Tagen auferstehen. Darum befiehl, dass man das Grab bewache bis zum 3. Tag, damit nicht seine Jünger kommen und ihn stehlen und zum Volk sagen, er ist auferstanden von den Toten, und der letzte Betrug ärger wird als der erste.
2: Pilatus sprach zu ihnen:
26: Da habt ihr die Wache. Geht hin und bewacht es, so gut ihr könnt.
2: Sie gingen hin und sicherten das Grab mit der Wache und versiegelten den Stein. Als aber der Sabbat vorüber war und der 1. Tag der Woche anbrach, kamen Maria von Magdala und die andere Maria, um nach dem Grab zu sehen. Und siehe, es geschah ein großes Erdbeben. Denn der Engel des Herrn kam vom Himmel herab, trat hinzu und wälzte den Stein weg und setzte sich darauf. Seine Gestalt war wie der Blitz und sein Gewand weiß wie der Schnee. Die Wachen aber erschraken aus Furcht vor ihm und wurden, als wären sie tot. Aber der Engel sprach zu den Frauen:
9: Fürchtet euch nicht. Ich weiß, dass ihr Jesus, den Gekreuzigten, sucht. Er ist nicht hier. Er ist auferstanden, wie er gesagt hat. Kommt her und seht die Stätte, wo er gelegen hat. Und geht eilends hin und sagt seinen Jüngern, dass er auferstanden ist von den Toten. Und siehe, er wird vor euch hingehen nach Galiläa. Dort werdet ihr ihn sehen. Siehe, ich habe es euch gesagt.
2: Und sie gingen eilends weg vom Grab mit Furcht und großer Freude und liefen, um es seinen Jüngern zu verkündigen. Und siehe, da begegnete ihnen Jesus und sprach:
3: Seid gegrüßt.
2: Und sie traten zu ihm und umfassten seine Füße und fielen vor ihm nieder. Da sprach Jesus zu ihnen:
3: Fürchtet euch nicht. Geht hin und verkündigt es meinen Brüdern, dass sie nach Galiläa gehen. Dort werden sie mich sehen.
2: Als sie aber hingingen, siehe, da kamen einige von der Wache in die Stadt und verkündeten den hohen Priestern alles, was geschehen war. Und sie kamen mit den Ältesten zusammen, hielten Rat und gaben den Soldaten viel Geld und sprachen:
4: Sagt, seine Jünger sind in der Nacht gekommen und haben ihn gestohlen, während wir schliefen. Und wenn es dem Statthalter zu Ohren gekommen und haben ihn gestohlen, während wir schliefen. Und wenn es dem Statthalter zu Ohren kommt, wollen wir ihn beschwichtigen und

0: sprach zu ihnen:
1: Mir ist gegeben alle Gewalt, im Himmel und auf Erden. Darum gehet hin und mache zu Jüngern alle Völker. Taufet sie auf den Namen des Vaters und des Sohnes und des Heiligen Geistes und lehret sie halten alles, was ich euch befohlen habe. Und siehe, ich bin bei euch alle Tage.

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1: Wenn Sie das so gehört haben, nee, das geht nicht, das kannst du nicht. Was hat das mit Ihnen gemacht?
2: Wenn jemand zu mir gesagt hat, ich schaffe irgendwas nicht oder ich schaffe es nicht, dann habe ich ihn bewiesen, dass ich es schaffe. Mhm. Wie zum Beispiel damals als Kind, sage ich mal, oder als Jugendlicher, wenn gesagt worden, so, der ist wesentlich älter, den kannst du, das ist der Stärkste hier auf der Schule. So, das war für mich eine Herausforderung.
1: Oder später dann?
2: Und später war das eben halt beruflich. So viel Geld kannst du nicht verdienen, zum Beispiel aus dem Elternhaus heraus. Ich habe es bewiesen, dass ich es konnte. Selber kannst du kein Haus bauen als Maurer, das geht gar nicht. Da gehört viel mehr drum und dran. Ich hab mir die Leute dann eben gesucht. Maurermeister, Architekten, Ingenieure, Hochbauamt, gab es immer Wege.
1: Sie sind ja auch selbst von Beruf Maurer.
2: Genau.
1: Wie viele Stunden haben Sie so in der Woche gearbeitet als Maurer?
2: Ja, 41 Stunden war ja die Woche. Also über 70 Stunden.
1: Also 41 war die offizielle Arbeitszeit?
2: 41 Stunden, ja.
1: Also das die steuerliche Arbeitszeit. War das alles legal, was Sie danach dann noch gemacht haben?
2: Es gab so ein Motto, gibt zwei Taschen. Eine legale Tasche, eine offizielle Tasche. Aber das meiste wurde, das war illegal.
1: Wenn Sie 70 Stunden die Woche gearbeitet haben, wie muss ich mir das vorstellen? Wie fing der Arbeitstag an? Wann endete der?
2: Also der fing morgens um 7 Uhr an und dann endete der meistens abends 8:30 Uhr.
1: Okay.
2: Teilweise. Sonntags durch die Kinder eher Feierabend, mittags zum Beispiel Feierabend, aber so im Allgemeinen die erste Zeit voll durch.
1: Sie haben ja verdammt viel Geld damit gemacht. Was haben Sie mit dem Geld dann veranstaltet oder was haben Sie mit dem Geld gemacht?
2: Ich hatte Sicherheit im Geld gefunden. Also es fehlte nichts. Ich hatte im Nachttrank mal so 2.000, 3.000 D-Mark. Auf dem Sparbuch 10.000. Goldunzen nachher schon. Ich brauchte das einfach als Aushängeschild, als Statussymbol.
1: Mhm. Wie haben Sie sich gefühlt, wenn Sie sagen, das hat mir Sicherheit gegeben?
2: Ich fühlte mich gut. Ich fühlte mich sehr gut, ja.
1: Wenn man so viele Stunden die Woche arbeitet, hat man dann noch ein Zuhause, wo man abends nach Hause kommt und sagt?
2: Ja, das ist eine gute Frage und eine berechtigte Frage. Also im Endeffekt, ich bin nur noch nach Hause gekommen zum Schlafen.
1: Da waren zwei Kinder,
2: eine
1: Partnerin.
2: Das war alles mit eingebaut. Ich bin arbeiten gegangen, so Familie war da, die Frau hat sich um die Kinder gekümmert, ich habe mich um das Geld gekümmert und der Familienbetrieb, jeder hat seine Aufgabe gehabt. Die Frau hat ihre Aufgabe gehabt, ich habe meine Aufgabe gehabt. Ich habe aber zu dem Zeitpunkt nicht gemerkt, dass durch die viele Arbeit die Beziehung auf der Strecke bleibt.
1: Mhm. Sie haben ja auch sonntags gearbeitet, ne?
2: Ja.
1: Und wie kann man dann Beziehungen leben, wenn man auch sonntags gar nicht da ist?
2: Im Endeffekt war es keine Beziehung. Beziehung gehört für mich Kommunikation zusammen. Dass man kommuniziert, auch zusammen was unternimmt, macht. Das war ja so in dem Sinne überhaupt gar nicht vorhanden. Das war wirklich nur schlafen gehen, essen, trinken. Die Arbeit stand an erster Stelle und das Geld, ja.
1: Und wie hat Ihre Freundin darauf reagiert? So, dass er, hat sie einfach mitgemacht?
2: Bis dann irgendwann mal eine Ansage von ihr kam und sagte so, zumindest den Sonntag. Und dann hat sie gesagt, okay, dann bleibe ich sonntags zu Hause.
1: Hm. Und wie ging es Ihnen damit so sonntags morgens 8 Uhr?
2: Oh. Als ich am Frühstücktisch saß, das weiß ich noch heute, erstmal konnte ich ja gar nicht still sitzen. Das war ja die größte Herausforderung für mich. Ich konnte nicht auf dem Stuhl sitzen. Ich musste immer in Bewegung sein und auch in Bewegung bleiben. Und ich hatte so den Eindruck, als wenn irgendwas fehlen würde, als wenn ich da nur mit Unterhose am Tisch sitzen würde. Und ich konnte es nicht packen. Und das war eine Situation, die kannte ich gar nicht. Vernünftig am Tisch sitzen, so in Ruhe am Tisch sitzen. Und es zu genießen, ging gar nicht, da, als wenn mein Körper irgendwie rebellieren wollte.
1: Was hat gefehlt?
2: Ich wollte eigentlich arbeiten gehen. Und ich habe die Ruhe nicht ertragen. Ich konnte die nicht ertragen, aushalten. Da wurde ich kribbelig, aber richtig kribbelig.
1: Sie haben vorhin erzählt, dass Sie so unglaublich viel Geld verdient haben, sogar das in Goldunzen angelegt haben. Ja. Woher kam dieser Wunsch, so viel Geld zu verdienen, so viel Geld zu machen? Woher kam das?
2: Ich hatte eigentlich so einen Traum, mich mit so mit 37, 38 habe ich mir ausgerechnet, mich zur Ruhe zu setzen und das restliche Leben zu genießen.
1: Hm. Gab es noch Gründe, warum Sie Geld verdienen wollten?
2: Unabhängigkeit auf jeden Fall, Statussymbol, gab mir Sicherheit, auch anderen Leuten es zu beweisen, dass es auch, also ich komme aus einem Elternhaus, da hieß das, wenn du arbeitest, kannst du nichts und kommst du zu nichts. Und ich wollte beweisen, dass man durch Arbeiten auch was erreichen kann. Mhm. Das war mein Lebensziel von Teenie an. Ja.
1: Wollten Sie dann Ihren Eltern beweisen, ich schaffe was damit und ich werde es euch beweisen? Und
2: ja, der Knotenpunkt war, da war ich 13, 14 und ich brauchte Schuhe, ich brauchte eine Hose, die waren verschlissen, waren kaputt. Und ich hatte von meiner Mutter damals als Antwort bekommen, ich hatte sie angesprochen, dass ich es brauche. Da sagt sie, erst ist deine große Schwester dran, du noch nicht. Und die hat ihren Schrank voll. Und das hat mich natürlich erschüttert. Und daraufhin habe ich das Zepter selber in die Hand genommen.
1: Das heißt, Ihre Mutter hat damals zum ersten Mal gesagt, das ist unmöglich. Und Sie haben dann innerlich aufgedreht. Haben Sie dann, als Sie das ganze Geld verdient haben, haben Sie dann bekommen, was Sie wollten? Die Sicherheit, die Anerkennung?
2: Erstmal war es für mich immer so ein bestimmtes Ziel, wenn ich das erreicht habe, bestimmte Summen. Das ergab für mich erstmal Zufriedenheit und auch Selbstbewusstsein, aber gleichzeitig auch, dass es nicht reicht. Und wieder ein neues Ziel abgesteckt, wieder eine neue Hürde nehmen. Nicht? Wie so ein Hund, sage ich, wie so ein Wolf auf der Jagd. Immer auf der Jagd, immer getrieben, ein Ziel zu erreichen, auf der Suche nach Liebe, auf der Suche nach Frieden, nach Freude und Ausgewogenheit. Das war das im Endeffekt, was dahinter steckte.
1: Aber das haben Sie dann nicht empfunden, wenn Sie dann das Geld hatten?
2: Ganz kurz, Moment. Das waren immer nur Momente. Hielt das immer an, diese Befriedigung, diese Ruhe, dieser Frieden. Endlich habe ich es geschafft, jetzt gönne ich mir mal was. Aber das hielt so ein, zwei Tage an.
1: Was haben Sie sich dann gegönnt, wenn Sie dann das Geld hatten? Was war das zum Beispiel?
2: Im Endeffekt gar nichts. Nee.
1: Aber irgendwann mal ging es nicht mehr gut. Dann kam ein Zusammenbruch, weil was war passiert?
2: Ich bin über was gestolpert in meiner Beziehung und also ich habe da was gefunden und da wollte ich meine Partnerin zur Rede stellen. Ich wollte eine Antwort daraufhin haben.
1: Was hat das gezeigt, was Sie da gefunden haben?
2: Dass wir uns auseinandergelebt haben. Das fing abends an, 8:30, 9:00 war das, glaube ich, abends. Und das war in der Küche und ich saß auf der Bank und ich wollte eine Antwort haben, wieso, weshalb, warum. Und sie wollte mir keine Antwort geben. Ich wurde lauter. Ich bestand auf eine Antwort und wurde nicht gerade positiv. Ich wurde nicht gerade positiv kontaktiert. Da bin ich zusammengebrochen, das erste Mal abends. Komplett. Ich stand ja nachher und dann lag ich auf den Fliesen. Zusammengesackt wie so ein Mehlsack. Und ich weiß auch nicht, wie ich an diesem Abend und wo ich an diesem Abend im Haus geschlafen habe. Ja. Und das am nächsten Tag ging dann genau das gleiche Schauspiel.
1: Also Sie hatte die Frage gar nicht beantwortet, warum?
2: Nein.
1: Okay. Und da merkten Sie, das ist jetzt zu Ende? Das ist
2: ja,
1: jetzt
2: aus? Ich wollte eine Antwort haben. Ich kann es gar nicht erklären, als wenn ich zerrissen wurde. Und dann sagte ich, wenn ich keine Antwort bekomme, dann gehe ich hier über die Türschwelle und wenn ich darüber gehe, werde ich nicht wieder zurückkommen. Und da bin ich dann auch nochmal zusammengebrochen. Und dann bin ich sozusagen aus dem Haus rausgekrochen.
1: Wie erging es Ihnen damit, dass Sie wussten, es ist jetzt aus? Sie sagen, ich wurde innerlich zerrissen.
2: Also ich war komplett am Ende. Ich wusste nicht mehr, wie es überhaupt weitergehen sollte. Aber das hat mich auch gar nicht interessiert in dem Augenblick. Also ich wollte, sage ich mal so, ich wollte mich einfach nur retten. Ich bin aus der Haustür gekrochen, auf dem Hof stand das Auto und ich sah so wie so ein Rettungsboot. Ich bin da so mit meiner letzten Kraft reingekrochen. Ja.
1: Und die nächsten Wochen und Monate, wie haben Sie da gelebt, die nächsten Tage?
2: Ich bin dann erstmal 2 Tage mit dem Auto durch Deutschland gefahren. Die Leute, die ich kannte, da wollte ich so... Die habe ich mir erstmal auf Abstand gehalten. Es war im Endeffekt keiner da. Familie war zerrüttet. Meine Familie, mein Vater, meine Mutter, meine Geschwister. Zu meinem Vater hatte ich 17 Jahre, glaube ich, 17 Jahre keinen Kontakt. Und bei meiner Mutter so ähnlich. Und ich wusste nicht, wohin ich sollte. Bis ich ja.
1: 2 Tage lang. Und dann?
2: Wo
1: dann?
2: 2 Tage. Und dann habe ich den Eindruck bekommen, ich sollte bei meinem Vater mal vorbeifahren. Oh, das war natürlich demütigend. Das hat mich innerlich auch nochmal fast teilweise zerrissen. Und
1: wie war die Begegnung? So geklingelt und...
2: Ja, er war auf dem Hof. Ich bin mit dem Auto raufgefahren. Ich bin noch nicht mal auf dem Hof gefahren. Und ich habe ihn nur einfach gefragt gehabt. Ich so, wie sieht das aus? Kann ich bei dir ein paar Tage übernachten? Und der hat nicht gefragt, wieso, weshalb, warum. Wir haben ja auch kein gutes Verhältnis gehabt. Wir haben uns ja auch gestritten, auch in der Jugendzeit. Und also Vater-Sohn-Verhältnis war nicht pralle. Er hat gesagt, du kannst hier so lange wohnen, wie du willst. Das war schon, also für mich sehr demütigend. Aber mir blieb nichts anderes übrig, dann bin ich da erstmal eingezogen.
1: Ja.
2: Da habe ich dann fast 2 Jahre, 2,5 Jahre. Und das war deprimierend. Nicht?
1: Wie ging es Ihnen kräftemäßig, wenn alles so vorbei war?
2: Die erste Zeit, sage ich mal so, ich bin zusammengebrochen. Aber ich habe mich sehr schnell berappelt. Mir ging es gut. Aber irgendwann kam der Tag XY. Damals gab es Überweisungsaufträge bei der Bank. Die konnte man abgeben. Und dann wurde von einem eigenen Konto das Geld aufs andere überwiesen. Und ich war nicht in der Lage, diesen Überweisungsaufträger bei der Bank abzugeben. Und weil in meinem Wortschatz unmöglich nicht gab's, habe ich gesagt, Sören, jetzt stell dich nicht so an, wenn du den heute nicht abgibst, du fährst zur Arbeit, alles hin, da fährst du an der Bank vorbei. Wo ist das Problem, da einmal anzuhalten und das Ding da abzugeben? Reiß dich einmal zusammen und dann gibst du das ab und dann ist das Ding durch. Ja. Und so ging das von Tag zu Tag, Woche für Woche und dann waren es nachher schon Monate. Und da habe ich gesagt, hey, das geht überhaupt nicht. Und da habe ich gesagt, so, jetzt reiß dich mal zusammen und gib diesen ollen Schein da ab. Und dann kam, was ich ganz neu erlebt habe in meinem Leben, was ich bis dahin noch nicht kannte, umso mehr Gas ich gegeben habe, umso mehr ich mich angestrengt habe, umso weniger lief. Ich kam mir vor wie so ein Hamster am Laufrad. Umso mehr ich Gas gegeben habe, umso weniger funktionierte
1: Gesundheit. Sie bekamen Depressionen, haben einen Burnout erlebt, keine Kraft mehr gehabt, einen Überweisungsträger auszufüllen, genau. Abzugeben. Haben Sie sich dann Hilfe gesucht?
2: Ich habe keine Ahnung von Selbsthilfegruppen gehabt, auch nicht von Psychologen oder Therapeuten. Und wenn dieses Thema im Bauwagen war, ich habe die nicht nur durch den Kakao gezogen, ich sage so, ich habe die durch den Dreck gezogen. Und
1: aber als es Ihnen so schlecht ging, haben Sie dann gesagt, so jetzt geht es mal zu einer Selbsthilfegruppe?
2: Ja, da habe ich gesagt, jetzt brauchst du selber Hilfe und jetzt willst du auch noch da selber hingehen. Da sitzen nur frustrierte Hausfrauen, habe ich gedacht gehabt. Aber die haben mich klasse aufgenommen und ich merkte das erste Mal in meinem Leben, dass ich über Probleme reden durfte. Und dass ich angehört wurde. Und das gab mir, also ich hatte wieder eine Lebensperspektive. Das ging ungefähr so ein Dreivierteljahr. Und dann fiel ich wieder richtig in so ein Loch rein, wie am Anfang auch. Und dann merkte ich, dass ich professionelle Hilfe brauchte.
1: Professionelle Hilfe war für Sie ein Psychologe, wo Sie dann hingegangen sind?
2: Genau. Und ich ging vorsichtig an die Sache ran, ich war ein bisschen skeptisch und er hat ein paar Fragen gestellt und ich weiß heute noch, er hat so einen DIN A4 Block gehabt und er fing an zu schreiben. Und ich sah das und er schrieb und der schrieb und eine Seite nach dem anderen. Und das hat mich motiviert. Und habe ich innerlich gedacht, ey Sören, der Mann, der kann dir helfen. Und dann sagte er ganz zum Schluss, ich kann dir nicht helfen. Und ja, und das, was ich dann noch hatte an Kraft und ja, da ist mir der Boden unter den Füßen komplett weggefallen.
1: Also er konnte Ihnen nicht helfen?
2: Nein, er sagte, ich kann Ihnen nicht helfen.
1: Und was wollten Sie dann tun, wenn keiner helfen kann?
2: Das war ein Mittwoch mit dem Psychologen und Samstag war eine Schießübung auf dem Schießstand und da habe ich gesagt, da jage ich mir eine Kugel durch den Kopf und die Dinger werden sitzen und davon stehe ich nicht wieder auf.
1: Okay, also Mittwoch und wie ging dann der Tag weiter?
2: Für mich war ganz klar, was Samstag passiert. Mein Leben habe ich abgeschlossen gehabt. Ich bin zu meinem Vater hin und ich wollte Inliner fahren. Es war mittags. Das war im Oktober und das war mittags und wir hatten Sonnenschein. Und ich wollte auf den Dachboden und ich weiß nicht mehr, was ich da überhaupt wollte. Irgendwas für Inliner fahren auf jeden Fall. Und ich griff dann zu einem Seesack aus meiner Bundeswehrzeit und ich griff da rein. Und da hatte ich auf einmal die Brunsbibel in der Hand, die ich aus meiner Sonntagsschulzeit bekommen hat, Aussegnungszeit. Und ich weiß nicht, warum ich die in der Hand hatte. Ich wusste noch nicht mal, wo die war. Und ich schlug die auf, so wie ich das jetzt auch tue. Und ich habe gelesen, der Herr ist dein Hirte. Und da wurden die Worte das erste Mal im Leben lebendig. Und ich sagte, das weiß ich. Aber irgendwie ist das zwischen uns beiden blöd gelaufen. Und ich habe die Bibel zugeschlagen.
1: Also Sie haben mit Gott geredet?
2: Ja, das Wort wurde richtig lebendig. Ich kann es nicht erklären. Das wurde lebendig, also nicht so, wie man es liest. Es wurde richtig lebendig. Und ich sagte aber, irgendwie ist das zwischen uns blöd gelaufen. Und schlug die Bibel zu. Ich fuhr Inliner an der Hunte.
1: So nochmal als Abschiedstour Inliner fahren.
2: Genau, ich wollte nochmal mein Leben durch den Kopf gehen lassen, warum mir das gerade passiert ist, ob ich hätte was ändern können, wieso, weshalb, warum. Die Sonne stand hoch. Ich fuhr los. Und dann wurde das auf einmal hell. Und ich war auf einmal im Gespräch mit Jesus Christus. Und wir haben uns über vieles unterhalten. Und das Kuriose an der ganzen Geschichte war, ich kann es auch nicht erklären, aber ich wusste, er war es. Ich wusste, er war es. Ich habe ihn nicht gesehen, aber wir haben uns unterhalten. Wir haben uns über alles Mögliche unterhalten. Aber eins weiß ich noch, dass ich gesagt habe, schick mir jemanden vorbei, der mich wieder auf den richtigen Weg bringt. Und wenn du es schaffst, in mein Leben das Lebensruder rumzureißen, dann reiß es rum und gib es zum Äußersten und lass es knacken.
1: Hm. Er hatte ja noch 3 Tage Zeit, ne? Donnerstag, ja. Freitag und dann den Samstag.
2: Ja. Und dann sagte er, rufe mich an in der Not. Und da habe ich gesagt, das werde ich tun. Und dann war alles vorbei und dann war das wieder ganz normaler Tag. Und ich habe mich kniend auf dem Fahrradweg wiedergefunden. Und da habe ich das erste Mal geweint. Das erste Mal seit meinem, ich glaube, 15. Lebensjahr, 14. Lebensjahr. Ich konnte ja auch gar nicht mehr weinen. Da war das erste Mal, ja.
1: Sind dann nach Hause gefahren?
2: Ich weiß das gar nicht mehr. Ich weiß nur noch, dass Samstag, die Familie hat sich zusammengefunden wieder. Und wir saßen dann auf einmal samstags bei meiner Mutter. Also ich saß da auf einmal zum Kaffee. Im Nachhinein habe ich auch gedacht, dass normalerweise kann das nicht, weil wenn ich mir was vorgenommen habe, habe ich das auch durchgezogen. Ich saß da zum Kaffee und da sah ich meine große Schwester das erste Mal wieder seit 17 Jahren. Und ich habe die gehasst und ich habe das erste Mal Freude empfunden für meine Schwester. Ich wusste es wohl, sie war gläubig, aber ich hatte innerlich so den Eindruck und hatte auch irgendwie, ich habe gehofft, dass sie mich einlädt. Und das hat sie dann auch tatsächlich gemacht. Und dann hat die mich eingeladen zu sich nach Hannover.
1: Ihre ältere Schwester?
2: Ja.
1: Was haben Sie geantwortet? Ja, ich gehe, ich komme.
2: Nee, da kam der alte Sohn so raus, erstmal ganz cool und locker. Ich habe mir nichts anmerken lassen. Und habe gesagt, oh, ich muss erstmal gucken, meine Terminkalender und so weiter und so fort. Und, aber innerlich war so ein Schrei da und da habe ich nur gesagt, Sören, mach nichts verkehrt. Nimm es an. Wer weiß, wofür das gut ist.
1: Also anstatt sich umzubringen am Samstag, haben Sie die Einladung zum Gottesdienst angenommen?
2: Und dann bin ich die Woche darauf in Hannover gewesen. Und dann ging das von einem Gottesdienst. Freitag, glaube ich, 2 Gottesdienste. Samstag auch 2 Gottesdienste.
1: Sie sind einfach so mitgegangen in den Gottesdienst?
2: Ich bin einfach so mitgegangen.
1: Wie ging es Ihnen in diesen Gottesdiensten?
2: Also ich sag mal so, ich bin da so reingegangen wie zu jeder Veranstaltung. Ja, bin da eingeladen worden. Mache ich mal mit, guck mir das mal an. Mhm. Und verkehrt kann das nicht sein. Mehr auf die Frauen fixiert, mehr nicht.
1: Und dann, als die Gottesdienste vorbei waren oder das Wochenende vorbei war und Sie dann wieder nach Hause gefahren sind, wie ging es Ihnen da?
2: Dann kam das Kuriose, als ich auf der Autobahn war, merkte ich, meine Lebensakkus waren voll. Ich war wieder voller Hoffnung, voller Leben. Aber ich konnte es nicht packen und ich konnte es nicht einordnen. Ich habe damals noch gedacht gehabt, vielleicht liegt es an der Musik, die gespielt worden ist, dass ich meine Musikrichtung ändern sollte, dass ich vielleicht christliche Musik mit einbauen sollte, dass das vielleicht daran liegt oder mir vielleicht christliche Freunde zulegen sollte. Sind komisch, aber vielleicht liegt es auch an denen. Hm.
1: Das aber war so ansonsten normal weitergelebt wieder?
2: Ganz normal weitergelebt, ja.
1: Wie lange haben Sie so normal weitergelebt?
2: Das waren immer so knapp ein Vierteljahr. Und dann waren meine Lebensakkus wieder leer. Und dann gab es die nächste Einladung. Und dann bin ich dann wieder runtergeschossen. Das Kuriose an der ganzen Geschichte war, ich war sonntags auf dem Weg nach Hause im Auto, wieder die gleiche Situation, die Lebensakkus waren voll und ich konnte es nicht packen. Ich so, Mensch, wo dran liegt es? Und irgendwann beim dritten Mal oder auch beim vierten Mal, da merkte ich irgendwann, da hat Gott seine Finger mit im Spiel. Ja.
1: Also er hat damals dieses Gespräch oder dieses Gebet dann so auf diese Weise erhört, gib mir jemanden, der mir hilft. Das war jetzt die Schwester geworden.
2: Genau, das habe ich zu dem Zeitpunkt auch noch gar nicht realisiert. Im Nachhinein erst, ja, genau. Mhm. Ja.
1: Gab es da mal in diesen Gottesdiensten einen Moment, wo Sie sagen, das war was ganz Besonderes für mich?
2: Ich bin irgendwann in einer Veranstaltung gekommen oder Gottesdienst. Ich weiß das gar nicht mehr so genau. Es waren auf jeden Fall viele Leute, viele Menschen da. Das weiß ich bis heute noch. Und Lobpreis wurde eingestellt. Die hörten auf zu singen. Und innerlich wusste ich irgendwie, was kommen würde. Und da habe ich nur gedacht gehabt, das Wort möchte ich gar nicht nennen. Du A. Und er guckte so in die Menge, aber ich fühlte mich so, als wenn er durch mich durchschaut. Und dann kam auf einmal das Lied von Lothar Kosse. Ich weiß, dass mein Erlöser lebt. Da kamen die ersten Durchbrüche, wo mein Herz so aufgebrochen worden ist. Ich habe es kaum ausgehalten. Das Weinen konnte ich mir kaum aufhalten. Meine Fassade, alles knickt. Ich habe den Eindruck gehabt, alles würde zusammenbrechen, ja.
1: Was haben Sie gemacht mit diesem Eindruck oder mit diesem Weinen?
2: Ich war am Kämpfen, um meine Fassade aufrechtzuerhalten. Ich wollte keine Träne zeigen, habe ich auch, glaube ich, nicht. Aber es war ein Riesenkampf. Und mein Herz ist ganz stark berührt worden. Und als wenn das irgendwie lebendig wurde. Und dann bin ich irgendwann zu einer Evangelisation gekommen. Aber da fiel ein ganz entscheidender Satz. Und dieser Evangelist sagte, egal wer du bist oder was du getan hast in deinem alten Leben, wenn du jetzt zu Jesus kommst, wird er dich nicht zurückweisen. Und das hat bei mir eingeschlagen. Und da habe ich gesagt, das will ich. Und ja, habe ich gemacht.
1: Hat sich dann danach was verändert in Ihrem Leben?
2: Ja, ich habe ab dem Tag Frieden gehabt. Das erste Mal habe ich echten Frieden gehabt, echte Freude gehabt. Ich habe eine Liebe verspürt, die ich bis dahin noch nicht kannte. Und ich hätte die ganze Welt umarmen können. Das kannte ich nicht. Mhm. Und ja, das habe ich dann erfahren. Ja.
1: Sie sind ja dann toll.
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1: Sind die nächste Woche dann wieder arbeiten gegangen? Wie war die Arbeit jetzt für Sie?
2: Ich war voller Kraft. Der Kopf war frei. Ich fing wieder an, klar zu denken. Und eine übernatürliche Freude fing mich an zu begleiten, ja. Das
1: und,
2: weiß ich noch.
1: Und das Geld, Geld war doch immer so wichtig. Was war jetzt damit?
2: Ich habe ein neues Leben bekommen, das habe ich gemerkt. Aber dieses Geld und diese Sucht, die war nicht von heute auf morgen weg. Und dieser, ich hatte auf einmal diesen Hunger, diesen Durst. Und Samstag saß ich morgens um 4 Uhr dann da, schon mit Kopfhörer auf dem Kopf und habe Lobpreis gehört oder Evangelisation. Und ich kam da nicht wieder von weg. Ich wollte immer mehr haben, immer mehr. Und dann fing ich an zu beten und ich sah die Uhr. Und ich so, oh Mann, ich muss ja gleich zur Arbeit. Und da sagte ich, Herr, wenn es dein Wille ist, ich weiß, es ist falsch, nebenbei zu arbeiten, aber wenn es dein Wille ist, ich möchte hier gerne noch dein Wort hören und Lobpreis hören und so im Gebet sein, dann lass das Telefon klingeln, dass der Arbeitgeber absagt. Nein, konnte ich ja auch nicht sagen. Ich habe überall zugesagt und das Telefon klingelte. Und dann war da mein Arbeitgeber dran. Ich mag es dir gar nicht sagen, aber wenn es dir nichts ausmacht, kannst du heute zu Hause bleiben. Oder wenn nicht, dann kommst du auf einer anderen Baustelle. Ich habe es dankend angenommen. Hm. Und so ging das eigentlich in Wochenabständen. Also ich sag mal so, erstmal einmal im Monat, dann war es nachher alle 2 Wochen. Also ich wurde von ganz viel Arbeiten auf ganz, ich wurde komplett runtergefahren, ja.
1: Und was ist Arbeit für Sie heute? Würden Sie immer noch sagen, Sie sind ein Workaholic, ein Arbeitssüchtiger?
2: Nee. Also ich sag mal zum alten Leben, ich kann auf dem Stuhl sitzen. Ich kann auf dem Stuhl sitzen bleiben, was ich damals nicht konnte. Die Arbeit steht nicht mehr bei mir an erster Stelle. Bei mir steht heute an erster Stelle, ohne Arbeit geht es auch nicht, das ist klar. Aber kommunizieren, in Gemeinschaft, auch Gemeinschaft pflegen, ist heute auch noch eine Herausforderung für mich. Das sind so Prioritäten, die für mich wichtig geworden sind. Und Zeit für mich zu nehmen und ja, auch auf sich aufzupassen. Nicht? Wenn man krank ist, wenn ich krank bin, ich werde eigentlich gar nicht krank, aber wenn...

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1: Bei den Roma und Sinti ist der Familienclan das wichtigste Element im Leben. Der Clan bestimmt die Reiseroute, die Erziehung der Kinder und Jugendlichen, die Arbeit und Einhaltung der Clangesetze, letztlich alles. Alfred Wesel ist ganz Teil des eigenen Clans bis zu dem Moment, an dem sich alles ändert. Wie muss ich mir so ein Leben vorstellen als jemand, der herumreist?
2: Also auf jeden Fall, da gibt es keinen Ablauf. Wie man es gewöhnt jetzt ist, morgens früh aufzustehen, ja, zu duschen, der Arbeit zu gehen. Das ist alles viel lockerer und viel entspannter, aber auch sehr abenteuerlich, weil jeder Tag anders ist auch. Kommt drauf gerade an, wo man gerade ist oder wo man steht mit dem Wohnwagen, ja. Daher ist was für uns Kinder damals wie ein Abenteuer, ja. Es war sehr lustig, es war sehr amüsant und es war eine wunderschöne Zeit, als ich Kind war und wo wir herumgezogen sind.
1: Mit wie vielen Familien sind Sie durch Deutschland gezogen?
2: Das war unterschiedlich. Das war manchmal mit 5 Wohnwagen, manchmal auch mit 30 Wohnwagen.
1: Und in einem Wohnwagen wohnte eine Familie?
2: Da wohnte eine Familie, ja.
1: Und wie viele Kinder waren Sie dann so?
2: Sinti sind sehr kindergesegnet, meistens zwischen 4 bis 6 oder 8 Kinder.
1: Und wo durften Sie dann mit diesen Wohnwagen, ich sag mal, niedersetzen oder runter?
2: Meistens auf Messegelände, auf Sportplätze, alte Sportplätze oder so oder da, wo einige zum Bürgermeister gegangen sind und nach Plätze gefragt haben. Es war unterschiedlich.
1: Wie lief dann so ein Tagesverlauf ab? Morgens aufstehen mit der Sonne?
2: Genau. Die Eltern sind dann meistens ja geschäftlich unterwegs gewesen und wir Kinder waren dann zu Hause. Schule war wenig. Wir haben dann ein Wanderheft mitbekommen. Ja, und je nach Plätze, wie lange man dort stehen bleiben durfte, ja, haben wir Schulen besucht, manchmal auch nicht. So war unser Tagesablauf. Tagesablauf war hauptsächlich für uns Kinder, ja, spielen und herumalbern.
1: Und woran erinnern Sie sich ganz besonders gerne in dieser Zeit?
2: Ganz gerne erinnere ich mich daran, dass alle von meiner Familie, Onkel, Tanten, Cousinen, auch die, die jetzt schon nicht mehr da sind, dass sie alle beieinander waren und dass sie sich wunderbar verstanden haben, dass da eine Harmonie war.
1: Gab es Gesetze oder Vorschriften innerhalb des Clans, was man durfte und was man nicht durfte?
2: Jetzt so zwischen uns, da wusste jeder, was erlaubt ist und was nicht erlaubt ist. Natürlich, als Kinder hat man manchmal auch mal Sachen gemacht, wo man von den Eltern bestraft worden ist. Aber ansonsten war da jetzt nichts, ein fester Ablauf. Oder wir haben uns an unsere Gesetze, die waren in uns schon drin, und daran haben wir uns einfach schlicht und einfach gehalten. Und es funktionierte wunderbar.
1: Als Sie 10 Jahre alt wurden, haben Sie mit Ihrer Familie in Neuwied eine Wohnung genommen oder sind in der Wohnung gewesen. Mhm. Wie hat sich dann das Leben geändert? Dann sind Sie zur Schule gegangen?
2: Wir sind dann als Kinder, mit 12 Jahren bin ich dann zur Schule gegangen. Ja. Aber ich habe nie den Anschluss gefunden. Wir haben den Anschluss dann nicht mehr gefunden, weil wir einfach nicht mitkamen. Auch von der Sprache her. Wir konnten da, weil wir in Muttersprache erzogen worden sind, auch kamen wir nicht so richtig mit der richtigen deutschen Sprache. Ja.
1: Wie zählt man in Ihrer Muttersprache? Können Sie mal 1 bis 10 zählen?
2: Jeg, dui, trin, sta, ban, chob, efter, ochto, enja, deich.
1: Und dann in der Schule auf Deutsch zählen. Und Sie sagten, Sie sind nicht mitgekommen. Was wollten Sie dann werden in Ihrem Leben?
2: Das ist, in unserer Kultur war es damals so. Leider Gottes sage ich jetzt, in unserer Kultur war es da. Man musste lesen und schreiben lernen. Das war wichtig für einen Führerschein zu bekommen, ja, zu rechnen, wie man Geld zählt, ja. Mehr haben wir nicht gebraucht. Alles andere entsteht bei uns, ja, aus Gedanken, aus Pläne, aus dieses, was man gerade vorhat oder worauf man Lust hat. Darauf hat man sich dann eingelassen und dafür haben wir keine Schulbildung damals gebraucht.
1: Womit haben Sie dann Geld verdient?
2: Meistens war es mit Hausieren, Geschäfte machen.
1: Würden Sie ein Ereignis mir mal erzählen, was das für Geschäfte waren?
2: Meistens war es mit Textilien, ja, mit Ledersachen damals. Damals kam auch noch ein neues Produkt auf den Markt. Alcantara hat man das genannt. Ja, es war sehr teuer, sehr begehrt, ja. Damit ging es eigentlich sehr, sehr gut, auch mit Lederjacken, Lederbekleidung und all so eine Sachen. Damit konnte man gutes Geld verdienen.
1: Wie gut konnte man Geld verdienen?
2: Je nach Sparsamkeit, ja. Also wir leben schon sehr gerne, sehr intensiv, ja. Und wir drehen jetzt nicht den Pfennig rum, schon die Mark, ja, aber jetzt nicht den Pfennig. Also da geht schon, da muss der ein oder andere dafür studieren.
1: Wenn jetzt das Leben bei den Wohnwagen aus Spielen bestand und Schule aus einem Heft, was man ausfüllen musste, was war dann das Leben in Neuwied? Dann war jetzt morgens ein Tagesablauf, wo man zur Schule musste.
2: Ja, man musste damals zur Schule. Es war sehr bewegungsbedürftig, war es ja für uns als Kinder. Aber auch da, wo wir dann schon sesshaftig waren, hat es mit der Schule nicht geklappt. Aus dem Grund heraus aber auch, weil wir von unserer Mentalität, ja, wir haben es nicht als notwendig gesehen. Ja? Unsere Eltern haben uns das nicht beigebracht. Auch sie haben keine Schulbildung. Damals nach dem Krieg, ja, waren sie auf Flucht oder wie immer. Die haben uns das nicht so vermittelt, dass es notwendig ist.
1: Wenn Sie dann nicht in der Schule waren, was haben Sie in der freien Zeit als Teenager, als Jugendlicher gemacht?
2: Ja, rumgehangen, ja, durch die Stadt gegangen, ja, Späße gehabt, mit Freunden unterwegs gewesen. Wie man es auf Deutsch sagt, ja, abgehangen.
1: Und irgendwann mal in Konflikt mit dem Gesetz gekommen?
2: Ja.
1: Wie kann ich mir das vorstellen?
2: Als Jugendlicher?
1: Aus Langeweile?
2: Als Jugendlicher, meinen Sie?
1: Ja.
2: Ja, das eine oder andere bietet sich dann auch an, ja, wo man sich drauf einlässt, ja, wo die Markt dann noch schneller kommen könnte und dieses.
1: Und was ist das konkret?
2: Konkret war das auch, dass der eine oder andere Diebstähle dann begangen hat, sodass die Ware dann auch schnell veräußert werden konnte. So hat man dann auch etwas gekauft und weiterverkauft und all dieses. Und dann ist man auch schon mal angezeigt worden wegen Hehlerei oder so eine Sachen in diese Richtung, mhm, als Jugendlicher.
1: Drogen, spielten die eine Rolle?
2: Drogen kamen später in mein Leben, ja, aber als Jugendlicher nicht.
1: Wie kamen Sie dann mit Drogen in Kontakt?
2: Das war in einer Diskothek und ich habe gesehen, dass einige plötzlich, ja, ein ganz anderes Verhalten aufweisten, ja. Mehr lachten, mehr tuscheln und ich bin neugierig geworden, obwohl ich schon jede Menge getrunken habe, aber es hat mich dann neugierig gemacht. Und ich habe ein einziges Mal, ja, Drogen genommen, ja, und ich war sofort, war ich abhängig.
1: Was war das für eine Droge?
2: Das war damals, Gras nannte man das, Haschig, ja. Aber ich konnte es, wie ich das erste Mal gezogen habe, nicht mehr sein lassen.
1: Wie ging es dann weiter?
2: Weiter ging es. Ich habe es jeden Tag konsumiert, jeden Tag. Bin dann auf, ja, auf meine Geschäfte gegangen, wie immer, aber habe Drogen geholt. Und mit der Weile dann, mit der Zeit wurde es dann aber auch immer heftiger, immer intensiver. Ich wurde richtig asozial. Ich war lebensunfähig irgendwie. Ich wollte irgendwo nur noch Kick haben. Mhm.
1: Sie sagten, Sie waren neugierig, haben Drogen probiert. Jetzt sagen Sie, Sie sind asozial, wollten nur noch den Kick haben. Was waren Sie für ein Typ, für ein Mensch?
2: So, als Kind kann man sagen, obwohl ich keine Schulbildung genossen habe, kann man sagen, normales, bis zu einer gewissen Zeit, wo ich dann 13, 14, 15 Jahre war. Da war ich schon ziemlich selbstständig, ja. Da habe ich schon Geld verdient, ordentlich Geld, ja. Ja, mit 16, 17 habe ich meine Frau kennengelernt, ja. Mit 18 habe ich geheiratet. So, mit 21 war ich schon zweimal Vater. Ja, und dann fingen die Probleme an, ja. Verantwortung, was ich nicht vorher gekannt habe.
1: Das heißt, Vater und gleichzeitig drogenabhängig?
2: Ja, so kann man das dann, ja, später kam das dann so immer intensiver.
1: Was würde Ihre Frau sagen? Was waren Sie für ein Ehemann?
2: Mit Sicherheit einen schlechten Ehemann war ich damals.
1: Woran hat sich das gezeigt?
2: An jede Menge Streit. Ich war nur noch weg dann, ja. Ich konnte dann zu Hause, ich bin dann meistens nur noch zu Hause gewesen, wegen meiner Kinder oder wenn ich mal, ja, Ruhe brauchte oder wenn der Kater so schlimm war. Aber ich war kein guter Ehemann. Obwohl ich es damals dachte, ja, das ist unsere Kultur, das gehört zu uns, ja. Aber es war eine schreckliche Ehe.
1: Was gehört zu uns? Das müssen Sie mir jetzt erklären.
2: Was zu uns gehört, ist, dass der Mann das Sagen hat, so dass er machen und tun kann, was er will und wann er es möchte. Ja, das gehörte zu uns Sinti damals, zu unserer Sinti-Kultur. Ja, ich bin der Boss. Ja, und die Frau hat die Kinder zu hüten, zu kochen und mehr nicht. So bin ich erzogen worden.
1: Sind Sie brutal gewesen?
2: Ja, leider Gottes.
1: Ja. Was würden die Kinder über Sie als Vater sagen? Wie waren Sie für die ein Vater?
2: Ich habe damals gemeint, dass ich ein guter Vater war, weil ich meine Kinder liebe. Das kann ich wirklich sagen. Aber ein guter Vater, gut und lieben, das sind schon zwei Paar Schuhe. Ich habe meine Kinder geliebt, aber ich war kein guter Vater, weil ich nur noch leben wollte. Ich war nur noch weg.
1: Aber nach dem Verständnis der Sinti waren Sie ein guter Vater, weil Sie hatten das Sagen in der Familie und haben dementsprechend gelebt, haben getan, was Sie wollten.
2: Es ist jetzt ein Unterschied, wie ich jetzt lebe, was von der wie jetzt meine Gemeinschaft ist mit meinen Kindern und mein Verhältnis mit meinen, das ist Himmel und Erde, kann man sagen.
1: Ihr ältester Sohn, der David Atschi, war in dieser Zeit ein kleiner Junge. Mhm. Und er erinnert sich noch gut daran, wie sein Vater damals war.
3: Mein Vater war ein sehr impulsiver Mensch und das haben wir oft mitbekommen. Aber die krasseste Situation, die ich selber mitbekommen habe als Kind, war, als wir auf Reise waren, sagten so bei uns, da habe ich live mitbekommen, dass mein Vater in einer Schlägerei verwickelt worden ist. Es war total schrecklich. Mich haben sie weggerissen. Und dann habe ich live gesehen, wie es zu einer Messerstecherei kam. Und mein Vater war halt derjenige, der das Messer in der Hand hielt. Ja. Und man sah als kleiner Junge Blut und die Schreie, die ganze Panik. Dann kam die Polizei und das war eine Situation für mich, die ich immer noch ganz klar in meinem Kopf habe.
1: Sie hatten Ihren Sohn dabei, als diese Brutalität in Ihnen war, als Sie dieses Messer hatten, als die Messerstecherei war? Mhm. Diese Brutalität brachte Sie ins Gefängnis. Was ist da passiert?
2: Ja, das war eine Szene, die spontan war. Das ist plötzlich geschehen und plötzlich haben wir uns ganz, ganz heftig bekriegt, bekämpft, so dass es um Leben und Tod gegangen ist. Ja. Wurde dann auch inhaftiert. Nach ein paar Wochen war ich dann auch wieder draußen. Das hat sich dann so ergeben.
1: Sie sagen, dass das innerhalb von wenigen Sekunden war. Mhm. David war dabei, hat das gesehen. War das das erste Mal, dass Sie mit dem Gesetz in Konflikt gekommen sind?
2: Nein, ich bin öfters dann vorbestraft worden, weil ich muss sagen, mein Leben geriet total aus der Fugen. Ich hatte gar keinen Frieden mehr. Ich hatte gar keine Erfüllung mehr. Mein Leben wurde immer harter, immer dunkler und dementsprechend war ich auch immer direkt von 0 auf 100. Ich war direkt nervös. Ich war manchmal so nervös, spontan, dass ich manchmal gedacht habe, dass mir das Blut aus der Nase spritzt. Von nichts. Manchmal, wenn mir einer auch die Vorfahrt weggenommen hat, da bin ich durchgedreht. Obwohl ich früher als Kind nicht so ein Mensch war. Aber ich hatte keinen Frieden. Und mein Leben hat es nicht zugelassen. Ja? All die Sünden, mit der ich behaftet war, all diese Grausamkeiten in mein Leben. Ich habe Frieden gesucht und ich wusste keinen Ort, ich wusste keine Möglichkeit. Und ich war nie ausgeglichen. Meine Beine sind abends im Bett, haben meine Beine gewackelt, auch beim Autofahren, ja. Ich hatte nie Frieden. Bis ich dann später zum Glauben gekommen bin. Aber vorher, ich wusste nie, was Ruhe oder Frieden ist oder Harmonie.
1: Gab es ein Ereignis, wo Sie sagen, diese Unfrieden, diese Brutalität, diese Angst, diese Leere, diese Dunkelheit in Ihnen, da gab es ein Ereignis, an dem Sie das festmachen können?
2: Wie ich, das war ein Ereignis, ich muss dazu sagen, mein Leben geriet so aus den Fugen, dass ich dann im Gefängnis kommen musste. Jetzt weiß ich, dass das der Wille Gottes war damals, weil ich Ruhe gebraucht habe. Ich konnte nicht mehr nachdenken. Und so kam es dazu, dass die Vorstrafen immer öfters kamen, Und dann habe ich eine Gefängnisstrafe bekommen von 29 Monaten. Ich habe mich auch selber gestellt, weil ich war mein Leben satt. Ich wollte nur noch Ruhe haben und ich habe gedacht, die Zelle gibt mir Ruhe. Aber das war es auch nicht. Ich bin dann auch für 29 Monate, habe ich mich selbst gestellt, bin dann reingegangen und dort habe ich dann diese Begegnung gehabt diesen Begegnung mit diesem lebendigen Jesus Christus.
1: Können Sie davon ausführlicher berichten?
2: Ja, kann ich.
1: Wie fand die statt?
2: Folgendes, ich war damals in der JVA in Wittlich. Ja, da war ich ein paar Monate, bin dann verlegt worden nach Koblenz in der JVA. Und dort nach ungefähr 9 Monaten habe ich Lockerung bekommen, sodass man manche Wochenende mal rauskommen durfte. An diesem Wochenende kam ein alter Freund zu mir, von Jugend auf kenne ich den. Und der erzählte mir von Jesus Christus und erzählte, dass ich in den Himmel komme oder in die Hölle. Er predigt mir, aber ich war fasziniert nicht von das, was er mir gesagt hat, sondern weil ich sah, er hatte diesen Frieden, den ich gebraucht und gesucht habe.
1: Woran sahen Sie das?
2: Er strahlte etwas aus, was ich nicht kannte. Er strahlte Frieden und Liebe aus. Aber auch sein ganzes Aussehen war nicht mehr den ich kannte. Und ich bin schwer neugierig geworden. Aber das war nur eine ganz kurze Zeit, wo er mir das erzählte. Abends musste ich wieder im Gefängnis. Und dann hatte ich diese Begegnung. Ich habe über das, was er mir gesagt hat, nachgedacht. Und leg mich dann so auf die Pritsche. Und es war dunkel. Und plötzlich fängt die Zelle an zu leuchten. Und da stand eine Gestalt.
1: Wer war das?
2: Er sagte zu mir, ich bin Jesus Christus. Da bin ich aufgestanden und bin auf meine Knie gefallen. Und er fasste mich so an der Hand. Und wie er mich hochzog, war ich in eine ganz andere Atmosphäre. Ich weiß nicht, ob es das Paradies war, aber was anderes kann ich mir nicht vorschreiben. Weil das, was ich dort gesehen habe, dort, was ich dort erlebt habe, das kann man so nicht beschreiben mit Worten. Ich war mit ihm plötzlich war ich mit ihm im Paradies. Und ich bin mit ihm durch eine Straße gegangen und da war links und rechts war eine Wiese. Und dort waren Bäume, die hatten Kirschen, die hatten so einen Durchmesser, vielleicht noch größer. Und ich war erstaunt. Ich war erstaunt, was ich dort gesehen habe, an Farben, an Pracht. Und die Wiese, die war lebendig. Das kann man so nicht sagen. Ich war so neugierig auf diese Wiese, dass ich zu ihm gesagt habe, Herr Jesus, darf ich über diese Wiese gehen? Er sagte, natürlich, tu es. Und ich bin dann barfuß über diese Wiese gegangen. Man kann das nicht beschreiben, wenn man über diese Wiese geht, ja? Wenn man über diese Wiese geht, da kommen Strähmen. Die haben mich durchströmt. Das kann man so nicht sagen, was ich dort erlebt habe.
1: Könnten Sie ich gebe Ihnen jetzt einen Zettel und einen Stift und sage Ihnen, malen Sie mir diesen Jesus auf. Wie sah Jesus aus?
2: Ich kannte ihn nicht. Malen? Kennte ich nicht. Auf jeden Fall, er leuchtete so sehr, dass ich ihn nicht beschreiben kann. Ich habe sein Gesicht gesehen. Aber das Gesicht Jesus ist in meinem Herzen. Ich kannte ihn nicht. Obwohl ich ihm in die Augen gesehen habe und er mir. Aber ich kann ihn nicht beschreiben. Es ging einfach nicht. Es ist zu viel angenehmes Licht. Er strahlt einen an und er lächelt einen an. Das kann man nicht beschreiben. Das kennt ich nie malen.
1: Aber das hätte ja auch jemand anders sein können, der sich irgendwie wunderbar verkleidet. Warum sind Sie sich sicher, dass das Jesus war?
2: Weil ich mir hundertprozentig in mein Herz war, dass das Gott war, dass Jesus Gott ist. Weil so eine Gestalt, die kann man nicht imitieren, die kann man auch nicht nachmachen. Und das, was er mir sagte, und auch die Stimme, wenn Gott mit einer redet, dann weiß man es in seinem Herzen hundertprozentig, das kann nur Gott sein.
1: Was hat er gesagt? Was sollten Sie tun?
2: Also, wie ich da mit ihm auf die Straße war, also bin ich zurück von der Wiese, und dann sah ich so ungefähr 20, 30 Meter weiter, da war ein Tisch und dort saßen ältere Männer. Sie waren weiß und sie leuchteten und strahlten auch, aber nicht in diese Intensivität wie Jesus. Und er sagte zu mir, wir müssen an diesen Tisch gehen, ich muss mit ihnen reden. Ich ging mit ihnen, mit Jesus an diesen Tisch. Wir setzten uns dort und er fing an zu reden. Aber das, was er mit den Männern besprach, habe ich nicht gehört. Ich durfte es nicht hören. Und wie er so mit den Leuten redet, denke ich so zu mir, nutzt das aus und umarme ihn. Und er redet so mit den Männern und ich gehe so von der Seite um, umarme ihn und herz ihn. Plötzlich hört er direkt auf zu reden, steht auf, nimmt mich in die Hand und coacht mich und trägt mich und küsst mich, wie ich es getan habe mit meinen Kindern, wo sie klein waren. Er hat mich getrickt und er hat mich geküsst. Und dann sagte er zu mir und dann sprach er zu mir. Und er sagte zu mir, Hanni, eins habe ich gegen dich. Und ich sagte zu ihm, Herr, du weißt ganz genau, ich will nicht sündigen. Sagte er zu mir, ja, ich weiß, du willst nicht sündigen. Aber eins habe ich gegen dir. Du betest und glaubst nicht. Bete und glaube, sagte er zu mir. Und dann nahm er mich wieder in die Hand, küsste mich. In Jesus ist keine Kritik. Wenn Jesus mit einem redet oder wenn man in die Nähe Gottes ist, da ist null Kritik. Da will man nicht mehr weg. Und ich sagte zu ihm, Herr, ich will dir dienen. Und er sagte zu mir, ja, du wirst mir dienen. Und so neugierig wie ich bin, habe ich ihn gefragt, wie? Und er sagte, du wirst dienen als Pastor.
1: Ein Sinti als Pastor. Aber Sie waren im Gefängnis.
2: Klar.
1: Und wie ging es weiter?
2: Das Interessante daran ist, 2 Tage später, nach dieser Begegnung mit Gott, kommt der Abteilungsbeamte zu mir und sagt, Herr Wesel, in 2 Tagen werden Sie entlassen. Ich habe gedacht, er veräppelt mich. Ich habe mich voll darauf vorbereitet, aber der Tag kam und sie entließen mich. 2 Tage später. Ich fahre zu Hause, total happy natürlich. Ich war froh. 4 Wochen später klingelt es an meiner Haustür. Da stellt sich ein Mann vor und sagt:
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0: Auch wenn er einen Antrag gestellt hätte, sie haben 5 Bewährungen gehabt. Dass sie draußen sind, ist ein Wunder.
1: Also sie waren 5-mal schon verurteilt,
0: ja,
1: auf Bewährung.
0: Auf Bewährung. Und dann sagte er was. Er sagte, dass sie draußen sind, ist ein Wunder. Und dann fiel es mir von die Augen wie Schuppen. Jesus hat mich freigemacht am Geist, am Leib und an Seele. Und dann wusste ich in meinem Herzen, diesen Gott wirst du dienen. Das musst du weitergeben, dass dieser Gott lebt. Und so bin ich dann zu meinem Volk gegangen. Ja, und dann geschahen, Menschen kamen zum lebendigen Glauben. Aber am meisten in meinem Leben, der mir Probleme gemacht hat, wie ich dann rausgekommen bin, ich bin dann in der Gemeinde gegangen, ja, habe mich taufen lassen, ja, bin Gemeindemitglied geworden. Aber der meiste dann in meinem Leben, der mir Probleme gemacht hat, die ersten Wochen, war meine eigene Frau. Sie kam mit mir nicht mehr zurecht. Für ihr wurde ich fremd, weil sie diesen Mann nicht mehr kannte, der noch Bibel lesen wollte, der Frieden haben wollte, der für seine Familie da war. Ich war noch zu Hause und wollte Bibel lesen. Und sie kam mit diesen Menschen nicht mehr klar.
1: Keine Aggressionen mehr, keine Brutalität?
0: Gar nichts. Und das hat sie verwirrt. Das hat sie total verwirrt. Und es war dann so heftig, dass wir schon gedacht haben, wir gehen auseinander. Wir haben uns nicht mehr verstanden, wie früher. Sie kam mit mir nicht mehr klar, ein Mensch, ich konnte mich auch nicht mehr streiten, es ging nicht mehr. Ich wollte nur noch Liebe und Frieden. Ich hatte keinen Hass in mir, ich war nicht mehr nervös. Ich habe dann auch schon eine Arbeit gehabt, bin auf die Arbeit gegangen und ich habe zu ihr gesagt, bevor ich auf die Arbeit gegangen bin, sag Elonka, so geht es nicht. Aber den Abend davor ist etwas geschehen. Meine Tochter sah damals auf ein Auge nur noch 10% und auf das andere, glaube ich, 20% oder 30% oder 40%. Ich will jetzt nichts mehr falsch sagen. Und ein Auge war zugeklebt, ja, und es war schon, waren schon volle Sorgen, dass sie nicht blind wird oder dass sie behindert wird in ihr Leben. Und ich lese in die Bibel den Abend, Jesus Christus heute, morgen und in Ewigkeit. Und wie ich dieses lese, denke ich, die gleiche Wunder, die Jesus damals gemacht hat, die kann er heute auch noch tun. Ich gehe zu meinem Kind hin, ich lege ihr die Hände auf und ich fange im Namen Jesus an zu beten. Und morgens früh fahre ich auf die Arbeit.
1: Hat Ihre Frau das Gebet gesehen?
0: Die war mit, ja. Die stand nebenan.
1: Und sie hat sie für verrückt erklärt?
0: Die hat kein Wort gesagt. Die stand nur nebenan und war irgendwie sprachlos. Die hat das mitbekommen. Ich fahre morgens früh auf die Arbeit. Um 3 Uhr ruft sie mich auf die Arbeit an und war am Weinen. Sag ich, warum weinst du? Und sag sie, ich möchte diesen Jesus Christus auch in mein Leben haben.
1: Was war passiert?
0: Ich sag, warum, Elonka, bist du jetzt auf diesen Gedanke, zu diesem Entschluss gekommen? Sag sie, ich war gerade bei einem Augenarzt. Das Kind kann auf alle 2 Augen wieder 90% sehen. Grund darauf hat sich dann meine ganze Familie bekehrt durch dieses Wunder. Ich erlebte dann aber auch in meinem Dienst, auch schon damals, war ich in Dienst schon. Ich bin schon herumgereist und habe gepredigt, erlebte aber auch Zeichen und Wunder dann auch in die Kraft Gottes.
1: Vielen, vielen Dank. Aus so einem ganz brutalen Menschen wird ein ganz friedvoller Mensch. Vielen Dank.

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1: Erst Punk, dann Hooligan, dann Skinhead und später Neonazi. Oliver Schalk war ein brutaler Schläger, bei dem es meistens blutig zugehen musste. Ja, ich sag mal du, wir hatten so ein spannendes Vorgespräch schon vor der Sendung. Du hast dich geprügelt, hast dir Straßenschlachten geliefert, sodass manchmal sogar noch Blut an deinen Springerstiefeln klebt am nächsten Tag. Was hat dich in den Momenten da geritten, wenn du draufgehauen hast? Warst du da noch Herr deiner Sinne?
2: Ja, wenn ich so zurückdenke, dann fällt mir eigentlich nur ein, dass ich nicht darüber nachgedacht habe. Also ich habe da auch kein Mitleid mit anderen gehabt. Das war so eine Mischung aus so Gruppenzwang, Abenteuerlust und Hass, den ich so irgendwie ausleben wollte. Mhm. Im Nachhinein schon. Da habe ich schon drüber nachgedacht, oh, was hast du jetzt gemacht? Da hatte ich aber eher Angst, erwischt zu werden oder die Konsequenzen ziehen zu müssen, im Gefängnis oder so zu landen, als dass ich irgendwie Mitleid mit dem Opfer hatte.
1: Mhm. Was heißt im Nachhinein, also dann einen Tag später oder wie?
2: Ja, vielleicht sogar am selben Abend. Also es gab eine große Schlacht, es ging ja nicht nur um mich, da waren ja mehrere dran beteiligt oder so. Man fühlt sich dann als Sieger oder eben als Verlierer. Mhm. Und wenn man dann so nach Hause kommt und so alleine ist, da gibt es dann so Momente, wo du denkst, sag mal, ist das wirklich das, was du immer wolltest? Mhm. Also das habe ich schon sehr früh so erkannt.
1: Mhm. Mal kommt man als Sieger, mal als Verlierer heim. Was hieß das? Wann warst du der Sieger?
2: Der Sieger war ich dann, wenn wir mit einer kleinen oder größeren Gruppe von Hooligans von unserem Verein andere so richtig verprügeln konnten, so dass die gemerkt haben, wir sind eben stärker und die Größeren und Besten. Mhm. Das ist dann auch so ein Lokalpatriotismus, der da mitschwebt. Mhm. Unsere Stadt, wir verteidigen ja dann plötzlich unsere Stadt und unseren Bezirk oder so und unseren Verein. Mhm. Ja. Und die anderen, die ja genau dasselbe wollen, die mussten dann eben einstecken. Und da fühlt man sich dann so als Hero, wenn man gewonnen hat. Und es gab natürlich auch Vorfälle. Da bin ich mit gebrochenen Knochen wieder nach Hause gekommen. Einmal ganz schwer. Ganz schlimm, war sogar der Wirbel angebrochen und die Querfortsätze des Rückens und so weiter. Und ja, das sind dann schon die schlimmeren Ergebnisse.
1: Oder? Ja, klingt übel. Also es war nicht so, dass du immer überlegen warst, du musstest auch einstecken. Du bist in Ostberlin groß geworden zu DDR-Zeiten und dort fing das schon an, dass deine Wut wuchs und dein Hass, wie das anfing, das schauen wir uns mal kurz an.
2: Denn in der DDR waren alles so grau. Die Menschen waren grau, die Lehrer waren grau, die Autos, die Straßen. Und es gab graue Nuancen, mal zwischen hell und dunkelgrau. So fühlte ich mich auch in so einer grauen Maus-Situation. Aber das wollte ich nicht sein, keine graue Maus. Und genau dort, unter dem Fernsehturm, genau darunter, das war unsere, ich will mal sagen, Zentrale, unsere Base. Und hier war ich also täglich. Es gab ja auch überhaupt gar kein Treffen ohne Alkohol. Mit 15 hatten wir hier schon 3 oder 4 oder 5 Bier getrunken, manchmal auch 10, da war ich total besoffen. Wir fühlten uns hier als die Hausherren auf dem Alexanderplatz, als würde uns hier diese ganze Gegend gehören. Und wenn hier andere Touristen aufgetaucht sind, ja, dann hatten wir aus purer Langeweile, hatten wir dann die gefragt, zu welchem Verein sie sind. Und hoffentlich haben sie die richtige Antwort gegeben. Die falsche hatte zur Folge, dass sie einen auf den Kopf gekriegt haben. Das war unter anderem unsere Freizeitbeschäftigung, Menschen hier niederzuschlagen.
1: Freizeitbeschäftigung, Menschen niederschlagen. Es war ja nicht gleich von Anfang an so heftig bei dir. Wie fing das denn an, dass du so aggressiv wurdest?
2: Also ich glaube, das hat auch damit zu tun, dass ich ein Mensch war, der gerne im Mittelpunkt stehen wollte und außerdem auch, und das will ich sagen, die Situation bis zum 10. Lebensjahr hatte ich eine ganz normale Kindheit in der DDR so, aber dann ist dann plötzlich die Scheidung meiner Eltern, die stand dann kurz bevor und ich habe schon gemerkt, es gab da Streit zu Hause und als mein Vater dann verschwunden war, ab meinem 10. Lebensjahr, da war ich so rebellisch geworden. Ja? Also der hatte schon gefehlt, auch wenn er sich jetzt nicht großartig vorher um mich gekümmert hat. Ich wusste schon, er hat immer ein Alkoholproblem. Das wussten wir, ich und mein Bruder schon. Aber wir haben Ich habe schon ein bisschen darunter gelitten. Ja. Und möchte auch sagen, ich bin dann so zu so einem Rebell geworden. Mhm. Ne? Auch zu Hause, aber auch in der Schule. Und es hat mir auch Spaß gemacht, andere zu schocken.
1: Wie hast du das gemacht?
2: Also wenn ich jetzt so an eine Situation denke, die mir gerade einfällt. Ich war ja einer der ersten Punks in der DDR und habe mir meine Haare grün gefärbt. Mhm. Und das war, man muss sich vorstellen, 1977, 78 eigentlich ein Schock. Mhm. Da wollte ich provozieren. Und die Direktorin, die sagte, also mit grünen Haaren kommt hier keiner in die Schule. Mhm. Und so bin ich wieder nach Hause und habe mir die Haare rot gefärbt, um zu zeigen, ja, also wenn Grüne nicht erlaubt sind, rot bestimmt, war so meine Art von Protest, so Anfangsprotest, so in der 8., 9. Klasse.
1: Mhm, ja. Und dein Misstrauen gegenüber dem DDR-Regime fing auch schon sehr früh an. Wie hat sich das gezeigt bei dir?
2: Ich habe mich immer gewundert, dass andere da keinen Anstoß dran nehmen. Also ich habe das genau beobachtet. Mhm. Ich habe also gemerkt, es ist irgendwie ein ungerechtes System. Ja. Und es ist so auch so heuchlerisch, weil kein Westfernsehen zu gucken und jeder hat es doch gemacht. Mhm. Und auch so diese Partei, also man hat eigentlich nur eine Perspektive in der Zukunft, wenn man so partei- und linientreu mitmacht. Und da habe ich gedacht, das ist doch aber... Das hat mit Freiheit ja zum Beispiel gar nichts zu tun. Ne? Mhm. Und du kannst selbst dein Leben gar nicht bestimmen. Mhm. Also ich habe schon mit 13, 14 Jahren erkannt, es ist ein ungerechtes System, in dem ich hier lebe.
1: Ja. So ein bisschen rebellieren und mal so ein bisschen dagegen sein, das ist das eine. Aber dann so ein brutaler Schläger zu werden, wie du das warst. Was hat dich da so aufgeheizt? Wie hat sich das aufgeschaukelt bei dir?
2: Es ist... Ich habe es vorhin schon gesagt, ein Gruppenzwang. Mhm. Und wenn du nicht so der absolut muskulöste Typ warst und der Größte, dann musst du eben mit außergewöhnlichen Dingen schon auffallen. Und manchmal war das, wenn es zu Schlägereien kam, bei mir einfach nur so, ich muss jetzt mehr machen, damit die das sehen. Muss ich brutaler sein, obwohl ich es vielleicht gar nicht wollte in dem Augenblick. Selber auch Angst hatte. Also eine Grenze überschreiten. Aber andererseits war es auch so, dass wenn ich mal jemanden... Und wir haben wieder einen Sturm oder eine Straßenschlacht da erlebt, dass ich mich da reingesteigert habe, dass da so ein Hass in mir kam, weil der eben ein Sachse war für einen anderen Verein oder so. Und ich dachte, was wagst du dir eigentlich in unserem Territorium hier mit deiner Fahne rumzulaufen? Und das habe ich mir dann so das war für mich das Hassobjekt überhaupt, mich so reingesteigert, dass ich den dann niedergeschlagen habe, bis das Blut spritzte. Wie so ein Rausch.
1: Ja.
2: Ist wirklich, also,
1: wie alt warst du da?
2: 15, okay. 16.
1: Ja. Deine ganzen Gewalttaten, die haben dich dann auch mal hinter Gitter gebracht. Das blieb nicht aus. Sogar ein ganzes Jahr lang oder sowas. Mhm. Warum bist du dann da nicht zur Besinnung gekommen, dass du damit nicht weiterkommst?
2: Na, Sigi, ich bin ja da ins Gefängnis gekommen, weil aus politischen Gründen. Mhm. Und wenn man als politisch Inhaftierter in ein Jugendhaus kommt, das war damals in Dessau 81, da hatte man so viel mit Gewalt zu tun, da wurde man eher noch schlimmer drauf, ist man also als noch krasser rausgekommen, als man reingekommen ist.
1: Mhm. Also Wie waren die Bedingungen da?
2: Also als Begrüßung... das ist so ein Ritual. Ich wurde erstmal als Neuer begrüßt von 40 Leuten, die auf mich eingeschlagen haben nachts. Eine Decke wurde über meinen Kopf geworfen und die Leute haben im Zimmer erstmal auf mich eingetreten. Das war das Ritual der Begrüßung. Mhm. Also das ist schon mal was ganz Normales. Auch Polizisten haben dann mit ihren Knüppeln so manchmal auf uns eingedroschen und nannten das Fasching. Das ist jetzt für Resozialisierung nicht gerade förderlich.
1: Ja, okay. Der Knast hat dich nur noch härter gemacht sozusagen und du wolltest dann mehr denn je raus aus der DDR, in die BRD. Wie hast du dir den Westen vorgestellt?
2: Oh, ich habe gedacht, dass die Freiheit da drüben, dass die Menschen, ein bisschen primitiv, anders riechen.
1: Ja.
2: Alle schön aussehen, wie in der Werbung. Mhm. Klar, das ist unrealistisch, aber ich habe schon gedacht, wie kann man eigentlich mit so viel Freiheit umgehen? Wie kann man da leben? Das war für mich eine Sehnsucht dahin, weil es so unbekannt und doch so nah war.
1: Ja. Du hast auch versucht zu flüchten. Dein zweiter Fluchtversuch ist gelungen über die Botschaft in Prag. Erzähl mal, wie war denn das Gefühl, endlich dann in den Westen zu kommen?
2: Ja, also über dieses Auffangslager in Hessen und so weiter bin ich ja dann endlich da hingegangen, wo ich immer hin wollte. Einfach nur 5 Kilometer weiter von meinem Wohnort, ja? Also nach West-Berlin. Und ein paar Tage nach meiner Flucht öffnet sich die Mauer. Mhm. Und ich stand auf der Mauer, genau Richtung Brandenburger Tor blickend, oben drauf. Und dann kamen die Massen darüber gerannt. Ich war da live dabei, ziehe einen hoch und gucke den an. Und denke, er ist ein Ostler. Und was bin ich eigentlich? Mhm. Er hat das nicht durchgemacht, was ich durchgemacht habe. Wer er ist, weiß ich nicht. Vielleicht ist das ein Stasi. Mhm. Und auf einmal hatte ich, ich will mal sagen, eine Identitätskrise. Ja. Ich habe den fallen lassen und der ist auf seinen Hintern geflogen. Mhm. War bestimmt schmerzhaft für den fremden Menschen. Mhm. Mal interessant zu wissen, was der jetzt macht. Aber der lag dann da und ich stand da und dachte, nee. Das ist ja für mich ein voller Schock. Mhm. Ich wollte mein ganzes Leben lang nach dem Westen, bin endlich da und jetzt geht die Mauer auf und jeder kann rüber, wie er gerne möchte. Mhm. War für mich eine ganz schön schwere Zeit.
1: Ja. Das hat sich auch weiterhin nicht so leicht für dich gestaltet. Das Leben ging dort weiter für dich. Du hast dann Arbeit gefunden und du hast eine Freundin gefunden. Mhm. Und trotzdem kamst du nicht auf den grünen Zweig. Du warst ja immer noch der Schläger, hattest aber alles, was du brauchtest. Was lief schief?
2: Ja, Sigi, da hast du recht. Genau so ist es. Ja. Man denkt doch eigentlich, wenn ich das erst habe, wenn ich das habe, dann ist wirklich mein Glück perfekt. Ja. Und wenn du davor stehst, dann fehlt wieder was. Mhm. Das war bei mir so. Immer das, was ich dann kurz erreicht habe, sind ja nicht großartige Dinge. Mhm. Etwas zu erreichen wie ein normales Leben und eine Arbeit, das ist jetzt nicht ein Riesenziel. Mhm. Aber wenn du das hast und du lebst jetzt im Westen und die Mauer ist jetzt, und du bist eigentlich im Freien, du hast jetzt echt das, wonach du dich gesehnt hast. Du kannst kreativ sein, wie du es möchtest, aber es ging nicht, das fehlte irgendwie was. Ich war immer so auf der Suche so nach einem inneren Frieden, so, wo ich sagen kann, oh, ich lehne mich jetzt mal so zurück und sage, wow, das ist also, mir geht's richtig gut. Ja. Nee, es war eine Unruhe in mir drin.
1: Und wie bist du damit umgegangen, mit der Unzufriedenheit?
2: Ich bin dahin zurückgegangen, wo ich hergekommen bin, zu den Hooligans. Mhm. Mittlerweile haben sich alle wieder getroffen. Unser Verein bestand ja dann noch, hat einen neuen Namen bekommen. Aber das war dann wieder meine Heimat, ganz klar. Mhm. Das, was ich kannte. Mhm. Das ist übrigens sowieso immer meine Natur gewesen. Immer wieder zurück zu den Alten und immer flüchten, immer, ja. Also nicht nur nach dem Westen flüchten, immer vor Problemen weg. Mhm. Und diese Gruppe von Menschen, das waren ja wie so eine Ersatzfamilie für mich. Mhm. Ne? Und so haben wir dann wieder, im Westen habe ich gelebt und im Osten, da war meine Familie sozusagen, meine Kumpels, die Kneipe, der Fußball. Und dann haben wir da eben im kleineren Rahmen weitergemacht. Mhm. Natürlich brutaler als zuvor.
1: Aha, ja. Wie kam es dazu, dass du jetzt heute einer bist, der einem nicht sofort auf die Birne haut? Was ist passiert in deinem Leben, dass du hier sitzt, freundlich und ungefährlich bist?
2: Ja, etwas ganz, ganz Besonderes. Mhm. Und da bin ich wirklich so dankbar, dass ich das erleben durfte. Ich war schwer alkoholabhängig, will ich schon sagen. Ich war ein richtiger Säufer und die Wochenenden wurden immer länger. Zigaretten, Drogen haben mein Leben bestimmt. Einfach dieses ganze Leben in der Hooligan-Bewegung, das war eigentlich nur, wie so, kommt mir jetzt im Nachhinein so vor, wie so ein Nebel. Mhm. Und obwohl ich selber Inhaber einer Kneipe war und ein Hooligan-Treffpunkt und so, das hat mir einfach nur kurzzeitig Freude gebracht. Ja. Aber eigentlich war ich wirklich auf der Suche nach diesem inneren Frieden, den ich nicht bekommen habe. Und auf einem Rocker-Treffen, was mal ein Wochenende stattgefunden hat, da waren so 5000 Rocker, da bin ich christlichen Rockern begegnet. Mhm. Da ist mir so aufgefallen, die reden anders. Ich habe sie genau beobachtet, ich war schon immer ein Menschenbeobachter. Und da habe ich gemerkt, ey, die sind so natürlich, die machen hier keine Show, die sind so echt. Mhm. Wie machen die das bloß? Mhm. Ja, also irgendwas ist mit denen. Mhm. Und die haben der Reihe nach mir erklärt, sie haben in ihrem Leben, als sie am Tiefpunkt, manche am Tiefpunkt angekommen sind, Jesus in ihr Leben aufgenommen. Und das hat ihr Leben total revolutioniert und verändert. Mhm. Der eine war ein Bankräuber, der andere ein Zuhälter. Und nachdem sie Jesus im Leben aufgenommen haben, hat sich alles verändert.
1: Und hast du das denen, was hast du gedacht von denen in dem Moment?
2: Das ist ein Haufen von komischen Spinnern. Ja, ja. Aber sie waren doch trotzdem so authentisch.
1: Ja.
2: Mhm. Und ich saß in diesem christlichen Zelt und dann kam der Präsident dieses Clubs und der hat die Hand aufgelegt und sagte, ich bete mal für dich. Mhm. Da dachte ich, ist krass, wie der jetzt hier einfach so betet. Und hatte ich schon was gespürt. Mhm. Wenn ich ganz ehrlich bin, ich habe mich ja immer so nach einem Ersatzvater oder so ausgestreckt, ohne es zu merken. das war für mich eine echte Familie, weil die so ehrlich und echt miteinander umgegangen sind. Untereinander, aber auch zu mir. Aber wie das Leben so ist, ich hatte ja meine Maske als Hooligan so auf und musste ja Dinge erfüllen, die das dann bestätigen, verstehst du, Sigi? Und wo ich dann sage, nee, also das kann ich ja nicht machen, ich kann ja jetzt nicht so, ich bin ja gar nicht so. Und es ist sowieso, wenn ein Nicht-Christ, jemand, der nicht Gott in seinem Leben hat, auf einen Christen stößt, fühlt er sich immer, als würde er so einen Spiegel vorbehalten bekommen. So war es bei mir. Ich bin es gar nicht wert. Ich fühle mich so schmutzig. Die sind so sauber und ich bin so schmutzig. Mhm. Und deshalb bin ich weggerannt. Die haben mir aber noch eine Bibel mitgegeben. Ja. Und dann sagte der nur, lies da drin. Lies.
1: Ja. Und hast du das gemacht?
2: Nein. Ich dachte, man muss ja nicht gleich lesen, dieses komplizierte Buch. Man nimmt es als Glücksbringer und dann würde es schon irgendwie funktionieren. Hat mir gar kein Glück gebracht. Ja. Bei der Fahrschule zum Beispiel, bei der Prüfung bin ich dreimal durchgefallen, obwohl das die Bibel hinten im Kofferraum war. Sie sollte mir Glück bringen. Mhm. Ja. Erst später musste ich dann erfahren, dass man da drin lesen soll. Mhm. Ja. Und weil das ist nicht nur einfach ein historisches Buch ist.
1: Ja. Und wann war der Moment, dass dich das wirklich erreicht hat, das, was sich auch bei diesem Gebet irgendwie gut angefühlt hat, aber gleichzeitig hast du dich so schlecht gefühlt. Wann wurde das irgendwie so durchbrochen bei dir?
2: Nach diesen Erlebnissen mit den Rockern, da wusste ich schon, es gibt wirklich einen Gott. Ich meine, ich wusste mein ganzes Leben schon, es ist irgendetwas geben muss, einen Gott, schon als Kind, das war mir klar. Aber das, ich wusste auch, man könnte etwas mehr erleben, wenn man sich danach ausstreckt, aber ich habe mich nicht so getraut. Mhm. Aber nach diesen Erlebnis mit den christlichen Rockern, da war bei mir wirklich klar, ich bin auf der falschen Seite.
1: Okay.
2: Oh, ja. Und dann ging alles richtig bergab.
1: Wie bist du dann auf die richtige Seite gekommen, beziehungsweise was ist überhaupt die richtige Seite?
2: Ja, aus meiner Sicht ganz klar die Bibel aufzuschlagen und zu suchen, was ist deine Bestimmung? Und das habe ich gemacht auf einer erschwindelten Kur, in einem kleinen Örtchen in Niedersachsen, da habe ich die Bibel aufgeschlagen und da habe ich gelesen. Und das waren für mich Wörter, die ich vorher noch nicht gelesen habe. Also ich habe es plötzlich verstanden, was da drin steht, wer Jesus eigentlich war. Eigentlich war ich auf der Suche nach einem Haken bei Jesus, aber der hatte keinen Haken. Und dann sagt Jesus, wer mich sucht vom ganzen Herzen, von dem lasse ich mich auch finden. Und wer nicht so ist wie ein kleines Kind, der kann mich auch nicht finden. Und dann dachte ich, ich muss wie ein kleines Kind ihn jetzt suchen.
1: Ja. Und wie hast du ihn gefunden?
2: Der 21. November 2002, ein verregneter Donnerstag. Ich gehe da aus dieser Klinik raus und dachte, ich habe jetzt so einiges gelesen von Jesus im Neuen Testament so. Mhm. Und ich weiß, er ist auch auf der Suche nach mir, aber ich muss mich wirklich hin. Dachte ich, ich mache das jetzt. Ich werde jetzt einfach sagen, Jesus, komm in mein Leben. So laufe ich auf so einen Berg hoch und sage, Gott, wenn es dich gibt, Jesus, dann komm jetzt hier als Mensch zu mir und wir reden und ich werde mein ganzes Leben verändern. Mach das jetzt sofort hier. Mhm. Ich dachte, jeden Augenblick wird Jesus hinterm Baum vorkommen, vielleicht so mit langen Haaren und so. Hallo Olli, er kam nicht und schon gar nicht so. Mhm. Ja? Mhm. Er hat jemand geschickt. Mhm. Oben auf diesen Berg angekommen, denke ich, wo bin ich hier? Ich war noch nie in meinem Leben zuvor dort. Dann bin ich auf dem Parkplatz einer Bibelschule. Das gibt's doch gar nicht. Und ich dachte wirklich, jetzt Gott, hast du hier eine Bibelschule hergebaut für mich? Also ich war wirklich high, ohne Drogen genommen zu haben oder gesoffen zu haben zu diesem Zeitpunkt. Das war nachmittags, mittags rum. Und dann sah mich ein Bibelschüler aus der Bibelschule, der sah mich da langlaufen. Und der hatte den Impuls bekommen von Gott, sprich ihn an. Sprich ihn an. Mhm. Er hat gesagt, ich habe Angst. Der sieht komisch aus. Und Gott sagt, sprich ihn an.
1: Und du hast es getan.
2: Ja, er hat es getan. Er kam also, folgte mir, tippte mich an und fragte mich, suchst du jemanden? Das war eine krasse Frage zu diesem Zeitpunkt. Ich könnte jetzt wie immer lügen und sagen, was willst du denn eigentlich von mir und so? Der war ja auch viel schmächtiger und kleiner und so. Mit solchen Leuten gibt man sich nicht ab. Aber ich wusste, den hat Gott geschickt. Und so fragte ich ihn, bist du Jesus? Und er lachte und sagte, nein. Aber ich habe einen guten Draht zu ihm. Und das hat er wirklich gehabt. Und ich bin auch wirklich dankbar, dass er in meinem Leben reinsprechen konnte. Ein ganz langer Wegbegleiter in meinem Leben war. Und sowas brauchen wir. Ein Mentor und ein Freund, auf den man sich verlassen kann. Ja, das war wirklich sehr wichtig. An diesem Tag, diesen 21. November, nach dieser Begegnung, habe ich mich auf eine Bank gesetzt. Und dann habe ich diesen Flyer, den ich zuvor so rausgeholt habe vom Eingangs, von diesem Tor, die habe ich aufgeschlagen und zu Ende gelesen und hinten stand so ein Angebot eines Lebensübergabegebetes. Und das habe ich gesprochen. Gott, ich habe jetzt gemerkt, du schickst Menschen.
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2: Und obwohl ich so finster drauf bin, ich habe hier eins verstanden. Ich habe sofort verstanden, was das Evangelium bedeutet. Das ist ja gar nicht so schwer. Ich bin ein Sünder und ich brauche Hilfe. Ich kapituliere, bitte hilf mir. Nimm mich auf.
1: Ja, das hast du dann gebetet. Und wenn ich jetzt so drauf schaue, wundert es mich total, dass so ein knallharter Typ wie du sowas an sich ranlassen kann. Wie erklärst du dir das? Dass der immer haut drauf, wird ganz weich und sagt, ich brauche jemand? Erklär mir das.
2: Die meisten, die so äußerlich aussehen, haben einen ganz weichen Kern. Ist ja im Sprachgebrauch so bekannt. Ne? Das ist aber tatsächlich so. Ich kenne ja ganz finstere Typen, mit denen ich zu tun hatte, vor denen man äußerlich wirklich die Straßenseite wechseln würde oder so, oder sagen würde, oh, mit dem möchte ich nicht irgendwie Mittagessen gehen. Aber die sind in Wirklichkeit alle traurig und auf der Suche. Es gibt so viele Menschen, die äußerlich Masken aufsetzen, ob sie nun schön sind oder mit Schönheit das machen, mit Kraft oder mit allen möglichen oder auf der Bühne stehen wollen und irgendetwas sich im Vordergrund stellen. Das Wirkliche innen drin, das kennt Gott. Jesus kennt einen ganz genau. Und ich wollte mich nicht mehr verstecken hinter meiner Maskerade. Ich dachte immer zu, wenn ich schon mal die Möglichkeit habe, die Wahrheit zu erkennen, dann will ich es auch wirklich wissen. Ist da was dran? An diesem Glauben mit Jesus. Ist das wirklich so, dass er Leben verändern kann? Ist das so, wie in der Bibel steht? Dann werde ich das ausprobieren. Und ich habe es ausprobiert und ich habe es bekommen, wovon ich jetzt heute nur sagen kann, es ist überwältigend. Eine Liebe, die ich vorher nie kannte, einen Vater, eine Familie, die mir geschenkt wurde. Und ich muss wirklich sagen, das ist nicht normal. Gott ist unnormal normal.
1: Was ist aus deiner Wut und dem ganzen Hass geworden?
2: Ich habe neulich schon wieder mal so reflektiert, ob ich in den letzten 14 Jahren meines Christenlebens noch mal mit Gewalt zu tun hatte. Und das war ein einziges Mal. Und da hat Gott gesagt, das ist eine kleine Probe.
1: Okay.
2: Da ist jemand ganz aggressiv auf mich zugekommen. Der hat sich selbst überschätzt. Voll aggressiv, hat mich geschubst. Ist jetzt schon ein paar Jahre her. Und sagt, komm, Alter, komm. Richtig aggressiv. Der stand unter Drogen. Der hat wahrscheinlich Speed genommen. Und hat mich geschubst und ich konnte ihm nichts antun. Ich habe mich schubsen lassen und dann verschwand er plötzlich wieder.
1: Okay.
2: Ich musste mich hinsetzen auf so einer Treppe und habe gedacht, oh Mann, normalerweise wäre das vor ein paar Jahren anders abgelaufen. Der hätte mich nur einmal geschubst und ich hätte ihn auseinandergenommen. Aber da habe ich gemerkt, oh, das war eben gerade eine Probe von Gott. Den hat er mir vorbeigeschickt. Und ich habe richtig gut reagiert. Und ich habe mich sogar bei ihm entschuldigt, dass ich im Wege stand.
1: Ja.
2: Das ist unnormal. So was kann man nicht beschreiben. Es passiert nicht durch eine Therapie.
1: Ja.
2: Also das macht Gott mit einem, wenn man wirklich an ihm hängt. Und ich hänge an Gott, ich brauche ihn. Aber ich bin so froh, dass ich jetzt mein Herz so erfüllt habe mit ihm und meine Liebe anderen Menschen geben kann, Jugendlichen und Kindern.
1: Du hast aber vielen Menschen wehgetan, denen nicht nur auf die Nase gehauen, sondern wie bist du mit deiner Schuld umgegangen?
2: Ja, das ist eine sehr gute Frage. Ich kann mich gar nicht bei all denen entschuldigen, bei denen ich, ungerechterweise wirklich Böses angetan habe. Und ich habe böse Dinge getan. Aber es gibt schon einige Geschichten, wo mir vergeben wurde, weil ich zu jemandem hingegangen bin, den ich sehr wehgetan habe. Den habe ich sehr wehgetan. Und diese Situation war sehr schwer für ihn und auch für mich. Und ich kann das nicht wieder gut machen. Er hatte sehr schwierige Folgen dadurch. Und er hat gesagt, beim zweiten Treffen, ein zufälliges Treffen, beim ersten sagte er, ich kann dir gar nicht vergeben. Das, was du mir angetan hast, ich kann das nicht so annehmen. Ob du jetzt Christ bist oder nicht, du warst so schlimm. Ja. Aber dann habe ich ihn beim zweiten Treffen noch mal getroffen und da sagte er, du, es ist vergessen, ich glaube dir das, was du hier bist und machst. Es ist okay, es ist okay. Die Schuld, die hat Gott mir, ich möchte mal sagen, er hat mir meine Schuld abgenommen. Ich kann das einfach nicht wieder gut machen, was ich getan habe. Aber ich kann es auch nicht wieder ausgleichen mit anderen guten Taten in dem Sinne. Mhm. Aber ich weiß eins, ich habe einen gerechten Gott. Mhm. Und er wird für Gerechtigkeit sorgen. Mhm.

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1: Also, das mit dieser seltsamen Gestalt an deinem Bett ist schon über 10 Jahre her. Ja. Aber hast du denn damals, wie warst du drauf? Hast du an Geister geglaubt?
2: Nee, nicht wirklich. Also für mich war Gott schon real, zu einem gewissen Grade, weil ich christlich aufgewachsen bin. Aber dass es da Dämonen gibt oder Engel und man die selber sehen kann, die sich manifestieren, das war spukig. Und
1: was heißt manifestieren?
2: Also, dass man sie mit realen Augen sieht, so wie ich dich jetzt sehe.
1: Okay. Also, wir hören gleich noch mehr davon. Du bist auch heute jemand, der so ganz selbstverständlich mit diesem Übernatürlichen umgeht, wie du eben sagst. Zum Beispiel auch, wenn du für Kranke betest. Was passiert da zum Beispiel?
2: Ich bin ein ganz normaler Christ, der Jesus in seinem Leben aufgenommen hat. Und ich laufe die Straßen herunter, bin ein ganz normaler Einkäufer wie du und ich. Wir gehen zum Aldi, zum Edeka und andere Discounter. Und da passieren coole Dinge, wenn Gott mit einem ist. Und so konnte ich bei uns in der Stadt, ist mir ein Ehepaar aufgefallen. Da ist der Ehemann ist an der Krücke gelaufen. Und ich habe einfach sie ganz kurz angehalten, sie ganz höflich gefragt, hey, was denn passiert wäre. Und sie mir dann unter Tränen sofort erzählt hätten, dass sein Körper voller Metastasen sei. Und habe dann einfach ein Gebet angeboten, weil ich ganz oft erlebe, wenn ich für Menschen bete, dass sie geheilt werden. Und da haben wir dann einfach an der Straßenecke kurz gehalten und ich konnte meine Hand auf diesen Ehemann auflegen, kurz beten. Und die haben dann auch gesagt, sie haben jetzt die nächste Woche, unter der Woche, einen Arzttermin, wo einfach nochmal quasi alles gecheckt werden würde. Und am Sonntag drauf war ich ganz überrascht, dass sie bei uns in der Gemeinde standen und also auf meine Schulter geklopft haben und gesagt haben, hey, wir waren inzwischen Zeit beim Arzt und wunderweise gibt es keine Krebsmetastasen mehr in meinem Körper. Die Ärzte schlackeln mit den Ohren sozusagen und wissen selber nicht, was passiert wäre und reden von einem Wunder.
1: Wow, das sind Sachen, die du nicht nur jetzt im Gottesdienst erlebst, sonntags, sondern im Alltag auf der Straße. Du bist so mutig, die Leute einfach anzusprechen. Man kann das auch auf Facebook sehen, da postest du Videos, da werden gerissene Schultersehnen geheilt und Minenverletzungen. Total krass. Was ist das genau für eine Kraft, die da wirkt?
2: Also ich glaube, ich bin ganz normaler Christ und Jesus hat gesagt, hey, meine Jünger werden die gleichen Dinge erleben, sogar noch größere. Ja, und er hat uns einen Auftrag gegeben, die Kranken zu heilen, Dämonen auszutreiben und Tote aufzuwecken. So, ich glaube, Jünger heißt für mich, ein Nachfolger, ein Lernender zu sein. Und wir Christen wollen ja alle Jesus nachfolgen und von ihm lernen. Von dem her gilt dieser Auftrag, Kranke zu heilen, für jeden von uns. Mhm. Und ich glaube wirklich, dass Gott die Menschen so sehr liebt, dass er sie ganzheitlich heil machen möchte. Mhm. Und für mich ist es einfach, ich glaube daran, dass die gleiche Kraft, die Christus von den Toten auferweckt hat, ja, der Heilige Geist in mir Wohnung genommen hat und dadurch Dinge passieren. Mhm. Ja, also Christus durch den Heiligen Geist wirkt Heilung.
1: Ja. Du nimmst das also ganz für bare Münze, was da in der Bibel steht, ja, und lebst ein wirklich spannendes Christsein. Aber das war ja nicht immer so. Also nochmal zurück zu damals. Du warst nicht wirklich ein glücklicher Mensch. Woran lag das?
2: Es war wahrscheinlich das Problem, dass ich gedacht habe, ich muss Gott irgendwas beweisen. Ich bin religiös aufgewachsen. Meine Eltern haben Jesus ihr Leben gegeben, als ich als kleines Kind getauft wurde. Und bin dann so im christlichen Karriereleiter hochgewandert. Aber es war immer so unterschwellig, hey, ich muss Gott irgendwas leisten, damit ich ihn beeindrucke, damit ich seine Liebe verdienen kann, damit ich das bekomme.
1: Mhm. Und was hat dich denn so genau angetrieben? Woher kam das?
2: Angetrieben war ich eigentlich durch das, was wahrscheinlich jeder in seinem Leben hat. Wir wollen besser sein wie die anderen. Wir wollen cooler sein. Wir wollen schöner sein. Wir wollen stärker sein. Wir wollen einfach besser sein wie die anderen. Ich habe mich ständig verglichen, habe angefangen, wirklich zu versuchen, einfach besser zu sein mit meiner eigenen Leistung, mit meiner eigenen Kraft. Und das hat so mein Leben geprägt, mein Leben ausgemacht. Ja, dieses Loch, das ich im Herzen habe, dieses ja, mein Herz einfach mit dem zu füllen, im Prinzip, was die Welt zu bieten hat.
1: Okay. Was hast du denn für ein Bild von dir selber gehabt? Wie hast du dich gesehen?
2: Ja, die Leute wahrscheinlich im Fitnessstudio, ich will es mal ganz kurz so vielleicht beschreiben, die wissen das wahrscheinlich am ehesten. Man guckt ständig in den Spiegel und ist eigentlich ständig unzufrieden. Und so ging es mir eigentlich mit allem, was ich getan habe. Ja, da, natürlich haben sich ein paar Muskeln gezeigt oder sowas, aber man ist nie mit sich selber zufrieden. Mhm. Und ich glaube wirklich, dass das auch das Gesetz, ja, Religion ist. Es ist wie ein Herr, bei dem du arbeiten musst, aber bei dem es nie weniger Arbeit gibt. Mhm. Und von dem her war ich nie selber mit mir zufrieden.
1: Okay, also du hast dich selbst eher ja, runtergemacht und hast dich nicht so toll gesehen. Was hast du denn gedacht, was Gott über dich denkt damals?
2: Ja, ich dachte eigentlich, der ist gar nicht an mir interessiert, weil ich so ein Wischiwaschi-Leben geführt habe. Was ich damit meine, ist, ich habe zum einen diese Karriere leider im christlichen Leben, christlichen Kontext durchgelebt. Aber gleichzeitig dachte ich, man, meine Freunde im Fußballverein, die können wirklich machen, was sie wollen, die können feiern. Und ich muss hier sitzen, habe anscheinend das Leben, aber muss irgendwelche Regeln befolgen. Mhm. Und ich spüre das Leben eigentlich gar nicht.
1: Okay.
2: Und habe so diese zwei Schienen verglichen und habe dann gesagt, hey, eigentlich haben das wirkliche Leben meine Fußballfreunde. Mhm. Und habe so ein zweigleisiges Leben geführt.
1: Mhm, mh. Was war Gott für einer für dich? Was hast du von dem gedacht, wie der drauf ist?
2: Gott war für mich schon real, aber er war so ein distanzierter Gott, der weit weg irgendwo im Himmel sitzt. Und wenn es mir nicht gut war, dann musste ich quasi meine Fehler büßen, die ich durch den Tag hin gemacht habe und die er mir dann quasi durch Strafe oder durch Krankheit oder sowas auferlegt hat. Oder wenn es mir gut ging, dann hat er mich belohnt. Mhm. So war Gott für mich. Also es hing immer von Leistung ab, ja. Wie ich mich dann gefühlt habe. Das war das, was Gott mir gegeben hat.
1: Klingt sehr anstrengend, ja, dieses Leben. Es ging so weit, dass du dir sogar vorgestellt hast, tot zu sein. Mhm. Warum das?
2: Ja, ich weiß nicht, jeder kann sich so eine Beerdigung vorstellen. Wenn dann dein Name auf dem Grabstein steht, dann dreht sich mal wirklich in dem Moment alles nur um dich. Und deswegen habe ich mir das vorgestellt, wie das wäre, wirklich tot zu sein, um wirklich die alleinige Aufmerksamkeit mal zu bekommen. Weil nach der habe ich ja innerlich eigentlich getrachtet, mit dieser Minderwertigkeit, mit all dem, was ich versucht habe, mich zu füllen und meinen Wert zu bekommen. Das war eigentlich ein Schrei nach Liebe, nach Anerkennung, nach gesehen zu werden. Und an so einem Moment, wo du stirbst, wo alles auf einmal sich um dich dreht, ja, das sehnt man sich eigentlich danach. Mhm. Natürlich ist der Tod nicht das beste Mittel dafür, aber man stellt sich das vor, oder? Ja. Ich habe es mir vorgestellt.
1: Ja. Du hast ja nicht den Tod gewählt, sondern du hast so eine Art Doppelleben gewählt. Du hast es vorhin kurz angesprochen. Wie sah das aus?
2: Es sah quasi so aus, dass ich ganz normal arbeiten ging als Stuckateur damals, Party machte abends mit meinen Kollegen da, einen drauf machte, Trinkgelage, alles Mögliche, was man halt so durchmacht, Mädels am Start hatte. Und dann abends ins Bett ging und den lieben Gott um Vergebung gebetet habe, weil ich schon irgendwo eine Ehrfurcht hatte, okay, Gott gibt's und wenn es Gott wirklich gibt, will ich auch in den Himmel kommen.
1: Aber was ist daran so schlimm, feiern zu gehen? Es ist doch schön, Party machen, Leute kennenlernen. Was muss man da vergeben bekommen?
2: Ja, absolut. Für mich war das Problem darin, dass ich da drin meinen Wert bekommen habe, dass ich mich abgeschossen habe durch Alkohol oder andere Dinge.
1: Okay, aber damals warst du noch irgendwie in dieser Tretmühle, feiern, feiern, feiern, um Vergebung beten, feiern, feiern, feiern, um Vergebung beten. Wie bist du aus diesem Negativkreislauf rausgekommen?
2: Im Prinzip durch eine heftige Begegnung. Mhm. Gott war ja für mich immer distanziert und meine Eltern, schon christlich unterwegs, haben coole Dinge mit Gott erlebt, aber die haben mich nie wirklich von meinem Lebensstil absagen lassen. Und so war das für mich immer, okay, Gott gibt's irgendwo und er macht auch coole Dinge, aber mir geht's eigentlich ganz gut mit dem, was ich so gerade erlebe. Und dann war ich eines Tages auf einem Seminar, ich weiß nicht mal selber, warum ich da Also mein Dad hat mich da eigentlich eingeschrieben. Ich weiß bis heute noch nicht, warum ich zugesagt habe. Okay. Also es war ein mehrtägiges Seminar, ein christliches Seminar. Okay. Und mein Vater hat mich wahrscheinlich mit der Voraussetzung hingesandt, okay, der Junge muss sein Leben jetzt mal in den Griff bekommen. Okay. Und bin dorthin und ja, in der Nacht auf einmal manifestiert, also zeigt sich da ein Dämon. Ich bin jetzt nicht von Natur aus jemand, der schreckhaft oder Angst hat, aber da kam so eine Angst in den Raum, damit ich konnte nur noch steif da liegen. Ja. Und habe das quasi, das Szenario so über mich ergehen lassen, dass ich den Dämon sah. Es war so ein Mensch-Stier.
1: Okay.
2: Gestalt, aber allein die Atmosphäre hat mir gezeigt, okay, das kann nichts Gutes sein. Mhm. Ich dachte auch, okay, ich werde jetzt in die Hölle kommen. Das war so mein erster Gedanke, oh nee, ich habe mein Leben noch nicht völlig Jesus gegeben. Okay, jetzt kommt der Teufel persönlich und holt mich.
1: Mhm. Okay, es ist interessant, du warst ja eigentlich Christ und hättest irgendwie sagen können, natürlich komme ich in den Himmel, aber du hast gedacht, du kommst in die Hölle. Ja. Ja, und dann stand da dieses Wesen vor deinem Bett. Du sagst, der sah aus wie ein Stier und doch wie ein Mensch. Wie muss man sich das vorstellen?
2: Ja, so bildlich im Prinzip. Menschengestalt mit einem Stierkopf, rote Augen. Ziemlich gruselig im Prinzip. Ja. Ich will auch gar nicht da mehr drauf eingehen. Ich will niemand Angst machen oder sowas.
1: Ja. Aber du warst auch wie von Angst erstarrt. Und was passierte dann?
2: Er war ziemlich gelähmt. Natürlich waren mir die Bibelstellen von dem Seminar davor irgendwie in meinem Kopf. Und die ratterten auch hoch und runter, währenddessen mein ganzes Leben irgendwie an mir vorbeiging. Und ich dachte so, okay, benutze mal halt kurz die Bibelstellen, weil irgendwo weiß man ja, die Bibel ist mächtiger wie der Teufel. Irgendwo haben wir das schon mal irgendwo gehört. Und habe dann so versucht, irgendwelche Dinge rauszubekommen, konnte aber nicht wirklich reden und es hat auch auf die auf den Dämon nicht wirklich einen Einfluss gehabt. Mhm. Und dann plötzlich ging im Flur das Licht an und das war so krass, ich dachte so, oh nee, okay, es wird immer schlimmer, also hol mich hier raus oder was weiß ich. Und im Flur ging automatisch das Licht an und dann habe ich gesehen, wie eine Person reinlief. Und es war Jesus, der reinlief mit so einer Kippa auf dem Kopf. Der hat sich dann auf mein Bett gesetzt. Das Bett ging runter. Es war nicht nur irgendeine Halluzination oder eine Vorstellung, Vision, sondern es war real, so wie ich dich sehe. Das Bett ging runter und der ist da gesessen. Und ich meine, jeder wird wahrscheinlich sagen, oh, danke Jesus, dass du gekommen bist. Praise God. Hey Gott, du bist real. Danke, dass du mich rettest. Ich meine, das Einzige, was ich in dem Moment rausbekommen habe aus meinem Mund, war, hey Jesus, mach mal den Typ da vorne weg. Und dann hat Jesus einfach zu mir gesagt, hey mein Sohn, das machst du. Ich bin nicht gekommen, um den Dämon wegzuschicken, sondern ich bin gekommen, um dir was zu sagen. Und er hat gesagt, hey mein Sohn, ich habe dir Vollmacht gegeben, sprich ein Wort und er muss gehen. Und dann habe ich einfach gesagt, geh. Und dann war er weg, der Dämon. Also da war nichts mehr da. Er ist auch nicht mehr wiedergekommen. Und es war krass.
1: Also das ist wirklich krass. Also irgendwie, ich dachte vorhin, das hört sich an, als ob es da gespukt hat in dem Zimmer. Ja,
2: wer weiß.
1: So, und das bei einem christlichen Seminar. Und du sagst jetzt einfach so, da kam Jesus rein. Also hattest du hast vorher keine Drogen oder irgendwas genommen gehabt?
2: Ich habe noch nie Drogen genommen in dem Sinn. Das Seminar war ein Ort weiter weg. Wir mussten da es war so ein Bauernhof, in dem wir übernachten durften. Bauernhof-Hotel. Genau.
1: Ja. Also dieser Jesus setzt sich auf dein Bett, das geht sogar, geht runter, du merkst richtig, dass er da sitzt. Wie hast du denn auf all dieses reagiert, was da passierte?
2: Im Prinzip konnte ich gar nichts machen, weil die Furcht von dem Dämon, die Angst, die da im Raum war, wurde quasi zur Gottesfurcht und ich bin wieder da gelegen und habe gedacht, okay, ich kann mich jetzt wieder nicht bewegen, geschieht hier ein Kampf um meinen Körper. Entweder geht es in den Himmel oder in die Hölle. Mhm. Also ich war immer noch so, okay, heute ist mein Ende. Heute ist der Tag, in dem ich quasi entweder zur Hölle oder in den Himmel gehe. Die entscheiden das gerade noch so ein bisschen miteinander.
1: Ich dachte immer, wenn Jesus auftaucht, muss jeder böse Geist gehen. Warum passierte das nicht? Wie ging es denn da weiter?
2: Ja, das dachte ich ja, das ist so wäre, aber es war in dem Fall nicht so. Der Dämon war natürlich, konnte er nichts mehr machen. Ich war jetzt auch nicht mehr diese Angst da von ihm, sondern einfach die göttliche Angst oder den göttlichen Respekt.
1: Und Jesus in dem Moment?
2: Der saß einfach weiterhin auf meinem Bett. Hat mir dann noch ein paar coole Dinge erzählt, natürlich einfach, wie er mich sieht. Und es war eines der krassesten Erlebnisse für mich selber, weil es war wie, wenn ich in glasklare Augen schaue. Und es war für mich wie eine Dusche, wie wenn ich unter einem Wasserfall stände, die mich völlig reinwäscht. Mhm. So Worte, die Leben geben und die jeden Dreck von dir abspülen.
1: Was hat er denn zum Beispiel gesagt, wie er dich sieht?
2: Nur alleine der Satz, dass er mich liebt und dass er mich angenommen hat, bevor ich irgendwas für ihn tun konnte. Wow. Das ist für mich auch Evangelium, das ist für mich Christsein. Ich muss es Gott nicht recht machen, ich muss ihn nicht mehr beeindrucken. Er kam, er hat mich angenommen, er liebt mich, bevor ich irgendwas für ihn tun kann. Wow. Schon allein das hat mein Bild von Gott gesprengt. Weil ich ja immer dachte, ich muss es ihm irgendwie recht machen, ich muss irgendwas tun, damit er mich liebt, oder?
1: Wie hast du darauf reagiert, als er dir das sagte?
2: Ja, du musst dir vorstellen, da sitzt Jesus an deinem Bett. Dir fallen zuerst mal die Schuppen von Augen. Okay, man, Gott existiert wirklich. Wow, was habe ich mit meinem Leben eigentlich, das ganze Leben, was habe ich eigentlich mit Gott gemacht? Mama mia, ich habe so viel Zeit aus dem Fenster geworfen. So, zum einen realisierst du, oh man, Gott ist real. Und wenn der Gott wirklich real ist, wow, dann will ich wirklich für ihn leben. Und das andere ist einfach, du saugst es einfach auf, was er dir sagt.
1: Ja. Und du hast ja so ein schlechtes Bild von dir gehabt. Was hast du denn jetzt verstanden, was dir vorher nicht klar war, im ganzen Bereich Minderwertigkeitsgefühle und so?
2: Ja, zuallererst habe ich realisiert, dass das Kreuz wirklich nicht nur bedeutet, dass meine Schuld vergeben ist, sondern gleichzeitig meinen Wert beinhaltet. Ja, Jesus ist nicht nur gekommen, um meine Sünde zu vergeben, er ist auch gekommen, um mir Wert zu geben. Ich war den Himmel so viel wert, dass er Jesus gesandt hat. Wow. So, Jesus, den Himmel war es Jesus wert, für mich zu sterben. Und das bedeutet für mich Minderwert, wow, es gibt's nicht mehr, weil ich so viel Wert habe, dass der Himmel sein Bestes gab. Und das bedeutet eigentlich, wow, ich habe so viel Wert in Christus. Das durfte ich realisieren. Das andere ist, hey, ich bin geliebt, ich bin vor Grundlegung der Welt angenommen. Er bestätigt mich täglich durch seine Liebe. Wow, was passiert wirklich, wenn wir realisieren, wie sehr wir geliebt sind? Dann gibt's keine Furcht mehr in unserem Leben. Deswegen ist es auch so einfach für mich, mit Menschen auf der Straße, mit Menschen überall zu reden, weil es nicht mehr um mich geht.
1: Okay. Das könnte man nämlich denken, die ganzen Heilungen, von denen wir schon gehört haben eingangs. Und das ist ja sehr spektakulär. Ist da nicht die Gefahr, auch wieder da erneut eine Show abzuziehen?
2: Ja, ich denke mal, die Gefahr gibt es sicherlich. Man hört ja auch von etlichen irgendwelchen Leuten, die da in irgendwelche Sachen reinfallen. Ich denke, es ist wichtig, dass man ein demütiges, Gott hingegebenes Herz hat und das sich immer wieder ihm hinlegt. Aber ich glaube, wenn man wirklich verstanden hat, dass man mit Christus gestorben ist, ja, was die Bibel auch so sagt, hey, wenn wir unser Leben, wenn wir sagen, hey Jesus, ich gebe dir mein Leben, dann stirbst du mit ihm in den Tod Christi und du wirst zu einem neuen Leben mit ihm auferweckt. Und dann geht es darum, dass er dich lebt. Und dann geht es nicht mehr darum, quasi um mich, meiner, mir, ach, Herr, segne uns alle vier, sondern es geht darum, wow, was kann ich wirklich zur Ehre Gottes tun? Ja. Dann geht es nicht mehr um eine Show, sondern ich möchte wirklich mein Leben für Jesus leben.
1: Ist was völlig anderes als diese christliche Karriereleiter, von der du am Anfang gesprochen hast. Du bist tatsächlich Pastor geworden, Predigt.
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1: Ja, da ist der Remo Igloff live am Mikrofon in unserem wunderbaren kleinen schmucken Studio vom Christlichen Zentrum Bethesda. Ich begrüße alle Zuhörer und Zuhörerinnen recht herzlich zu unserer heutigen Live-Sendung. Und zwar machen wir weiter mit dem Thema Freundschaft mit Jesus, Teil 2. Ich werde nachher noch ganz eine kurze Einführung geben vom ersten Teil und freue mich auf die gut 40, 45 Minuten. 10

Ja, das war Tobi Mayo. Willkommen zurück in der Sendung Input mit Impact. Am Mikrofon der Remo Egloff. Herzlich willkommen alle Zuhörer und Zuhörerinnen. Wir haben das Thema Freundschaft mit Jesus. Und zwar der zweite Teil. Im ersten Teil haben wir angeschaut, die Geschichte, die sicher Bibelkenner auch ganz gut kennen. Mit dem Zachäus, ein Zöllner, nicht beliebt gewesen bei seinem Volk, bei den Juden, weil er hat für Trümmer geschafft, für die Unterdrücker. Er hat viel von diesen Steuereinnahmen, die er für Trümmer seinem eigenen Volk abgeknöpft hat, in eigenen Sack genommen. Und wer heute, ja, schwierig zu sagen, mit Schwarz vergleichen, sehr, sehr geächtet und wahrscheinlich auch ausgestoßen von seinen eigenen Freunden, wahrscheinlich auch Familie. Aber der Zachäus hat eine Begegnung gehabt mit Jesus, er hat gehört, da kommt irgendein Wahnsinn.

Wanderprediger und irgendwie hat er schon gewusst, dass er ist er mit sich nicht im Reinen gewesen, dass er da nicht glücklich ist mit dem, was er macht. Und dann hat er gedacht, ja, ich wollte Jesus auch mal sehen. Und weil es halt viele Leute hat und er nicht der Größte war, ist er auf den Baum geklettert und hat gewartet, bis Jesus kommt. Und Jesus hat ihn gesehen auf dem Maulbeerbaum und hat ihn gerufen und gesagt, Zachäus, komm schnell runter, ich möchte heute dein Gast sein. Das war natürlich eine grosse Empörung, dass sich Jesus überhaupt abgegeben hat mit so jemandem. Und da haben wir schon mal eine wichtige Erkenntnis. Niemand, Jesus ist sich nicht schade für niemanden, wenn sie das Gefühl haben, dass sie noch so ein Sünder sind. Jesus kennt sie und hat auch den Zachäus kennt und Jesus sagt, ich bin nicht gekommen, um das Gericht zu bringen, sondern ich bin gekommen, um die Sünder zu rufen. Wenn Jesus das zweite Mal kommt, wird es anders sein. Aber beim ersten Kommen von Jesus, und wir sind immer noch in dieser Zeit, dass man zu Jesus finden kann, ist er gekommen, um die Sünder zu Buße und Umkehr rufen. Und tatsächlich hat sich der Zachäus schnell bekehrt zu Jesus Christus. Sie hat erkannt, dass er falsch lebt, hat Buße tun, ist umgekehrt und hat radikales neues Leben angefangen. Das ist eine wunderbare Geschichte der Evangelien, die wir lesen. Und wir machen weiter mit dem Thema und kommen zum ersten Input vom zweiten Teil. Und daher wechsle ich auf Hochdeutsch. Ich lese es vor und damit es alle verstehen können, wechsle ich jetzt auf Hochdeutsch. Was die Freundschaft mit Jesus bewirkt. Als Jesus Zachäus seine Freundschaft anbot, geschah das Erstaunliche. Der Abzocker änderte seine Meinung. Er kündigte an, dass er die Hälfte von seinem Besitz den Armen geben und die Zollannahmen, die er zu Unrecht verlangt hatte, vierfach zurückgeben will. Jesus nahm Zachäus so an, wie er war, ohne zuerst eine radikale Veränderung zu verlangen. Doch es war genau diese Annahme, die Zachäus danach so sehr veränderte. Es ist ein Wunder, Jesus zu begegnen. Die Freude an Gott und am Kommen von Jesus bewirkt eine verwandelnde Kraft. Ohne dass viel gesagt wird, verändert sich das Wesen von Zachäus. Jesus, der liebende Retter, ist zu ihm gekommen, ausgerechnet zu ihm. Aus dem egoistischen Obereinnehmer, der Steuereintreiber für die Römer, wird ein großzügiger Oberausgeber, also ganz das Gegenteil. Weil er ist verändert durch die Liebe. Weil Jesus zu ihm kam und ihn annahm, konnte Zachäus sein Herz für andere Menschen öffnen. Weil er die Liebe von Jesus erfahren hatte, war er nicht mehr länger nur auf sich fokussiert. Er hatte Liebeerfahrung erfahren und darum wollte er diese Liebe auch weitergeben. Ab sofort war Zachäus nicht mehr alleine. Er fand in Jesus seinen besten Freund. Und auch in Jericho hatte er nun viele Freunde. Halleluja. Man für einen Segen, den man erfahren hat mit dieser Begegnung mit Jesus Christus. Und bevor wir noch ein bisschen Musik machen, sagt Ihnen der Euer Jesus, komm, lasst dich durch mich verändern. Ich gebe dir ein neues, viel besseres Leben. Ein Leben, das sich auch in Krisen verankert und getragen weiß. Ein Leben, das seine Kraft aus der Beziehung zu Gott schöpft. Die Freundschaft mit Jesus wird uns verändern. Vielleicht merken wir dann, dass es Dinge in unserem Leben gibt, die wir in Ordnung bringen müssen. Auch wenn das schwierig sein kann, hält uns Jesus dabei an der Hand. Und wir erfahren jedes Mal ein Stück Befreiung und noch mehr Lebensfreude.
Halleluja. Ja, bevor wir da weitermachen und unsere Gedanken weiter auf Jesus ausrichten, überlegen Sie sich jetzt schon, wenn Sie Jesus noch nicht kennen, ob Sie auf das Friedensangebot, das Freundschaftsangebot, das Liebesangebot wollen eingehen und ob Sie wollen Jesus Ihr Herz aufnehmen. Wir machen jetzt ein bisschen Musik und das ist eine wunderbare Gelegenheit, um sich ein bisschen Gedanken über das zu machen. Bleiben Sie dran, bis bald.

Michael W. Smith, erst gerade da in der Nähe im Frauenfeld gsi, war leider nicht am Konzert gsi, aber mal ganz schön gsi sein. Und ja, wenn er singt, das ist natürlich absolute Wahrheit. Jesus ist unser Wegvorbereiter, Wegbereiter und wenn Sie möchten, auch Wegbegleiter, Waymaker. Er hat den Weg frei gemacht. Mit seinem Kreuzestod, mit seinem Sühnetod, stellvertretend für uns und unsere Sünden auf Golgatha, hat er sein Leben hingegeben und mit seinem Blut unsere Leben teuer erkauft. Wenn wir umkehren und das machen, was der Zachäus gemacht hat, wie wir gehört haben, und uns abwenden von unseren Sünden, erkennen, dass wir Sünder sind und Jesus brauchen und ihn dann ins Leben einladen. Und wirklich, wie es der Paulus sagt, eine ganz neue Kreatur werden. Ganz ein anderes Leben führen, uns von Jesus verändern lassen. Dann kommt Jesus noch so gerne in ihr Leben. Und Zachäus hat das gemacht. Ich gehe weiter mit dem nächsten Input, wechsle daher wieder auf Hochdeutsch. Und nun, Jesus wünscht sich, auch in ihr Haus zu kommen. Er bietet ihnen wie Zachäus seine Freundschaft an. Lassen Sie sich darauf ein, er möchte Ihnen gerne begegnen. Die Gegenwart von Jesus und seine Worte können auch Sie verändern. Als Zachäus von Jesus angesprochen wurde, sprang der Zöllner voller Freude vom Baum und lud Jesus sofort in sein Haus an. Wie Zachäus können auch wir in unser Haus können auch wir Jesus in unser Haus und unser Herz einladen. Diese Begegnung wird uns nachhaltig prägen. Angst davor müssen Sie keine haben. Jesus nimmt auf unsere oder auf Ihre individuelle Situation und Bedürfnisse Rücksicht. Und vor allem gibt es bei der Begegnung mit Jesus nichts zu verlieren, sondern nur zu gewinnen. Ich habe da jetzt zwischengeschaltet ein Zeugnis. Ich als Hockey-Fan ist der Marc Wimé, Sozialpädagoge und ehemaliger Eishockey-Profi, ich glaube im ZSC, in der Nazi A. Zitat von ihm, Marc Wimé. Jesus hat sich in der Bibel mit verschiedenen Namen beschrieben, weil er so vielfältig und unfassbar ist. Ich erlebe Jesus in meinem Leben als Retter, Freund, Hirte, Wegweiser, Fels, Anker im Sturm. Jesus ist die wichtigste Person in meinem Leben. Ohne ihn ist das Leben sinnlos. Boah, ganz schön. Zeugnis von Marc Wimé. Ja, was ist Ihre Antwort auf das Freundschaftsangebot von Jesus? Und das neu veränderte Leben an Gottes Seite, haben Sie es schon angenommen? Gerade jetzt wäre ein idealer Zeitpunkt. Zeitpunkt dafür. Und dass Sie sich da auch noch mal ein bisschen durch den Kopf Golo in sich hinein gehen, sich Gedanken darüber machen. Machen wir weiter mit ein bisschen Musik. Bleiben Sie dran. Bis bald.

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1: Ja, das ist wieder der Remo Eglow vom Mikrofon in dieser Live-Sendung Input mit Impact. Wir haben das beste Thema, das wir haben. Nicht ein spannendes, nicht ein schönes, einfach das beste und wunderbarste Thema. Freundschaft mit Jesus. Wir haben Geschichte gehört von Zachäus. Ein Sünder, ein Zöllner, wirklich verpönt gewesen, wenn er gemacht hat zu seiner Zeit, wo Jesus gelebt hat, im Fleisch auf dieser Erde, wie sie und ich, ist er im Fleisch auf dieser Erde gewesen. Und Zachäus hat ihn auch noch kennt, so ein bisschen vom Hören sagen. Sie kennen vielleicht Jesus auch noch ein bisschen vom Hören sagen. Er hat aber gewusst, der Jesus, irgendetwas muss er haben. Dass so viele Menschen nachfolgen. Ich wollte ihn wenigstens einmal sehen, nicht gar nicht weiterdenkt. Und ist auf den Maulbeerbaum geklettert, weil er klein war. Und Jesus hat ihn gesehen und eingeladen. Und an dem Tag hat sich das ganze Leben um Zachäus verändert. Und fortan hat er ein gottgefälliges Leben geführt und ist umgekehrt von all seinen Sündhaftigkeiten und seinen Betrügereien wahrscheinlich, können wir davon ausgehen. Und ist ein komplett neuer Mensch geworden. Und die Geschichte ist wirklich unglaublich und bewegt mich, obwohl ich es so viel mal gelesen habe im Evangelium. Und Jesus sucht jetzt auch sie, vielleicht sind sie oder du, auch ein Zachäus. Und denkt, ja, der Jesus. Ja, ja, auch schon gehört. Aber ja, ja, ich weiss nicht. Lassen Sie sich darauf ein, geben Sie Jesus eine Chance, er sucht Ihre Freundschaft. Er will aber noch mehr, will der Herr von Ihrem Leben sein. Und ich habe Ihnen aus eigenem Zeugnis sagen, es gibt nichts Besseres wie ein Leben mit Jesus. Da hat auch Zachäus gemerkt, er ist ein total anderer Mensch geworden und hat nicht nur einen neuen, besten Freund, ewigen Freund gewonnen, sondern wahrscheinlich auch auf dieser Erde viel mehr, weil hätte wirklich niemand mögen vorher. Und das ist wunderbar. Ich wechsle nochmals für den letzten Teil des Inputs auf Hochdeutsch. Sie können Jesus jetzt begegnen, wo immer Sie sind. Er sagt, wer immer zu mir kommt, den werde ich nie abweisen. Wenn Sie ihn bitten, in Ihr Leben zu treten, können Sie das mit einem eigenen, ehrlichen Gebet tun. Wenn Ihnen dazu die Worte fehlen, könnte Ihnen das folgende Beispiel helfen. Zum Beispiel können Sie beten: Jesus Christus, ich danke dir, dass du mich liebst und dass du Mensch geworden bist. Mir ist klar geworden, dass ich mein Leben ohne Rücksicht auf dich geführt habe. Bitte vergib mir meinen Egoismus und meine Schuld, die ich gegenüber dir und meinen Mitmenschen angehäuft habe. Danke, dass du mir alles vergibst, weil du für mich am Kreuz gestorben bist. Bitte komm in mein Leben. Begleite mich als mein bester Freund, der mich nie im Stich lässt. Heile alle Wunden von meinem Leben und verändere mich so, wie du mich haben willst. Ich danke dir in Jesu Namen. Amen. So oder ähnlich oder noch viel einfacher, mit viel weniger Wort. Egal, Jesus sieht in ihr Herz. Und wenn sie es ehrlich meinen, sind die Worte, die sie wählen, nicht unbedingt von Bedeutung. Wichtig ist, dass sie erkennen, dass sie Jesus brauchen und allein nicht gerettet werden können. Und sein Blut müssen in Anspruch nehmen. Umkehren und einen Neuanfang machen, wie ich es auch gemacht habe. Nach 40 Jahren Esoterik, Astrologie und weiss sie was alles. Das war die beste Entscheidung von meinem Leben. wechsle nochmal auf Hochdeutsch. Wir erfahren aus der Bibel, dass jeder, der sich zu Gott wendet und an Jesus glaubt, tiefgreifend verändert wird und ewiges Leben empfängt. Wenn sie Jesus in ihr Leben einladen, lebt er nun geistig durch den Heiligen Geist, den er ihnen schenkt, bei der sogenannten Bekehrung, Zuwendung zum Herrn Jesus, und begleitet sie. Er ist also nicht nur ihr bester Freund, sondern er will in ihnen leben, durch seinen Geist. Gott ist Geist, Jesus ist Geist und in dem Moment auch Fleisch gewesen, so wie wir. Aber jetzt ist er wieder im Himmel und durch seinen Heiligen Geist lebt er uns. Sie haben wirklich das Vorrecht, mit Gott in einer Beziehung zu stehen. Und das ist wirklich etwas Wunderbares und Schönes. Und ich bete fest dafür, dass sie diese Entscheidung treffen werden, wenn sie es nicht schon gemacht haben. Und da kann man eigentlich nur eins sagen: Halleluja!

Halleluja, Sandra Burki, wunderbares Lied, sicher auch ein Klassiker meiner Hochzeit, wirklich wunderbares Lied und ich hoffe auch, dass Sie berührt worden sind jetzt auch in dieser Sendung Input mit Impact, dass der Input auch einen Impact hat auf Ihr Leben und zwar ganz eine gewaltige, entscheidende, überhaupt wichtige, maßgebende Impact Auswirkung hat, auf Deutsch, für Ihr Leben. Wenn Sie jetzt den Herr Jesus annehmen, der Ihr Leben bittet, ich verspreche Ihnen, er wird sich Ihnen zeigen und offenbaren, auf irgendeine Art, wie auch immer er das macht, wenn Sie von Herzen nach ihm rufen, es ihnen schlecht geht, wenn sie traurig sind, wenn sie geknechtet sind, krank sind, psychisch geknechtet sind vom Teufel und nicht mehr weiter wissen oder einfach krank sind, was auch immer. Jesus will sie frei machen. Da kommen wir zum allerletzten Input. Wenn weisst denn jetzt und nun, wenn Sie selber Jesus übergeben haben, wenn Sie an dieser Beziehung nun festhalten, wird sich Ihr Leben positiv verändern. Jesus möchte uns in eine nie gekannte Freiheit führen. Frei von Ängsten, Minderwertigkeitsgefühlen und negativen Denkmustern. Er möchte Ihnen Geborgenheit, Freude und Hoffnung schenken, wie nur er sie geben kann. Fragen Sie ihn aber auch, was er sich von Ihnen wünscht. Das gehört auch dazu. Aber wichtig ist, Sie müssen ja den Willen von ihm für Ihr Leben auch kennen und am besten erfahren Sie den und offenbart sich der Wille, nämlich in seinem Buch, sage ich, nämlich in der Bibel. Dort erfahren Sie noch viel mehr über das Leben mit Gott und Jesus. Wenn Sie sonst Fragen haben, Sie können auf unserer Homepage Christliches Zentrum Bethesda in Pfin haben Sie Antworten und auch einen Kontakt, wo Sie uns anschreiben oder anrufen. Ich bete für Sie, dass Sie die Entscheidung für Jesus, wenn Sie sie noch nicht getroffen haben, analog zum Zachäus, eine wunderbare Geschichte, die wir gehört haben, dass Sie die Entscheidung treffen und zwar so schnell wie möglich. Ich habe leider gerade einen Todesfall in der näheren Bekanntenkreis gehabt. Sind wir aufgewachsen. Der Mann war nie im Spital, nie krank, nie den Hausarzt nur vom Hörensagen gekannt. Und von einem Augenblick auf den anderen. Ja, nachher ist es schnell gegangen. Hat er die Welt müssen verloren. Gott sagt, deine Zeit steht in meinen Händen. Und ich könnte nur beten, dass er Jesus noch in sein Leben aufgenommen hat. Ich weiß es nicht genau. Und da wäre ja, mein grösster Wunsch, den ich auch für ihr Leben habe, dass sie Jesus ihr Leben aufnehmen und wirklich ewig mit ihm können. Zusammen in der Ewigkeit ein Leben führen und nicht von ihm trennt müssen. Das ewige Leben, da hat nämlich jeder da nicht vorher auch nicht geglaubt. In der Hölle, wie es die Bibel schreibt, müssen verbringen. Darum lege ich Ihnen jetzt aufs Herz, drängen Sie fast für die Entscheidung und wenn Sie es machen, Halleluja, tun Sie doch auch anfangen. Bibel lesen, suchen Sie sicher bibeltreu gemeint, wo das Wort vom Herrn Jesus so verkündet wird, wie es in der Bibel steht, kann auch
herausfordernd sein, ganz schön herausfordernd. Man kann angegriffen sein, es gibt auch eine geistige Welt, aber ich wollte jetzt nicht zu fest vorgreifen. Steht alles in der Bibel und hat viele erfahrene Christen, die ihnen gerne helfen, wenn sie noch Fragen haben. Und darum wollte ich mich verabschieden mit dem Lied. Nochmal von Tobi Meyer für alle die, die jetzt noch nicht ganz bei Jesus sind. Und zwar singt der Tobi Meyer: Ich renne zu dir. Und wenn sie noch nicht bei Jesus sind, rennen sie jetzt ganz schnell zu ihm. Das ist mein Wunsch, das ist eines von meinen Lieblingslieder. Sehr gern schließe ich mit dem Lied ab und wünsche ihnen einfach Gottes Segen und die richtige Entscheidung. Solange noch Zeit ist, ist immer noch Gnade Zeit. Jeder kann immer noch zu Jesus umkehren. Wunderbar ist das. Und darum verabschiede ich mich ganz herzlich von Ihnen. Besten Dank für Ihre Zeit. Und nochmal, Tobi Meyer. Ich renne zu dir, Jesus.

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1: Ja, da ist die Sendung Input mit Impact am Mikrofon der Remo Egloff. Ich begrüße Sie recht herzlich zu dieser Live-Sendung aus unserem Studio auf Kanal Bethesda. Wir haben etwas Spannendes vor uns zusammen, und zwar stellen wir uns die Frage: Freundschaft mit Jesus auch für mich? Ich freue mich sehr auf die Zeit mit euch und verspreche Ihnen, es wird ganz spannend und wunderbar wie immer, wie wir dürfen von Herr Jesus erzählen. Und ich wünsche Ihnen ganz viel Vergnügen jetzt schon. Zuerst noch in Musik und dann lassen wir los.

Ja, das ist Christine Clario, spanische Musik, spanische Lopez, wunderbar. Wir sind da live und mit drin im Kanal Bethesda. Und zwar in der Live-Sendung Input mit Impact. Am Mikrofon der Remo Ingloff, das Thema von der knapp nicht ganz Stunde, nächsten Stunde. Heisst Freundschaft mit Jesus auch für mich? Da ist die Frage. Ich habe da Inputs, wo ich vorlese, und für das Ablesen wechsle ich jetzt auf Hochdeutsch, damit alle, die zuhören und der Mundartsprache nicht ganz mächtig sind, es auch verstehen. Stellen Sie sich den unbeliebtesten Menschen vor, den Sie kennen. Einer, der immer nur auf sein eigenes Wohl schaut und dabei alle, die ihm in die Quere kommen, schamlos ausnutzt. Könnten Sie sich vorstellen, ausgerechnet diesem Menschen Ihre Freundschaft anzubieten? Was heute etwa die Abzocker sind, waren zu Beginn unserer Zeitzählung die Zöllner, also zur Zeit von Jesus. Sie waren eigenständige Unternehmer, die im Auftrag der römischen Besatzungsmacht die Steuern einzogen. Dabei gab es keine exakt festgelegten Zolltarife. Die Zöllner mussten zwar einen bestimmten Betrag den Römern abgeben, was sie darüber hinaus einnahmen, steckten sie aber in die eigene Tasche. Im Windschatten von Rom bereicherten sie sich so schamlos am eigenen Volk. Ihr Ruf war katastrophal. Sie wurden Räubern gleichgesetzt und zum Beispiel nicht als Zeugen vor Gericht zugelassen. Der oberste Zöllner in Jericho hieß, wer weiß es, Bibelkenner wissen da vielleicht, hieß Zachäus. Als Zöllner hatte er keine Freunde. Sein Interesse galt ganz seinem eigenen Wohl. Doch eigentlich wusste auch er, dass er falsch handelte. Als er hörte, dass der Wanderprediger Jesus in der Stadt war, hatte ihn vielleicht dieses Unbehagen dazu getrieben, dass er mehr von Jesus erfahren wollte. Wegen der großen Menschenmenge schaffte er es nicht, in die Nähe von Jesus zu kommen. So rannte er ein Stück voraus und kletterte auf einen Baum, der am Weg stand. Von hier aus konnte er alles überblicken. Als Jesus dort vorbeikam, entdeckte er ihn. Freundschaft schafft Verurteilung. Zachäus, komm schnell herab, rief Jesus. Ich möchte heute dein Gast sein. Rundherum herrschte große Empörung. Wie kann es sein, dass Jesus ausgerechnet diesen Gauner wie einen Freund behandelt? Weshalb begegnet er ihm mit Liebe, anstatt ihn zu verurteilen? Jesus zeigte mit seinem Verhalten, dass für ihn alle Menschen gleich sind. Er bietet ihnen zuerst seine Freundschaft an, egal wie gut oder schlecht sie auch gelebt haben. Für ihn gibt es keinen Unterschied zwischen kleinen Sündern und Ober- oder großen Sündern. Aktuelles Angebot, das Freundschaftsangebot von Jesus, gilt auch heute noch. Er lädt uns ein, mich wie dich, in Gemeinschaft mit ihm zu leben. Jesus hält uns nicht zuerst unsere Schwächen vor, sondern bietet seine bedingungslose Freundschaft an. Zachäus reagierte begeistert auf das Angebot von Jesus. Wow, rief er, Jesus, komm zu mir. Voller Freude lud Zachäus Jesus in sein Haus ein. Ja, das ist auch wunderbar, schon mal die Geschichte bis dahin. Wie ist es bei Ihnen? Wie ist es bei dir? Reagieren Sie auch mit Freude auf das Freundschaftsangebot von Jesus? Da machen wir nochmal ein bisschen Musik, dann können Sie sich das überlegen. Falls nicht, hoffe ich, dass Sie
das nachher noch machen und nachholen. Bleiben Sie da. Ich komme bald wieder.

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1: Mein Leben war oft die Hölle. Die Hölle ist für mich dort, wo die Liebe nicht zu Hause ist. Ich wurde getreten, geschlagen, bespuckt. Im Alter von 5 Jahren musste ich betteln gehen. Ich hatte nicht mein eigenes Bett, ich hatte ein aufgeschlitztes Sofa, das von November bis März sehr oft gefroren war. Es war erniedrigend. Wir hatten kein Bad, wir hatten keine Dusche. Wenn man so aufwächst wie ich, dann hast du auch in der Schule nichts zu lachen. In jeder Klasse werden 1, 2 Stück gequält und so ging es mir damals auch. Ich wurde ständig angegriffen für etwas, was ich nicht konnte, für meinen Vater, für mein Zuhause. Und so lief ich wirklich jeden Tag auch mit den Fragen herum, was ist der Sinn des Lebens? In diesem gemeinsamen Schlafzimmer, wo Schimmel und Dunkelheit waren, da habe ich Gott gefunden. In diesem Zimmer, da gab es ein DIN A5 großes Jesusbild. Das war eines dieser Bilder, das sich immer anschaut. Und ich bin dann 2 Meter nach links gelaufen, er hat mich angeschaut. Und dann wieder 2 Meter nach rechts, bin um das Bett gekrochen und er hat mich immer angeschaut. Und da habe ich mir gedacht, Mensch, dem bist du so wichtig. Und jetzt wollte ich einfach wissen, wem bin ich denn so wichtig? Ich habe meine Oma gefragt, wer dieser Mann auf dem Bild ist. Und habe sie auch gefragt, warum hat er Löcher in den Händen? Jetzt muss man sich vorstellen, wenn man dir so ein Stück weit die Würde nimmt, wenn man dir deine Achtung nimmt, wenn man dich ins Gesicht schlägt und wenn man dich tritt, wenn du am Boden liegst, da denkst du, du bist der größte Müll, du bist nichts wert, du bist Dreck. Und dann guckt dich einer so liebevoll an. So gab mir Jesus im Alter von 5 Jahren, ja, Würde. Und er machte mich so wertvoll. Das gab meinem Leben ein Stück weit Hoffnung, ja. Aber wenn man jeden Tag in der Schule ausgegrenzt wird, wenn du an Häusern klingeln musst, wo deine Mitschüler zu Hause sind, dann wird man traurig, dann wird man depressiv, dann rutscht man immer mehr ab in die Dunkelheit. Und die Dunkelheit hat dazu geführt, dass ich mit 7 Jahren nicht mehr leben wollte. Ich stand dann wirklich an einem Bahngleis, ich habe mit Gott gehadert. Es wird sich morgen nichts ändern. Es wird sich auch nichts in einem Jahr ändern, vielleicht nicht mal in 5 Jahren. Und es war so eine Hoffnungslosigkeit. Und auf einmal spürte ich, wie Gott zu mir sagte, ich liebe dich, lebe weiter und ich habe noch so viel vor mit dir. Ja, mit 18 Jahren kam dann der Tiefpunkt meines Lebens. Ich lebte auf der Straße, hatte also kein Dach über den Kopf und es ist eigentlich unbeschreiblich. Ich hab nicht gewusst, was morgen wird. Trotzdem hatte ich meine Träume. Ich habe angefangen, sehr intensiv Selbstverteidigung zu trainieren. Ich habe dann die Chance bekommen, in einer Diskothek als Türsteher zu arbeiten. Und dann hat es

Ganze seinen Lauf genommen. Ich habe dann einen der besten Kickboxer der Welt kennengelernt, der kannte dann wieder einen und so rutschte ich immer mehr in die Sicherheitsbranche rein und auf einmal war ich wie durch ein Wunder mit Weltstars unterwegs. Und nun bin ich sehr, sehr oft an Schulen, in Kinderheimen, auch in Jugendgefängnissen und ich erlebe jeden Tag, was Menschen sich antun. Ich erlebe genau das, was ich in meiner Kindheit, in meiner Jugendzeit erfahren habe. Sie quälen sich, egal ob groß oder klein, ob dick oder dünn, arm oder reich, sie suchen immer etwas. Ich möchte, dass die Menschen diese Kraft spüren, ja, dass Gott in ihnen lebt und dass er sie lieb hat und dass sie endlich ihren Wert erkennen sollen. Wenn sie wissen, dass sie wertvoll sind, dann werden sie sich wertvoll behandeln. Und dann habe ich in meinem Leben etwas sehr Wertvolles gelernt, und zwar die Kunst des Vergebens. Ich habe viele Fehler als Vater und als Ehemann in meiner ersten Ehe gemacht. Und nach 10 Jahren im Streit und nebeneinander herleben, habe ich mich bei meiner Ex-Frau entschuldigt. Ich habe sie um Vergebung gebeten. Und was daraus entstand, dass etwas völlig Neues geboren wurde, dass man anders miteinander umging, eine neue Freundschaft entstand, dass die Beziehung zu meinem Sohn eine ganz, ganz neue wurde, das war das Geschenk daraus. Und etwas Zweites mit meinem Vater, ein Mensch, der mir so viel angetan hat, dass ich zu ihm hingehe und dass ich gelernt habe, die Größe zu haben und sagen, Vater, ich liebe dich und vergib du mir. Wenn wir vergeben können, dann werden wir richtig stark. Ein Leben mit Jesus bedeutet für mich absolute Power, denn er war der mutigste Mensch, der die Welt betreten hat. Wenn ich nur einen Funken von seiner Liebe in meinem Herzen trage, dann schaue ich morgen nicht weg, wenn jemand in der Schule gequält wird. Dann schaue ich nicht weg, wenn jemand am Arbeitsplatz nichts zu lachen hat. Er ist für mich einfach alles. Er ist für mich der Hammer. Er ist mich mein Freund, mein Begleiter, mein Beschützer. Vor allem hat er mir und der ganzen Welt gezeigt, dass wir einen Vater im Himmel haben. Mein Vater hat oft versagt in der Erziehung mit mir. Ich habe versagt als Vater. Aber er ist der wunderbarste Vater, den ein Mensch haben kann. Er lobt mich, er tröstet mich. Er fängt mich auf, wenn ich stürze. Er ist einfach vollkommen. Alles das, was mir in meinem Leben als Vater nicht gelungen ist oder was meinem Vater nicht gelungen ist, hat er vollkommen gemacht. Ich sage nicht nur Vater zu ihm, sondern Papa. Es ist die liebevollste Form, wie ein Kind zu seinem Vater Vater sagen kann. Auch wenn ich traurig bin und wenn ich erschüttert bin, auch wenn ich versage, auch wenn ich drohe zu versinken, dann ist Papa da und tröstet mich und zieht mich wieder heraus. Mein Leben mit Jesus, das ist eine Herausforderung. Es verändert dein Leben, es macht dich neu, es lässt dich neu geboren werden. Dieser Jesus ist einfach alles. Ich weiß nicht, was sagen soll. Ja, wenn ich von ihm rede, das ist der Hammer. Ich bin der Michael Stahl und das ist meine Power-Geschichte mit Gott.

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1: Meine Eltern waren atheistisch und gewalttätig. Das heißt, sie haben Konflikte innerhalb der Familie immer mit Gewalt gelöst. Mein Vater schlägt die Mutter. Mutter kann sich nicht wehren gegenüber dem Vater und schlägt die Kinder. Meine Mutter wollte sich vor mir erhängen, da war ich 7. Mein Vater wollte mich totschlagen, da war ich 10. So wurde ich selber zum Gewalttäter. Ich habe ja nichts anderes gelernt als das, was ich dort gesehen habe. Habe dann irgendwann das Leben satt gehabt von diesen Inhaftierungen. Auch ich habe keinen Sinn gesehen in meinem Leben. Aber um Selbstmord zu machen, war ich zu feige. Und just in diesem Moment kam eine Faust in den Kopf. Also ich war nicht getauft, hatte auch keinerlei Bezug zum Christentum. Ja, befand ich mich in einer Hoffnungslosigkeit, wo ich einfach ja, mit dem Teufel einen Pakt geschlossen habe, dass er meine Seele haben kann. Ich verkaufe sie ihm und möchte dafür 1,5 Jahre leben wie ein König auf dieser Welt. Und ich habe ja darum gebeten, wie ein König auf dieser Welt zu leben für 1,5 Jahre. Und das passierte dann tatsächlich. Also ich verdiente 90.000 Dollar in der Woche und die Türen dieser Welt öffneten sich. Und ich war ein Königskind dieser Welt. Ich habe eine Organisation gegründet, die angewachsen war auf 54 Menschen und haben Luxuskarossen verkauft nach Russland und den arabischen Ländern. Und um die Organisation zu straffen in der Disziplin, habe ich einen aus der Organisation erschossen. Vor euch sitzt ein verurteilter Mörder. Ungefähr 3 Monate später war auf einer Reise Mallorca und war kunsthistorisch interessiert und war auf so eine, sah aus wie eine Burg, aber es war ein Kloster. Und es war offensichtlich ein Wallfahrtsort, heißt San Salvador. Da bedankten sich die Menschen für Gebetserhörungen von Jesus. Und ich dachte, hey, das ist ja hier wie bei Wünsch dir was. Und ich schrieb auf meinen Zettel, man wünscht sich ja Dinge, die man nicht hat, und schrieb auf meinen Zettel, ich wünsche mir ein Leben in Glück. Faltete diesen Zettel zusammen und schmiss ihn hinter offensichtlich eine Grabplatte. Und für mich war er dann aus den Erinnerungen, aus dem Gedächtnis verschwunden. Am nächsten Tag war ich am Strand gewesen und meine Freundin war eher nicht die Aktive, sondern am Strand liegen und die Sonne genießen. Ich war der Aktive. Ich ging also hoch mit diesem Paraglider, mit diesem Fallschirm. Und ich bin mitten auf der Bergkuppe und da reißt die Thermik zusammen und mein Schirm stürzt nach unten. Mit mir den einzigen Gedanken, den ich noch fassen kann, ist, wenn ich da unten jetzt aufschlage, dann bin ich tot. Ich nahm dann den Schirm, packte ihn zusammen. Für mich hat sich das Fliegen an diesem Tag erledigt und ging an den Strand runter. Und meine Freundin wartete mit der Videokamera und sagte zu mir, wo bist du denn gewesen? Und ich sagte zu ihr, Antje, eigentlich hätte ich tot sein müssen. Ich bin eben abgestürzt. Und sie sagte zu mir, nicht getauft, kein christlichen Hintergrund. Du bist nicht tot, weil Gott mit dir noch etwas vorhat. Und ich sagte zu ihr, quatsch mir nicht voll mit so einem Dreck. Du glaubst genauso wenig an Gott wie ich, also lass mich in Ruhe mit dem Müll. Aber Gott hat diesen Zettel nicht vergessen. Ich bin nach dieser Tat des Mordes 3 Wochen später von Interpol verhaftet worden in Schweden wegen der Autoschieberei und war 4 Jahre, 9 Monate und 2 Tage in Einzelhaft und fing an, über mein Leben nachzudenken. Der Auslöser war eigentlich ein Bettlaken vor meinem Fenster, was sich aufblähte wie ein Segel und sich zurücklegte ans Fensterkreuz. Und es war für mich ausschlaggebend, eigentlich ein Gespräch zu beginnen mit Gott. Und es war dann, dass ich sagte, ich weiß nicht, ob es dich gibt, aber wenn es dich gibt, dann schenk mir bitte ein neues Leben. Ich will dieses Leben nicht mehr. Also im Gefängnis war ein Sozialarbeiter, der offensichtlich einen christlichen Hintergrund hatte. Und aufgrund des Ereignisses fing ich ja an, ihn anzusprechen und ihn Fragen zu stellen, die mit Gott zu tun hatten. Und aufgrund dieser Fragen und dieses Gespräch, das wir hatten, schenkte mir meine erste Bibel. Und ich versuchte da drin eine Antwort zu finden mit dem Hintergrund, was ist das gewesen, dieses von Gott angesprochen werden. Ist das vielleicht eine Wahrnehmungsstörung gewesen oder... Ich nahm die Bibel und schlag auf und mein Blick fällt genau auf 1. Johannes 1,9. Wenn wir aber unsere Sünden bekennen, so ist er treu und gerecht und vergibt uns unsere Schuld. Wenn wir aber sagen, dass wir nicht gesündigt haben, so machen wir ihn, Christus, zum Lügner. Und ich schmiss das Buch in die Ecke, weil ich hatte keine Ahnung von Heiligen Geist, Wort Gottes oder ähnliches. Für mich war es rational, ich habe eine Frage, nimm für mich willkürlich ein Buch aus dem Regal, schlag eine Seite auf und mein Auge fällt auf einen Satz und es ist eigentlich die Antwort. Innerhalb meines Erzählens, was mir passiert ist, hörte ich diese wunderbare Stimme, die da sagte, ich weiß. Und die Stimme war voller Vergebung und voller Liebe und Barmherzigkeit. Es war keinerlei Anklage da drin, also nicht in der Form, was hast du dort getan oder ähnliches. Das wusste ich ja selber, was ich getan habe. Mein Welt- und Wertbild, was ich bis zu diesem Zeitpunkt am 15. Mai 1998 hatte, fiel in sich zusammen. Es hatte keinerlei Existenz mehr. Also insgesamt habe ich über 20 Jahre im Gefängnis gesessen, bin vor 6 Jahren entlassen worden und mache seit 5 Jahren pastorale Gefängnisarbeit, kümmere mich um jugendliche Straftäter und die Familien, die draußen sind. Und wir wollen so ein Stück Ersatzfamilie sein und ihnen helfen auf diesen Weg und es positiv verstärken. Eigentlich das geben, was ich selber als Kind nicht hatte. Und ich schrieb auf meinem Zettel, ich wünsche mir ein Leben in Glück. Das ist jetzt mittlerweile 20 Jahre her. Und dieser Zettel erfüllt sich jeden Tag aufs Neue. Ein Leben in Glück.

0: Ich war Punk, ich war Hooligan und später auch Neonazi. Ich dachte, mit Gewalt durchsetzen kommt man weiter. Für mich war Gewalt eine Notwendigkeit, um sich durchzusetzen. Das habe ich so im Gefängnis gelernt, als ich mit 17 Jahren das erste Mal ins Gefängnis gekommen bin. Die erste Nacht im Gefängnis sah so aus, dass man mir ein Laken über den Kopf geworfen hatte und alle 40 Leute aus diesem Schlafraum auf mich eingeschlagen und eingetreten haben, sodass das Blut spritzte. Die Zeit im Gefängnis hat mich total verändert. Wo ich vorher eigentlich so ein lebensbejahender, lustiger Mensch war, bin ich doch jetzt so konfrontiert worden mit Gewalt, dass mein Herz total verfinstert war. Ich war ein voller Hassmensch.
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0: Aber ich bin als total zerbrochener, verbitterter Mensch wieder rausgekommen. Auf einem Biker-Treffen, da bin ich plötzlich Christen begegnet, die ganz anders aussahen. Ich wusste nicht so, dass das Christen waren, aber ich hörte einfach, wie die miteinander umgegangen sind. Das kannte ich nicht. Ich habe sofort gespürt, die haben keine Maske auf. Die haben so vom Herzen gesprochen. Der eine sagt, ich freue mich so für deine Familie, mein lieber Bruder, lass dich mal umarmen. Und ich dachte, so redet man doch nicht als Rocker. Und ich war echt neugierig, wo kommen denn die jetzt nun her? Ich rannte denen nach und habe die angetippt. Sag mal, was seid ihr denn für welche? Und da sagte der eine, wir sind Christen. Boah, also das hat mich geschockt. Der andere hat das gleich gesehen. Na, du bist ja geschockt, sagte der. Sag mal, wie stellst du dir Christen vor? Ja, und da habe ich ihm gesagt, ja, eben ganz anders. Also was ich von Christen so sehe, ganz anders als ihr. Und da gab er mir zur Antwort, Jesus schaut nicht auf die Verpackung, sondern auf den Inhalt. Und da kam seine Hand auf meinen Kopf und er hat gebetet. Und sein Gebet war so, Jesus, hier ist Olli, kümmere dich um ihn. Amen. Sag, war das schon alles? Für heute ja, für heute ja. Aber wir werden weiter für dich beten, bis auch du Jesus erkennst. Und dann gab er mir eine Bibel mit. Sehr oft musste ich an die Situation mit diesem frommen Bikern zurückdenken. Aber ich dachte, ich kann nie so werden wie die. Ich werde wahrscheinlich immer alkoholabhängig und drogenabhängig bleiben. Das habe ich eigentlich immer nur dann gedacht, wenn ich allein und einsam war. Denn ich war wirklich auf der Suche nach mir selbst. Ich dachte, wer bin ich eigentlich? Wo gehe ich hin? Wie geht's weiter? Und wenn ich ganz ehrlich mit mir selbst war, dann muss ich feststellen, ich werde bald sterben. So kaputt wie ich bin, mache ich nicht mehr lange. Ich werde nicht das 50. Lebensjahr erreichen. Und da wird mir auch diese Bibel wahrscheinlich nicht weiterhelfen. Ich war auf einer Kur und hatte sämtliches Zeug mit, ich war völlig kaputt, aber da hatte ich auch die Bibel mitgenommen. Und dann habe ich das erste Mal die Bibel aufgeschlagen, einfach nur so aus Neugier. Und je tiefer ich mich da hineinversetzt habe, desto mehr habe ich erfahren, dass dieser Gott real ist. Und dann fühlte ich mich immer wieder erinnert an die Situation anderthalb Jahre zuvor bei diesem Biker-Treffen. Und ich dachte, die alle, die haben mir gesagt, ihnen ist Jesus begegnet am Tiefpunkt ihres Lebens. Und eins wusste ich, ich befinde mich am Tiefpunkt meines Lebens, auf dieser Kur. Und da habe ich mein ganzes Leben Jesus gegeben. Ich wusste, jetzt muss ich kapitulieren. Und ich war so verzweifelt und so fertig, es hat sich alles eng um meinen Hals rumgezogen. Die Abhängigkeit, die Sinnlosigkeit meines Lebens. Und ich wusste eins, jetzt kann mir nur noch einer helfen und das ist Gott. Und ich habe geweint und geweint. Um 14.55 Uhr, das weiß ich heute so genau, am 21. November 2002. Von diesem Augenblick hat sich alles verändert. Jesus hat mein krankes, kaputtes Herz wieder gesund gelebt.

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1: Ich erinnere mich nur daran, dass ich vom Dachboden gefallen bin, ein ganzes Stockwerk runter, auf Steinboden geprallt bin und ich wahnsinnige Schmerzen hatte und nur geschrien habe, mein Rücken. Und ich wusste, irgendwas ist mit meinem Rücken nicht in Ordnung. Meine Beine konnte ich nicht bewegen. Meine Schwester kam angerannt, als sie meinen Schreien hörte und war entsetzt, weil der ganze Fußboden nass war. Und sie sagte zu mir, Anke, ich glaube, du hast dein Baby verloren.
2: Ich war vom Skifahren fertig und dann kam gegen 18 Uhr so ein Anruf und das war, Matthias, du musst jetzt stark sein, es ist was ganz Schlimmes passiert. Sie sagten nur, sie ist die Treppe runtergefallen, gut 3 Meter auf dem Rücken und sie weiß nicht, ob das Kind noch lebt, ob der Rücken gebrochen ist und sie vielleicht querschnittsgelähmt ist.
1: Und so schlimm das mit meinem Rücken war, die Sorge jetzt, mein Kind verloren zu haben, war viel, viel schlimmer.
2: Mein erster Gedanke, den ich so hatte, war, Gott, warum? Aber ich wusste aus einer vergangenen Krise, dass mir Gott nicht alle Fragen beantwortet, aber dass er mir immer einen ganz tiefen Frieden anbietet. Und ich hatte den Eindruck, als würde mir Gott in diesem Moment sagen, fängst du schon wieder mit dieser Frage an oder möchtest du Frieden haben?
1: Die erste Woche im Krankenhaus selber, die war ganz, ganz schrecklich. Das war eigentlich mit die schlimmste Woche, weil ich unglaubliche Schmerzen hatte. Ich wollte einfach auch keine Schmerzmittel nehmen, um meinem Baby nicht zu schaden. Und natürlich habe ich in meiner Verzweiflung immer wieder die Ärzte gefragt, können Sie mir nicht irgendwie helfen? Irgendwie, was gibt es? Und immer wieder kam auch die Antwort, wir könnten Ihnen helfen, wenn wir die Schwangerschaft abbrechen.
2: Und nach gut 12 Wochen, als dann sie untersucht werden konnte im MRT, hieß es dann, legen Sie sich bitte ruhig ins Bett. Und die Diagnose war, dass ein Wirbel instabil gebrochen ist. Das heißt, dass es eine Gefahr besteht, dass sie eine Querschnittslähmung bekommt, wenn sie nicht sofort operiert wird. Da kann man keine Schwangerschaft mehr aufrechterhalten.
1: Und es war wie ein Schlag ins Gesicht. Damit haben wir halt überhaupt nicht mehr gerechnet. Ja, das ganze Wochenende haben wir nur geweint.
2: Diese Diagnose, die war einfach fürchterlich für uns gewesen und ich habe angefangen zu überlegen, gibt es irgendein Wort Gottes, was uns jetzt ermutigen kann, irgendwas aus der Bibel?
1: Ich wollte das Kind nicht abtreiben. Und dann haben wir so viel geweint und wir waren so verzweifelt, Matthias und ich.
2: Und da fiel mir ein Bibelvers ein aus dem 1. Johannesbrief. Da heißt es, Furcht ist nicht in der Liebe, sondern die Liebe treibt die Furcht aus. Und das wollte ich irgendwie haben, aber mir war klar, wo soll ich jetzt die Liebe hernehmen?
1: Als Kind habe ich immer geglaubt, dass Gott keinen Fehler macht. Aber ist das wirklich so?
2: Es ist nicht meine Liebe, die die Furcht nimmt, sondern es ist die Liebe von Gott. Und es war so, als würde Gott mich wie an einen Tropf legen und sagen, ich lasse jetzt meine Liebe durch dich laufen und das hilft, die Furcht rauszunehmen. Und das war dann, glaube ich, Montag, Dienstag, Mittwoch, irgendwann, dass dann die Meldung kam und die Chefärztin zu uns kam und sagte nur, die Ärzte aus Bochum und Düsseldorf haben gesagt, man kann das auch ausliegen und danach die Geburt operieren. Das war für mich so ein Geschenk, das ist mir wie ein Stein vom Herzen gefallen.

Und als Luisa dann 7 Monate nach meinem Sturz zur Welt kam, ich war die glücklichste Mama der Welt. Wirklich. Es war so schön, 2 gesunde Töchter zu haben. Und da war mir wirklich bewusst, der ganze Kampf und der ganze Schmerz hat sich so gelohnt.

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1: Die Jungs, die wollen eine hübsche Freundin, dann wollen eben Sex, Alkohol, Party. Und ich habe so voll mein Leben darin gesehen. Ich habe gedacht, hey, der redet gerade von mir. Warum redet der von mir? Der kennt mich doch gar nicht. Ich bin im frommen Elternhaus aufgewachsen. Heißt, wir sind früh in den Gottesdienst gegangen sonntags und haben halt daheim gebetet. Weil mit 14, 15 hatte ich da einfach keine Lust mehr drauf. Es war alles ziemlich langweilig für mich, das ganze Sache mit Gott. Und was soll ich da überhaupt? Ich will lieber ausschlafen oder eben früh Fußball spielen. Und bin dann nicht mehr mitgegangen. Mit 16 habe ich dann angefangen, einfach auf das, was ich so Bock hatte. Party, Alkohol eben, Frauen, Mädchen, genau. Auch so Drogen, gekifft eben. Fußballspielen angefangen im Verein, eben Vereinsfußball. Fußball war mir sehr wichtig, habe darauf so mein Leben gesetzt. Wo ich dann 18 wurde, habe ich dann angefangen, gar nicht mehr auf meine Eltern zu hören. Das heißt, ich bin dann auch früh heimgekommen, 5 oder 6 Uhr früh, das durfte ich ja mit 18. Habe gemacht, was ich wollte. Ja, hatte immer stinkbesoffen, wo ich heimgekommen bin. Bin in meiner eigenen Kotze aufgewacht. Auch, war einfach fertig und kaputt. Aber das war mir eigentlich egal. Am gleichen Tag bin ich dann gleich wieder weggegangen. Und einfach so ein cooles Leben. Andere haben zu mir gesagt, ja, bist ein cooler Typ, so ein geiler Typ. So. Und, ja, haben sie mich so ein bisschen bewundert, so wie ich das immer so alles mache. Irgendwann wurde es immer alles schlimmer. Ich war dann auch auf dem Ballermann zum Beispiel eine Woche. Und ja, da geht es eben ums Saufen und auch Frauen eben. Ich war auch einmal fast draufgegangen, weil ich im Meer fast ersoffen bin. Ein Kumpel von mir hat mich dann rausgezogen. Da war ich sehr froh drum, weil ich einfach viel zu viel getrunken habe. Dann einfach immer so weitergelebt, Tag für Tag, Woche für Woche. Bin dann auch unter der Woche weggegangen, habe das Saufen angefangen. Ja, und habe einfach so just life gedacht. Früh bin ich dann joggen gegangen, weil ich ein ziemlich wichtiges Fußballspiel hatte und wollte da einfach fit sein. Und habe mir einfach gedacht, du könntest mal wieder so in Gottesdienst gehen, früh am Sonntag. Okay, bin ich gegangen und da hat so ein junger Mann gepredigt und hat so über die Welt so und über die jungen Leute gepredigt, was sie so wollen. Eben die Jungs, die wollen eine hübsche Freundin, dann wollen eben Sex, Alkohol, Party und einen guten Job und all diese Sachen halt. Einfach so ein cooles Leben haben. Und ich habe so voll mein Leben darin gesehen. Ich habe gedacht, hey, der redet gerade von mir. Warum redet der von mir? Der kennt mich doch gar nicht. Ja, das hat mich ziemlich angesprochen. Ich kam ziemlich ins Nachdenken. Und einige Wochen später war auch ein älterer Herr an der Kanzel gestanden. Und der hat gesagt, dass eben Gott nicht so ein Schubladengott ist, dass du reingreifst, ihn rausholst. Und jetzt brauche ich ihn gerade. Und dann, wenn ich ihn nicht brauche, tue ich ihn wieder rein. Und ja, ciao. Und das habe ich so ein bisschen begriffen, dass Gott nicht auf mich angewiesen ist. Aber irgendwie habe ich gemerkt, es gibt Gott und ich will ihn auch finden oder ich will was mit ihm zu tun haben. Ich habe da einfach gebetet, Gott, ich möchte dich bitte finden, lass mich dich bitte finden. Ein paar Wochen später wieder habe ich mit einem Freund immer wieder eine Bibel gelesen. Er war eben Christ und ich habe mich so drauf eingelassen. Und das war auch immer ein gutes Gespräch. Ich habe ihm Fragen gestellt, knifflige Fragen, was mich so bewegt hat. Ich habe dann eine CD von meiner Mutter bekommen. Die hat sie mir mal mitgebracht in meine Wohnung. Und das war Jesus unser Schicksal von Pastor Wilhelm Busch, ein evangelischer Pfarrer. Und das hat mich sehr angesprochen. Der sagt, er fürchtet kein Wort so sehr wie das Wort verloren. Und ich habe mir gedacht, Joel, dieser ganze Mist, dieser ganze Dreck, den du gemacht hast, der ist vor Gott Sünde. Das habe ich gewusst. Jetzt in den letzten Wochen habe ich es einfach mitbekommen, dass das Sünde ist vor Gott. Was ich alles gemacht habe, diese ganzen Weibergeschichten, das Saufen, Schlägereien, all diese Sachen, das möchte Gott einfach nicht. Und ich habe das kapiert und habe kapiert, dass ich verloren bin. Und ich bin dann zu meinem Kumpel gefahren mit dem Bus und habe zu ihm gesagt, ich möchte Frieden haben mit Gott. Und er hat gesagt, es geht mit Jesus Christus. Und geh zu ihm hin, sag ihm das und sag ihm, dass du mit ihm leben willst und dass du ihm dein Leben geben willst. Ja, und das habe ich dann gemacht. Ich habe gebetet, habe gesagt, Herr Jesus, ich habe ganz schön viel Mist in meinem Leben gebaut. Es tut mir leid. Und ich möchte dich bitten, komm in mein Leben. Und ja, danach habe ich mich auch einfach, das war jetzt nichts Spirituelles oder so mit Kerzenschein und was weiß ich, so Sachen, sondern ich habe einfach gemerkt, da hat sich jetzt was bei mir verändert. Ich habe Gott gefunden, ich habe meinen Frieden mit Gott, ich habe wirklich in mir Frieden gehabt, ich war glücklich und ich habe diesen ganzen Mist nicht gebraucht mit Party und ich muss dahin und ich muss mich da blicken lassen, weil die Leute kennen mich und das Mädchen oder das Mädchen und ja, das habe ich nicht mehr gebraucht. Ich war einfach glücklich mit Gott und das hat mich sehr gefreut und Gott hat einfach auch mein Leben geändert. Es waren, sind immer noch schwierige, manchmal schwierige Sachen, was mir nicht so gefällt. Ich breche mir immer noch das Bein beim Fußball und ich weiß nicht warum. Aber ich weiß, dass Gott alles in der Hand hat und Gott seine Hand über mich hält und ich in seiner Hand bin und er mich beschützt. Und ich, ja, vor allem, ich weiß, wo ich hingehe. Das ist das Schöne. Ich freue mich sehr darüber, dass ich weiß, dass ich wirklich, dass es mein Vater im Himmel einfach ist. Genau. Dass Jesus Christus mein Leben gerettet hat am Kreuz. Und ich wünsche dir einfach auch, dass du darüber nachdenkst, was das Leben so bringt. Ich habe nicht darüber nachgedacht lange Zeit. Und jetzt habe ich zum Glück, Gott sei Dank, besser gesagt, darüber nachgedacht. Ja, und durfte jetzt eine feste Entscheidung dafür treffen, für Jesus Christus. Und dadurch habe ich eben Frieden mit Gott. Und darüber freue ich mich.

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1: Millionen von Christen werden weltweit wegen ihres Glaubens an Jesus Christus verfolgt. 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
2: Mitten im Chaos ist meine Schwiegermutter plötzlich bewusstlos zusammengebrochen. Da haben die Kinder richtig Angst bekommen. Alle saßen auf dem Boden um sie herum und haben gebetet: Bitte, Jesus, hilf uns. Nach und nach wurden Menschen in den christlichen Dörfern umgebracht. Warum ist nur den christlichen Dörfern das passiert? Nur Christen wurden verfolgt und entführt.
3: In Syrien konnten Christen bis ins Jahr 2011 ihren Glauben innerhalb ihrer Kirchenmauern frei leben und genossen den Schutz ihres Staates. Seit der Bürgerkrieg begonnen hat, geraten sie zunehmend unter Druck und in Lebensgefahr. Christen werden zum einen gezielt verfolgt und vertrieben durch den IS, also den Islamischen Staat. Zum anderen sind es Milizen, die zur Gefahr für Christen werden. Viele von ihnen stehen ebenfalls unter dem Einfluss islamischer Extremisten. Solange Bürgerkrieg herrscht, sind die Christen dem Terror und Hass schutzlos ausgeliefert. Selbst Nächstenliebe konnte ein christliches Dorf nicht schützen, sondern wurde zum lebensgefährlichen Risiko. Familie Amar musste deshalb fliehen und ist dennoch bereit zu vergeben.
2: Ich bin Maria und komme aus Syrien. Wir sind Christen und wurden dort verfolgt. Mein Mann Elias und ich hatten große Angst um unsere Kinder und deshalb sahen wir uns gezwungen, Syrien zu verlassen.
4: Ich habe meine Frau in der Kirchengemeinde kennengelernt.

0: denn wir stammen aus einem christlichen Dorf. Der christliche Glaube war uns von jeher wichtig und wir wollten immer nah bei Gott, dem Herrn, bleiben. Deshalb gingen wir so oft wie möglich in die Kirche.
1: In dieser Kirche haben wir auch geheiratet. Sie ist zwar uralt, aber es war eben unsere Kirche. Dort haben wir gelernt, dass der christliche Glaube keine Unterschiede macht. Wir glaubten an die Liebe. Für uns war es ganz selbstverständlich, Menschen zu helfen, die in Not sind.
0: Mit der Zeit rückten andere Dinge als Gott in den Vordergrund und wir wurden lau im Glauben, nicht wie jetzt in Deutschland.
1: Dann kam der Krieg. Zuerst hat sich in Syrien nicht viel verändert. Aber als dann die ersten Menschen flüchten mussten, hat unser Pastor gefragt, ob wir unsere Kirche für die Flüchtlinge zur Verfügung stellen können. Das war zuerst keine große Sache. Es ging einfach nur darum, die obdachlosen Kinder und Frauen zu beschützen und aufzunehmen. Dass sie Muslime waren, tat nichts zur Sache.
0: Sie waren unschuldig und mussten fliehen. Ich fand es gut, ihnen zu helfen.
1: Als es Winter wurde, haben sie den Flüchtlingen Essen, Milch und Pampers für die Babys und Decken gegeben. Bei uns sind die Winter nämlich sehr kalt gewesen. Der Platz in der Kirche reichte bald nicht mehr. Dann mussten auf dem Vorplatz Zelte aufgestellt werden. Ganz langsam hat sich alles immer mehr verändert, bis wir irgendwann nicht mehr in unsere Kirche gehen konnten. Die Flüchtlinge sind zu den Christen in der Kirche gekommen und haben gesagt, mach die Kreuze und die Ikonen ab. Sie stören uns beim Beten. Wenn wir unter einem Kreuz beten müssen, dann sind unsere Gebete ungültig. Das hat uns irritiert. Warum wollt ihr uns das antun? Wir helfen euch doch.
0: Aber sie waren völlig davon überzeugt, richtig zu handeln. Sie glauben, im Licht zu sein, und deshalb tun sie das. Ich habe den Eindruck, diese Menschen leben im Dunkeln. Und sie brauchen jemanden, der sie auf den Weg des Lichts und der Wahrheit führt. Aber sie haben niemanden, der ihnen hilft, das Gute zu sehen.
1: Sie mussten keinen Strom, kein Wasser und keine Steuern bezahlen. Sie haben jede erdenkliche Hilfe bekommen und es kamen immer mehr Flüchtlinge. Irgendwann lebten im Dorf mehr zugezogene Muslime als die ursprünglich christlichen Einwohner. Mit der Zeit haben die Flüchtlinge alles über die Leute gewusst, die schon immer da wohnten. Es wurde immer schlimmer. Sie haben nicht nur die Kirche umgebaut und die christlichen Symbole entfernt. Sie haben in der Nachbarschaft Autos geklaut und leere Wohnungen besetzt und sind einfach eingezogen. Die Christen haben es mit der Angst zu tun bekommen. Es wurde von nichts anderem mehr gesprochen. Es war deprimierend. Unser Pfarrer und die Geschwister in der Gemeinde haben versucht, einander Mut zu machen. Unser Pfarrer hat gesagt, wir müssen für sie beten, dass ihre Herzen verändert werden. Es wird sich bestimmt bald beruhigen und alles wird wieder gut. Das bleibt nicht so.
0: Dann kam es zu Entführungen, Erschießungen und Morden. Entführte Personen ließen sie erst frei, wenn Lösegeld gezahlt oder den Entführern ein Auto gegeben wurde. Es musste auf jeden Fall etwas bezahlt werden. Aber kamen die Leute zurück, waren sie körperlich und seelisch krank und traumatisiert und zu nichts mehr zu gebrauchen. Auch ein Verwandter von mir wurde entführt. Monatelang war er verschwunden. Als wir endlich etwas von ihm gehört haben, haben wir erfahren, dass er nicht mehr lebt. Man hat uns oft das Angebot gemacht, dass wir uns und unser Land verteidigen können und einen Checkpoint errichten können, aber das haben wir abgelehnt. Hauptsächlich deshalb, weil wir Christen sind. Unser Glaube verbietet es, andere zu töten.
1: Das war die Situation vor 3 Jahren. Dann kamen die Sommerferien. Unsere Kinder wollten wie immer am ersten Tag der Ferien zu ihrer Oma ins Dorf fahren. Als sie ankamen, war alles in Ordnung und sie haben es genossen, dort zu sein. Sie sind mit ihren Cousins und Cousinen spazieren gegangen und haben zusammen gespielt. Es war alles gut. Aber am nächsten Morgen klingelte in aller Frühe um 6 Uhr bei uns das Telefon. Wir wohnten damals in der Stadt. Mein Schwager rief uns an: Kommt ins Dorf und holt ganz schnell euren Ältesten ab. Wir werden erpresst.
0: Ich raste sofort los. Unterwegs habe ich die ganze Zeit gebetet. Ich habe mich an Gott, den Herrn Jesus Christus, geklammert und ihn angefleht. Herr, lass nicht zu, dass ihnen etwas passiert. Ich habe unaufhörlich gebetet, bis ich ankam.
1: Mein Mann konnte unsere Kinder abholen und sicher heimbringen. Aber als ich sie sah, bin ich richtig erschrocken über sie. Meine Söhne standen alle unter Schock. Unser Ältester hatte schon mitbekommen, dass sie ihn entführen und uns wegen Geld erpressen wollen. Die beiden Jüngeren verstanden aber noch nicht, um was es ging. Aber alle drei waren traumatisiert. Und unser Achtjähriger war lange gar nicht richtig ansprechbar. Er stand tagelang unter Schock. Er hat immer nur auf das Fenster gestarrt, um zu sehen, ob draußen jemand ist oder ob ihn jemand verfolgt. Nachts durfte ich das Licht nicht ausmachen. Es musste immer an sein. Immer wieder schrie er ganz plötzlich: Nein, Mama, nein, sie sind da. Er konnte fast 2 Wochen nicht schlafen. Und nachts mussten wir uns im Bett neben ihn legen. Er litt unter Albträumen. Angst und Schrecken plagten ihn wochenlang.
0: Nach dieser Nacht wollten unsere Kinder absolut nicht mehr dorthin fahren. Ganz anders als früher. Wenn ich sie zuvor gefragt habe: Kommt Kinder, wir fahren zur Oma ins Dorf, waren sie jedes Mal Feuer und Flamme gewesen.
1: Sie haben uns erzählt, in der Nacht im Dorf kamen 6 Männer. Sie umstellten das Haus unserer Oma. Mit ihren Gewehrkolben hämmerten sie gegen die Türen und wollten rein. Es war schrecklich. Alle Kinder wurden von den ersten 2 Schlägen gegen die Tür wach. Alle entsetzten sich und hatten unwahrscheinliche Angst. Besonders die kleinen Kinder bekamen Panik. In ihrer Angst haben sie laut durcheinander geschrien. Die Oma hat alles versucht, um sie zu beruhigen. Weil alle weinten und schrien, konnten sie einander kaum verstehen. Von außen brüllte einer der Männer: Macht die Tür auf, habt keine Angst, wir wollen euch nur helfen. Die Großen, also unser Ältester und seine Cousins, begannen zu telefonieren. Sie riefen ihren Opa und alle anderen Verwandten an, die auch im Dorf wohnten, und baten sie: Kommt schnell und helft uns. In diesem Chaos ist meine Schwiegermutter plötzlich ohnmächtig geworden. Da haben die Kinder erst recht richtig Angst bekommen. Alle saßen auf dem Boden um sie herum und haben gebetet: Bitte, Jesus, hilf uns. Zum Schluss müssen die Männer versucht haben, mit aller Kraft die Türen aufzubrechen. Aber das haben sie Gott sei Dank nicht geschafft, weil der Herr seine Hand dazwischen gehalten hat. Dann sind endlich unsere Verwandten gekommen und die Männer sind in ihre Autos gesprungen und abgehauen. Unsere Kinder waren danach einfach nicht mehr so unbeschwert wie früher. Das hat mir gar nicht gefallen. Ich wollte nicht, dass sie sich so verändern. Es war einfach sehr schlimm, diese ganze Sache. Ich wusste nicht, was ich machen sollte. Das Einzige, was uns half, war beten. Ich betete um Gottes Schutz. Das war mein ständiges und einziges Gebet. Bitte Gott, sei bei ihnen. So wie du sie in der Gefahr beschützt hast, musst du sie weiter beschützen. Meine Kinder können so etwas nicht noch einmal ertragen. Darum, ich lasse sie in deinen Händen. Du bist unser guter Hirte. Monatelang haben sie versucht, unsere Familie zu kontrollieren und zu erpressen. Ständig haben sie meinen Schwager angerufen und gedroht: Wir wissen, wo du wohnst. Wir wissen alles über deine Familie. Wir wissen genau, wo sie hingehen und was sie machen. Das ging sogar so weit, dass sie ihn ständig zu Hause anriefen und bedrohten.
2: فهذا الموضوع كان كان عم يسبب لنا رعب بس بعد فتره يعني
1: Wir kannten die Erpresser nicht, aber irgendwann hat sich herausgestellt, dass es eine Verbindung gibt zwischen den Flüchtlingen in unserem Dorf und den Leuten, die uns erpresst haben. Diese bewaffneten Rebellen wussten nämlich ganz genau über jeden im Dorf Bescheid. Sie wussten, wer und wo jemand arbeitet, wer bei der Polizei ist oder beim Militär. Sie wussten einfach alles über uns. Wir hatten keine ruhige Minute mehr. Wenn unsere Kinder zur Schule gegangen sind, haben wir uns ständig Sorgen gemacht. Das war ihre Taktik. Zuerst haben sie einzelne Personen entführt und irgendwann sah sich die ganze Familie gezwungen, Haus und Hof zu verlassen. Und darum haben sie immer mehr Leute entführt. Und wer ein Mädchen hatte, der hatte noch mehr Angst, dass sie entführt und missbraucht wird. Das hat den Christen besonders Angst gemacht. Es herrschte zwar Krieg, aber das gegen uns Christen plötzlich so vorgegangen wurde, hat uns wirklich sehr betroffen gemacht. In den muslimischen Dörfern in unserer Gegend passierte es nie, dass jemand erpresst oder entführt wurde, obwohl sie sehr reich sind und viele Autos und Geld haben. Wir mussten lernen, dass sie uns als ungläubige Menschen sehen und sie machen das, was sie im Koran lesen und gelernt haben. Es ist das Gegenteil vom christlichen Glauben. Er führt uns zu Liebe und Frieden. Der muslimische Glaube lehrt die muslimischen Gläubigen, sich mit Schwert und Gewalt alles zu nehmen. Das ist für sie normal. Schritt für Schritt wurden die meisten Menschen in den christlichen Dörfern umgebracht.
0: Aber Jesus Christus hat uns gesagt, liebt eure Feinde. Nicht, dass wir uns bewaffnen und gegen sie kämpfen. Jesus hat gesagt, liebt eure Feinde. Wenn dieser islamische Extremismus noch stärker wird, wird es noch gefährlicher für die Christen. Wir wünschen uns, dass der Extremismus aufhört und der Krieg in Syrien aufhört. Als Christen haben wir echt Angst. Wenn das so weitergeht, kommt es so weit, dass die Christen dort keinen Platz mehr haben und keine Christen mehr in Syrien bleiben werden. Das begann erst mit dem Krieg. Zuerst haben wir nichts davon bemerkt, aber plötzlich hat die Religionszugehörigkeit eine viel größere Rolle gespielt als früher. Immer mehr wurde uns vorgeschrieben, wie unsere Beziehungen auszusehen haben. Mittlerweile werden sie nur noch davon bestimmt, welche Konfession jemand hat.
1: Die Situation ist immer schlimmer geworden. Es gab jeden Tag neue Probleme. Es gab Bombardierungen und Entführungen. Hätten wir eine andere Religion gehabt, hätten wir bleiben können. Aber weil wir Christen sind, waren wir in Gefahr. Die einzige Möglichkeit, die wir jetzt noch sahen, am Leben zu bleiben, war abzuhauen.
3: Polnische Christen bieten Familie Amar und einigen anderen christlichen Familien einen Flug nach Europa an. So gelingt der fünfköpfigen syrischen Familie die Flucht aus dem Kriegsgebiet. Doch mit einem haben sie nicht gerechnet. Im Notaufnahmelager werden sie von den anderen Flüchtlingen unter Druck gesetzt.
0: Wir waren in einer Flüchtlingsunterkunft in Ost-Berlin untergebracht. Dort waren wir die einzige christliche Familie.
1: In einer großen Halle mussten wir einen Antrag ausfüllen. Wir baten jemanden um Hilfe, weil wir die Sprache noch nicht verstanden. Der Mann wollte, dass ich unter Religion Muslima eintrage. Ich habe gesagt, nein, ich bin Christin. Er hat ganz schockiert reagiert und mich von oben bis unten gemustert, als wollte er sagen, was soll das? Du bist Christ? Alle haben mich komisch angeschaut, weil ich kein Kopftuch trage. Ihre Blicke waren sehr erniedrigend und abschätzig.
0: Als Weihnachten kam, haben wir alles für das Fest vorbereitet und einen Weihnachtsbaum geholt und dekoriert. Wir haben Süßigkeiten vorbereitet und extra gebacken. Wir haben fest damit gerechnet, dass die anderen Flüchtlinge uns besuchen, mit denen wir uns inzwischen angefreundet hatten. Aber das Fest kam und ging und niemand hat uns besucht oder angerufen und uns ein frohes Fest gewünscht. Das war echt ein Schock für mich. Sie reagieren auf unseren christlichen Glauben mit Ärger und sind böse. Das beleidigt mich. Warum bloß? Warum denken Sie so? Warum hassen Sie mich, wo ich doch voller Liebe und Freundlichkeit zu Ihnen war? Meine Frau war auf der Straße mit einigen Flüchtlingen unterwegs. Sie haben einen schönen Weihnachtsbaum gesehen. Meine Frau hat gesagt, schaut mal, wie schön und groß der ist. Die anderen haben richtig verächtlich reagiert. Sie haben nur über diesen Weihnachtsbaum, der doch ein Symbol für Weihnachten ist, geschimpft. So als wollten sie ihn zertreten.
1: Das hat mich richtig deprimiert. Ich komme als Christin in dieses christliche Land mit seiner langen christlichen Tradition. Und nun dürfen die Muslime sich hier so aufspielen? Wegen ihnen mussten wir unsere Heimat verlassen, weil sie uns dort schon verfolgt haben.
0: Am Anfang war es auch für unsere Kinder schwierig. Sie kamen in eine Schule und waren mit Kindern aus Afghanistan, Tschetschenien und Syrien in einer Klasse. 90% waren Muslime. Wenn sie heimkamen, haben sie immer erzählt, die muslimischen Kinder wollen uns die ganze Zeit Vorschriften machen. Sie sagen zu uns, ihr dürft kein Schweinefleisch essen und ihr dürft dies und jenes nicht. Und es ist ganz schlecht, dass ihr Christen seid.
1: Einmal hat sogar ein muslimisches Kind meinem Sohn das Vesperbrot aus der Hand gerissen und in den Müll geworfen und zu ihm gesagt, du darfst doch kein Schweinefleisch essen.
0: Unsere Kinder mussten sich erst langsam daran gewöhnen, denn früher in Syrien sind die anderen Kinder nie so mit ihnen umgegangen. Ich habe immer versucht, sie zu besänftigen. Nehmt es leicht, seid still und geht ganz normal und freundlich mit ihnen um. Wir sollen es ertragen, wenn sie uns unterdrücken. Das war schwer für sie. Aber mit der Zeit haben die anderen Kinder gemerkt, dass unsere Jungs anders sind. Und Gott sei Dank läuft es inzwischen besser. Und einige sind sogar ihre Freunde geworden. Erst kürzlich habe ich erfahren, dass eine Familie einfach in mein Haus in Syrien mit all den Möbeln eingezogen ist. Was soll ich dazu sagen? Sie haben meine Wohnung besetzt und sich mit Gewalt genommen, was ihnen nicht gehört. Aber wenn ich könnte, würde ich sie umarmen und ihnen sagen, Gott vergibt dir. Und ich will dir auch vergeben. Ich kann nicht anders. Ich bete für diese Menschen, dass der Herr an ihnen handelt und ihnen den richtigen Weg, den Weg des Lichts zeigt. Seit ich gläubig bin und auf dem Weg Jesu gehe, fällt es mir leicht, anderen zu vergeben. Meinen Feinden zu vergeben und meine Feinde zu lieben und ihnen ihre Schuld nicht nachzutragen. Unsere menschliche Natur ist hart, aber durch den Glauben ist es ganz leicht, besonders seit ich die Gnade unseres Herrn Jesus Christus erlebt habe.
1: Auch uns haben die ganzen Schwierigkeiten, die wir erlebt haben, zum Guten gedient. Wahrscheinlich mussten wir all die Probleme erleben, dass wir näher zu Gott kommen und unser Vertrauen stärker wird. Deshalb war die Zeit der Flucht aus Syrien auch eine gute Zeit. Obwohl alles sehr schwierig war, ist mein Mut und Vertrauen in Gott stärker geworden. Meinem Mann, meinen Kindern und mir haben unsere Erlebnisse geholfen, dass wir näher zu Gott, unserem Herrn, gekommen sind.
0: Manchmal habe ich geweint und gedacht, alle Wege sind versperrt und verschlossen. Aber genau da hat mein Vertrauen angefangen zu wachsen. Ich spürte, dass Gott da ist und mich nie verlassen hat. Ich fühle ihn jetzt mehr und mehr. Er ist tiefer und tiefer in meinen Gedanken, meinem Herzen und in meinem Geist. Und wir danken Gott. Wir danken Gott jeden Morgen, dass er immer da ist. Er erhört immer unsere Gebete. Danke, Jesus. Dort habe ich meine Gemeinde verloren und jetzt habe ich hier eine ganz tolle, lebendige, geistliche Gemeinde. Und mehr wünschen wir uns nicht. Wir wollen nah bei Jesus und seiner Gemeinde bleiben.
1: Und dass wir alle gemeinsam, die deutschen und die syrischen Christen, zusammenstehen und den muslimischen Flüchtlingen die Liebe Gottes zeigen.
0: Wir beten und appellieren an die gläubigen Christen in Deutschland, dass wir für Syrien und ganz besonders für die Christen dort beten, dass der Unfriede und das Böse, welche dort herrschen, weichen müssen, dass die Krise beendet wird und Frieden in Syrien wird. Beten wir also, Herr, berühre du Syrien. Weder die Welt noch eine Regierung noch eine Person kann das tun. Aber wenn du Syrien berührst, dann wird es Frieden.
3: Lasst uns einander lieben, denn die Liebe kommt von Gott. Wer liebt, ist ein Kind Gottes und kennt Gott. Wer aber nicht zu Gott gehört, wird uns ablehnen. Gottes Liebe zu uns ist für alle sichtbar geworden, als er seinen einzigen Sohn in die Welt sandte, damit wir durch ihn leben können. Das haben wir erkannt, und wir vertrauen fest auf Gottes Liebe.
4: Jesus Christus spricht: Wenn die Menschen euch hassen, dann vergesst nicht, dass man mich schon vor euch gehasst hat. Deshalb werden sie euch verfolgen, weil sie mich verfolgt haben. Andere, die auch Gott vertrauten, wurden gequält und zu Tode gefoltert. Wieder andere wurden verhöhnt und misshandelt, weil sie an Gott festhielten. Man legte sie in Ketten und warf sie ins Gefängnis. Heimatlos zogen sie umher, hungrig, verfolgt und misshandelt. Tröstet, tröstet mein Volk, sagt euer Gott. Helft anderen Christen, die in Not geraten sind. Solange uns noch Zeit bleibt, wollen wir allen Menschen.
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2: Plötzlich tauchte hinter mir ein Mann auf. Er trug etwas in seiner Hand, aber ich wusste nicht genau, was er da bei sich hatte. Ich dachte, vielleicht will er mich töten, weil ich Christ bin. Der Krieg in Syrien hatte gerade angefangen und es kamen viele Flüchtlinge in die Stadt.
3: Wir Christen in Damaskus wurden immer unruhiger, weil wir zum Beispiel in den Nachrichten hörten, morgen kommen die Muslime, sie werden euch rausschmeißen. Deswegen hatte ich immer einen gepackten Koffer bereitstehen.
4: In Syrien bekämpfen sich unterschiedliche muslimische Parteien in einem Bürgerkrieg. Vor den Kämpfen konnten die Angehörigen aller Religionen jahrelang ihren Glauben relativ unbehelligt leben und ausüben. Aber als der Krieg ausbrach, gerieten die Christen zwischen die Fronten. Seither müssen sie um ihr Leben und ihre Freiheit bangen. Gezielt werden christliche Dörfer, Stadtviertel und Klöster ausgeplündert und die Menschen getötet und vertrieben. Das Leid findet kein Ende. Auch die jungen Christen Nawal und George sind davon betroffen.
2: Ich heiße George und bin in Aleppo geboren. Ich lebe seit mehr als 2,5 Jahren in Deutschland. Ich war gezwungen, Syrien zu verlassen, weil ich Christ bin. Als Teenager hatte ich das Gefühl, diesen Gott gibt es nicht, von dem sie in der Kirche sprechen. Damals war ich ungefähr 12, 13 Jahre alt. Zu dieser Zeit habe ich die Musik für mich entdeckt. Ich konnte gut Klavier spielen und deshalb habe ich in der Kirche gesungen und Klavier gespielt. Ich träumte immer davon, wie schön es wäre, einen Chor zu leiten und ein eigenes Musikstudio zu haben, in dem ich komponieren und mein musikalisches Talent voranbringen kann. Aber dieser Traum war natürlich unerreichbar, das war mir ganz klar.
3: Ich heiße Nawal, ich komme aus Damaskus in Syrien. Ich war auf einer Lobpreiskonferenz und dort habe ich George kennengelernt.
2: Auf dieser Konferenz habe ich erlebt, wie hingegeben Menschen für Gott singen und ihn anbeten. Da kamen mir viele Fragen. Ich habe mich mit Nawal lange darüber unterhalten. Wir saßen zusammen und ich habe ihr von meinen Fragen und meinem Leben erzählt. Ich hatte es als Kind sehr schwer, weil ich schon mit 9 Jahren arbeiten gehen musste. Ich habe diese Arbeit verabscheut. Ich musste in einem unterirdischen Labor arbeiten. Es war wie ein Gefängnis für mich. Jeden Morgen, wenn ich aufgewacht bin, dachte ich, wenn Gott existieren würde, würde er nicht zulassen, dass ich dorthin muss. Deshalb habe ich angefangen, Gott zu hassen.
3: Als ich ihm zuhörte, dachte ich, George ist nicht weit weg von Gott. Aber er muss wissen, dass Jesus ihn liebt.
2: Als Jugendlicher hatte ich einmal einen Traum. Ich sah im Mittelgang der Kirche ein Kreuz und plötzlich kam von dort eine Hand zu mir. Sie streckte sich mir entgegen und gleichzeitig hörte ich eine Stimme, die sagte, George, ich brauche dich. Als ich den Priester gefragt habe, was das bedeutet, hat er mir geantwortet, das ist doch ganz einfach, du sollst Priester werden. Aber das konnte ich mir gar nicht vorstellen. Wie sollte ich Priester werden und über Gott sprechen, obwohl ich gar nicht richtig an ihn glaubte?
3: Ich konnte Georges Zweifel verstehen. Lange hatte ich auch nichts von der Rettung durch Jesus gewusst. Erst als Teenager habe ich in einer freien evangelischen Gemeinde davon erfahren.
4: George wird noch vor dem Bürgerkrieg in Syrien zum Wehrdienst einberufen. Dort wird er von seinen Vorgesetzten schikaniert und erniedrigt. Beinahe zerbricht George daran und alte Wunden reißen in ihm auf. Interessiert sich Gott überhaupt dafür, wie es mir geht? Nawal ermutigt ihn und lädt ihn zu einem Gottesdienst ein. Nahezu alle der anwesenden Christen sind aus dem Islam konvertiert.
2: Ich wunderte mich, denn sie redeten über Jesus und kannten ihn besser als ich, obwohl ich mich doch als Christ bezeichnete. Nach dem Gottesdienst habe ich mich mit ihnen hingesetzt und unterhalten. Ein Mann wurde von seiner Familie abgelehnt, weil er Christ geworden war. Und trotz der Gefahr kam er zur Gemeinde und war glücklich. Bei den anderen war es genauso. Sie wurden von ihren Familien bedroht, aber trotzdem besuchten sie die Gemeinde und waren sehr glücklich mit Jesus. Jeder dort konnte jederzeit umgebracht werden, weil sie konvertiert waren, aber das hatte sie trotzdem nicht davon abgehalten, Christen zu werden. Das hat mich sehr nachdenklich gemacht und ich habe mich noch einmal neu und intensiv mit der Frage auseinandergesetzt, gibt es Gott oder nicht? Ich begann im Wort Gottes zu studieren und eines Tages erkannte ich plötzlich, ja, Gott existiert. Ich bin vor ihm auf die Knie gefallen und habe 3-4 Stunden lang geweint. Ich war traurig und glücklich zugleich. Glücklich, weil ich Gottes Gegenwart spürte, die ich mein ganzes Leben vermisst hatte. Und traurig, weil ich plötzlich Gottes Handeln in meinem Leben erkannte und sah, Gott war nicht der Grund dafür, dass mein Papa oder mein Bruder krank waren und ich als Kind hatte arbeiten müssen. Das war nicht Gott gewesen.
3: Nachdem George sein Leben Jesus anvertraut hatte, haben wir geheiratet. Ich sah, was Gott in ihm tat, und das gab mir Frieden für unsere Beziehung. Dann haben wir geheiratet und viele Wunder erlebt, die Gott uns gegeben hat.
2: Unser Pastor kam auf mich zu und hat mir Mut gemacht. Er sagte, ich hätte doch eine Menge musikalischer Erfahrung und wir könnten einen Chor in der Kirche aufbauen. Seine Idee hörte sich für mich sehr spannend an. Er konnte ja nicht wissen, dass ich davon schon immer geträumt hatte und mir das so sehr wünschte. Er erzählte mir von einem einfachen Studio in seiner Kirche, das man renovieren könnte. Völlig unerwartet erfüllte mir der Herr meinen größten Traum und ich sah, Gott lebt. Damit brach die goldene Zeit meines Lebens an. Plötzlich hatte ich ein Studio, einen Chor und ich konnte CDs aufnehmen. Es war wunderbar. Ich dachte, so wird das Leben laufen und bestimmt wird es noch besser und schöner. Aber stattdessen begann der Krieg in Syrien und es kamen unzählige Flüchtlinge nach Damaskus in die Stadt. Denn die Christen wurden gezwungen, ihre Häuser zu verlassen. Ganze Städte wurden entvölkert, weil die Islamisten kamen.
3: Ich erinnere mich an eine Freundin, die in Homs wohnte, bevor die Christen fliehen mussten. Beim Kofferpacken hat sie mir jeden Tag geschrieben, was soll ich mitnehmen und was nicht. Alles ist kostbar. Jedes Mal, wenn sie etwas mitnehmen wollte und es nicht konnte, weinte sie und schrieb es mir auf Facebook. So habe ich das hautnah mitbekommen. Und ich dachte immer, was werde ich tun, wenn die Islamisten zu uns kommen?
2: Vor dem Krieg haben die verschiedenen Kulturen und Religionen unbehelligt nebeneinander gelebt. Meine Familie war zwar christlich, aber wir wohnten in einem Stadtteil, in dem hauptsächlich Muslime wohnten. Es gab dort eine Straße, in der nur Christen gewohnt haben, so wie meine Familie. Die Muslime kamen damals oft in unsere Straße. Ich beobachtete als kleiner Junge dort oft ihre Schlägereien oder wie sie herumschrien. Ich war ja noch klein, deshalb hatte ich Angst vor ihnen. Als der Krieg anfing, wohnte meine Mutter noch alleine in Aleppo in unserer Wohnung, als eines Morgens um 4 Uhr plötzlich die Islamisten kamen. Sie proklamierten laut Allahu Akbar über allem, was sie fanden, und sagten damit, das gehört nun uns. So haben sie zum Beispiel einfach unsere Autos weggenommen. Und ohne Auto ist es natürlich schwer zu fliehen und manche Menschen kamen deshalb nicht mehr rechtzeitig raus. Ich weiß nicht, wo sie jetzt sind, aber Gott sei Dank konnte meine Mutter mit Bekannten gerade noch fliehen. Allerdings nur mit dem, was sie auf dem Leib trug.
3: Eine christliche Frau, sie lebte ihr Leben lang in Homs mit ihrer großen Familie. Sie hatten 20 Jahre für ihr Haus gearbeitet, um es bauen zu können. Sie war sehr glücklich dort. Und dann kam der Krieg und ihnen wurde das ganze Anwesen weggenommen. Einige Bekannte haben ihr Bilder von ihren Möbeln geschickt, wenn sie verkauft wurden. Ich fand das so traurig. Für diese Frau war das Haus nicht nur ein Wohnort. Es hat ihr alles bedeutet. Jahrelang hat sie gearbeitet, nur um diesen Traum zu verwirklichen. Und nun war alles weg.
2: Die Islamisten haben den Christen alles geraubt und ihre Häuser einfach übernommen. Das passierte besonders in den christlichen Gebieten. Der islamische Glaube nennt das Halal, das heißt, das zu tun ist erlaubt. Sie sind wirklich überzeugt, dass diese Dinge rechtmäßig ihnen gehören.
3: In Damaskus haben wir von der Gemeinde aus die christlichen Geflüchteten besucht. Jeweils 1 bis 2 Personen haben sich um 30 bis 40 Familien im Monat gekümmert. Sie waren so hoffnungslos, weil sie weder Geld noch ein Haus zum Wohnen hatten. Wenn wir sie besuchten, waren die Wohnungen oft ganz leer und sie mussten auf dem Boden sitzen. Unsere Gemeinde versuchte ihnen zu helfen, wo es ging.
2: Ich habe oft mit ihnen über Jesus geredet. Denn noch vor gar nicht so langer Zeit hatte ich Gott abgelehnt, wegen all dem Schweren, das ich erlebt hatte. Und nun versuchte ich, ihnen Mut zu machen, indem ich mit ihnen über Jesus sprach. Ich habe mit Schwester Rana, der Frau unseres Pastors, darüber gesprochen, was wir im Internet sahen. All das Sterben, es war so dunkel und hoffnungslos. Ich sagte zu ihr, was denkst du, können wir zusammen ein geistliches Lied machen, um die Leute zu ermutigen? Kannst du einen Text schreiben, dann schreibe ich die Melodie. Am folgenden Tag habe ich das Lied gesungen, die Kirche war voller Leute und es hat ihnen gut gefallen und sie wurden ermutigt. Und durch dieses Lied begannen die Leute fest daran zu glauben, dass der Herr überall seine Hand hat. Ich bin dem Herrn so dankbar dafür.

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1: Gott gebraucht George. Wenn er singt und musiziert, spürt man Jesus. Durch seinen Dienst haben viele Leute zum Glauben gefunden.
2: Mit der Zeit litten wir alle mehr und mehr unter der Last des Krieges, den Bomben und den Problemen. Alles, was wir von den Leuten erzählt und mitbekommen haben, hat das Leid wieder in mein Leben gebracht. Wir haben Angst bekommen. Meine Frau arbeitete bei der Stadt und war oft mit einem Fahrzeug der Stadt unterwegs. Solche Autos wurden häufig beschossen. Ich dachte immer wieder, ich könnte meine Nawal in einem einzigen Augenblick verlieren.
1: Wir mussten uns 4-mal bei einer Flüchtlingsfamilie verstecken. Nach einem Besuch konnten wir nicht mehr heimgehen. Es wurden heftige Angriffe geflogen und Bomben abgeworfen.
2: Nawal hatte auch Angst, wenn ich noch spät im Studio war. Das hat uns allen den Frieden geraubt. Ich war einmal auf dem Nachhauseweg vom Studio. Es war Freitagabend um 9:30. Plötzlich tauchte hinter mir ein Mann auf. Er trug etwas in seiner Hand, aber ich wusste nicht genau, was er dabei sich hatte. Weil ich von der Gemeinde kam, die in einem christlichen Gebiet lag, wusste er, dass ich ein Christ bin, und er hätte mich ganz leicht entführen und Lösegeld für mich verlangen können. So etwas ist einem jungen Mann aus meiner Kirche in Aleppo passiert. Dort gibt es bis heute eine Gemeinde, die den Menschen hilft und sich um sie kümmert. Aber sie stehen sehr unter Druck. Zum Beispiel ist einer unserer Jugendlichen seit 4 Jahren verschwunden. Die Islamisten haben ihn entführt, weil er Christ ist.
1: Ich fand es sehr schwierig, anderen Mut zu machen, und ich fragte mich, wie kann ich Familien besuchen, sie trösten, wenn ich selber so große Angst habe? Ich habe deshalb viel gebetet und zu Gott gesagt, Herr, hilf mir. Mitten in dem Leid fiel mir das nicht leicht, aber meine Freundin und ich haben oft gebetet. Wenn wir dann bei den Menschen waren, war nicht nur die Angst verschwunden, sondern wir bekamen selbst wieder Hoffnung.
2: Mit einer Familie, die auch alles verloren hatte und sehr müde und traurig war, habe ich mich oft nach dem Gottesdienst über dieses Thema unterhalten. Es war schwer für sie, dass Gott zugelassen hat, dass sie alles verloren haben. Und dann hat der Mann eines Tages zu mir gesagt, George, jetzt habe ich es verstanden. Was profitiert ein Mensch davon, wenn er die ganze Welt gewinnt und alles hat, was er sich wünscht, aber dabei seine Seele verliert? Ich habe wirklich alles verloren, aber Jesus hat mir echtes Leben geschenkt. Durch solche Erlebnisse in der Gemeinde hat Gott mir Hoffnung gegeben. Ich habe erlebt, wie die Leute sich verändert haben. Menschen sind der Liebe Jesu begegnet und haben ihn angenommen. Ich wollte diese Kirche nie verlassen.
3: George, der seinen Wehrdienst bereits abgeleistet hat, wird nun erneut einberufen, mitten im Bürgerkrieg. Schweren Herzens entscheiden sich Nawal und George, Syrien zu verlassen und sich im Libanon in Sicherheit zu bringen.
2: Es ist ja kein Krieg, in dem ein Land gegen ein anderes kämpft, sondern ein Religionskrieg. Und viele Bekannte und Freunde von mir sind beim Militär entführt oder umgebracht worden, weil sie Christen waren. Deshalb war es mir einfach unmöglich, mich wieder zur Waffe zu melden. Als wir ausreisen mussten, habe ich mich gefühlt, als ob mir mein Herz herausgerissen wird und ich von der Gemeinde abgeschnitten werde.
1: Wir sind dankbar für jeden aus der Gemeinde, der in Syrien bleibt. Manchmal bin ich überrascht, welche Kraft sie vom Herrn bekommen, in all den gefährlichen Situationen den Menschen weiterzudienen. Eine Frau aus unserer Gemeinde, sie hätte viele Chancen gehabt, auszureisen, aber sie hat alle abgelehnt. Sie sagte immer zu mir, Gott hat mich hier eingesetzt und hier wird er mich gebrauchen. Und Gott arbeitet wirklich durch sie. Sie kümmert sich um Straßenkinder, sie lehrt sie, gibt ihnen zu essen und organisiert Kinderprogramme und hilft ihnen bei der Schulanmeldung. Der Herr hat ihr wirklich einen großen Dienst anvertraut. Sie ist großartig. Einmal habe ich sie gefragt, hast du keine Angst um deine Kinder oder wünschst ihnen eine bessere Zukunft? Dann sagt sie immer, meine Kinder sind in Gottes Hand. Andererseits gibt es auch viele Leute, die der Herr aus Syrien rausgeschickt hat, um ihm woanders zu dienen. In Syrien bleiben alle unter sich. Es gab Volksgruppen, die besonders abgeschottet gelebt haben. Dadurch gibt es sehr viele Muslime, die nichts über Christus wissen oder noch nie eine Bibel gesehen haben. In Syrien war es vor dem Krieg unmöglich, für einen Missionar in diese entlegenen Gebiete zu gehen, wo diese Muslime gelebt haben. Aber im Libanon haben wir sie getroffen. Sie sagten, wir haben noch nie von Jesus gehört. George und ich sind zwar auch Flüchtlinge, aber wir sind auch Gottes Kinder. Wir haben uns im Libanon einer Gemeinde angeschlossen und ihnen geholfen, Essen an Flüchtlinge zu verteilen. Unser Ziel war es aber, nicht nur Essen weiterzugeben, sondern Jesus weiterzugeben durch unsere liebevolle Haltung.
2: Eines Tages hat dann die UN mit uns Kontakt aufgenommen und man hat uns mitgeteilt, dass Deutschland uns Asyl anbietet und wir ausreisen dürfen. Ich habe mich sehr darauf gefreut und dachte, das ist Gottes Plan für uns. Und ich begann zu träumen, was wir dort tun könnten.
1: Als wir nach Deutschland kamen, dachten wir, hier können wir den Menschen frei von Jesus erzählen. Viel besser, als das in unseren arabischen Ländern je möglich war. Denn in Syrien konnte man nicht öffentlich, also außerhalb der Kirche, von Jesus sprechen. Und dann war es ein Schock für uns, als wir nach unserer Ankunft in Deutschland in ein Gebiet kamen, wo fast alle Kirchen den geflüchteten Muslimen zwar helfen, aber ihnen nichts von Jesus erzählen.
2: Und einige Deutsche, die wir kennengelernt haben, waren Atheisten, die gar nicht an die Existenz Gottes geglaubt haben. Da war ich sehr, sehr enttäuscht und das hat mich sehr runtergezogen.
1: Obwohl wir viele Verheißungen vom Herrn bekommen haben, dass George ihm dienen wird durch Dienst und Lobpreis in Gemeinden und verschiedenen Veranstaltungen, passierte nichts, sodass George sehr frustriert war. Er hat zum Herrn gesagt, warum hast du das alles zugelassen?
2: Ich war sehr traurig und plötzlich fiel mir ein, wie in der Bibel vom Volk Israel berichtet wird. Wie der Herr sie aus Ägypten herausgeholt hat und sie dann durch die Wüste gehen mussten. Darüber habe ich viel nachgedacht und in der Bibel gelesen und ich habe erkannt, in Wüstenzeiten ist Gott trotzdem da. Dann habe ich Pastor Naschat in Ludwigsburg kennengelernt. Wir haben dieselbe Vision von Gott bekommen. Wir wollen unter Flüchtlingen arbeiten.
1: Denn um die traditionellen Christen aus dem Nahen Osten kümmert sich niemand, obwohl Deutschland doch ein christliches Land ist. Und wir beten, Herr, lass diese Menschen, die aus Tradition Christen sind, neu Gott kennenlernen und ihm begegnen, so wie wir das in Syrien bei unserer Arbeit erlebt haben. Denn wir dachten, das ist doch schade, dass sie Christen sind und doch keine Christen sind, denn sie haben kein ewiges Leben. Mir ging das als Jugendliche so. Ich war zwar dem Namen nach Christ, aber ich hatte keine Rettung in Christus erlebt. Darum mache ich mir viele Gedanken um diese Leute, die sich Christen nennen, aber Jesus nicht im Herzen haben. Aber nun sind wir sehr dankbar, dass wir viele Traditionschristen, die fliehen mussten, mit Gott helfen können. Denn wir haben ja die gleichen Fragen und dasselbe Leid erlebt und können ihre Fragen beantworten.
2: Wenn ich jetzt zum Beispiel Flüchtlinge treffe, egal ob sie Muslime oder Christen sind, ermutige ich sie und erzähle ihnen von Jesus, denn ich verstehe sie gut durch alles, was ich erlebt habe. Als Kind fühlte ich mich gefangen in den schwierigen Umständen. Sie gaben mir das Gefühl, für Schulden büßen zu müssen, für die ich eigentlich gar nichts konnte. Und niemand kam, um mit mir darüber zu reden und mich zu trösten. Ich war jemand, der vollkommen hoffnungslos war. Und heute kann ich solchen Leuten helfen, damit sie ihre Hoffnung in Gott entdecken, denn ich kenne das.
1: Wenn wir Syrien betrachten und auch an die Klöster denken, denn in Syrien gab es wirklich viele schöne Kirchengebäude und alte Klöster. Dann sehen wir, dass alles zerstört wurde. Die Kreuze wurden zerbrochen und mindestens 3/4 der Christen mussten aus den christlichen Gebieten fliehen.
2: Und vielleicht sieht es jetzt so aus, als würde der Islamische Staat alles kontrollieren und die Zukunft der Gemeinde zerstören. Aber das kann er nicht. Die Gemeinde ist lebendig. Ich bin mir sicher, Gott ist mit der Gemeinde. Ihre Zukunft liegt in der Hand Gottes.
1: Der Herr ist dabei, eine starke Kirche vorzubereiten, aber nicht, indem er Mauern baut. Er baut seine Gemeinde mit Menschen. Vielleicht bringt Gott die Christen eines Tages zurück, um die Kirchen wieder aufzubauen. Aber dann...
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Ich möchte alle ganz herzlich begrüßen zu diesem Bibelstudentag. Heute Morgen mit dem Thema Fehler und Widersprüche in der Bibel. Gibt es sie wirklich? In einem ersten Teil wollen wir uns mit der Frage beschäftigen, was sagt die Bibel zu Inspiration und Unfehlbarkeit der Bibel? Eine ganz wichtige Stelle über Inspiration finden wir in 2. Timotheus 3, Vers 16, wo der Apostel Paulus schreibt, alle Schrift ist von Gott eingegeben. Der Ausdruck, die Schrift, war ein Begriff, der fest dastand im Judentum. Er bezeichnete die Bücher des Alten Testaments, des Tanach, wenn man das im Hebräischen sagt. Und in 2. Timotheus 3, Vers 15 geht es tatsächlich im Zusammenhang darum, 14 und 15, dass Timotheus von Kind auf die Heiligen Schriften gelehrt bekommen hat. Und weil Timotheus ein Jude war, weist das speziell hin auf das Alte Testament. Aber in Vers 15 sagt Paulus zusätzlich, dass Timotheus eben von verschiedenen gelernt hat, zusätzlich, und zwar neutestamentlichen Propheten, von Paulus und anderen. Und da haben wir eben die zusätzlichen Offenbarungen des Neuen Testaments erwähnt. Und das erklärt in Vers 16 den Ausdruck alle Schrift. Da wird zusammengefasst, das, was er von Kind auf kannte, das Alte Testament, und das, was er im Erwachsenenalter nun an neutestamentlichen Offenbarungen dazugelernt hat. Das alles zusammen ist alle Schrift, kurz AT und NT, ist von Gott eingegeben. Der Begriff von Gott eingegeben übersetzt das griechische Wort Theopneustos, wörtlich von Gott gehaucht. Es ist ja klar, wenn ich spreche, ist das nur möglich mit dem Hauch, der von der Lunge her durch den

0: Atemkanal in den Mund, durch die Stimmbänder zuerst, dann durch den Mund, zwischen Zunge, Zähne und Lippen hindurchströmt. Nur so ist Kommunikation hörbar möglich. Nun, wenn es hier heißt, die Schrift ist von Gott gehaucht, bedeutet dies, die Bibel ist Gottes direkte Rede an uns Menschen. Nun beachte man, hier steht nicht, die Bibelschreiber waren von Gott inspiriert. Das wäre auch korrekt, das wird anderswo gesagt, zum Beispiel in 2. Petrus 1, 21. Aber die Aussage in 2. Timotheus 3 geht darüber hinaus. Wenn wir nur sagen würden, die Bibelschreiber waren inspiriert, könnte man immer noch den Zweifel anmelden, ja gut, aber wir wissen nicht, welche eigenen Ideen und Überzeugungen und Weltbilder sie noch zusätzlich hineingemischt haben bei der Abfassung der Bibel. Nun, 2. Timotheus 3, Vers 16 sagt, das Endprodukt, das Geschriebene, ist Gottes direkte Rede. Also, ganz wichtig, die Bibel in ihrem Endprodukt, so wie sie abgefasst worden ist auf Hebräisch, Aramäisch und im Neuen Testament Griechisch, ist Gottes direkte Rede in schriftlich fixierter Form. Sie ist vollkommen und irrtumsfrei, auch wenn sie über die Natur und die Geschichte spricht. In Psalm 19, Vers 7 sagt König David, das Gesetz des Herrn ist vollkommen, erquickend die Seele. Das Zeugnis des Herrn ist zuverlässig, macht weise den Einfältigen. Die Vorschriften des Herrn sind richtig, erfreuend das Herz. Also diese Adjektive sind sehr wichtig. Vollkommen, zuverlässig, richtig. Es gibt manchmal Leute, die stören sich, wenn man englische Ausdrücke braucht, wie inerrancy für die Zuverlässigkeit der Bibel. Nun, es geht uns nicht um irgendwelche bestimmten englischen Begriffe. Es geht wirklich um den Inhalt der Ausdrücke wie vollkommen, zuverlässig, richtig. Das sind die Aussagen der Heiligen Schrift selbst. Eine weitere wichtige Stelle, Psalm 12, Vers 7. Die Worte des Herrn sind reine Worte. Silber am Eingang zur Erde geläutert, siebenmal gereinigt. Also hier wird der Reinheitsgrad der Heiligen Schrift illustriert anhand der Läuterung des Silbers. Und zwar gerade beim Bergwerk am Eingang zur Erde geläutert. Und zwar nicht einfach einmal geläutert, sondern siebenmal geläutert. Die Zahl sieben ist die Zahl der Vollkommenheit in der Bibel. Und das will eben zeigen, die Heilige Schrift ist vollkommen Gottes Wort, ohne irgendwelche menschlichen Schlacken daran. Das ist die Selbstaussage der Bibel. Und da könnte natürlich jeder Gegner behaupten, gut, Papier oder Papyrus oder Pergament nimmt alles an. Aber können wir das auch begründen, nachvollziehbar begründen? Jawohl, dafür gibt es verschiedene Argumente, aber ein ganz besonders wichtiges ist nun unser Thema. Zweitens, erfüllte Prophetie, Gottes Siegel auf die Bibel. Wir Menschen sind ja unfähig, in die Zukunft zu schauen über Jahrhunderte und Jahrtausende hinweg, weil wir an Raum und Zeit gebunden sind. Ebenso ist es für uns ein Problem, wir können nicht zurück in die Vergangenheit und deshalb sind vollkommen zuverlässige Aussagen über die Vergangenheit auch sehr problematisch. Aber die Vergangenheit ist immer noch ein bisschen einfacher, weil wir da die Spuren und Quellen von früher haben. Aber das haben wir im Zusammenhang mit der Zukunft nicht. Und wenn man nachweisen kann, dass die Bibel die Zukunft über Jahrhunderte und Jahrtausende hinweg perfekt voraussagen kann, was ja von keinem Buch der Welt gesagt werden kann, weder von einem wissenschaftlichen Buch noch von einem Buch aus irgendeiner Religion wie Buddhismus, Hinduismus, Islam und so weiter, dann wäre das natürlich ein ganz eindrücklicher Beweis dafür, dass hinter der Bibel jemand steht, der über Raum und Zeit ist. Eben der ewige Gott. Nun, die Bibel ist voller Prophetie und voller erfüllter Prophetie. Ganz wichtig zu nennen ist die messianische Prophetie. Jesus Christus wurde im Alten Testament vorausgesagt. Und durch sein Kommen vor 2000 Jahren wurden über 300 Prophezeiungen aus dem Alten Testament bezüglich des Messias, des verheißenen Erlösers, erfüllt. Wir können auch den Nachweis erbringen, dass die Schriften des Alten Testaments wirklich Jahrhunderte vor Christi Geburt geschrieben worden sind, die allerspätesten, nicht wahr? Die frühesten Schriften des Alten Testaments sind sogar noch viel weiter zurück, bis 1600 vor Christus. Also wir können ganz klar den Beweis bringen, das Alte Testament wurde vor dem Kommen Christi geschrieben und durch das Kommen von Jesus Christus wurden über 300 Prophezeiungen über den Messias erfüllt. Und das sind sehr konkrete Prophezeiungen, wie zum Beispiel, der Messias sollte ein Nachkomme von König David sein. Das konnte man vor 2000 Jahren eben nachweisen mit den damals üblichen Geschlechtsregistern, die in Jerusalem zentral gelagert wurden. Da war der offizielle Nachweis kein Problem. Jesus von Nazareth war ein Nachkomme von König David. Zweitens, er sollte in Bethlehem geboren werden. Als Fürst im Jahr 32 nach Christus auftreten. Natürlich steht im Alten Testament nicht der Ausdruck 32 nach Christus, aber in Daniel 9 wird gesagt, wie viele Jahrwochen nach dem Erlass zum Wiederaufbau Jerusalems, nach der babylonischen Gefangenschaft, der Messias kommen sollte. Und wenn man diese Jahrwochen durchrechnet, kommt man exakt auf 32 nach Christus. Und genau damals, an Palmsonntag, ritt Jesus Christus als Fürst, vom Volk gefeiert als König Messias, nach Jerusalem ein. Ferner wurde vorausgesagt, er würde durch die Masse seines eigenen Volkes abgelehnt werden und schließlich gekreuzigt werden. Als Folge der Kreuzigung des Messias würde Jerusalem und der Tempel zerstört werden. Alles hat sich erfüllt. Die Masse des Volkes hat vor Pilatus geschrien, er werde gekreuzigt. Jesus Christus wurde auf dem Golgatha-Felsen vor den Toren Jerusalems hingerichtet. Und im Jahr 70 nach Christus haben die Römer Jerusalem in Staub und Asche gelegt und den zweiten Tempel völlig verwüstet. Das Alte Testament hat vorausgesagt, in der Folge würde das jüdische Volk unter alle Nationen der Welt zerstreut werden und ständig Verfolgung erleiden. Auch das hat sich erfüllt. In einem Prozess von Jahrhunderten wurde das jüdische Volk wirklich aus dem Land der Väter herausgerissen und unter alle 5 Kontinente zerstreut und durch die Jahrhunderte hindurch ständig verfolgt, sodass wir eine Blutspur von 13 Millionen Toten verfolgen können, ab 70 nach Christus bis in unsere Zeit. Ein anderes Thema wäre Prophetie über Weltgeschichte in der Bibel. Solche Prophezeiungen sind über das ganze Alte Testament hinweg zerstreut, so wie auch die messianische Prophetie. Systematisch ausgezählt habe ich das einmal für das Buch Daniel, das im 6. Jahrhundert vor Christus geschrieben worden ist. Und ich habe alle erfüllten Prophezeiungen systematisch ausgezählt und bin dabei auf über 200 erfüllte Prophezeiungen gekommen. Allein im Buch Daniel mit seinen 12 Kapiteln. Das sind Prophezeiungen über Babylon, Persien, Griechenland, Rom, Syrien, Ägypten, Israel. Ich habe darüber ein Buch geschrieben, Weltgeschichte im Visier des Propheten Daniel. Und darin habe ich auch den Erweis geliefert, dass das Buch Daniel wirklich im 6. Jahrhundert vor Christus geschrieben worden ist. Und wie sich dann die Prophetie erfüllt hat, da gebe ich auch immer den Nachweis in der Geschichtsliteratur, wo man die Belege dafür finden kann. Über messianische Prophetie hatte ich früher schon ein Buch geschrieben und auch da eben den Erweis der Erfüllung in Jesus Christus geliefert. Das Buch heißt Der verheißene Erlöser. Übrigens zum Erweis, dass das Buch Daniel wirklich im 6. Jahrhundert vor Christus geschrieben worden ist, noch ein paar wichtige Hinweise. Kritiker haben ja gesagt, die Prophetie in Daniel sei viel zu genau. Das könne gar nicht echte Prophetie sein. Aber da merkt man, wie sie über ihre eigene Ideologie stolpern. Weil sie es nicht für möglich halten, dass es einen Gott gibt, der über der Zeit steht und die Zukunft uns Menschen mitteilen kann in seinem Wort, sagen sie, also das kann nicht echt sein, denn es ist zu genau. Aber es ist so, man wollte das Buch Daniel runterdatieren auf das 2. Jahrhundert vor Christus. Und damit wären dann eben schon viele der Prophezeiungen, die erfüllt sind, quasi noch in der Zeit davor anzusetzen. Aber das Problem ist, das Hebräische im Buch Daniel. Heute wissen wir sehr genau, wie man Hebräisch gesprochen hat im 6. Jahrhundert. Wir wissen genau, wie Hebräisch geklungen hat im 2. Jahrhundert vor Christus, wie im 1. Jahrhundert nach Christus und so weiter. Und dann im Mittelalter. Also wir kennen die Geschichte der Sprache sehr genau und wie sich die Grammatik des Hebräischen verändert hat und übrigens auch die Rechtschreibung. Aber das Buch Daniel enthält ein Hebräisch, das entspricht typisch dem Hebräischen des 6. Jahrhunderts vor Christus. In Grammatik, Wortschatz und in Satzbau. Ja, das gehört zur Grammatik. Und dann sind ja gewisse Teile im Buch Daniel auf Aramäisch verfasst. Kapitel 2 bis 7. Und auch da wissen wir heute, wie man Aramäisch gesprochen hat im 6. Jahrhundert vor Christus, wie Aramäisch geklungen hat im 2. Jahrhundert vor Christus, wie es geklungen hat im 1. nach und so weiter. Und auch da muss man sagen, das Aramäisch im Buch Daniel ist das Aramäisch aus dem 6. Jahrhundert vor Christus. Ja, das ist sehr schlecht für die Kritiker, aber das über solche Fakten können sie sich nicht einfach hinwegsetzen. Nun, ein weiteres Beispiel wäre Prophetie über Endzeit. Nach der Bibel ist die Endzeit nicht die Zeit des Weltuntergangs, sondern die Zeit, wenn das jüdische Volk wieder heimkehren wird aus der weltweiten Zerstreuung, die ja eine Folge der Verwerfung des Messias war. Und in dieser Epoche werde dann der Messias ein zweites Mal kommen, nicht mehr, um als Opfer für unsere Sünden zu sterben, wie beim ersten Mal, sondern um als König der Welt Ordnung auf Erden aufzurichten. Nun, das habe ich auch systematisch angegangen. Und da komme ich beim Auszählen auf über 160 erfüllte Prophezeiungen über Endzeit, die sich in der Zeit von 1882 bis heute 2010 erfüllt haben. Darüber bin ich gerade noch dran, ein Buch zu schreiben, und es ist bald zu Ende. Ist bald vollendet jetzt. Nun, 1882 markiert in der Geschichte das Jahr, in dem die erste massive Rückwanderungswelle von Juden heim ins Land der Väter ihren Anfang genommen hatte. Und darum ist dieses Datum so wichtig und in dieser Zeit über 160 erfüllte Prophezeiungen. Und die Prophezeiungen sind so konkret. Und das macht natürlich deutlich, die Bibel ist einzigartig, denn es gibt keine Parallelen irgendwo sonst in der Weltgeschichte. Ich möchte das an einigen Beispielen jetzt ganz konkret belegen. In 5. Mose 28, 63 bis 64, geschrieben 1566 vor Christus. Da spricht Mose über die Folgen, wenn der Messias verworfen wird. Er spricht über Verlust des Landes und weltweite Zerstreuung. Und da sieht man, wie konkret das formuliert ist. Und ihr werdet herausgerissen werden aus dem Lande, wohin du kommst, um es in Besitz zu nehmen. Und der Herr wird dich unter alle Völker zerstreuen, von einem Ende der Erde bis zum anderen Ende der Erde. Was ist das Ende der Erde? Nun, das sind die extremsten Regionen des Festlandes vom Land Israel aus gesehen, das ja seinerseits sich befindet am Knotenpunkt der drei Kontinente Europa, Asien und Afrika. Also die Enden der Erde wären Nordamerika, Kanada, Alaska und Australien bis hin nach Tasmanien, Feuerland im Süden von Amerika bis nach China, von Schweden bis nach Südafrika. Und tatsächlich überall hin sind Juden ab dem Jahr 70 nach Christus als Volk zerstreut worden. Aber die Rückkehr war auch konkret vorausgesagt und nicht so, dass man das irgendwie hineininterpretieren müsste. Ein Beispiel, Hesekiel 36, Vers 24, geschrieben im 6. Jahrhundert vor Christus. Also Jahrhunderte vor der weltweiten Zerstreuung der Juden. Und da sagt Gott zu seinem Volk, und ich werde euch aus den Nationen holen und euch sammeln aus allen Ländern und euch in euer Land bringen. Bei diesem Text muss man nicht irgendwie interpretieren. Es ist von selbst verständlich. Und wir sind heute Augenzeugen, dass 3 Millionen Juden aus allen 5 Kontinenten, aus über 100 Ländern in den Jahren 1882 bis heute zurückgekehrt sind in das Land der Vorfahren, ins Land Israel. Jetzt gebe ich noch ein Beispiel, Jesaja 11, Vers 11. Und es wird geschehen, an jenem Tag, da wird der Herr noch zum zweiten Mal seine Hand ausstrecken, um den Überrest seines Volkes zu erwerben, der übrig bleiben wird, aus Assyrien und aus Mitzrayim, und aus Patros und aus Kusch, und aus Elam und aus Shinear und aus Hamat, und aus den Inseln des Meeres. Ich lese noch Vers 12 dazu. Und er wird den Nationen ein Panier erheben, oder eine Fahne, und die Vertriebenen Israels zusammenbringen. Und die zerstreuten Judas wird er sammeln von den 4 Enden der Erde. In diesem Vers, Jesaja 11, 11, haben wir zahlreiche geografische Begriffe. Zunächst wollen wir anschauen, aus Assyrien und aus Shinear. Das weist hin auf die Rückkehr der Juden aus dem Nord- und aus dem Südirak. Denn Assyrien bezeichnet in der Bibel das Gebiet des heutigen Nordirak. Dort befanden sich die alten assyrischen Städte wie Ninive, Assur und Kalach. Dann haben wir den Begriff Shinear. Das ist im Hebräischen eine Bezeichnung für die Gegend des heutigen Südirak. da wo auch die Stadt Babylon war, da wo das Land der Sumerer war. Nun, es ist so, im 20. Jahrhundert gab es noch eine jüdische Gemeinschaft im Irak von etwa 150.000 Menschen. Und manche von ihnen waren Nachkommen von Juden, die vor 2600 Jahren durch König Nebukadnezar von Babylon einst aus ihrem Land weg deportiert worden waren ins Zweistromland zwischen Euphrat und Tigris. In den Jahren 1941 bis heute verließ aber die jüdische Gemeinschaft von 150.000 Menschen den Nord- und den Südirak. Das hing damit zusammen. 1941 gab es eine Verbindung, man kann sagen, eine Achse des Bösen zwischen Irak und Nazi-Deutschland. Und so kam es 1941 zu einer Massenabschlachtung der Juden in Bagdad. Und das hat zu einem Massenexodus der Juden aus dem Irak geführt.
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0: Und zwar so, dass heute sind vielleicht noch etwas mehr als 20 alte Juden im Irak zu finden. Die ganze Gemeinschaft ist ausgezogen nach Jahrtausenden des Aufenthalts in diesem Gebiet. Nun, die Bibel ist hier sehr genau. Sie spricht über Assyrien und Shinear. Und ich habe auch da die Quellen und die Belege von den Städten, wo Juden im 20. Jahrhundert im Irak gelebt haben. Und wir können also ganz genau belegen, das sind Städte im Nordirak und im Südirak. Nicht wahr? Es wäre ja ziemlich dumm, wenn es im Südirak, sagen wir, gar keine jüdische Gemeinschaft gegeben hätte. Und die Bibel sagt, sie werden aus Assyrien und aus Shinear ausziehen. Aber wir können den Beleg ganz klar liefern. Diese zwei Prophezeiungen haben sich schon mal so erfüllt. Jetzt schauen wir Punkt 3 und 4 an. Rückkehr aus Ober- und aus Unterägypten. Unser Text sagt, sie werden heimkehren aus Mitzrayim und aus Patros. Patros geht zurück auf das altägyptische Hieroglyphenwort Peteres. Man schreibt nur die Konsonanten, wie man hier sieht. Und es ist so im Altägyptischen, von den meisten Wörtern weiß man ja nicht, wie sie ursprünglich ausgesprochen worden sind. Und da, wo man nicht die Aussprache kennt, da setzt man einfach E ein. Ja? Darum sagt man Peteres. Aber im Althebräischen, im Alten Testament haben wir den Namen Patros. Und das heißt, das Südland, das ist der Begriff, der geografische Spezialbegriff für Oberägypten. Das bezeichnet also das Niltal zwischen Kairo und Assuan. Dann haben wir aber noch den Begriff Mitzrayim. Mitzrayim bedeutet Ägypten und im Speziellen Unterägypten. Also Unterägypten, das ist das fruchtbare Nildelta. Ja, und nun sagt die Bibel, die Juden werden in der Endzeit aus Ober- und Unterägypten zurückkehren. Und tatsächlich bis ins 20. Jahrhundert gab es eine jüdische Gemeinschaft von etwa 80.000 Juden in Ägypten. Auch diese Gemeinschaft geht zurück in die Zeit sogar vor Christi Geburt. Gab es schon eine jüdische Kolonie in Ägypten. Aber um 1948 waren noch 80.000 Juden da, übrigens sehr gut in die ägyptische Gesellschaft integriert. Die meisten lebten in Kairo und Alexandria. Und auch da musste ich ziemlich Arbeit leisten, bis ich dann den Nachweis erbringen konnte, wo Juden gelebt haben in Oberägypten. Und wir können beides nachweisen. Also in Unterägypten, nebst Alexandria und Kairo, in Damanhur, Damietta, Port Said, Mansura, Sifta, Benha, Mohala, Kubra und Danta. Aber es gab auch blühende Gemeinschaften in Oberägypten, in Fayyum, Beni Suef, Minya, Assuan und Kena. Und nun, wie hat sich die Prophetie aus Jesaja 11,11 erfüllt? Ab 1948 verließen praktisch alle ägyptischen Juden das Land der Pharaonen. Heute gibt es noch etwa 100 Juden in Ägypten. Und der Grund war der unmittelbare Grund. 1948, am 14. Mai, wurde der Staat Israel gegründet. Und das hat in den arabischen Ländern rund um Israel herum zu furchtbaren Judenverfolgungen geführt. So gab es in Ägypten schreckliche Judenverfolgungen mit Massenabschlachtungen, Internierungen, Vertreibungen und schlimmen Demütigungen. Und das hatte zur Folge, dass es zu einem modernen Exodus aus Ägypten kam. Und somit hat sich auch dieses Wort erfüllt. Nicht wahr? Im Bibeltext haben wir gelesen, Gott werde noch ein zweites Mal seine Hand ausstrecken und seinen Überrest holen aus Ägypten und aus all den anderen Orten. Das ist sehr interessant, weil der Exodus fand ja einst statt, Exodus aus Ägypten fand einst statt unter Mose um 1606 vor Christus. Und die Bibel sagt, damals habe der ewige Gott Israel mit wörtlich starker Hand aus der Sklaverei in Ägypten erlöst. 2. Mose 13, Vers 3. Und nun sagt Jesaja, der Herr werde in der Geschichte noch zum zweiten Mal seine Hand ausstrecken und sie aus Ägypten holen. Aber nicht nur aus Ägypten, sondern aus all den anderen Ländern ebenso. Aber dieses zum zweiten Mal ausstrecken meint also das Phänomen der Befreiung der Juden aus Ägypten wird in der Endzeit eine Parallele haben, zusammen mit der Heimführung aus allen möglichen Ländern der Welt. Ein Teil dieser 80.000 ägyptischen Juden fand Zuflucht in verschiedenen Ländern wie Brasilien, Argentinien, Frankreich und den USA. Aber das Land, das die meisten ägyptischen Juden, und zwar Zehntausende von ihnen, aufnahm, war Israel. Übrigens haben wir in der Prophetie auch einen Hinweis, dass es eben zu einer Rückkehr kommen wird, die nicht immer direkt ins Land Israel ist, sondern auch über indirekte Zwischenstationen. Nun, eine siebte Prophetie. Aus dem gleichen Vers Jesaja 11,11. Wir haben gelesen, sie werden kommen aus Elam. Elam als Ländername bezeichnet das große Gebiet eines altorientalischen Reiches im Südwesten des heutigen Iran. Das ist übrigens das Gebiet, wo auch eines der wichtigsten Atomzentren des Irans sich heute befindet. Nebenbei gesagt, die elamitische Stadt Susa in diesem Gebiet war die Hauptstadt und Winterresidenz der Könige früher im persischen Weltreich. Also Elam weist in der Bibel speziell auf das Gebiet Persien-Iran hin. In den Jahren 1948 bis 1978 verließen 70.000 Juden den Iran. Auch da wieder als Folge der Staatsgründung Israels, weil es zu so massiven Verfolgungen kam in der islamischen Welt. In der Folge der islamischen Revolution von 1979, das sollte ja die Vorzeigerevolution sein für alle anderen islamischen Staaten, um den Islam eben zu neu zur vorherrschenden Religion der Welt werden zu lassen. In der Folge der islamischen Revolution von 1979 flohen Zehntausende von Juden unter dramatischen Umständen aus dem Iran. Wir können sagen, ab 1948 verließen insgesamt ca. 125.000 Juden den Iran, um in den USA oder in Israel Zuflucht zu suchen. Insgesamt emigrierten im 20. Jahrhundert etwa 80.000 Juden aus dem Iran, um im Land Israel endgültig ihre neue Heimat zu finden. Achter Punkt, Rückkehr aus Syrien. In unserem Bibeltext heißt es, sie werden zurückkehren aus Hamat. Übrigens, alle diese geografischen Begriffe, die könnte man selber identifizieren, ohne dass man Hebräisch beherrschen würde. Nehmen Sie irgendein Bibellexikon und schlagen Sie nach, was ist Assyrien, wo lag Assyrien, was ist Shinear, wo lag Shinear, und Sie werden das alles genauso herausfinden. Also man braucht gar nicht ein Spezialist zu sein, um diese Dinge herauszufinden. Hamat wird in einem Bibellexikon erklärt, bedeutet erstens heutige Stadt Hama am Orontes, im heutigen Syrien. Und Hamat kann aber auch bezeichnen das Land Hama, also das Land, das durch die Stadt den Namen bekommen hat. Und so kann man hier sagen, in Jesaja 11,11, da haben wir jetzt immer Ländernamen gefunden. Kein einziger Städtename, ja? Und das macht klar, dass Hamat eigentlich hier auch nicht eine Stadt meint nur, sondern ein Land. Und so weist das Land Hama hin eben auf das Gebiet des heutigen Syrien. In den Jahren 1948 bis 1964 kehrten insgesamt 26.000 syrische Juden nach Israel zurück. Nun Prophetie 9, Rückkehr aus dem Sudan und aus Äthiopien. Nicht wahr? Unser Text sagt, sie werden zurückkehren aus Kusch. Der geografische Name Kusch, das kann wieder ein Bibellexikon klären, bezeichnet das Gebiet südlich von Ägypten. Und zwar insbesondere das heute als Sudan bezeichnete Land. Aber im weitergefassten Sinn ebenso Äthiopien. Darum haben auch manche Bibelübersetzungen Kusch übersetzt schon im Text mit Äthiopien. Ich ziehe es aber vor, dass man den hebräischen alten Namen belässt, eben weil wir unter Äthiopien heute nicht mehr den Sudan verstehen. Aber dabei bezeichnet Kusch ganz speziell das Gebiet des Sudans und dann im weiteren Sinn von Äthiopien. Nicht wahr? Jesaja hat das geschrieben um etwa 700 vor Christus. Das war ein Risiko. Soll es dann wirklich in der Zeit, in der dann die Juden aus einer weltweiten Zerstreuung zurückkehren, Juden geben im Sudan, in Schwarzafrika? Nun, es war einfach so. Es gab bis ins 20. Jahrhundert, bis in unsere Zeit, eine jüdische Gemeinschaft in Äthiopien. Aber im 20. Jahrhundert mussten sie durch grauenhafte Verfolgungen und Unterdrückungen hindurchgehen. Das führte dazu, ab 1977, da wanderte eine große Anzahl von, übrigens, schwarzen Juden aus Äthiopien zu Fuß über die Grenze nach Sudan. 4.300 äthiopische Juden wurden dann in geheimen Operationen aus dem Sudan nach Israel ausgeflogen. Vom 21. November 1981 bis zum 5. Januar 1985 fand die sogenannte Operation Moses statt. In dieser Zeit wurden 11.000 Juden aus dem Sudan ausgeflogen. Aber leider kam es zu Indiskretionen in den Medien. Die Medien sind oft ein echtes Problem. Und das führte nämlich zu einem vorzeitigen Abbruch dieses dramatischen Unternehmens. Die arabische Welt war empört. Die arabische Liga hat die Operation Moses wörtlich verurteilt als einen Akt der Piraterie und rassischen Diskriminierung. Aber trotzdem, die USA verhandelte weiterhin mit dem islamischen Land Sudan, nämlich mit der Hauptstadt Khartoum. Und so kam es zur Operation Saba. In der Nacht vom 28. auf den 29. Mai 1985 wurden mit 6 Turboprop-Maschinen vom Typ 130C des US-Luftwaffenstützpunktes bei Frankfurt circa 1000 Juden aus dem Sudan ins gelobte Land überführt. 1991 haben eritreische und tigrinische Rebellen die Kontrolle von Addis Abeba übernommen. Damals kam es ja zur Flucht von Mengistu Haile Mariam. Dies ermöglichte ab dem 24. Mai die Operation Salomon. Innerhalb von 36 Stunden flogen 36 Herkules C-130S Maschinen der El Al mehr als 14.000 äthiopische Juden aus. Um damals die Kapazität der Flugzeuge deutlich zu erhöhen, hat man zuvor die Sitze aus den Flugzeugen entfernt. Und da hat man richtig aufgefüllt. Zeitweise waren bis 28 Flugzeuge gleichzeitig in der Luft. Und nebenbei gesagt, die mussten darauf achten, dass sie kein einziges arabisches Land bei der Rückkehr überflogen. Und so wurden sie heimgeführt. Übers Rote Meer, über Eilat, nach Tel Aviv. Ja, jetzt kommen wir zu Punkt 10. Es geht immer noch um Jesaja 11,11. Sie sehen, nur ein Vers, ja? Da heißt es, Gott wird sie zurückbringen aus den Inseln des Meeres. Da lohnt es sich, Hebräisch zu können. Das Wort, das allgemein übersetzt wird mit Inseln des Meeres, Inseln ist hier Hebräisch Iyim. Und da ist nun ganz wichtig, dass man in Lexikas erfährt, das Wort Iyim im Alten Testament bezeichnet nicht irgendeine Insel. Also man hätte damit nicht die Insel Hawaii bezeichnen können. Sondern dieser Ausdruck, das kann man übrigens eben auch als Nicht-Hebräisch-Spezialist nachlesen in dem berühmten Kommentar von Kyle Delitzsch zum gesamten Alten Testament in etwa 10 Bänden. In Band 1, Seite 134, erklären diese beiden, Kyle Delitzsch, muss ich vielleicht noch erklären, gehörten zu den größten Hebräisch-Spezialisten des 19. Jahrhunderts. Das waren 2 deutsche Gelehrte. Und da wird erklärt, Iyim bezeichnet im Bibelhebräischen insbesondere die Inseln und Küstengebiete, Küstenländer des Mittelmeeres, auf der europäischen Seite von Kleinasien bis nach Spanien. Ich war dieses NASA-Bild hier ist wirklich gewaltig. Hier haben wir Ägypten, Unterägypten, da mit dem Nildelta. Hier die Sinai-Wüste und da das Land Israel. Hier erkennt man noch das Tote Meer. Dann im Norden kommt Libanon, Syrien. Ganz da oben die Türkei. Und da sehen wir das, die Küstenländer auf der europäischen Seite und eben die vorgelagerte Inselwelt. Also das Wort Iyim im Alten Testament bezeichnet speziell dieses Gebiet, könnt ihr sagen, das ist das alttestamentliche Wort für Europa. Iyim wäre ein Thema für sich. Europa im Alten Testament. Dass wir nur diesen Stellen nachgehen würden über die Iyim. Ganz interessant, was da steht. Aber wir beschränken uns auf Jesaja 11, 11. Wann sind die Juden gekommen aus den Ijim? Nun, die erste Einwanderungswelle fand ja statt 1882 bis 1903, damals aus Russland. Dann kam die zweite, dritte, vierte Welle. Und die fünfte Einwanderungswelle, das ist die Zeit 1932 bis 1938. Also die Epoche der Machtergreifung Hitlers in Deutschland. Und damals flohen ca. 250.000 Juden aus Europa, vor allem aus Deutschland. Mein Kompositionslehrer, der israelische Komponist Jehoshua Lackner, floh in dieser Epoche damals aus Tschechoslowakei als etwa 14-jähriger Junge. Ja, und dann kam die Aliyah B, so nennt man die nächste Welle, 1939 bis 1947. Das ist die sogenannte illegale Einwanderung während des Zweiten Weltkrieges. Die Engländer haben als Kompromiss mit den Muslimen das Land, damals Palästina genannt, für Juden weitgehend verschlossen. Und so wurde es zu einem echten Problem für Juden, die vor der Nazi-Vernichtung aus Europa fliehen wollten. Und trotzdem, trotz dieser gewaltigen Hürden, gelang es dennoch Tausenden von Juden, damals während der Aliyah B-Zeit einzuwandern. Aber dann mit der Staatsgründung 1948 kam die große Wende. Bis 1970 kehrten aus Polen 156.011 Juden heim. Aus der Tschechoslowakei über 20.500. Aus Rumänien über 229.000. Aus Bulgarien 48.642. Aus Ungarn über 24.000, Jugoslawien über 8.000, Österreich mehr als 4.000, aus Deutschland nochmals über 11.500, aus der Schweiz 1.899, ist halt ein kleines Land, Italien 3.619, aus Frankreich fast 26.300, aus England über 14.000, aus Belgien über 3.450, aus Holland 3.603, aus Schweden 880, aus Spanien 567 und aus der Türkei. Das gehört ja auch zu den Ijim, nicht wahr? Ist in diesem Begriff enthalten, kehrten 58.288 türkische Juden heim. Also ganz gewaltig, wenn man die Präzision der Erfüllung biblischer Prophetie anschaut. Und das über Jahrtausende hinweg. Die Prophetie ist über 2700 Jahre alt und wir sehen heute die Erfüllung in der jüngsten Vergangenheit. Nun kommen wir zu drittens. Warum vertraue ich der Bibel? Ich habe diesen Titel ganz bewusst sehr persönlich gewählt. Ich kann das für mich so erklären. Ich habe durch die erfüllte Prophetie klar erkannt, dass Jesus der Messias ist. Diese über 300 Prophezeiungen auf Jesus Christus hin sind für mich als junger Mensch ein ganz wichtiger Beweis gewesen dafür, dass Jesus Christus wirklich der von Gott gesandte Erlöser ist. Nun hat also das Alte Testament mich ganz klar bestätigt, wer Jesus Christus ist. Jesus Christus anerkannte selber als Messias das gesamte Alte Testament als Gottes Wort. In Matthäus 5, Vers 17 sagte er, wenn nicht, dass ich gekommen sei, das Gesetz und die Propheten aufzulösen. Ich bin nicht gekommen, aufzulösen, sondern zu erfüllen. Und weiter erklärt er, dass kein Jota und kein Tüttel an dem Gesetz vergehen wird. Was ist das Jota? Der kleinste hebräische Buchstabe. Nur so ein kleines Strichlein. Und was ist ein Tüttel? Das ist kein Buchstabe, sondern das ist ein Buchstabenteil. Es fällt dir auf, wenn man Hebräisch einfach so anschaut, auch wenn man das nicht lesen kann, dass viele Buchstaben so ähnlich aussehen. Nicht wahr? Und tatsächlich zum Beispiel B und K, Bet und Kaf, sehen ganz ähnlich aus und auch andere. Und wie kann man die unterscheiden? Nur an einem kleinen Strichlein, das zum Beispiel Bet und Kaf voneinander unterscheidet. Und dieses kleine Buchstaben unterscheidende Strichen nennt man Tüttel. Und der Herr sagt, kein Jota und kein Tüttel wird vergehen. Also Jesus Christus steht ganz klar zum Alten Testament als dem Wort Gottes, das eben bis in den letzten Wortlaut hinein Gottes Wort ist. Die Schrift ist von Gott gehaucht, nicht wahr? Haben wir gelesen. Jesus Christus gab seinen Aposteln seine persönliche Autorität. Das sind also die 12 Apostel mit einem Auftrag speziell für Israel. Und dann später der Apostel Paulus mit einem Auftrag speziell für die Nicht-Juden, für die anderen Völker. Der Herr Jesus Christus kündigte die Inspiration des Neuen Testaments an. Ich war in Matthäus 10, ab Vers 1, macht er deutlich, dass die Apostel seine Autorität haben. Wer die Apostel annimmt, nimmt Jesus Christus an. Wer sie ablehnt, lehnt ihn ab. Und in Johannes 14, Vers 26 hat der Herr Jesus angekündigt, der Heilige Geist wird bald kommen. Und er wird euch an alles erinnern, was ich euch gesagt habe. Und diese Erinnerung führte zur Abfassung der Evangelien. Also das Zeugnis über die Worte Jesu. Dann in Johannes 15, 26 sagte der Herr Jesus, der Heilige Geist wird von mir Zeugnis ablegen. Und dieses Zeugnis finden wir ganz besonders in der Apostelgeschichte. Dort werden die ersten 30 Jahre, 32 bis 62 nach Christus, des christlichen Zeugnisses beschrieben. Und zwar speziell ab Pfingsten, wo der Heilige Geist ausgegossen wurde über die Nachfolger Jesu. Und so weist das hin, besonders auf die Apostelgeschichte. Und schließlich in Johannes 16, 12 bis 13 sagt der Herr Jesus, ich habe euch noch vieles zu sagen, aber ihr könnt es jetzt nicht ertragen. Wenn aber jener, der Geist der Wahrheit gekommen ist, so wird er euch in alle Wahrheit führen. Und das ist ein Hinweis auf die Briefe, auf die 21 Briefe, 3x7 Briefe im Neuen Testament, geschrieben durch die Apostel und neutestamentlichen Propheten, wie Jakobus und Judas. Und da finden wir die volle Offenbarung und Enthüllung der Gedanken und Ratschlüsse Gottes. Dinge, die im Alten Testament und in den Evangelien noch nicht gesagt worden waren, wurden dort in diesen Briefen enthüllt. Er wird euch in die ganze Wahrheit leiten. Und schließlich wird dort noch angehängt in Vers 13, Johannes 16, Vers 13, und das Kommende wird er euch verkündigen. Das hat sich ganz besonders in der Abfassung des letzten Buches der Bibel, der Offenbarung, dann bestätigt. Denn die Offenbarung ist das einzige durchwegs prophetische Buch des Neuen Testaments. Also, Jesus Christus bestätigt somit durch seine Autorität das Alte und auch das Neue Testament. Nun, ich vertraue Jesus Christus nicht einfach durch einen Sprung ins Dunkle, sondern ich habe den Beweis der erfüllten messianischen Prophetie. Und zwar so beweiskräftig, wie es heißt von Paulus in Apostelgeschichte 9, er hat durch die Schriften bewiesen, dass Jesus der Messias ist. Und von Apollos wird das auch gesagt in Apostelgeschichte 18, er hat durch die Schriften bewiesen, dass Jesus der Messias ist. Nun, ich vertraue voll und ganz den Aussagen von Jesus Christus, entsprechend wie das Paulus gesagt hat in 2. Timotheus 1, Vers 12. Ich weiß, wem ich geglaubt habe. Interessant, diese Kombination von Wissen und Glauben. Es gibt Leute, die glauben etwas einfach durch einen Sprung ins Dunkle. Aber das ist keine Basis. Und wenn jemand so Christ ist, dann hat er keine Basis für seinen christlichen Glauben. Aber wenn er sagen kann, ich weiß, wem ich geglaubt habe, dann gleicht das eben jemandem, der mit einem Bergführer zusammen eine schwierige Tour macht. Und in ganz schwierigen Situationen muss der Bergführer dann sagen, jetzt muss man den Fuß so setzen, jetzt so, jetzt muss man das machen, jetzt muss man dort einen Stein ergreifen. Und wenn man das genau so macht, wie er das sagt, dann gibt man sich nicht blind dem Schicksal hin. Man versteht vielleicht nicht unbedingt wieso, aber man weiß ja, dass der Mann eben hier zuverlässig ist, ein Experte ist, ein Fachmann, dem man hier vernünftigerweise trauen soll. Und so ist das eben, wenn man dann als Christ sagen kann, ich weiß, wem ich geglaubt habe. Und ich habe in 42 Jahren Glaubensleben erfahren, wie eine Schwierigkeit beim Bibellesen nach der anderen gelöst werden konnte. So, jetzt machen wir an dieser Stelle Pause und dann gehen wir zu drittens, Probleme lösen. Wir kommen jetzt zu drittens, Probleme lösen. Ich möchte einfach ein paar ganz grundsätzliche Überlegungen zuerst vorstellen, wie man vorgehen muss, wenn man mit irgendwelchen Problemen beim Bibellesen konfrontiert wird. Und danach werden wir an konkreten Beispielen diese Grundsätze anwenden. Erstens einmal braucht es beim Bibellesen Demut. Und da muss man sich nicht sehr bemühen, wenn es geht um diese Dinge, dass wir uns bewusst sind, ich bin als Mensch sehr limitiert. Bezüglich A. Erfahrung, B. Wissen, C. Bildung. Und das gilt auch für solche, die sehr gebildet sind. Die sind immer nur teilgebildet. D. Wahrnehmung. E. Gesichtskreis. Und F. Logik. Etc. Es ist manchmal sehr schön und interessant zu sehen, wie selbst große Mathematiker erwischt werden bei ganz unlogischen Folgerungen. Ja. Nur so ein Beispiel. Als Kind bin ich oft spazieren gegangen mit der Familie an der Limmat und da gab's immer weiße Schwäne. Hätte ich also aus meinem kindlichen Gesichtsfeld irgendetwas gehört von schwarzen Schwänen, hätte ich sagen können, ist nicht möglich, gibt's nicht. Ich habe immer nur weiße Schwäne gesehen. Aber es gibt sie tatsächlich. Nicht aus unserem Umfeld, aber zum Beispiel von Australien her. Und in der Zwischenzeit sind auch manche schwarze Schwäne auch in der Schweiz anzutreffen. Aber eben, um zu zeigen, wie man die eigene Erfahrung, den eigenen Gesichtskreis, den muss man eben als immer eingeschränkt sehen. Und wenn man aus diesem eingeschränkten Gesichtskreis dann heraus allgemeine Aussagen machen will, und gerade auch über die Bibel, das ist sehr gefährlich. Zweitens muss man sich fragen, was sagt der hebräische, aramäische und griechische Grundtext? Natürlich ist jetzt das ein Punkt, wo man sagen kann, das kann nicht jeder. Man muss diese Sprachen kennen. Jawohl, kann nicht jeder. Aber wenn es eben Probleme gibt, muss man das auch von Spezialisten abklären lassen, was steht wirklich im Grundtext da. Und wir haben viele Übersetzungen zur Verfügung und so kann man auch, ohne die Grundsprachen zu kennen, kann man über die Übersetzungen eben sich sehr an den Grundtext annähern und sieht, ob da irgendwelche Klärungen von der Übersetzung her eben gemacht werden können. Drittens ist es wichtig, exakte Berücksichtigung der Wortbedeutungen, der Grammatik, des Sprachgebrauchs zu unterscheiden. Man muss sich fragen, ist der Text Poesie oder ist es Prosa-Erzählung? Handelt es sich um Apokalyptik? Das sind prophetische Bilder, wie zum Beispiel im Buch Daniel, Daniel 7. Da wird gesprochen von einem Löwen mit Adlerflügeln, von einem Leoparden mit vier Flügeln und vier Köpfen. Das sind Bilder für etwas anderes. Das ist apokalyptische Sprache. Wer also jetzt eben Apokalyptik liest und dann behaupten würde, es gäbe solche Tiere irgendwo im Ur.

Theologen gegeben, die haben gesagt, ja, 1. Mose 1 will uns nicht erzählen, wie das war bei der Schöpfung, sondern wir müssen das verstehen als eine Lobeshymne auf den Schöpfer. Ja, aber 1. Mose 1 ist nun eben gerade keine Lobeshymne, sondern es ist Erzählung in Prosa. Es ist nicht mal dichterische Sprache, es ist wirklich nüchterne Sprache der Erzählung. Aber wenn die Bibel spricht eben von, sagen wir, von einem Gleichnis, dann ist es wichtig, dass wir das Gleichnis eben als Gleichnis verstehen und nicht als wörtlichen Tatsachenbericht, der so geschehen ist. Manchmal gibt es Leute, die spotten über bibeltreue Christen und sagen, in der heutigen Zeit noch nehmen die Bibel wörtlich. Ja, hier muss man den Spieß drehen. Wenn wir die Bibel wörtlich nehmen, dann heißt es, dass wir ein Gleichnis wörtlich als ein Gleichnis nehmen und nicht als einen Tatsachenerzählungsbericht. Und wenn es geht eben um Poesie, dann nehmen wir das als dichterische Beschreibung. Zum Beispiel im Psalm 19, die Sonne, die wie ein Held sich freut zu durchziehen ihre Bahn. Das ist dichterische Sprache. Und wir unterscheiden aber eben in 1. Mose 1, da geht es nicht um Poesie, sondern da geht es wirklich um Erzählung, wie es geschehen ist. Also wir müssen dann auch unterscheiden, geht es da um Geschichtsschreibung oder geht es um eine symbolische Erzählung, Darstellung, muss ich sagen, nicht Erzählung. Diese Dinge müssen genau berücksichtigt werden, die verschiedenen Gattungen. Viertens ist es wichtig zu berücksichtigen Sitten, Gebräuche, alte Gesetze, Hintergründe und so weiter. Zum Beispiel in der Geschichte von Abraham und Sarah. Plötzlich lesen wir da, wie Abraham noch eine zweite Frau heiratet, Hagar. Nun darf man das nicht irgendwie verstehen als eine Rechtfertigung für Polygamie. Aber wenn wir die Hintergründe kennen, wissen wir, dass unter den heidnischen Völkern im Nahen Osten gab es damals die Gesetzgebung, wenn eine Herrin keine Kinder kriegt, dann kann der Herr eine Sklavin heiraten und ihre Kinder werden dann als Kinder der Herrin gerechnet. Also sehen wir, Abraham und Sarah haben sich damals dem Zeitgeist angepasst, aber dieser Hintergrund der Sitten und Gesetze hilft uns eben einzuordnen, was da geschehen ist. Aber es hat nichts damit zu tun, dass das irgendwie von Gott akzeptiert worden wäre. Und tatsächlich, wenn man in 1. Mose 16 am Schluss liest und dann Kapitel 17, merkt man, dass Gott in der Folge 13 Jahre lang nicht mehr mit Abraham sprach. Das hat also zu einer totalen Kommunikationsstille von Jahren geführt. Fünftens ist es wichtig, dass man die Heilsgeschichte berücksichtigt. Dass man die großen Bögen sieht, die umfassenden Zusammenhänge, aber auch die Offenbarungsentwicklung in unterschiedlichen Heilszeitaltern. Nicht wahr? Die Zeit in der Bibel vor dem Sündenfall, die Zeit der Unschuld im Paradies, muss man klar unterscheiden von der Zeit danach. Also die Grausamkeit in der Tierwelt, die war nicht von Anfang an da. War noch nicht da, als Gott nach den Schöpfungstagen alles sah, was er gemacht hatte, und er sah, dass es sehr gut war. Sondern diese Grausamkeit kam erst mit dem Sündenfall hinein. Und darum muss man diese Unterschiede ganz klar beachten. Man muss auch unterscheiden, später schließt Gott den Bund mit Israel am Sinai, gibt Israel das Gesetz vom Sinai, und da gibt es klar ein Vorher und ein Nachher.
eine Zeit nicht unter Gesetz und dann eine Zeit unter Gesetz.

0: Man muss auch beachten, dass das Gesetz vom Sinai nur einem Volk, dem Volk Israel, gegeben worden ist und nicht alle Völker unter dieses Gesetz gestellt worden sind. Und da müssen wir unterscheiden. Im Neuen Testament wird uns klar gemacht, die Epoche jetzt seit dem Kreuz von Golgatha ist nicht mehr die Zeit des Gesetzes, sondern es ist die Zeit der Gnade, wo Gott seine frohe Botschaft unter allen Nationen ausbreiten lässt und die Menschen einlädt, die Gnade Gottes im Glauben zu ergreifen. Und dann macht die Bibel klar, ganz am Schluss der Heilsgeschichte wird es das tausendjährige Friedensreich geben, wo Gott bei offener Ungerechtigkeit immer direkt und sofort eingreifen wird. Da wird Gott eine direkte Regierung haben, während die Zeit, in der wir leben, eine Zeit der indirekten Regierung ist. Und darum ist es möglich, dass Menschen in der heutigen Zeit fragen, wo ist Gott, warum greift er nicht ein? Angesichts all dieser Ungerechtigkeit in der Welt, da können wir sagen, das ist nur eine Frage der Zeit. Gott wird eingreifen und er wird eine direkte Regierung ausüben, aber das wird erst dann sein, wenn Jesus Christus als König der Welt zurückgekehrt ist. Und so müssen wir also diese verschiedenen Entwicklungen und verschiedenen Epochen der Heilsgeschichte unterscheiden, sonst versteht man vieles einfach nicht. Wie ist es möglich, dass da im Gesetz steht von Auge um Auge, Zahn um Zahn und dann in der Bergpredigt, wenn jemand dich auf die eine Backe schlägt, biete auch die andere an. Das darf man nicht miteinander vermischen. Und nebenbei gesagt, ist das Auge um Auge nicht eine Anweisung für das alltägliche Leben, sondern da geht es um die Gerechtigkeit vor Gericht. Dass also das Gericht angemessen bestrafen muss, so dass die Strafe der betreffenden Tat entspricht, die begangen worden ist und nicht übertrieben bestraft werden darf, zum Beispiel. Oder dass man einfach darüber hinweggeht. Die Strafe vor Gericht muss angemessen und gerecht dementsprechend, was geschehen ist. Aber es ist eben eine Anweisung für den Umgang vor dem Gericht und auch nicht eine Anweisung für das alltägliche Zusammenleben. Denn im gleichen Alten Testament wird auch gesagt, wird klargemacht, dass wir nicht ständig vor Gericht gehen und mit den Leuten so Rechtsstreit führen. Das sind ja kranke Leute, die ständig vors Gericht gehen, oder? Bei jeder Ungerechtigkeit, die sie erfahren, sowas müssen sie das Gericht und ihr vermeintliches Recht einschalten. Nein, so gibt die Bibel auch im Alten Testament Hinweise, wie man eben im Zivilleben Ungerechtigkeiten ertragen soll, ohne ständig seine Gerechtigkeit durchzusetzen. Aber eben nur grundsätzlich, diese Dinge muss man unterscheiden, sonst kommt man dann zur ungerechten Auffassung, das sind Widersprüche. Nein. Wir müssen schauen, in welche Zeitepoche gehört das und in welches Umfeld. Geht es jetzt hier ums Zivilleben oder geht es hier um eben das öffentlich-rechtliche Leben? Ja, das ist ein bisschen theoretisch gewesen. Jetzt wollen wir das an Beispielen viertens konkret festmachen. Eine erste Frage ist Erschaffung der Tiere vor dem Menschen. Nun, die Frage kommt von daher. In 1. Mose 2, Vers 7 lesen wir, und der Herr Gott bildete den Menschen Staub von dem Erdboden und hauchte in seine Nase den Odem des Lebens und der Mensch wurde eine lebendige Seele. Also Kapitel 2, Vers 7. Jetzt lesen wir später in Vers 19, und der Herr Gott bildete aus dem Erdboden alle Tiere des Feldes und alle Vögel des Himmels und er brachte sie zu den Menschen, um zu sehen, wie er sie nennen würde. Und wie irgend der Mensch ein lebendiges Wesen nennen würde, so sollte sein Name sein. Wenn man Kapitel 2 in 1. Mose liest, könnte man denken, zuerst wurde der Mensch erschaffen und dann später, Vers 19, da wurden die Tiere. Die Säugetiere, Tiere des Feldes und die Vögel geschaffen. Aber in 1. Mose 1, Vers 24, da lesen wir im Zusammenhang mit dem 6. Schöpfungstag, und Gott sprach, die Erde bringe hervor lebendige Wesen nach ihrer Art, Vieh und Gewürm und Tiere der Erde nach seiner Art. Und es ward also. Und Gott machte die Tiere der Erde nach seiner Art und das Vieh nach seiner Art und alles, was sich auf dem Erdboden regt, nach seiner Art. Und Gott sah, dass es gut war. Und Gott sprach, lasset uns Menschen machen in unserem Bilde nach unserem Gleichnis. Und sie sollen herrschen über die Fische des Meeres und über die Vögel des Himmels und über das Vieh und über die ganze Erde und über alles Gewürm, das sich auf der Erde regt. Also hier werden ganz klar die Tiere der Erde zuerst erschaffen, am Anfang des 6. Tages, und danach am gleichen Tag die Menschen. Was aber die Vögel anbetrifft, so werden die schon am Tag zuvor, am 5. Schöpfungstag, erschaffen. Jetzt, wie muss man das Problem lösen? Nun, hier hilft eben die genaue Kenntnis der hebräischen Grammatik. Die Zeitverhältnisse in Kapitel 1 sind ganz klar. Denn dort wird die ganze Schöpfung betont in ihrem zeitlichen Ablauf beschrieben, in den 6 Tagen und dann der 7. Tag der Vollendung und der Ruhe. In Kapitel 2 steht nicht der chronologische Ablauf im Vordergrund, sondern in Kapitel 2 werden wichtige Details, die im ersten Kapitel nicht erwähnt wurden, werden da ausführlich beschrieben. Und der Akzent liegt übrigens auf dem Menschen. Das ist auch der Grund, warum in Kapitel 2 Gott immer genannt wird, der Herr Gott, Yahweh Elohim. Denn Elohim ist in der Bibel der Name für Gott, den Schöpfer und Erhalter des Weltalls. Aber Yahweh ist in der Bibel der Gott, der mit dem Menschen durch einen Bund in Beziehung tritt. Nun, in Kapitel 2 geht es darum, wie Gott mit dem Menschen, den er erschaffen hatte, in eine Bundesbeziehung tritt. Und darum wird er in Kapitel 2 immer genannt Yahweh, Herr. Und weil der Schöpfer ist, Elohim, also der Herr Gott. In Kapitel 1 fällt auf, da wird immer gesprochen über Gott, Elohim, weil es da einfach um den Schöpfer geht und nicht die Beziehung zum Menschen im Vordergrund steht. So erklärt sich der unterschiedliche Gebrauch der Gottesnamen. Nun ist es so, in Kapitel 2, Vers 19, da ist das Wort für er bildete, aus dem Erdboden alles Tier des Feldes, er bildete ist auf Hebräisch Vayitzer. Und Vayitzer ist eine Erzählform des Verbs im Hebräischen, und das kann übersetzt werden im Deutschen mit Imperfekt, also heute sagen wir besser Präteritum. Das ist unsere Erzählform, ja? Wenn wir erzählen, erzählen wir im Präteritum. Aber in manchen Stellen im Alten Testament muss man die gleiche Form mit Plusquamperfekt, mit Vorzeitigkeit übersetzen. Da kann man also verschiedene Beispiele bringen, die ganz zwingend unmöglich mit Präteritum, sondern mit Vorzeitigkeit übersetzt werden müssen. Und so ist das Problem bereits gelöst. Vers 19. Und der Herr Gott hatte aus dem Erdboden alle Tiere des Feldes und alle Vögel des Himmels gebildet. Und dann kommt Vayaveh, und das heißt, und so brachte er sie zu dem Menschen, um zu sehen, wie er sie nennen würde. Und wie irgendein Mensch ein lebendiges Wesen nennen würde, so sollte sein Name sein. Also ein bisschen Hebräisch, Kenntnis, und schon ist das Problem vom Tisch. Denn die zeitliche Reihenfolge ist in Kapitel 1 absolut klar gemacht. Und in Kapitel 2 geht es also hier nur um einen zeitlichen Rückgriff, den wir mit Plusquamperfekt, aber im Hebräischen wird das auch ausgedrückt durch die Vayikdol-Form, also hier Vayitzer und dann Vayaveh. Eine ganz andere Schwierigkeit. Der Hase, ein Wiederkäuer. Fragezeichen. In 3. Mose 11 wird gesprochen über reine und unreine Tiere, welche Tiere Israeliten essen dürfen, die koscher sind und welche nicht. Da wird erklärt, bei den Säugetieren sind nur die Tiere genießbar für Israeliten, die Wiederkäuer sind und Spalthufer. Also so wie Kühe, Schafe, Ziegen und so weiter. Und dann heißt es in 3. Mose 11, Vers 4 und 6, nur diese sollt ihr nicht essen von den Wiederkäuenden. Den Hasen, den ihr wiederkäut, aber ihr habt keine gespaltenen Hufe. Unrein soll er euch sein. Ja, und das hat viel, viel Spott über die Bibel ausgelöst. Dass Leute gesagt haben, seht ihr, die Bibel irrt sich sogar in so grundlegenden Dingen. Der Hase sei ein Wiederkäuer. Und jeder weiß doch, dass das nicht der Fall ist. Und das kann man ja immer wieder prüfen, wenn man eine Kuh aufschneidet nach der Schlachtung. Da kommen 4 Mägen, typisch für die Wiederkäuer, raus. Aber man kann so viele Kaninchen schlachten und Hasen, wie man will. Und da kommt immer nur ein Magen raus. Also wie kann die Bibel so etwas sagen? Ich weiß von einem Tierarzt, der seinem gläubigen Vater gesagt hat, weißt du, ich kann nicht glauben, dass die Bibel Gottes Wort ist. Denn wenn die Bibel sich sogar so irrt, eben in diesen Dingen, und sagt, dass der Hase ein Wiederkäuer sei, kann ich doch der Bibel nicht Vertrauen schenken. Und eines meiner Kinder hat das in der Sekundarschule erlebt, hat die Lehrerin, die hat sich als sehr starke Feindin des christlichen Glaubens entpuppt, hat den Kindern so erklärt, wie die Bibel völlig daneben sei und die Bibel behaupte, der Hase wiederkäue. Nun, die Wissenschaft ist eben etwas, das sich entwickelt. Und so macht die Wissenschaft ständig Fortschritte. Erst 1882 wurde die spezielle Art des Wiederkäuens bei Hasen zum ersten Mal wissenschaftlich beschrieben. Und zwar damals in einer französischen Tierärztezeitschrift. Seither ist es bekannt. Aber das ist natürlich so, dass es oft so 30 Jahre dauert, bis das in der Schule auch bekannt ist. In der Forschung, bis es in die Schule kommt. Aber eben, wir sehen, zuweilen kann das auch mehr als 100 Jahre dauern. Und ist immer noch nicht da. Ja, die Hasen und Kaninchen haben tatsächlich eine spezielle Art des Wiederkäuens. Und zwar so, sie fressen die Nahrung, ganz normal, wie wir es essen. Aber dann, nach dem ersten Durchgang, kommen grüne Kügelchen raus. Also nicht die braunen, die sind bekannt, sondern kleine grüne Kügelchen. Und die werden oft direkt am Hintern werden die wieder aufgefangen und gefressen. Also die sind sehr beweglich, diese Tiere. Und das machen sie übrigens meistens nachts. Und drum war das in der Wissenschaft so lange nicht bekannt. Ich war auch Wissenschaftler, schlafen nachts meistens. Und das ist auch gut so. Also hier kann man sagen, die Wissenschaft hat wirklich gegenüber der Bibel hier 3500 Jahre geschlafen. Denn 3. Mose 11 wurde geschrieben im Jahr 1606 vor Christus. Im Jahr des Auszuges aus Ägypten. Aber eben auch da, Demut hätte geholfen. Dass man sagt, ja, ich weiß irgendwie nicht, wie man das genau verstehen soll. Es ist seltsam. Übrigens, es heißt nicht, der Hase ist ein Wiederkäuer, sondern der Hase wiederkäut. Und so ist es eine spezielle Art des Wiederkäuens. Übrigens hat man festgestellt, beim zweiten Durchgang können die Hasen eben harte Gräser richtig aufspalten, was beim ersten Mal nicht möglich ist. Ich war unser Jüngster, jetzt ist es nicht mehr so, aber noch vor Jahren hat er gerne Kuh gespielt im Garten und dann wollte er Gras fressen. Und dann musste ich ihm erklären, er soll das nicht so tun, weil wir sind keine Kühe. Kühe haben Mägen, die können diese harte Zellulose der Gräser können sie aufspalten, das können wir nicht. Eben, er soll Salat essen, das ist dann etwas anderes. Ja, das ist so eine Sache mit den Kindern. Aber eben, es ist nicht für uns gemacht. Aber eigentlich ist vieles, was der Hase frisst, auch nicht für ihn gemacht, wenn er nur einmal einen Durchgang haben würde. Aber mit dem zweiten Durchgang kann er's. Und noch was, er kann zum Beispiel auch Vitamin B aus der Nahrung gewinnen. Und das Ganze ist so wichtig, man hat Hasen oder Kaninchen versucht zu hindern an dieser Art des Wiederkäuens. Nach 3 Wochen sind sie tot. Es ist also lebensnotwendig, was da in 3. Mose 11, 4 und 6 steht. Ein anderes Beispiel aus der Biologie. Die Bibel spricht über Wintervorräte der Ameisen. Aber in der Wissenschaft hat man gesagt, das ist ein klarer Fehler. Das gibt es nicht. Ameisen sammeln nicht im Sommer für den Winter. Und trotzdem, das Ganze wird sehr klar in der Bibel gelehrt, nämlich zweimal. Der weise König Salomo schreibt in Sprüche 6, Vers 6, um 1000 vor Christus, geh hin zur Ameise, du Fauler, sieh ihre Wege und werde weise. Sie, die keinen Richter, Vorsteher und Gebieter hat, sie bereitet im Sommer ihr Brot, hat in der Ernte ihre Nahrung eingesammelt. Bis wann willst du liegen, du Fauler? Wann willst du von deinem Schlafe aufstehen? Und Agur Benjake in Sprüche 30, Vers 25 sagt, die Ameisen, ein nicht starkes Volk, und doch bereiten sie im Sommer ihre Speise. Also die Forschung glaubte ursprünglich nicht an Wintervorräte bei Ameisen, bis dann um 1880 J.T. Muggeridge und H. McCook die Entdeckung machten, es ist doch so. Und auch Microsoft weiß das in der Zwischenzeit. Dieses Bild hier stammt aus dem Microsoft-Lexikon Encarta. Und sehen Sie diesen Ameisenbau mit den verschiedenen Wohnungen und Abteilungen. Ja, und ganz da unten haben wir einen Bereich, der ist angeschrieben mit Wintervorratskammer. Übrigens, bei der biblischen Ameise geht es speziell um Messor semirufus. Eine andere Frage. Gab es Belsazar? Hier das berühmte Bild von Rembrandt. Ja? Belsazar sieht gerade an der Wand die Schrift Mene, Mene, Tekel, Upharsin. Gezählt, gezählt, gewogen und zerteilt. Nun, vor 1854 gab es keine von der Bibel unabhängige Quellen, die von einem König Belsazar sprachen. Auch die alten griechischen Historiker um etwa 400 vor Christus kannten keinen Belsazar von Babylon. Und so haben Kritiker gesagt, Belsazar ist eine erfundene Gestalt. Ich weiß, man hätte auch sagen können, zwar in der Literatur, die wir haben, haben wir keinen Hinweis, aber in der Bibel haben wir eine Quelle. Die spricht von einem Belsazar. Nein, man argumentiert eben immer zu Ungunsten der Bibel. Also, wenn nur die Bibel davon spricht, dann ist die Bibel falsch. Aber ab 1854 wurden Keilschrifttafeln, originale Tafeln aus dem 6. Jahrhundert vor Christus, das ist die Zeit von Daniel, gefunden, und die erwähnen Belsazar, und zwar als Vizekönig von seinem Vater Nabonid, der Abschied genommen hatte und in die Wüste ging, war nicht so groß aufs Regieren ausgerichtet. Ja, Und jetzt ist dieser Belsazar belegt. Und noch etwas Interessantes. Jetzt wissen wir plötzlich auch, warum in Daniel 5,29 Belsazar, denn Daniel sagt, wenn du diese Schrift an der Wand deuten kannst, wirst du der Dritte im Reich werden. Bitte schön, wenn schon der Zweite nach Belsazar, oder? Warum der Dritte? Nun, er war ja der Zweite. Belsazar war der Vize seines Vaters Nabonid.
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0: Er wird nicht in Daniel 5 in der Geschichte genannt, aber er wird vorausgesetzt. Und jetzt dreht sich natürlich der Spieß. Wenn schon die griechischen Geschichtsschreiber, sagen wir um 400 und danach vor Christus, nichts mehr wussten von einem Belsazar, das Buch Daniel aber doch, ist das ein Hinweis, dass eben das Buch Daniel so alt ist, noch aus der Zeit, wo man Belsazar sehr wohl kannte. Ja, wenn wir schon beim Buch Daniel sind, mit seiner erstaunlichen Prophetie, dann noch ein Argument, das man vorgebracht hatte, um das Buch Daniel mit seiner erstaunlichen Prophetie zu diskreditieren. Fantasiereich Medien. In der Bibelkritik, und man kann das nachlesen in der Alttestament-Einleitung von Otto Eisfeld, das war in der Vergangenheit einer der ganz großen Bibelkritiker in der Theologie. Also wenn man liberale Theologie studiert in Zürich, in Basel oder wo auch immer, dann wird man um eine Einleitung von Otto Eisfeld nicht herumkommen. Und da findet man eben die Behauptung, das Buch Daniel sei eben von jemandem geschrieben worden, in viel späterer Zeit, und der habe die Geschichte nicht mehr so gut gekannt. Der sei davon ausgegangen, dass es einmal ein unabhängiges medisches Reich gegeben habe. Hat es ja nicht gegeben, sondern es gab das babylonische Weltreich zur Zeit von Daniel und dann kam das medopersische Reich, danach das griechische und dann das römische Reich. Ja, und so wird also da behauptet, die vier Weltreiche im Buch Daniel, Kapitel 2 und Kapitel 7, das ist folgendes. Babylon ist das erste Weltreich, dann, das wäre der Löwe mit den Adlersflügeln, und dann komme ein Reich Medien, das sei der plumpe Bär, und danach komme das Reich Persien, das sei dann der Leopard mit den vier Köpfen und vier Flügeln, und dann das schreckliche Tier mit den 10 Hörnern, das sei Griechenland, das Reich von Alexander dem Großen. Aber da muss man kein Spezialist sein für Geschichte und oder für alte Sprachen. Man muss einfach die Bibel lesen. In Daniel 5,28 sagt doch Daniel die Schrift an der Wand deutend Peres. Das Wort Peres an der Wand heißt dein Königreich wird zerteilt und den Medern und Persern gegeben. Also er sagt, mit Babylon ist jetzt Schluss, jetzt kommen die Meder und Perser. Und tatsächlich in dieser Nacht der letzten Party von Belsazar hatten die Priester von Babylon, die verbündet waren mit den Medern und Persern, die Tore geöffnet und die Armee von König Kores von Persien kam hinein in die Stadt. In einem Putsch wurde Belsazar durch einen Schwertstreich beseitigt. Und dann kam das medopersische Weltreich an die Macht. Also das Buch Daniel macht ganz klar, die Abfolge ist eben nicht so, sondern korrekt. Babylon, Medopersien, Griechenland und das vierte Reich ist eben Rom. Das nächste Weltreich in der Geschichte. Aber jetzt dreht sich natürlich nochmals der Spieß. Warum kam man auf die Idee zu behaupten, Daniel spreche von einem unabhängigen medischen Reich? Ja, ganz einfach. Die sagten ja, das Buch Daniel sei eine Fälschung aus der Zeit von 165 vor Christus. Ja, und da ist dann die meiste Prophetie des Buches Daniel ist erfüllt, haben sie ihn angesetzt auf 165. Aber wann kam das Land Israel unter die Herrschaft der Römer? Erst durch den Einmarsch am Yom Kippur 63 vor Christus, als Pompeius mit der römischen Armee Jerusalem besetzte. Also das römische Reich kam in der Geschichte Israels eben erst später, im Jahr 63 vor Christus. Und das würde ja bedeuten, dann hätte ja das Buch Daniel noch das römische Reich zukünftig angekündigt. Dann wäre da korrekte Prophetie. Kann ja nicht sein. Und da hat man einfach aufgespaltet, die vier Reiche sind Babylon, Medien, Persien, Griechenland. Ja, und der Fälscher aus dem 2. Jahrhundert vor Christus, der wusste eben nicht, dass dann später noch das römische Reich kam. Aber die Wahrheit ist genau eine andere. Das Buch Daniel spricht von diesen vier Reichen und so hat es sich auch erfüllt. Also das war ein Wunschdenken der Kritiker. Nur, das sollte heißen, vier Perserkönige. Daniel 11, Vers 2. Da spricht ein Engel zu Daniel und enthüllt ihm die Zukunft. Ausdrücklich wird in Kapitel 10 schon gesagt, das war zur Zeit des persischen Königs Kores, der über das medopersische Weltreich regierte. Und jetzt sagt der Engel in Daniel 11, Vers 2, und nun will ich dir die Wahrheit kundtun. Siehe, es werden noch drei Könige in Persien aufstehen. Und der vierte wird größeren Reichtum erlangen als alle. Und wenn er durch seinen Reichtum stark geworden ist, wird er alles gegen das Königreich Griechenland aufregen. Dann wurde gesagt, sieht man hier, der Schreiber des Buches Daniel, dieser Fälscher, der habe gemeint, es gäbe nur vier Könige im persischen Reich. Eben, das wird ja angesetzt auf die Zeit von Kores oder Kyros. Und dann wird hier gesagt, siehe, es werden noch drei Könige in Persien aufstehen. Und da sieht man also, der hatte gar keine Ahnung von Geschichte und darum ist es so falsch beschrieben. Ja, es ist gefährlich, die Bibel anzugreifen, weil am Schluss ist man selber der Dumme. Übrigens wird ja hier im Text nicht gesagt, siehe, es werden nur noch drei Könige in Persien aufstehen. Sonst wird gesagt, siehe, es werden noch drei Könige in Persien aufstehen. Also es kommen noch drei Herrscher dazu. Und dann wird gesagt, und der vierte wird größeren Reichtum erlangen als alle. Also dann kommt ein vierter und der wird ganz besonders reich sein. Wenn er durch seinen Reichtum stark geworden ist, wird er alles gegen das Königreich Griechenland aufregen. Der wird dann einen furchtbaren Krieg inszenieren gegen Griechenland. Und genau so ist es in der Geschichte gekommen. Also eigentlich hätten ja die Kritiker sagen sollen, nur fünf Perserkönige. Aber sie haben nicht mal den Text richtig verstanden. Und haben gemeint, da heißt es noch drei Könige und eben quasi dieser dritte, das sei dann eben der vierte. Nein, sie müssen, wenn schon rechnen, Kyros, dann kommen drei und dann noch einer und der wird dann ganz besonders reich sein. Nun, die Reihenfolge der Geschichte war genau so. Da war zuerst dieser König Kores, der im Jahr 539 Babylon erobert hatte. Danach folgte, wie der Engel sagt, es werden noch drei auftreten, Kambyses, 530 bis 522 vor Christus. Danach kam Gaumata, der ist nicht so bekannt. Er wird auch genannt Pseudosmerdis bei den Griechen. Der hat nur ein paar Monate im Jahr 522 vor Christus regiert. Drittens, Darius I. Hystaspes, 522 bis 486 vor Christus. Und dann Nummer 4 in dieser Zählung ist dann Xerxes der Erste, 486 bis 465 vor Christus. In der Bibel heißt er Ahasveros. Das ist der Mann der Esther, der ja sprichwörtlich reich war. Das Buch Esther beginnt ja auch schon mit einem Fest, also ein gigantisches Fest, ein halbes Jahr. Und da präsentiert er seinen ganzen Reichtum. Und aus der Geschichte wissen wir, das war einer der reichsten Männer in der gesamten Geschichte bis dahin. Übrigens, alle anderen Könige sind in der Bibel auch erwähnt. Also dieser Kambyses wird in Esra 4,6 genannt Ahasveros. Das ist ein anderer Ahasveros. Und dann der Gaumata Pseudos Merdis, das ist der Artasasta in Esra 4, Vers 7, der nur ein paar Monate regierte. Und dann der Darius, der erste Hystaspes, ist in der Bibel in Esra 4, Vers 5 Darius. Und eben der Xerxes, so nannten ihn die Griechen, entspricht dem Ahasveros in Esther 1, 1. Der war sprichwörtlich reich und er hatte einen Wunsch. Das Königreich Griechenland sollte zum persischen Weltreich, das ja damals bis nach Indien ging, einverleibt werden. Er war nicht zufrieden mit diesem asiatischen Reich. Er wollte da, und ein bisschen afrikanisch, er wollte auch noch europäischen Boden. Schon sein Vater hat das versucht, aber es ist nicht gelungen. Und so hat dieser Xerxes, dieser Ahasveros, einen Reichtum aufbauen können und damit eine Armee, wie die Welt das bis anhin noch nie gesehen hatte. Und dann glaubte er, jetzt kann ich Griechenland besiegen. Und da kam es zu den sogenannten persischen Kriegen. Vielleicht, wenn man sich noch zurückerinnert an die Schule, hat man das mal durchgenommen, das war ein Thema. Die Perserkriege. Und dann in der Schlacht von Salamis, 480 vor Christus, haben diese heldenmütigen Griechen Ahasveros kläglich in die Knie gezwungen. Und der hat einen Verlust an Reichtum erlebt, etwas Unglaubliches. Aber, obwohl die Griechen damals gesiegt haben, das hat tiefe Wurzeln, tiefe Narben in der griechischen Seele hinterlassen. Da war ein Rachegedanke entstanden, der sich von Generation zu Generation weitergab. Nun, schauen wir nochmal an, was die Bibel sagt. Ich will die Wahrheit kundtun. Siehe, es werden noch drei Könige in Persien aufstehen. Haben wir gesehen, drei. Und dann kommt ein vierter. Und der vierte wird größeren Reichtum erlangen als alle. Und wenn er durch seinen Reichtum stark geworden ist, wird alles gegen das Königreich Griechenland aufregen. Es wird nicht gesagt, er wird sie besiegen. Aber er wird alles aufregen. Und hat dann eben eine bittere Niederlage erlebt. Und jetzt lese ich einen Vers weiter in Daniel 11. Und ein tapferer König wird aufstehen und er wird mit großer Macht herrschen und nach seinem Gutdünken handeln. Und sobald er aufgestanden ist, wird sein Reich zertrümmert und nach den vier Winden des Himmels hin zerteilt werden. Aber nicht für seine Nachkommen wird es sein und nicht nach der Macht, mit welcher er geherrscht hat, denn sein Reich wird zerstört und anderen zuteil werden mit Ausschluss von jenen. Wer hier beschrieben wird, ist kein anderer als Alex. Alexander der Große. Aber das war dann 150 Jahre später. Und seine Idee als 20-Jähriger war, ein Rachefeldzug gegen Persien als Antwort auf die damaligen Perserkriege. Darum kommt das im nächsten Vers. Das ist jetzt die Reaktion auf Ahasveros, auf Xerxes. Und so war das wirklich ein tapferer König, dieser Alexander, der mit 10.000 Soldaten aufstand und Richtung Osten. In sagenhaften 13 Jahren hatte er das ganze persische Reich bis über den Indus hinaus in die Knie gezwungen. Aber dann, 33-jährig in Babylon, starb er wahrscheinlich an Malaria. Er wollte den Turm von Babel wieder aufbauen. Dann war er weg, war aus. Und der Bibeltext sagt, er wird mit großer Macht herrschen und nach seinem Gutdünken handeln. Und sobald er aufgestanden ist, kurz danach, eben noch als junger Mann, ja, wird sein Reich zertrümmert und nach den vier Winden des Himmels hin zerteilt werden. Ja, es war so, 33-jährig starb er, hatte ein Reich mit europäischen, afrikanischen und besonders asiatischen Gebieten. Und da gab es keinen Nachfolger aus seiner Familie. Es war zwar noch ein Junge unterwegs, Mutter war schwanger, aber der konnte nicht Nachfolger werden. Und so stritten sich die Generäle von Alexander dem Großen um die Nachfolge. Das gab dann eben diese erbitterten Bürgerkriege, die sogenannten Diadochenkriege. So hat man das in der Schule noch gelernt. Die Diadochenkriege. Und am Schluss war das riesige Reich Alexanders in vier große Blöcke auseinandergerissen. Und wenn man auf einem historischen Atlas aus der Schule nochmals nachschaut, dann sieht man, die sind ganz klar zuzuordnen den vier Himmelsrichtungen. Norden, Süden, Osten, Westen. Sobald er aufgestanden ist, wird sein Reich zertrümmert und nach den Winden des Himmels hin zerteilt werden. Aber nicht für seine Nachkommen wird es sein. War nicht für Herkules, dieser kleine Junge, der unterwegs war. Aber nicht für sein Nachkommen wird es sein und nicht nach der Macht, mit welcher er geherrscht hatte. Es war ja in vier Teile zerschlagen. Denn sein Reich wird zerstört und anderen zuteil werden, nämlich seinen Generälen, mit Ausschluss von jenen. Das bezieht sich zurück auf seine Nachkommen. Es sind zwar Nachkommen da, aber die sind ausgeschlossen. Genau so hat es sich erfüllt. Ja, und dann noch etwas zu den Jahreszahlen im Buch der Könige. Im Buch der Könige lesen wir immer, welche Könige regiert haben im Südreich Juda, Hauptstadt Jerusalem, nach dem Tod von Salomo. War das Rehabeam, 17 Jahre, Abiam, 3, Asa, 41, Josaphat und so weiter. Und dann wird immer auch gesagt, welche Könige im Nordreich der 10 Stämme Israels geherrscht haben. Nach Salomo war das Jerobeam, 22 Jahre, Nadab, 2 Jahre, Baesa 24, Ela 2, Omri 12, Ahab 22, Ahasia und so weiter. Und da wird auch immer wieder werden Verknüpfungen gemacht. Im so und so vielten Jahr des Königs von Israel bestieg der und der König von Juda den Thron. Da kann man also immer schön die chronologische Beziehung machen zwischen Nordreich und Südreich. Aber das ist schon bekannt seit über 2000 Jahren. Diese Zahlen bringt man nicht zusammen. Einfach hoffnungslos. Also es war schon in vorchristlicher Zeit bekannt, weil die älteste Bibelübersetzung, die griechische Septuaginta, im 3. Jahrhundert vor Christus in Ägypten angefertigt, die versucht, diese Regierungszahlen zu korrigieren. Aber macht das Ganze noch schlimmer. Also hoffnungslos. Und der Übersetzer der lateinischen Bibel, Hieronymus, um 400 nach Christus. Der hat zwar an die Inspiration der Bibel geglaubt, aber er hat gesagt, man soll die Zeit nicht vergeuden, um das Problem mit den Zahlen lösen zu wollen. Also keiner hat das hingekriegt. Aber ich weiß noch, vor Jahren hat einer der größten Archäologen, ein Ägyptologe, Kenneth Kitchen, übrigens ein gläubiger Mann, lebt heute noch, er hat gesagt, wahrscheinlich steckt da ein Zählsystem dahinter, das wir heute nicht mehr kennen. Das war Demut von einem Mann, der besonders viel wusste über die Umwelt der Bibel. Aber er sagte, wir sind ja beschränkt und da ist wahrscheinlich ein Zählsystem dahinter, das wir nicht mehr kennen. Und schauen wir mal, ich habe jetzt da eine Liste gemacht von Rehabeam bis Josaphat und Jerobeam bis Ahasia. Und zwar ist es so, in 1. Könige 22, Vers 52 wird gesagt, das 18. Jahr Josaphats war das 2. Jahr von Ahasia. Also darum habe ich da bei Josaphat 18 Jahre und da bei Ahasia 2 Jahre. Das sollte also identisch sein. Jetzt zählt man zusammen in Juda, 17 plus 3 plus 41 plus 18 gibt 79. In Israel 22 plus 2 plus 24 plus 2 plus 12 plus 22 plus 2 gibt 86. Man kann so weiterfahren und man bringt es nie zusammen. Und da haben viele Kritiker gesagt, das sind einfach hoffnungslos schlecht überlieferte Zahlen. Nun ist es aber so, im Nahen Osten gibt es unterschiedliche Arten, wie man zählt, Regierungsjahre zählt. Und jetzt werden wir gleich sehen, das war in Israel offensichtlich auch so. Es gab nämlich unterschiedliche Zählungen so. Übrigens, da im Hintergrund sieht man die Königsgräber Judas in Jerusalem, in der Davidstadt. Also in Juda rechnete man mit einem Thronbesteigungsjahr. In Israel jedoch nicht. Also wenn, sagen wir, jetzt in diesem Monat jemand Bundesrat wird, dann ist es immer noch 2010, oder? Jetzt würde man das bezeichnen in der Bibel in Juda als das Thronbesteigungsjahr. Und man zählt dann erst das Jahr 1 ab Januar 2011. Ja? Und dann 2012 wäre dann Jahr 2 und so weiter. Aber eine andere Art, und das war in Israel bei den 10 Stämmen so, das Thronbesteigungsjahr wird schon gezählt als 1. Dann wäre also 2010 1, 2011 schon 2, 2012 wäre dann 3. Und da gibt es eine Differenz von einem Jahr, nicht wahr? Also, das Thronbesteigungsjahr fällt dann immer mit dem angefangenen Jahr des Vorgängers zusammen. Ja, nicht wahr? Jetzt hat da ein Herr Merz in der Schweiz geherrscht, aber immer noch in 2010, ja? Und wenn man jetzt hypothetisch ansetzen würde, jetzt kommt die Nachfolge kommt jetzt gerade im gleichen Jahr, dann ist das letzte Jahr von Merz ist das gleiche Jahr 2010 wie dann der Nachfolger, oder? Und da muss man aufpassen, dass man da nicht plötzlich von zwei Regierungsjahren spricht. Denn das Thronbesteigungsjahr fällt ja immer mit dem angefangenen Jahr des Vorgängers zusammen. Ja, und jetzt können wir das mal so gegenüberstellen. In Juda rechnet man also Thronbesteigungsjahr, dann 1, 2, 3, 4. In Israel war das Thronbesteigungsjahr bereits das Jahr 1, 2, 3, 4, 5. So entsteht eine Verschiebung um ein Jahr. So, jetzt machen wir das. Probe aufs Exempel. Also, in Israel, anstatt 22 Jahre, zähl 21. Nadab 2, 1. Weiser 24, 23. Ela 2, 1. Omri 12, 11. Ahab 22, 21, Ahasia 2, 1. Jetzt zählen wir zusammen, gibt 79, genau wieder. Alle Zahlen gehen auf. Keine Zahl muss irgendwie korrigiert werden. Das ist fantastisch. Jetzt dreht sich natürlich der Spieß. Die Abschreiber der Bibel wussten schon vor mindestens 2300 Jahren, mit diesen Zahlen gibt es ein mathematisches Problem. In der Übersetzung haben Juden versucht, das anzupassen in der Septuaginta. Weil Juden waren mit den Übersetzungen waren sie ziemlich frei. Aber wenn es ging um das Abschreiben des hebräischen Textes, da musste man so abschreiben wie in der Vorlage, auch wenn man das Gefühl hatte, es sei ein Fehler. Und so wurden streng diese Zahlen überliefert, so wie sie sind, obwohl man 2300 Jahre mindestens meinte, da sei ein Fehler vorhanden. Und das zeigt also, wie exakt und genau die Bibel abgeschrieben wurde. So, und noch ganz kurz zum Schluss. Um wie viel Uhr wurde Christus gekreuzigt? In Markus 15, 25 heißt es nämlich, es war aber die dritte Stunde und sie kreuzigten ihn. In Johannes 19, Vers 14 steht, es war aber Rüsttag des Passa. Es war um die sechste Stunde und er, Pilatus, spricht zu den Juden, siehe euer König. Also nach dem Johannesevangelium, um die sechste Stunde war Christus immer noch vor Gericht, gar noch nicht gekreuzigt. Aber in Markus steht, um die dritte Stunde wurde er gekreuzigt. Jetzt könnte jemand sagen, ja, vielleicht ist das ein Übersetzungsproblem. Nein, natürlich nicht. Es steht im Kontext genauso. Vielleicht ist das in gewissen Handschriften ein Abschreibefehler. Nein, ist auch nicht ein Problem des Abschreibens. Ja, was jetzt? Es gab damals zwei Arten, die Stunden zu zählen. Denn die Juden hatten ihre eigene Art des Zählens und die fremde Macht, die Römer, seit 63 vor Christus, die haben ihre eigene Art gehabt. Also die römische Zeitrechnung zählte die Stunden ab Mitternacht, so wie wir das machen, ja? Und die jüdische Zeitrechnung zählt ab Sonnenaufgang die Stunden. Also im Frühjahr wäre dann die dritte Stunde ungefähr 9 Uhr morgens. Nun ist es so, Markus benutzt die jüdische Rechnung und Johannes die römische Rechnung. Also um 6 Uhr morgens, sechste Stunde nach Johannes 19, war der Herr Jesus noch vor Pilatus. Aber um die dritte Stunde, 9 Uhr, wurde er gekreuzigt. Und so ist das Problem vom Tisch. Übrigens, in Johannes 1 sieht man das auch. Da sind zwei Johannesjünger, die wollen nun Jesus Christus nachfolgen. Und dann heißt es, der Herr sagt ihnen, was suche dir? Und sie wollten bei ihm bleiben. Und dann sagt er, kommet und sehet. Und das war um die 10. Stunde. Und dann heißt es, jenen Tag blieben sie bei ihm. Wäre das jetzt jüdische Rechnung im Johannesevangelium, dann wäre ja die 10. Stunde 4 Uhr nachmittags. Und das ist ein bisschen schwierig, wenn man dann sagt, sie blieben jenen Tag bei ihm. Nämlich von 4 Uhr nachmittags bis 6 Uhr, dann begann ja der neue Tag. Ja, aber wenn wir eben im Johannesevangelium die römische Zeitrechnung haben, ab Mitternacht war das 10 Uhr morgens. Und dann blieben sie jenen Tag bei ihm. Ja. Und noch ganz kurz, letztes Beispiel, die Bekehrung des Saulus. Die Bekehrungsgeschichte des Saulus wird in der Apostelgeschichte dreimal erzählt. Kapitel 9 wird es berichtet. 22 von Paulus erzählt. 26 von Paulus nochmals erzählt. Und da steht doch in Apostelgeschichte 9, Vers 7, als Saulus damals noch die Christen verfolgte bis nach Damaskus. Die Männer aber, die mit ihm, mit Saulus, des Weges zogen, standen sprachlos, da sie wohl die Stimme hörten, aber niemanden sahen. War Jesus Christus, erschien ihm und rief vom Himmel her, Saul, Saul, was verfolgst du mich? Und da wird erklärt, die Männer, die mit ihm kamen, standen sprachlos, da sie wohl die Stimme hörten, aber niemand sahen. Nun erzählt Paulus in Kapitel 22, 9, die aber bei mir waren, sahen zwar das Licht und wurden voll Furcht, aber die Stimme dessen, der mit mir redete, hörten sie nicht. Ich mag mich erinnern, als Teenager war ich am Bahnhof in Zürich und musste warten auf den Zug nach Hause, aus der Schule. Und dann habe ich die Zeit jeweils oft ausgenutzt, um Traktate zu verteilen, um mit den Leuten ins Gespräch zu kommen. Da habe ich mit jemandem gesprochen und dann hat er sich so irgendwie zugeknüpft, gezeigt und ich habe dann irgendwie angesprochen, ja, es gibt halt Leute, die denken, es gäbe Widersprüche in der Bibel und so weiter. Und irgendwie so sind wir dann noch weitergekommen und dann hat er gesagt, ja, er beschäftige sich im Moment sehr mit dieser Frage der Widersprüche in der Bibel. Er sei Theologe. Und dann habe ich gefragt, ja, wo sehen Sie ein intellektuelles Problem? Und dann sagt er, ja, in der Bekehrungsgeschichte von Saulus, genau dieser Widerspruch. Hörten, sahen nicht. Und am anderen sahen, hörten nicht. Da habe ich ihm erklärt, in der Apostelgeschichte 9, nicht wahr, ist es nicht das Gleiche. Hier steht, sie sah niemand, keine Person. Aber in Kapitel 22 wird gesagt, sie sahen das Licht. Das ist nicht das Gleiche. Niemand und das Licht. Sie sahen keine Person, aber sie sahen das Licht. Ja, was ist jetzt mit dem Hören? Nun, Ich habe ihm erklärt, in der Grammatik ist es so, in Kapitel 9, da ist es, sie hörten die Stimme, das ist akouo, hören, plus Genitiv. Die Stimme steht im Genitiv. Während in Apostelgeschichte 22 ist es akua, akuo, und die Stimme steht Akkusativ. Also, akuo mit Akkusativ, das heißt, wen hören die Stimme. Und akuo mit Genitiv heißt, hören von wovon, von der Stimme. Und der Unterschied ist der, wenn Lukas...
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0: Sagt, sie hörten nicht die Stimme, dann heißt es, sie verstanden den Inhalt nicht. Aber wenn es heißt, sie hörten von der Stimme, dann heißt es, sie hörten akustisch, dass da jemand spricht. Ich weiß, man kann sich das vorstellen, man ist in einem Saal, viele Leute sprechen durcheinander, man hört Stimmen, aber man kann nicht wahrnehmen, was die Leute sagen. Man kann von der Stimme hören, aber nicht die Stimme. Ja? Und so fassen wir das zusammen. Apostelgeschichte 9, Vers 7. Die Begleiter hörten die Stimme, aber sie sahen niemanden. Apostelgeschichte 22, 9. Die Begleiter sahen das Licht, aber sie hörten nicht den Inhalt der Botschaft. Nochmals. Die Begleiter sahen das Licht, aber nicht Jesus Christus. Sie hörten den Klang einer Stimme, aber sie verstanden nicht den Inhalt. Ja, man muss ein bisschen arbeiten, manchmal. Und wird nicht alles so in den Schoß geworfen. Aber es steht ja auch in den Sprüchen, kaufe Wahrheit und verkaufe sie nicht. Und was man kaufen muss, das kostet etwas. Das kommt nicht gratis. Und so ist es eben, wenn wir dieses Vertrauen haben, ich weiß, wem ich geglaubt habe, dann wird man Lösungen finden. Die Kritiker wären nie auf diese Lösungen gekommen. Das ist der Punkt. Die verbauen sich selber die weitere Forschung und damit auch.

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Ich möchte zunächst mal euch alle ganz herzlich begrüßen im Namen unseres Herrn Jesus Christus. Manche habe ich ja schon begrüßen können, andere noch nicht in der großen Zahl, die wir hier wieder versammelt sind. Ja, und auch mir ist bewusst geworden in der Vorbereitung, dass dieses Thema ein nicht ganz einfaches und ein herausforderndes Thema ist. Es liegt mir eigentlich schon viele Jahre auf dem Herzen. Und ich habe das immer wieder mal so gelegentlich angesprochen in Verkündigungen, aber ja, nun ist es so, dass ich versuchen möchte, mit Gottes Hilfe einmal diesen ganzen Komplex, die große Verführung der christlichen Jugend darzustellen. Mit der Hilfe des Herrn hoffe ich, dass das gelingen darf. Dabei möchte ich gleich sagen, ich kann natürlich nur die wichtigsten Dinge anreißen, kann vieles nicht so ganz genau begründen und Zusammenhänge nicht so nachgehen. Was auch ganz wichtig ist, dass wir, wenn wir darüber reden, wie junge Menschen, die sich als Christen verstehen, die vielleicht auch wirklich wiedergeborene Christen sind, irregeführt werden in der heutigen Zeit, dass wir damit niemals diesen jungen Menschen irgendeinen Vorwurf machen wollen oder ihnen die Schuld oder Verantwortung einseitig zuschieben wollen. Es ist einfach eine Not in der heutigen Gemeinde, dass die Jugendlichen, die christlichen Jugendlichen in einer besonderen Weise der Gegenstand von raffinierter Verführung sind. Ich meine, wir sind ja hier in dieser Konferenz, weil wir wissen, dass wir alle in der Gefahr stehen, verführt zu sein. Das gilt natürlich für die gesamten Gläubigen, für die ganze Christenheit. Aber wenn es eine Gruppe gibt, die der Teufel besonders herausgegriffen hat, und mit besonderen Absichten und Methoden bearbeitet, dann ist es ganz sicher die Jugend. Und das wollen wir einfach mal ein Stück versuchen, von Gottes Wort nachzuvollziehen. Zunächst einmal natürlich das ganz Grundsätzliche, der Rahmen, den kennen wir ja sehr gut, unsere endzeitlichen Entwicklungen, den der Herr Jesus in Matthäus 24, Vers 4 so umreißt, und Jesus antwortete und sprach zu ihnen: Habt Acht, dass euch niemand verführt. Verführung heißt Irreführung. Verführung heißt, dass mit raffinierten Methoden die Gläubigen oder die Christen insgesamt von dem Ziel, das Gott ihnen durch sein Wort vorgegeben hat, abgelenkt und auf einen falschen Weg geleitet werden sollen, der nicht zum Ziel führt. Das ist Verführung. Und diese Verführung geschieht raffiniert und im Namen Jesu Christi. Und wir lesen ja in Vers 11 und 12 dann auch nochmal in dieser Endzeitrede die Warnungen: Und es werden viele falsche Propheten auftreten und werden viele verführen. Also die Irreführung betrifft nicht nur irgendwelche Einzelnen, nicht nur irgendwelche leichtsinnigen Christen, die vielleicht sich mit solchen Dingen besonders einlassen, sondern sie betrifft viele, sie betrifft eine große Menge. Und weil die Gesetzlosigkeit überhand nimmt, wird die Liebe in vielen erkalten. Ich beziehe diesen Vers nicht auf die Welt, sondern auf die Gemeinde. Weil Agape steht hier und Agape-Liebe kann nach der Schrift eigentlich nur ein Gläubiger haben. Ja, also das ist nur diese Rahmenbedingungen, diese endzeitlichen Rahmenbedingungen, in denen überhaupt wir eben mit Verführung, mit religiöser Irreführung zu kämpfen haben, wo wir wachsam sein müssen. Und wir müssen bei der Abwehr der Verführung auch ein Stück weit uns bewusst machen, wie arbeitet der Feind bei der Irreführung. Und das gilt auch ganz besonders für das Thema Verführung der Jugend. Nun,

0: Dieses Thema halte ich natürlich auch für junge Christen, für meine jugendlichen Zuhörer. Ich freue mich, dass es doch einige gibt. Das war nicht immer so, aber es gibt einige junge. Aber dieses Thema richte ich natürlich ganz genauso auch an uns Ältere. Und ich bin ja inzwischen auch schon Großvater, ja, und habe natürlich auch selber bei unseren 10 Kindern sind die allermeisten schon in eben diesem jugendlichen Alter. Und von daher gesehen, das betrifft natürlich uns als Eltern und Großeltern ganz genauso. Es betrifft uns als Gemeindeglieder. Wenn die Jugend in der Gemeinde verführt werden soll, wenn ein Glied leidet, so leiden hoffentlich alle Glieder mit. Deswegen ist es ein Thema, das nicht nur die Jugend angeht. Und es ist einfach wichtig, dass wir uns klar machen, wie verläuft eigentlich diese Jugendverführung heute? Ich habe deshalb mir erlaubt, am Anfang einen Bericht zu lesen, den ich auf meiner Webseite wortderwahrheit.de als aktuelle Notiz vor kurzem verfasst habe. Thema: Das Christival 2016. Ich hoffe, die meisten wissen nicht so ganz genau, was das ist. Aber dieses Christival, das heißt ja ein Christusfestival. Und das ist eine Veranstaltung, die seit vielen, vielen Jahren immer wieder abgehalten wird und die so ein bisschen ein Pegelstandsmesser für die christliche Jugendarbeit im evangelikalen Bereich ist. Einfach mal ein paar Auszüge aus diesem Bericht. Das diesjährige Christival in Karlsruhe war nach Meinung seiner Organisatoren ein voller Erfolg. Über 13.000 jugendliche Besucher waren vom 4. bis 8. Mai zusammengekommen und feierten ein riesiges Fest unter dem Motto »Jesus versöhnt«. In Profimanier wurden diese jungen Leute in eine ausgelassene Stimmung versetzt und mit den verschiedensten Spielarten von Pop- und Rockmusik, charismatischem Lobpreis und flotten Sprüchen angeheizt. Musik ist ein zentrales Element dieses Festivals, das in gewisser Weise eine christliche Nachahmung weltlicher Rock- und Popfestivals ist. Ja, das muss man ja wissen. Also das fing an eben mit Woodstock, ja, und diesen ganzen Rockfestivals, wo eine weltliche Jugendkultur aufgebaut wurde mithilfe der Rock- und Popmusik, und das wurde von den Christen einfach nachgeäfft. Und von genau derselben Art von Musik lebt, die auch weltliche Jugendliche hören, nur eben in christlich aufgemachter Spielart. Schon hier liegt eine große Not vor. Diese Rock- und Popmusik und am meisten die fromme Variante des charismatischen Worship ist eine verführerische Sinnlichkeit, Zuchtlosigkeit und Ekstase fördernde Musik. Eine gottlose Musik, die sich aus finsteren Quellen speist. Ich werde darüber, mein nächstes Buch ist eine erweiterte Form des charismatischen Lobpreisbuches. Und da habe ich nochmal tiefer nachgerecherchiert, die okkulten und heidnischen Wurzeln der Rock- und Popmusik. Ja. Ein Fachmann, ein westlicher Fachmann des Rock und Pop, der selber Popmusiker ist, hat gesagt, Rockmusik ist im Grunde nichts anderes als eine Abwandlung von Voodoo. Ja. Von den zauberischen Melodien und Trommelrhythmen, mit denen die afrikanischen Götzendiener ihre Geister herbeigerufen haben. Das ist die Not hinter dieser ganzen Sache. Ja, wird da noch drauf kommen. Das wollen die meisten jungen Christen nicht wahrhaben, die von dieser Musik geradezu abhängig sind. Aber es ist eine unbestreitbare, traurige Wahrheit. Diese Musik, die Gesetzlosigkeit, Auflehnung, Unzucht und in schweren Fällen okkulte Belastungen hervorruft, ist ein wesentlicher Grund, warum viele christlich angehauchte Jugendliche nicht zu echter Buße und echtem Glauben durchdringen können. Sie ist unheimlich populär. Sie kann als Köder benutzt werden, um junge Menschen zu Events zu locken. Man stelle sich vor, wie viele oder besser wie wenige der 13.000 Besucher gekommen wären, wenn in Karlsruhe nur Bibelarbeiten und geistliche Lieder angeboten worden wären. Aber Rock- und Popmusik ist geistliches Gift und verdirbt diejenigen, welche sie hören. Zu den zahlreichen Bands, die die Besucher rockten, gehört unter anderem die Lobpreisgruppe Outbreak Band aus dem charismatischen Glaubenszentrum Bad Gandersheim. Über sie heißt es im Christival-Programmheft, laut und mit viel Rhythmus geht es bei der Outbreak Band direkt nach White weiter. Die Halle bebt, wenn die Outbreak Band ihre bekannten Songs erklingen lässt und neben dir 3000 Christivaler die halbe Nacht mitrocken. Als weiteres Beispiel möge das Musikangebot Hip-Hop-Zelt genügen, zu dem wir im Programmheft lesen, Start 21.45 Uhr, pumpender Bass, Graffiti, Hip-Hop-Tanz, DJs am Scratchen und natürlich Rap. Im Hip-Hop-Zelt bewegt sich alles im Viervierteltakt und dreht sich um Jesus. Hip-Hop-Newcomer und alte Hasen werden sich die Bühne teilen. Schweißtreibende Action und tiefsinnige Lyrik sind garantiert. Das Programm wurde schön jugendgemäß angepriesen. Zitat: Zum Abschluss des Christivals erlebst du noch einmal einen Knaller. Jesus feiern mit Gebet, Lobpreis und einer gemeinsamen Abendmahlsfeier. Jeder ist eingeladen, dazu zu kommen. Lea und Daniel werden moderieren und Live-Worship den Lobpreis leiten. Die sogenannten Jesus-Freaks dürfen einen Gottesdienst der besonderen Art abhalten. Zitat: Die Jesus-Freaks werden einen gewohnt lauten Gottesdienst abhalten. Die Lobpreisband 125 wird uns mit ihrer Mischung aus Hardcore und Indie-Rock in die Anbetung führen. Martin Dreier hält die Predigt zum Thema Jesus versöhnt. Versöhnung mit Menschen, die uns in unserer persönlichen Entwicklung ausgegrenzt, bedrängt und verletzt haben. Immer wieder ging es um das Motto Jesus versöhnt. Das ist ja eigentlich eine wahre Aussage. Aber die Art und Weise, wie diese Aussage ausgedeutet wurde, ist handfeste Verführung und Betrug an den jungen Leuten, die diese Worte so oft auf dem Christiwoll hörten. Der liberaltheologische Bischof von Baden, Professor Dr. Jochen Cornelius Bundschuh, umschrieb sie so, Zitat: Und es geht um eine befreiende Botschaft, die Mut macht, weil Jesus dich so liebt und so nimmt, wie du bist. Diese Formel, die wir sehr oft im heutigen evangelikalen Predigten hören, drückt das weichgespülte, trügerische Evangelium sehr treffend aus, das auf dem Christiwoll, aber sonst auch viel zu oft in evangelikalen Kreisen verkündet wird. Gott liebt dich und nimmt dich an, wie du bist. Du bist für Gott schön und toll, bei ihm kannst du sein, wie du bist. Er segne dich und hat Großes mit dir vor. Jesus hat alles gut gemacht, du bist jetzt ein geliebtes Kind Gottes. Du brauchst nicht heilig leben, die Gnade hat dich von dem Gesetz befreit. So ähnliche Sprüche finden wir immer wieder in den Predigten und ganz besonders bei den jungen Leuten. Und das Schlimme ist, es ist ein Teil Wahrheit dabei und ein Teil Lüge, wie bei jeder raffinierten Verführung. Es ist immer auch Wahrheit dabei, natürlich liebt Gott die Sünder. Natürlich kann man zu Gott kommen, genauso wie man ist als Sünder, aber etwas wird verschwiegen. Die Bedingung, um zu Gott zu kommen und gerettet zu werden, ist Buße, Herzensumkehr, Bruch mit der Sünde, ihr Lieben. Bruch zumindest im Herzen, dass ich bereit bin, meine Sünde zu bekennen und zu lassen und dass ich bereit bin, mich dem Herrn Jesus bedingungslos auszuliefern. Und das wird nicht mehr verkündigt, sondern es wird verkündigt, Gott nimmt dich an, so wie du bist und du kannst auch bleiben, wie du bist. Du kannst auch so weiter sündigen, du kannst weiterhin deine schmutzige Musik hören, du kannst weiterhin im Internet alle möglichen Sachen dir angucken. Und du kannst weiterhin flirten und irgendwelche Freundschaften mit irgendwelchen Mädchen oder Jungs anbändeln. Das ist alles okay. Und das ist die große Lüge. Das ist der große Betrug dabei. Jesus Christus versöhnt, jawohl, aber es hat den Sohn Gottes alles gekostet. Er musste sein Leben lassen. Und die Versöhnung wird nur für den wirksam, der Buße tut und sein Leben wirklich dem Herrn Jesus ausliefert. Und das wird den jungen Leuten heute verschwiegen. Man will möglichst viele zu Pseudochristen machen und dann verschweigt man den Preis echter Nachfolge und auch, dass eben die Pforte nicht breit ist, sondern schmal. Und der Weg ist auch schmal und nicht breit. Und das ist genau die große Lüge des Christentums, des breiten Weges. Du kannst auf einer breiten Straße in den Himmel kommen. Du kannst durch eine breite Tür gehen, wo viele, viele Millionen hineinspazieren, schlendern, lässig, locker, pfeifend und trällernd reinspazieren ins Reich Gottes. Das ist eine ganz große Lüge. Aber die wird heute tausendfach verkündigt. Natürlich nicht nur jungen Leuten, sondern auch den Erwachsenen, aber gerade auch jungen Leuten, die oft gar nicht die Grundlage haben, das zu unterscheiden und zu erkennen. Ja, die Bibel, das Wort Gottes, was spielt es für eine Rolle auf dem Christiwald. Ich lese mal nochmal einen Auszug. Die Bibel wurde für das Spektakel gekonnt zeitgemäß inszeniert und umgedeutet. Dabei halfen eine Vielzahl von Referenten, teils liberal, teils evangelikal. Der Unterschied verwischt sich heute zunehmend. Auch ausgesprochen emergent missionale Redner fehlten nicht, zum Beispiel Detlef Kühlein, Thorsten Riewesel, Andreas Schuss, Jele Mailänder, Daniel Rempe und Harald Sommerfeld. Namen, die ihr im zerstörerischen Wachstum in dem Buch nachlesen könnt, wenn ihr wollt. Ja, ein IDEA-Redakteur berichtet von diesen Bibelarbeiten. Die Bibelarbeiten heißen Wortwechsel und werden in vier verschiedenen postmodern anmutenden Ausführungen angeboten. Die junge Generation ist performanceverwöhnt. Die Inszenierung muss stimmen. Das wichtigste Gebot, du sollst nicht langweilen. Also wird alles in einer großen Bibelshow dargeboten. Gezeigt werden Werbespots, die für christliche Hilfsorganisationen werben. Ein Videoclip fasst den vorangegangenen Tag zusammen und kurze Trickfilme führen zum Bibeltext hin oder vom Bibeltext weg. Welches Lied soll als nächstes gesungen werden? Der Moderator zieht aus einer mit Überraschungseiern gefüllten Schale. Das Publikum hat 5 Minuten Zeit, um sich in Kleingruppen über den Bibeltext auszutauschen und eine weitere Minute, um eine Frage dazu zu formulieren. Ein Lichtkegel sucht dann eine Gruppe aus, die ihre Frage vortragen darf. Auf der Bühne stehen 3 Bibelkenner bereit. Sie plaudern miteinander, etwa so, wie man es vom Frühstücksfernsehen kennt. Versöhnung läuft bei dir? Es klingt lässig und aufgekratzt zugleich, als wolle man den Nachweis führen, hey Leute, auch Christen können voll cool sein. Wer die nächste Frage beantwortet, wird per Zufallsgenerator ermittelt. Zwischendurch wird das Publikum aufgefordert, eine La-O-La-Welle schwappen zu lassen. Für ernste Christen ist diese Show traurig und erschreckend. Die Jugendlichen haben sich sicher sehr wohl gefühlt. Einer beschrieb in einem Video das Christiwell als mega geil. Aber sie haben gar nicht durchschaut, dass sie hier einer raffinierten Verführung zum Opfer gefallen sind. Einer Verführung, die, davon wollen wir mal ausgehen, von den Machern sicher nicht bewusst geplant war. Nein, diese Profi-Jugendleiter und Mitarbeiter aus Landeskirchen, Freikirchen, CVJM und anderen Jugendgruppen waren sicher selbst der Überzeugung, hier eine tolle Fete zu veranstalten, an der ihr sogenannter Jesus begeistert teilnehmen konnte. Aber das alles hat mit dem wahren Herrn Jesus Christus nichts zu tun. Es ist eine pseudo-christliche Show, die einen anderen Jesus, einen anderen Geist und ein anderes Evangelium ausbreitet. Vergleiche 2. Korinther 11, Vers 4. Auf solchen Festivals werden wie auf ihren weltlichen Vorbildern gruppendynamische Tricks und Techniken benutzt, um jungen Menschen ein euphorisches Gefühl zu vermitteln. Dazu braucht es in diesem Alter nicht viel, das tolle Gefühl, mit so vielen Gleichgesinnten zusammen zu sein, gemeinschaftlicher Tanz zu ekstatischer Musik, Videoclips und Lichterzauber, La-O-La-Wellen und Hände aufheben, Gelegenheiten für Flirts und Händchen halten, ich bestätigende Botschaften wie schön, dass du da bist, du bist toll, super, schön, begabt, einmalig, du bist der Clou. Daneben gibt es natürlich noch mehr. In charismatischen Gebetsgruppen kann man sich die Hände auflegen und über sich weissagen lassen. In Referaten und Seminaren wird das falsche soziale Evangelium verbreitet und zu sozialpolitischem Aktionismus aufgerufen. Man konnte Spiritualitätsangebote wahrnehmen. Zitat, Gott begegnen, dir selbst begegnen, der Welt begegnen und dich auf den Weg der Versöhnung machen. Dafür stehen dir auf dem Christiwald kreative, meditative, laute und leise Räume, Zimmer und Zelte zur Verfügung. Auch Menschen wollen hier mit dir auf die Reise gehen. Du bist herzlich eingeladen. Ich weiß nicht, wer von euch aus der Landeskirche solche Töne kennt. Ja? Das ist diese Meditationsschiene, so ein bisschen esoterisch besinnlich. Ja, in diesem falschen Christentum, das auf dem Christiwald zelebriert wurde, haben biblische Fundamente wie Buße und Erlösung, das Mitgekreuzigtsein und Selbstverleugnung, Heiligung und Gottesfurcht keinen Platz. Es geht um fromm getarnte Selbstverwirklichung und das Ausleben weltlicher Lüste. Es geht um ein Christentum, denn das Vergnügen wichtiger ist als Gott und das nur einen äußeren Schein von Gottesfurcht besitzt. Und da finden wir eben 2. Timotheus 3, Vers 1 bis 5, das lese ich uns nachher noch. In dem Bericht von Carsten Huhn, dem IDEA-Redakteur, wird immer wieder die Ehrfurchtslosigkeit und witzelnde Geschwätzigkeit der falschen Prediger deutlich, die über Gott in einer erschreckend lässigen Haltung reden und dabei die jungen Menschen betrügen, ihnen die Notwendigkeit von echter Herzensumkehr und Bruch mit dem alten Sündenleben verschweigen und stattdessen ein cooles Scheinchristentum verkündigen, in dem der alte Mensch bleiben kann, wer er ist, und angeblich dennoch von Jesus bedingungslos angenommen wird. Durchaus bejahend skizziert Huhn den lockeren Stil der Redner, also von Predigern kann man gar nicht reden, beim Christiwöl. Kaum ein Redner ist über 40, alle reden ohne Manuskript und erfreulich phrasenarm. Locker, flockig, flapsig. Wer hören will, wie man Jugendliche mitreißt, hier wird er fündig. Ich stelle mir die Bibel als Comic vor, sagt Tobias Teichen, Gemeindegründer und Pastor der charismatischen ICF-Kirche in München. Um zu illustrieren, wie Gut und Böse in ihm kämpfen, sind hinter ihm auf der Leinwand Engelchen und Teufelchen als Comicfiguren eingeblendet und erteilen ihm Ratschläge. Teichen erzählt die Urgeschichte nach, schlüpft dabei in die Rollen von Gott, Adam und Eva. Adam sieht Eva zum ersten Mal und ist sofort schwer verliebt. Wow, was für ein Design. Naja, das will ich gar nicht weiter ausführen. Ja, was ist hier passiert? Hier wird ein Spektakel abgehalten, der die jungen Leute begeistert. Das muss man sagen. Die sind alle mit leuchtenden Augen oder die allermeisten da rausgekommen und haben gedacht, das war so richtig toll und aufbauend und da haben wir mal wieder so richtig einen Schub für unser Glaubensleben bekommen. Nur die Frage ist, was ist das für ein Glaubensleben und wohin führt dieser Schub? Und wenn wir das uns genauer ansehen wollen, dann müssen wir einfach sehen, dass hier das ein Symptom eines gewaltigen geistlichen Kampfes ist, ihr Lieben. Es gibt einen Ringkampf, wo der Satan und Gott kämpfen um die Herzen der jungen Menschen, gerade derer, die im christlichen Bereich aufgewachsen sind, die sich selber als Christen verstehen oder die vielleicht sogar wirkliche Kinder Gottes sind, was ja ein großer Unterschied ist. Da gibt es einen geistlichen Kampf um die Herzen und um die Seelen. Das müssen wir wissen. Und er wird nicht nur über diese Rock- und Popkultur geführt und nicht nur in der Jugendarbeit. Wir wissen um die Problematik des Internets, der sozialen Medien, der Smartphones, die besonders für junge Leute ein totales geistliches Gift darstellen. Eine ständige Ablenkung und Zerstreuung, die letztlich auch vom Gebet, vom Bibellesen wegführt, eine Verdummung und eine Beeinflussung mit den Werten der Welt über YouTube, Videoclips und alle möglichen Dinge, über die Musik, die man sich da runterladen kann. Und es gibt eben auch sittliche Verführung, dass einfach die Maßstäbe der Heiligkeit Gottes, des Anstandes, der Sittsamkeit in der jungen Generation erschreckend aufgeweicht werden. Da werden wir nachher noch drauf kommen. Und diese ganzen Dinge sind Symptome einer geistlichen Kampfsituation, eines Ringkampfs, wo auf der einen Seite der lebendige Gott durch sein Wort und durch treue Gläubige auch wirklich darum ringt, die Herzen der jungen Menschen zu echter Buße und Gottesfurcht zu bringen, wo auf der anderen Seite aber auch der Feind und die Werkzeuge, die er benutzt, darum kämpfen, die jungen Leute zu einem falschen Christentum des breiten Weges zu verleiten, der Leichtfertigkeit, der Oberflächlichkeit. Und das gelingt ihm zurzeit erschreckend gut, muss man leider sagen. Und eine der Grundlagen für die Verführung des Satans ist die Kulturrevolution der 68er Jahre. Ist jetzt auch schon ganz schön lang her. Ja? Aber diese Revolte wirkt bleibend nach. Die hat einen Bruch ausgelöst in der Kultur und dem Leben der westlichen Gesellschaften und auch unter den Gläubigen. Denn mit etwa ein paar Jahren Verzögerung kam die Kulturrevolution und die antichristliche Revolte auch in den christlichen Kreisen an und hat dort Dinge umprogrammiert. Und zwar auch schon unter denen, die heute graues Haar haben und hier sitzen, ja. Generation 55 plus, sagt man manchmal auch. Ja. Da ist das schon die Prägung gewesen. Und ich selber war ein absoluter 68er als Kommunist und Anarchist und alles Mögliche, wirklich voll in der Rebellion, voll in der Rockmusik, voll in diesen ganzen Dingen drin, bevor der Herr mich mit 30 Jahren herausgeführt hat. Ich weiß also, wovon ich rede.
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0: Satanische Welle, diese satanische Kulturrevolution war im Grunde eine Geisterinvasion. Da wurde der Geist der Rebellion und Gesetzlosigkeit gesät unter den jungen Leuten. Mach kaputt, was dir kaputt macht. Keine Macht für niemand. Da wurde ein furchtbarer Geist der Auflehnung, der Besserwisserei und der Rebellion gegen die Eltern und gegen jede Autorität gesät. Ja? Trau keinem über 30, das war damals so einer der Sprüche. Ja? Und es wurde gesät ein Geist der Zügellosigkeit und der schmutzigen Auslebens der unreinen Begierden. Und da hat die Rock- und Popmusik eine Schlüsselrolle gespielt. Das ist eine ekstatische Musik, eine Musik, die enthemmt und entfesselt und die letztlich auch auf die Entfesselung des Eros zielt, der zügellosen Hurerei und Sexualität. Das ist ganz klar, das kommt schon aus dem Begriff Rock'n'Roll raus, wenn da Kenner wissen, was ich meine. Ja, da ist im Grunde genau schon diese Wurzel angedeutet oder ganz offen ausgesprochen. Diese Musik war zentral mit ein Motor, um diese rebellische, zügellose Grundhaltung unter der Jugend der Welt auszubreiten. Freie Liebe, Hurerei, sagt die Bibel dazu. Vorehelicher, unehelicher Geschlechtsverkehr in allen Spielarten. Das war damals ganz groß in. Und es war eben auch in, alle Autoritäten abzulehnen, sich aufzulehnen, sich selber ja, in der Sehnsucht nach Euphorie und irgendwelchen Glückszuständen mit Drogen vollzudröhnen. All das gehörte dazu, zu dieser 68er Kulturrevolte bis hin zu esoterischen Religionen und Kulten und Techniken, Okkultismus. Das war diese Zeit und das hat Nachwirkungen gehabt in der Christenheit bis heute. Denn diese 68er-Revolte erreichte auch die christlichen Kreise. Und eines der wesentlichen Werkzeuge war die christliche Rock- und Popmusik und eine christliche Jugendkultur. Der Satan hat ja damals die Gesellschaft gespalten. Er hat die jungen Leute mit allen Mitteln gegen die Älteren aufgehetzt. Ja, wir haben das so gelernt, ja, die Alten sind alle verkalkt und halbe Nazis, ja. Wir sind diejenigen, die das Leben ganz neu entdecken und erfinden müssen. Und natürlich auch die Spielregeln für unser Leben selber schreiben, weil alles ist ja veraltet, engstirnig und lustfeindlich, was die ältere Generation geglaubt hat und festgelegt hat. Ja, das war so diese Grundhaltung der Jugendrevolte. Und eine ähnliche Auflehnung gegenüber der älteren Generation und letztlich auch gegenüber Gott und seinen Ordnungen war genauso zu beobachten, auch unter den Christen. Und es gab eben dort auch diese Bewegung, eine separate Jugendkultur aufzubauen. Ja, und wenn ihr mal anguckt, wie der Peter Strauch oder andere Leute Anfang der 70er Jahre ausgesehen haben, ne, die hatten schulterlange Haare und hatten so eine Elektrogitarre da vor dem Bauch und waren auf Rebellion getrimmt. Auflehnung gegen den Muff, das Alte. Ja? Und diese Generation sind heute die Ältesten der Gemeinden. Und bestimmen, wo es lang geht, ja, sind im Vorstand von der Allianz und was nicht alles. Ja. Also diese Rock- und Pop-Welle und diese Grundhaltung, dass man gegen die Ordnungen Gottes, gegen die Ältesten, gegen die Autoritäten auch in der Gesellschaft aufrührerisch sich verhalten kann und sollte, das ist praktisch damals hineingekommen in diese endzeitlich geprägte Christenheit. Eine Jugendbewegung, die sich aufgelehnt hat, auch gegen biblische Grundordnungen. Ich möchte noch zum Abschluss mit uns beten. Ja, Vater im Himmel, wir danken dir von ganzem Herzen, dass dein Wort Licht wirft, ein unbestechliches, leuchtendes, helles Licht auf alle unsere Wege, auf die Entwicklungen, die wir heute in der Christenheit sehen, auf die Situation auch mit der Jugendverführung, die wir heute Abend behandelt haben, von deinem Wort her. Und wir können dich nur bitten, dass du Gnade schenkst, dass du Gnade schenkst und ein Aufwachen schenkst für die jungen Christen, die sich verfangen haben in diesen Verführungsströmungen, die dieses moderne Christentum des breiten Weges angenommen haben. Viele wahrscheinlich ohne je eine Wiedergeburt erlebt zu haben, manche vielleicht auch als echte Gläubige, sie mitgerissen wurden von dieser Strömung. Ach Vater, erbarme dich. Und erbarme dich über jeden jungen Christen, der in dieser heutigen Endzeit lebt, wo so viele verführerische Angebote an sein Herz kommen, dass du schenkst, dass sie doch in dieser ganz entschiedenen Nachfolge des Herrn Jesus stehen dürfen, dass sie sich selbst verleugnen, ihr Eigenleben in den Tod geben, dass sie besonnen und nüchtern und gottesfürchtig leben in dieser Welt, die voller Verführungen ist. Gib Gnade, Herr, gib geradlinige, entschiedene junge Männer und Frauen, die dir von Herzen dienen wollen, erfüllt mit deinem Geist, die bereit sind, auch den schmalen Weg zu gehen und auch ja, den Weg der Unterordnung, den Weg des Gehorsams zu gehen, Herr, der heute so unbeliebt und so verspottet und verachtet ist. Wir bitten dich, dass du ein Aufwachen schenkst unter den vielen irregeführten Menschen, die diese falsche Gottesvorstellung haben, diesen falschen Weg, dieses falsche Evangelium gehört haben, dass doch noch etliche sich bekehren können, auf den echten Weg des Glaubens finden. Wir bitten dich aber auch für uns Ältere, die wir oftmals nicht mit der rechten Liebe und Entschiedenheit auch Stellung genommen haben zu falschen Entwicklungen, zu falschen Dingen, die wir vielleicht auch unseren Kindern und Enkeln zu wenig klare Orientierung gegeben haben, dass du uns Gnade schenkst, uns vergibst, dass du schenkst, dass wir Älteren wirklich auch für diese angefochtene junge Generation ernstlich beten, damit doch noch viele auf diesen klaren, schmalen Weg kommen, den du gewiesen hast in deinem Wort. Wir bitten dich ernstlich, Herr, dass du dein Wort segnest an uns, an allen, die es gehört haben und hören, Herr, und dass du wirkst durch deinen Geist, dass wir doch in dieser Endzeit wirklich in Treue, alt und jung gemeinsam dir nachfolgen können. Wir danken dir dafür. Amen.

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0: Ich möchte alle ganz herzlich begrüßen. Zu dem Morgenthema wurde er eingeladen unter dem Titel Rockmusik, Ursprung, Entwicklung und Wirkungsweise. 50 Jahre Rockmusik haben das Musikempfinden der Menschen im Westen völlig revolutioniert und verändert. Was ist eigentlich Rockmusik? Wie wirkt sie auf das Gehirn des Menschen? Macht Rockmusik dumm? Neuere Ergebnisse aus den Grenzbereichen der Musikwissenschaft und der Gehirnforschung lassen aufhorchen. Manches, das man bisher nur gefühlsmäßig geahnt hatte, lässt sich nun in klare Worte fassen und als Fakten formulieren. Mein Referat ist wie folgt aufgebaut. Es gibt 5 Themenblöcke. Erstens, was ist Rockmusik? Zweitens, über 50 Jahre Geschichte der Rockmusik, 1953 bis 2004. Drittens, zur Botschaft der Rockmusik. Viertens, wie wirkt Rockmusik? Und abschließend, fünftens, was sagt die Bibel zu diesem Thema? Also erstens, was ist Rockmusik? Die wenigsten könnten heute, wenn man sie fragt, was ist Rockmusik, eine kurze, prägnante Definition abgeben. Es ist erstaunlich, wenn man so Jugendliche fragt, was ist Rockmusik? Die können das nicht genau sagen. Die kennen gewisse Stils, aber was ist Rockmusik? Ich habe versucht, eine Definition zu geben in 4 Punkten. Und nachfolgend werde ich dann die einzelnen Punkte genauer erklären, erläutern, auch die Fremdwörter darin. Aber mal als Übersicht, was ist Rockmusik? Erstens, bei der Rockmusik handelt es sich um populäre Musik, die auf motorischer Rhythmik basiert. Was das ist, kommt gleich. Zweitens, Rockmusik ist normalerweise elektronisch verstärkte Musik und fällt daher im Allgemeinen, nicht immer, aber im Allgemeinen durch hohe Lautstärken auf. Drittens, Rockmusik basiert auf betontem, stampfendem Rhythmus sowie auf Wiederholung und Monotonie. Viertens, Rockmusik ist durch zahlreiche Ekstase auslösende Elemente gekennzeichnet. Sie hat daher bewusstseinseinengende Wirkung auf den Hörer. Nun gehen wir zum ersten Definitionspunkt. Bei der Rockmusik handelt es sich um populäre Musik, die auf motorischer Rhythmik basiert. Motorische Rhythmik ist der Gegensatz zu variabler Atemrhythmik. Ich werde für beides Beispiele bringen. Die motorische Rhythmik ist also eine Rhythmik, bei der jeder Grundschlag immer exakt gleich bleibt, völlig unveränderlich ist. Es geht hier um ein metronomisch zeitstarres Musikmachen. Am besten können wir das mal an einem Beispiel hören.
1: Du musst das abstellen.
0: Gut. Also ich denke, jeder hat das gemerkt, dass die Zeitschläge sind immer genau gleich. Sie stellen ein Stahlgitter dar, gewissermaßen ein Zeitgefängnis, Und das ist nun ein prinzipieller Unterschied zur europäischen Musik der vergangenen 2000 Jahre. Die vergangene Musik war immer gekennzeichnet durch variable Atemrhythmik. Das heißt, das Tempo ändert sich, und zwar ganz entsprechend der Atmung des Menschen, die ja nicht immer genau im gleichen Tempo verläuft. Und gerade durch diese Variabilität in der Rhythmik entsteht die Ruhe, Spannung und Entspannung. Der Dirigent Ernest Anserme hat zur Taktmotorik gesagt, sie bemisst sich nach der Zeit der Welt, die die Seele ignoriert. Es ist also Musik, die man früher bezeichnet hätte als metronomisch. Man hat vor langer Zeit, in der Zeit von Beethoven, das Metronom erfunden. Da kann man einstellen, sagen wir, Tempo 140 etwa. Und so konnte man die Musikstücke üben, dass man prinzipiell mal das Tempo gleich durchziehen kann. Aber dann hat man immer gelernt, wer so Musik macht, der kann nicht musizieren. Nun muss man das Metronom auf die Seite stellen und das Stück muss atemrhythmisch gespielt werden. Wir dürfen da nicht in einem Zeitgefängnis drin sein. Ich möchte das illustrieren anhand eines Prälud aus den 24 Prälud von Frédéric Chopin, Nummer 4. Wir sehen hier die Noten. Es fällt auf, in der linken Hand wird im Klavier begleitet mit dauernden Achtelschlägen. Jetzt achten Sie aber darauf beim Spielen, wie variabel diese Achtelschläge sind. Also, Sie stellen dann vielleicht fest, es gibt kaum einen Achtelschlag, der gleich ist wie der andere. Und es handelt sich hier um ein sehr, sehr ausdrucksstarkes Stück. Und Sie werden selber merken, wie das gerade mit dieser Rhythmik zusammenhängt. Achten Sie auch darauf, wie verschiedene Noten, die betont sind, nicht durch Anschlagen betont werden, sondern durch ein bisschen zu spät kommen.

und so weiter. Jetzt werde ich das gleiche Stück nochmals spielen, und zwar mit einer Rockbegleitung, also mit einem gleichbleibenden Stahlgitter als Schlagzeugbegleitung. Und dann werden Sie merken, wie plötzlich diese tiefliegenden seelischen Elemente übergangen werden. Das Ganze ist nur noch ein Stück, das eigentlich direkt aufs Nervensystem wirkt.

Also vielleicht hat man hier jetzt gemerkt, dass was der Dirigent Ernest Ansermé gemeint hat, dass also bei dieser Art von Taktmotorik eben so vorgegangen wird, dass es hier um die Zeit der Welt geht, die die Seele ignoriert. Atemrhythmik entspricht den natürlichen Zeitrhythmen des menschlichen Organismus. Der Puls ist so aufgebaut, unsere Herzfrequenz, das hängt natürlich direkt zusammen, die Atmung, auch die Gehirnstromfrequenzen sind so in Perioden aufgebaut und auch unsere menschliche Sprache. Also wenn wir einen Text vorlesen, dann achten wir darauf, dass wir bei Kommas absetzen, atmen, bei einem Punkt mit der Stimme runtergehen, eine Pause machen, wieder neu ansetzen. Das ist Sprache, so wird artikuliert. Und so ist auch überhaupt der menschliche Organismus aufgebaut. Es ist also so, bei der Atemrhythmik darf man nicht irgendwie beliebig das Tempo ändern, sondern jede Veränderung muss vorbereitet sein. Also wenn unser Herzrhythmus so geht, dass plötzlich eine Änderung kommt, dann sind wir herzkrank. Ja? Aber der gesunde Mensch, dort ist es so, die Herzfrequenz ändert sich, aber immer stufenweise, immer vorbereitet. Geht zurück, zieht wieder an, aber nichts Plötzliches, Unvorbereitetes. Nun möchte ich noch ein Beispiel geben für die motorische Rhythmik, indem ich ein Präludium von Bach spiele, das C-Dur-Präludium aus dem wohltemperierten Klavierband 1. Und auch da wird wieder deutlich, wie also diese feiner liegende seelische Struktur, die der Musik eigentlich dort gegeben ist, für sie vorgesehen ist, wie sie so zerstört und weggetan wird.

0: Nun kann es sein, dass jemand denkt, ja, wenn Bach so gespielt wird, dann ist das plötzlich schöne Musik. Aber wenn man das Gefühl hat, hat man bereits eben ein Musikempfinden, das durch die motorische Rhythmik geprägt worden ist. Aber man muss sagen, die Taktmotorik der Rockmusik ist eigentlich wieder natürlich.
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Das Thema des heutigen Abends heißt 1 Million Patente, 1000 Religionen, ein Evangelium. Die Mathematiker unter uns haben sofort festgestellt, dass eine geometrische Reihe. Immer mit dem Faktor 1000.

Arten von Erfindungen unterscheiden. Das allerdings ist sehr wichtig, dass wir diese Unterscheidung machen. Und wir wollen dabei zwei Fragen ständig im Auge behalten. Nämlich die erste Frage: Von wem stammt die Erfindung und zu welchem Zweck ist diese Erfindung gemacht worden? Wenn wir diese beiden Fragen ständig im Auge behalten, dann werden wir an diesem Abend gemeinsam ans Ziel kommen. Also, wir reden nur über Erfindungen. Wenn wir über Erfindungen nachdenken, dann denken wir zunächst einmal nach über uns selbst. Wir Menschen sind äußerst erfinderisch. Das können wir alle sicher sehr gut bestätigen, weil wir sehr erfinderisch sind, insbesondere wenn wir hier und da eine Ausrede brauchen. Wir sind aber auf allen Gebieten erfinderisch. Immer wenn die Menschheit ein Problem hat, dann haben die Leute darüber nachgedacht und haben nach einer Lösung gesucht. Und sie haben in vielen Fällen eine Lösung gefunden. Ich will das einmal deutlich machen an einigen Zahlen. Manche haben das schon bemerkt, dass ich es mit Zahlen zu tun habe und insbesondere auch eine Vorliebe für Zahlen habe. In der Zeit von 1948 bis 1989 wurden beim Deutschen Patentamt in München 2.426.739 Patente angemeldet. Der deutsche Anteil davon betrug 1.552.333, also eine immense Zahl von Erfindungen. Pro Jahr werden also etwa 125.000 Patente angemeldet. Das zeigt den Erfinderreichtum des Menschen an. Die Bibliothek des Deutschen Patentamtes in München gehört zu den größten technischen Fachbibliotheken der Welt. Sie umfasst 800.000 Bände. Dort sind 16,5 Millionen Patentdokumente aus dem In- und Ausland ausgelegt. Man kann dort mal hinfahren und dort einmal einsehen in diese Schriften und man wird sich überzeugen können davon, wie gewaltig der menschliche Erfindergeist ist, wenn es darum geht, über irgendein Problem nachzudenken und eine Lösung zu finden. Viele Patente, die wir dort finden, haben Vorläufer gehabt. Man hat eine erste Idee gehabt, dann wurde das erst einmal gebaut und später wurde das verbessert. Und man kann bei dem neuen Modell manchmal gar nicht mehr erkennen, wie die ursprüngliche Erfindung ausgesehen hat. Wir kennen heute, wenn wir durch die Landwirtschaft gehen, diese Mehrfach-Kippflüge, die von Traktoren gezogen werden. Das geht alles spielend leicht. Das war früher nicht so. Im vorigen Jahrhundert war es eine ganz gewaltige Erfindung, als Darby den Dampfspatenpflug erfunden hat, also ein tonnenschweres Monstrum, das von einer Dampfmaschine angetrieben wurde. An der Seite befanden sich eine ganze Reihe solcher Forken, die haben den Acker bearbeitet. Und wenn bei der nächsten Reihe diese Dampfmaschine da drüber fuhr, dann war der Acker auch gleich plattgewalzt. All das war gleich damit erledigt. Eine der bedeutendsten Erfindungen unseres Jahrhunderts ist der Computer. Ich sagte es neulich schon, der schnellste Computer leistet heute eine Rechengeschwindigkeit von etwa 10 Milliarden Rechenoperationen in einer Sekunde. Konrad Zuse, der den ersten Computer erfunden hat, und er lebt ja heute noch, er hatte die Z1 gebaut und später die Z4. Bei der Z4 dauerte eine Multiplikation immerhin noch 3,5 Sekunden. Wir sehen, wie schnell die Entwicklung gegangen ist auf diesem Gebiet. Aber nachgedacht wurde auf allen Gebieten und überall wurden Lösungen erdacht. Als es noch keine Autos gab oder sehr, sehr wenig Autos gab, sich noch nicht jeder ein Auto leisten konnte, da hat man überlegt, wie kann man die Fortbewegung etwas schneller gestalten. Und so kam Robert Michael auf die Idee, einen Kurvenschuh zu erfinden. Das war so ein Apparat, den man

0: unter die Füße schnallte, und mit diesem Apparat konnte man erheblich schneller gehen. In der Patentschrift hieß es dann: Der Kurvenschuh soll der schnelleren Fortbewegung der Menschen durch Gehbewegung dienen und im Notfalle die Möglichkeit gewähren, Hindernisse zu übersteigen, ohne dass der Läufer genötigt ist, das Gerät zu verlassen. Also ein super Ding der schnellen Fortbewegung. Ein anderes Problem, das die Menschen hatten, als sie noch nicht alle zur Nordsee fahren konnten oder ans warme Mittelmeer, da hatte man die Nordsee zu Hause, und so hat Dittmann eine Wellenbadschaukel erfunden. Dittmanns Wellenbadschaukel gestattet es, die Wellen nach eigenem Gutdünken zu gestalten. Wer es also liebt, so richtig so einmal Kopf unterzugehen, der kann das also gestalten mit Hilfe der Wellenbadschaukel. Und wer das sanfte Vergnügen liebt, bei dem ist das also auch mit Hilfe dieser Erfindung möglich. Früher waren die Wohnungen viel kleiner und man hatte also nicht ein eigenes Badezimmer. Und so kam jemand auf die Idee, ein Sofa zu bauen, das gleichzeitig auch als Duscheinrichtung dient. Das wurde patentiert mit dem deutschen Reichspatent 27.306 im Jahre 1883. Das Sofa wurde einfach aufgeklappt und dann kamen die Duschen zum Vorschein und da konnte die Familie dann eintreten. In der Patentschrift hieß es denn: Ein Kombinationsmöbel von ungewöhnlich vielfältigem Nutzen. Eine Brauseeinrichtung war vorgesehen, die in Verbindung mit einer im Bassin befindlichen kleinen Gummisaug- und Druckpumpe steht. Der Badende hat es nur nötig, mit dem Fuß auf den Gummiball zu treten. Also eine ganz einfache Sache. Das war also doch recht gut durchdacht, diese Sache. Nehmen wir noch eine andere Erfindung. Ich weiß nicht, ob Sie heute auch das Problem gehabt haben, wie werde ich mit meinem Haar fertig, dass man da einen schönen geraden Scheitel zieht. Ich war heute auch beim Friseur. Ich habe den Friseur auch eingeladen. Vielleicht ist er sogar hier. Darf ich mal um das Handzeichen bitten? Wo ist mein Friseur? Er wollte sicher kommen. Vielleicht kommt er morgen. Ja, da kam jemand auf die Idee. Das war Daniel Keutmann und August Coutel. Sie haben das Problem erkannt, dass man das Haar möglichst gut scheiteln sollte und auch einen geraden Scheitel hinbekommt. Und darum haben diese beiden eine Maschine erfunden, die um den Kopf geschnallt wird. Und da oben im Gestänge ist ein Kamm befestigt. Und dieser Kamm erlaubt das dann, einen sehr, sehr geraden Scheitel zu ziehen. In der Patentschrift hieß es dann: Damit jedermann in den Stand gesetzt werde, ohne fremde Hilfe sein Kopfhaar an beliebiger Stelle schnell und gerade zu scheiteln, das heißt, einen solchen geraden Scheitel machen zu können, der an zwei an den Seiten des Kopfes gedachten geraden Linien parallel läuft. Wir sehen also, bei der Patentschrift kommt es genau darauf an, dass man genau festlegt, was da eigentlich patentiert sein soll. Es sind viele Erfindungen gemacht worden. Eine Erfindung ist ein Problem, das uns heute auch angeht, nämlich die Frage der Energieerzeugung. Da kamen Leute auf die Idee, man müsste eigentlich eine Maschine bauen, die von alleine läuft, und zwar ohne Energiezufuhr. Diese Maschinen haben einen bestimmten Namen. Das sind die Perpetua Mobilia. Das sind Maschinen, von denen die Erfinder meinten, sie würden, wenn man sie einmal anstößt, ständig weiterlaufen. Und zwar ohne Zufuhr von Energie. Oft haben diese Leute jahrelang daran gearbeitet, sie haben viel Zeit investiert, um eine solche Maschine bauen zu können. Aber wir wissen heute, aufgrund der Kenntnis der Physik, aufgrund der Kenntnis des Energiesatzes, eine solche Maschine kann niemals gebaut werden. Naturgesetze stehen einfach dagegen. Aller Aufwand, der getrieben worden ist, war letztlich vergeblich. Es sind viele Erfindungen gemacht worden auf vielen Gebieten. Ich kann das hier nur so anreißen. Ich habe hier mal so ein paar Kuriositäten gezeigt, den Computer. Und wir könnten das ergänzen durch viele, viele Beispiele aus der Technik und aus vielerlei Sicht. Wenn wir einmal alle diese Erfindungen zusammennehmen, dann können wir sie zusammenfassen unter der einen Rubrik, indem wir sagen, es sind alles Erfindungen von Menschen. Die Menschen haben darüber nachgedacht und sie sind zu bestimmten Erfindungen gekommen. Wir wollen jetzt eine zweite Kategorie von Erfindungen kennenlernen und zunächst wollen wir einmal uns etwas einhören in diese Problematik. Wenn wir uns zum Beispiel einen Buntspecht ansehen, dann ist bei diesem Buntspecht etwas ganz Besonderes erfunden worden, nämlich er kann mit 25 Stundenkilometern gegen einen Baum schlagen und bekommt dabei keine Gehirnerschütterung. Wenn das mal jemand von uns machen würde, so mit 25 Stundenkilometer gegen eine harte Wand oder gegen einen Baum, ich glaube, das nächste Krankenhaus wäre uns das unsere. Hier bei dem Buntspecht ist ein Gehirn erfunden worden, das völlig gegen Erschütterungen gesichert ist, also problemlos in dieser Weise so arbeiten kann. Es gibt viele andere Beispiele, ich will mal so eine kleine Auswahl nennen. Wenn wir uns einen Kolibri anschauen würden, dann würden wir staunen über die Flugfähigkeiten dieses Vogels. Er kann rückwärts fliegen, vorwärts fliegen, seitwärts fliegen, nach oben fliegen, nach unten fliegen, wie ein Hubschrauber senkrecht starten. Er kann in der Luft stehen bleiben. All das ist möglich. Die Flügelschlagfrequenz beträgt 80 Hertz und ist damit um 60% höher als die Frequenz unseres Wechselstromes. Also das sind gewaltige technische Leistungen, die hier ermöglicht werden bei diesem Vogelflug. Das sind Erfindungen, die bisher noch kein Mensch hat nachbauen können. Oder denken wir an eine ganz bestimmte Art von Fischen. Die können leben in 10.000 Metern Tiefe, in absoluter Nacht, wo kein Sonnenstrahl mehr hinkommt. Und dort unten finden sie sich dennoch, weil sie eigene Lampen haben. Lampen, die am Körper verteilt sind und die mit 100%iger Energieausbeute arbeiten. Alle unsere Lampen, die wir von der Technik her kennen, auch diese schönen Strahler hier in der Stadthalle in Braunschweig, sie haben höchstens einen Wirkungsgrad von 10%. Das meiste, was an Energie zugeführt wird, wird als Wärme abgestrahlt. Nur 10% beträgt die Lichtausbeute. Anders bei diesen Fischen, dort wird die gesamte zugeführte Energie in Licht umgesetzt. Oder denken wir an die Photosynthese, ein äußerst wichtiger Prozess auf unserer Erde, von dem unser Leben grundlegend abhängt. Da wird Lichtenergie umgesetzt in chemische Energieträger. Bisher gibt es keinen Verfahrenstechniker und kein Chemiker und kein Ingenieur auf dieser Welt, der diesen Prozess vollständig verstanden hat. Geschweige denn, dass jemand in der Lage wäre, diesen Prozess der Photosynthese nachzubauen. Und doch findet er in jedem Grashalm statt. Eigentlich ein Armutszeugnis für unsere Wissenschaft, dass wir das nicht fertigbringen, noch nicht einmal verstehen. Und wer irgendein Detail an der Photosynthese erkennt und herausfindet, der kann sicher sein, er bekommt einen Nobelpreis dafür. Weil es ein sehr, sehr schwieriger Prozess ist, der kaum zu verstehen ist. Aber wir können sagen, eine super Erfindung ist das. Eine geniale Erfindung, dieser Prozess der Photosynthese. Oder nehmen wir ein anderes Beispiel. Wenn wir uns Menschen ansehen, die Erbsubstanz, die uns gegeben ist, sodass wir die Information weitergeben zur nächsten Generation, aber auch weitergeben von Zelle zu Zelle. Sie ist gespeichert mit Hilfe von den sogenannten DNS-Molekülen. Das sind solche gewundenen Moleküle und da steckt die Information drin. Im Genom des Menschen, in unserer Erbsubstanz, sind 3 Milliarden genetische Buchstaben gespeichert. Und damit ist beschrieben, wie wir konstruiert sind, wie wir gebaut sind. Da ist alles festgelegt bezüglich uns, unserer Persönlichkeit. Wollte jemand diese Buchstaben schreiben, die wir in jeder Zelle stehen haben, und das mit einer normalen Schreibmaschine tun, und wenn er das in einer Zeile schreiben würde, dann würde diese Zeile reichen vom Äquator bis zum Nordpol. Und das ist in jeder kleinsten Zelle unseres Körpers an Informationen enthalten. Wir kommen aus dem Staunen nicht heraus, wenn wir nachdenken über dieses Material der genetischen Speicherung. Stellen wir uns einmal vor, wir würden dieses genetische Material mit Hilfe dieser sogenannten DNS-Moleküle, das sind ja sehr, sehr dünne Fäden, angenommen, wir wollten aus einem Stecknadelkopfmaterial einen DNS-Faden ziehen mit dem Durchmesser, wie er in jeder Zelle bei uns realisiert ist, dann könnten wir aus diesem wenigen Material eines Stecknadelkopfes einen solchen langen DNS-Faden ziehen, der 33 Mal um die Erde herumreichen würde. Also eine unglaubliche Dichte in der Informationsspeicherung. Und ich habe weiterhin einmal ein klein wenig gerechnet, weil es mich interessierte, wie viel Information könnten wir speichern auf diesem Material, das Platz hätte im Volumen eines einzigen Stecknadelkopfes. Wenn man das einmal ausrechnet und das in solchen Taschenbüchern umrechnet, dann könnten wir 15 Billionen solcher Taschenbücher in diesem DNS-Material speichern, das Platz hat in einem Stecknadelkopf. Anders ausgedrückt, wenn wir den Stapel aufeinanderlegen würden, dann wäre das ein Stapel, der 500 Mal von der Erde bis zum Mond reichen würde. Oder noch einmal anders ausgedrückt, und dann möchte ich das Zahlenspiel beenden, wir könnten jedem Bewohner dieser Erde 3000 Exemplare dieses Buches zur Verfügung stellen. Das hätte alles Platz im Volumen eines einzigen Stecknadelkopfes. Wenn wir über diese genialen Konzepte nachdenken, die wir in der Schöpfung finden, dann können wir nur staunen über den, der sich das ausgedacht hat. Es ist der Schöpfer. Die Idee der Evolution, dass diese Konzepte von alleine in der Materie entstanden sind, diese Lehre ist die größte Irrlehre des 20. Jahrhunderts. Es gibt keine größere Irrlehre, als dass man glaubt, die Materie bringt es fertig, solche Konzepte von alleine entstehen zu lassen. Aus wissenschaftlichen Gründen ist es unmöglich, weil wir sehen, es sind geniale Konzepte, die wir hinter diesen Werken der Schöpfung sehen. Und wenn wir uns das Grundlegende bewahrt haben des schlussfolgenden Denkens, dann kommen wir alle an den Punkt, dass wir sagen, es ist ein genialer Schöpfer, der das erdacht hat, der das gemacht hat, der das geschaffen hat. Und dieses Wissen finden wir darum auch in allen Völkern der Natur. Es sind Menschen, die nie etwas von Wissenschaft gehört haben, die drüben weit im Dschungel irgendwo leben. Ich kenne einen Missionar, der arbeitet unter den Dumagats auf den Philippinen im Dschungel. Da ist nie ein Weißer hingekommen zuvor. Und ich fragte ihn, diesen Missionar, sag mal, wie machst du das? Wie erklärst du diesen Menschen, dass es einen Schöpfer gibt, der das gemacht hat, den sie gar nicht sehen? Vielleicht ist es leichter für die Leute zu glauben an einen Stein, einen Baum, der sozusagen eine Gottheit ist. Und er sagte, das ist überhaupt kein Problem, das wissen sie alle. Sie denken nach über die Werke der Schöpfung und kommen durch Schlussfolgerung dahin, es muss ein Schöpfer sein, der das alles gemacht hat. Diese Denkfähigkeit haben sie alle. Sie sind auch nicht verführt durch die Lehre der Evolution. Sie haben dieses Wissen, es muss ein Schöpfer sein. Und er sagt mir, ich habe es dann eigentlich sehr einfach. Ich erkläre Ihnen von diesem Gott der Bibel und sage Ihnen, dieser Gott hat geredet mit den Menschen. Er hat sich bezeugt durch Abraham, durch Mose, durch die Propheten und durch viele Menschen, die ihn persönlich kennengelernt haben. Dieser Gott ist dem Menschen nahegekommen. Und er sagt, diese Menschen verstehen es, sie begreifen es und sie nehmen diese Botschaft dankbar an. Damit, wenn wir das alles zusammenfassen, diese Erfindungen, die wir eben kennengelernt haben, dann sind wir eindeutig zu einer zweiten Kategorie von Erfindungen gekommen. Erfindungen, die keineswegs vom Menschen stammen. Das ist ganz eindeutig. Diese Erfindungen sind göttlicher Art. Damit haben wir zwei Kategorien von Erfindungen kennengelernt. Menschliche Erfindungen und göttliche Erfindungen. Wir wollen weitermachen bei unserem Thema Erfindungen. Wir Menschen haben ein großes Problem. Und ich habe es schon angedeutet, wenn wir Menschen ein Problem haben, dann denken wir intensiv darüber nach und wir suchen eine Lösung. Ein grundlegendes Problem der Menschheit ist beschrieben im Neuen Testament, im Römerbrief Kapitel 2 in den Versen 14 bis 15. Und da heißt es, denn die Heiden beweisen, des Gesetzes Werk sei geschrieben in ihrem Herzen, da ja ihr Gewissen es ihnen bezeugt, dazu die Gedanken, die sich untereinander verklagen oder auch entschuldigen. Der Schöpfer hat uns allen ein Gewissen mitgegeben. Und dieses Gewissen klagt uns an oder es entschuldigt uns wegen unserer Schuld gegenüber dem Schöpfer. Dieses Wissen haben wir alle. Und das können wir nachweisen in jedem Stamm, der auf dieser Erde lebt. Und sie überlegen, was kann ich eigentlich tun, um dieses Gewissen zu beruhigen, um mit diesem Schöpfer in Ordnung zu kommen. Nun, jetzt setzt die Erfindungstätigkeit des Menschen ein. Und der Mensch hat erfunden die Religionen. Es gibt nicht nur eine Religion, es gibt tausende von Religionen auf dieser Erde. Man muss nur zu einem anderen Volk kommen, zu einem anderen Stamm, und wir werden dort eine völlig andere Religion kennenlernen. Wenn wir die Religionen einmal klassifizieren wollen, Kennzeichen kennenlernen wollen, was allen Religionen gemeinsam ist, so sind es drei Punkte, die wir nennen können. Das erste, wir haben es mit Gegenständen zu tun. Das ist das Kennzeichen aller Religionen. Zweitens, wir haben es mit Vorschriften zu tun, die erlassen werden innerhalb dieser Religion. Und wir haben es mit Menschen zu tun, Menschen, die diese Vorschriften erlassen haben oder die Gründer dieser Religionen oder die Medizinmänner oder wie diese Leute heißen, die dann eine Bedeutung haben. Das will ich einmal auch an einigen Beispielen deutlich machen. In Japan hat man im Namen der Religion das größte Gebäude, das größte Holzgebäude der Welt errichtet. Der Tudaiji-Tempel in Nara ist das größte und auch gleichzeitig das älteste Holzgebäude der Welt, errichtet im Namen der Religion. Und in diesem Gebäude, bin selbst einmal dort gewesen, ich habe das in Augenschein nehmen können, ich habe darüber nur staunen können, da steht die größte Bronzestatue der Welt. Die größte Bronzestatue, die je gegossen worden ist. Sie ist 16,2 Meter hoch und 437 Tonnen Bronze sind darin verarbeitet worden. In Japan gibt es nicht nur den Buddhismus, sondern auch den Shintoismus. Und man kann das sehr deutlich unterscheiden an den Tempeln. Die sehen nämlich völlig anders aus. Die Shinto-Tempel sind...
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3: Von ihrer Struktur her in Rot gestaltet, mit roter Farbe sind sie versehen. Man kann das sofort unterscheiden von den buddhistischen Tempeln. Wenn man jetzt einmal nachschaut, wie viele Menschen folgen in Japan dem Buddhismus und wie viel dem Shintoismus, dann kommt man auf folgende Zahlen. 1 Million dem Shintoismus. Addiert man diese beiden Zahlen, dann kommt man auf 176 Millionen. Die Einwohnerzahl Japans beträgt aber nur 144 Millionen. Wie kommt das? Nun, die Leute sagen, es ist gut, wenn man zu zwei Religionen gehört, tut's die eine nicht, tut's die andere vielleicht, dann sind wir auf der sicheren Seite. Und das beruht vielleicht darauf, dass das Gewissen dann in ganz besonderer Weise beruhigt wird. Wir sehen auch, wie die Menschen sehr intensiv diese Religion betreiben. Man kann an vielen Stellen der Städte sehen, wie dort Krüge aufgestellt sind, mit Sand gefüllt. Da kann man Räucherstäbchen reinstellen. Ganz bestimmte Vorschriften sind da erlassen. Da kann man seine Gebete verrichten. Und wir sehen, es sind viele Vorschriften, die im Namen der Religionen erlassen werden. Kommen wir in andere Länder, finden wir andere Religionen. In Indien zum Beispiel gibt es den Hinduismus. Von den 600 Millionen Indern folgen 500 Millionen dem Hinduismus. Im Hinduismus kennt man viele Götter und Dämonen und Geister, die dort verehrt werden. Tausende sind es. Und in dieser Religion glaubt man, dass man nach dem Tod noch einmal geboren wird, als irgendein Tier vielleicht, oder wieder als Mensch. All das ist möglich nach dieser Auffassung. Aus diesem Grunde darf auch keine Fliege getötet werden oder sonst irgendein Tier, denn es könnte ja die Großmutter sein, die man auf diese Weise erschlägt. Und darum ist das also in dieser Religion nicht erlaubt. Ich hatte ein Gespräch mit einem Missionar, der in Indien gearbeitet hat, und er hat mir gesagt, ihm war aufgefallen, dass in den Großstädten Indiens sehr viele arme Leute auf den Verkehrsinseln schlafen. Ich dachte, es ist eine merkwürdige Sache, dort, wo des Nachts noch der Verkehr rollt, wo es laut ist, wo die Autoabgase ziemlich konzentriert sind, da legen die Leute sich zum Schlafen hin. Man sollte doch wahrlich einen besseren Ort sich zum Schlafen aussuchen. Und er hat mir das erklärt. Er sagte, das hat eine ganz einfache Lösung. Die Leute gehen dorthin, auf den Verkehrsinseln mit ihren Babys, weil sie dort sicher sind vor Ratten. In Indien darf keine Ratte getötet werden. Und aus diesem Grunde gibt es in Indien 8-mal mehr Ratten als Menschen. Diese Ratten haben einen unbändigen Hunger. Und er sagte mir, er hatte viele Kinder gesehen, denen die Gliedmaßen abgefressen waren von Ratten. Wenn sie draußen geschlafen haben, kamen die Ratten mit ihrem unbändigen Hunger und haben die Finger abgefressen und sonst etwas. Und so geht man dann dorthin, um dort Ruhe zu haben vor Ratten. Ratten dürfen nicht getötet werden. Ich war erstaunt, als ich hörte, welches Land den größten Viehbestand hat. Ich hatte immer gedacht an Argentinien, diese großen Pampas, wo Tausende von Rindern dort gehalten werden. Stimmt nicht. Den größten Rinderbestand der Erde hat Indien. 30 Millionen Rinder leben in diesem Land. Auch diese Rinder dürfen nicht getötet werden. Das Hungerproblem wäre sofort gelöst, wenn man diese Tiere schlachten würde. Im Namen des Hinduismus darf es nicht getan werden. Es ist verboten. Gehen wir noch in ein anderes Land, nach Kamerun. Von Nordkamerun habe ich gehört, da gibt es eine Religion, und in dieser Religion ist es üblich, dass die kleinen Kinder getränkt werden. Nun nicht mit kaltem Wasser, wenn sie Durst haben, oder Milch, sondern sie werden getränkt mit heißem Wasser, mit kochendem Wasser. Die Kinder werden festgehalten und dieses heiße Wasser wird in den Mund gegossen, weil man glaubt, dass auf diese Weise die Geister beruhigt werden. Und man kann sich vorstellen, wie viele der kleinen Kinder das wohl überleben. Aber es wird getan im Namen der Religion. Wir sehen, es gibt sehr, sehr unterschiedliche Religionen, sehr, sehr viele Religionen. Manche Religionen sind sehr, sehr grausam, manche weniger. Es ist sehr, sehr unterschiedlich. Aber eines können wir festhalten, obwohl diese Religionen von Menschen sein, von Gott sein können, halten wir fest, keine der Religionen ist von Gott. Alle Religionen sind von Menschen erfunden. Im Laufe der Zeit, als die Menschen nachgedacht haben, es wurde eine Tradition entwickelt, dann kam immer wieder etwas dazu und so sind die Religionen entstanden. Wenn wir jetzt unsere Erfindungen zusammennehmen, haben wir inzwischen 3 verschiedene Arten von Erfindungen kennengelernt. 2 Rubriken haben wir, menschliche und göttliche Erfindungen. Zu den menschlichen Erfindungen gehören also alle technischen Geräte und alle die Dinge, die Menschen sich erdacht haben, aber auch alle Religionen, alle Philosophien, alle Ideologien, alle diese Gedankensysteme sind von Menschen erfunden. Wenn man die Frage stellt, welche Wirkung haben diese Religionen bei Gott, bei dem lebendigen Gott, dann können wir das nur vergleichen mit einer technischen Beschreibung, mit dem Perpetuum mobile, wie wir es vorhin kennengelernt haben. Es ist unmöglich, dass eine Maschine von selbst läuft, dass sie von selbst Energie erzeugt. Und genauso ist es mit den Religionen. Es ist unmöglich, mit Hilfe der Religionen zu Gott zu kommen. Es ist eine Frage, die sehr viele Menschen bewegt und ist eine der häufigsten Fragen, die mir begegnet ist im Gespräch mit den Menschen. Was ist mit den anderen Religionen? Eine Frage, die uns zutiefst bewegt, weil wir darüber nachdenken. Und zu diesem Erfindungsreichtum der Menschen gehört auch ein Bild, wie sie sich die Religionen vorstellen. Und da haben sie folgende Idee entwickelt. Man muss sich das so vorstellen mit den Religionen. Es ist ein großer Berg und ganz oben auf dem Berg, da wohnt Gott. Und die Religionen versuchen vom Fuße des Berges hochzugehen an den Berg, um zu Gott zu gelangen. Die einen versuchen das mit Buddhismus und gehen an der Nordseite des Berges vielleicht hoch. Und die anderen sagen, nein, das ist der falsche Weg oder das ist ein anderer Weg. Der Islam, wir müssen an der Südseite an den Berg hochgehen. Und andere sagen, nein, wir haben noch eine andere Religion, die Religion der Indianer, und sie gehen an einer ganz anderen Seite hoch. Aber alle versuchen, den Berg zu erklimmen. Alle wollen zu Gott. Dieser eine Gedanke ist einzig und allein daran richtig, dass sie auf der Suche sind nach Gott. Aber es ist so, niemand, kein Mensch kann diesen Berg besteigen, auf dem Gott ist. Die Kluft zwischen Gott und Mensch ist so groß durch die Sünde des Menschen, dass niemand aus eigener Kraft zu Gott gelangen kann. Es ist unmöglich. Und selbst wenn wir die beste Religion hätten, wir würden damit nicht zu Gott kommen. Als ich in Japan war, hatte ich ein Gespräch mit einem Wissenschaftler und er erzählte mir, wissen Sie, wir Japaner haben die beste Religion, die es gibt. Und ich habe ihm sogar recht gegeben. Ich sage, das kann sein, dass sie die beste Religion haben. Es gibt ja sehr viele Religionen. Aber wir brauchen den Weg zu Gott und den schaffen sie mit keiner Religion. Wir hatten ein sehr gutes, ein sehr langes Gespräch über den Weg, wie man zu Gott kommen kann. Halten wir fest, keine Religion kann uns zu Gott führen. Ohne Ausnahme, keine einzige. Alle Religionen haben das Kernproblem des Menschen zwar erkannt, nämlich die Trennung des Menschen von Gott. Diese Erkenntnis ist da. Wir wollen jetzt hören, welche Aussage macht der lebendige Gott bezüglich der Religionen, bezüglich aller Religionen, die wir Menschen erfunden haben. Und die Bibel nennt alle Religionen Götzendienst, Abgötterei und Zauberei. Die Bibel verwendet sehr oft Bilder, um uns das deutlich zu machen. Die gute Beziehung eines Menschen zu dem lebendigen Gott, zu Jesus Christus, wird verglichen mit einer gut gehenden Ehe, wo das Verhältnis gut aufeinander abgestimmt ist, wo einer auf den anderen achtet, wo man merkt, da ist Harmonie in dieser Ehe. Das Bild verwendet die Bibel, um uns deutlich zu machen, wie das Verhältnis zu dem lebendigen Gott sein soll. Und das Gegenbild zur Ehe ist das Hurenbild, ist der Ehebruch. Das ist das Gegenbild. Und in diesem Gegenbild schildert die Bibel das Verhältnis des Menschen mit den Religionen. Das ganze Alte Testament ist voll davon, indem sie immer wieder diesen Kampf ansagt gegen alle Religionen, die die Menschen erfunden haben. Und wir können jetzt die Frage stellen, führen die Religionen letztlich doch alle zu Gott? Führen sie doch in die Ewigkeit zu dem lebendigen Gott hin? Die Antwort gibt uns Gott selbst. Hören wir einmal auf einige Aussagen, die wir in der Bibel zu diesem Thema finden. In 1. Korinther 6, in den Versen 9-10 lesen wir: Wisset ihr nicht, dass die Ungerechten werden das Reich Gottes nicht erben? Lasset euch nicht irreführen, weder die Unzüchtigen noch die Götzendiener noch die Ehebrecher werden das Reich Gottes ererben. Hier sind sie bezeichnet, die Götzendiener, aber auch die Ehebrecher. Auch die Ehebrecher werden das Reich Gottes nicht sehen. Wenn aus dieser Kategorie jemand unter uns ist heute, er sollte sofort umkehren und diese Sache bereinigen und beseitigen und sich Gott zuwenden. Und wenn jemand Anhänger ist irgendeiner Religion, dann rufen wir ihn: Komme raus aus deiner Religion und komme zu dem lebendigen Gott hin, dazu du berufen bist. Oder in Galater 5, Vers 19-21, da lesen wir: Offenbar sind die Werke des Fleisches, Götzendienst, Zauberei. Die solches tun, werden das Reich Gottes nicht erben. Und nehmen wir noch einen Vers aus der Offenbarung, Kapitel 22, Vers 15. Da heißt es: Draußen sind die Zauberer und die Götzendiener. Sie werden nicht hineingehen in das Reich Gottes. Das ist die klare Aussage Gottes. Und weil das so ist, weil uns nichts retten kann, keine Erfindung des Menschen, darum hat Gott selbst eine Erfindung gemacht. Warum macht Gott eine Erfindung für uns? Der einzige Grund, warum Gott etwas für uns erfunden hat, ist nur in seiner Liebe begründet. Wir sind alle abgewichen von Gott. Wir sind alle in die Irre gegangen. Aber Gott liebt uns. Die Barmherzigkeit Gottes ist so groß, dass er generell für die gesamte Menschheit eine Erfindung gemacht hat. Diese Erfindung, die wir jetzt kennenlernen wollen, ist die bedeutendste Erfindung, die je gemacht worden ist. Es gibt keine größere Erfindung als diese. Unabhängig davon, dass wir sie unter diesen vielen Patenten im deutschen Patentamt gar nicht vorfinden. Auch die Werke des Schöpfers finden wir ja nicht im Patentamt angemeldet. Aber dieses Patent, ich möchte es dennoch als Patent bezeichnen, dieses Patent Gottes sollten wir sehr genau kennenlernen. Es ist das Evangelium von Jesus Christus. Das ist, so möchte ich es einmal sagen, die super Erfindung Gottes. Mit Hilfe des Evangeliums können wir alle Zugang bekommen zum Reiche Gottes. Und wenn wir der größte Sünder sind von Braunschweig oder auch von der Umgebung, wer immer wir auch sein mögen, es ist die Gnade so groß durch das Evangelium, dass wir gerettet werden können. Und darüber freue ich mich, dass ich eine solche Botschaft verkündigen kann, allen Menschen. Es ist niemand heute hier in der Stadthalle, den Gott nicht liebt. Es ist niemand da in dieser Stadthalle, für den diese Erfindung keine Gültigkeit hat. Wir unsererseits müssen diese Erfindung nur für uns in Anspruch nehmen. Die beste Erfindung, die beste technische Erfindung hilft mir nichts, wenn ich sie nicht nutze, wenn ich sie nicht anwende. Dann ist das nur eine Erfindung, die beim Patentamt registriert ist und andere nutzen sie. Ich muss dieses Patent selber ausnutzen, dann habe ich etwas davon. Und so ist das mit dem Patent des Evangeliums von Jesus Christus. Das muss ich selber anwenden, das muss ich selber annehmen und mit diesem Evangelium leben. Und dann habe ich die Verheißung, dass ich das ewige Leben erreichen werde. Und zwar erreicht man das ewige Leben nur mit Hilfe des Evangeliums. Niemand kann aus eigener Kraft zu Gott kommen. Die Kluft zwischen dem heiligen Gott und dem sündigen Menschen ist so groß, dass das niemand überbrücken kann. Aber das Evangelium von Jesus Christus überbrückt diese Kluft. Es ist die Brücke, die Gott selbst gebaut hat. Jetzt stellt sich natürlich die Frage, warum musste Gott eigentlich diese Erfindung machen? Wozu eine Erfindung? Und das hängt damit zusammen, das müssen wir genau diagnostizieren. Und die Bibel sagt uns, wie oder warum dieses Evangelium notwendig war. Und Gott stellt sich uns vor als Arzt. Er untersucht uns Menschen, er stellt eine Diagnose und er stellt fest, wir sind todkrank. Alle, ohne Ausnahme, egal wie wir heißen. Ob wir Werner Gitt heißen oder Hans Müller oder Klaus Joachim von der Superheide oder wie auch immer, was für Namen jeder hat. Alle Menschen fallen unter dieser Diagnose Gottes. Alle. Ohne Ausnahme. Hören wir einmal uns diese Diagnose Gottes an, was Gott zu uns sagt, wer wir sind. Was ist das Ergebnis der Untersuchung Gottes? Gott sagt uns die Wahrheit. Er hat uns ja konstruiert. Und so weiß er genau, wie es mit uns bestellt ist. Schon im Alten Testament beginnt diese Beschreibung des Menschen. In 1. Mose 8, Vers 21 lesen wir, das Dichten des menschlichen Herzens ist böse von Jugend auf. Von Jugend auf ist das unser Wesen. Oder in 1. Könige 8, Vers 46, denn es ist kein Mensch, der nicht sündigt. Oder in Esra 9, Vers 15, siehe, wir sind vor dir in unserer Schuld, denn um des Willen ist nicht zu bestehen vor dir. Oder in Hiob 14, Vers 4, kann wohl ein Reiner kommen von den Unreinen? Auch nicht einer. Oder im Psalm 14, Vers 3, aber sie sind alle abgewichen und allesamt untüchtig, da ist keiner, der Gutes tue, auch nicht einer. Oder nehmen wir Psalm 143, Vers 2. Vor dir ist kein Lebendiger gerecht. Oder nehmen wir es in Jesaja 1, Vers 5 und 6. Da kommt es ganz deutlich. Da können wir es dann begreifen, worum es wirklich geht. Das ganze Haupt ist krank. Das ganze Herz ist matt. Von der Fußsohle bis aufs Haupt ist nichts Gesundes an ihm. So todkrank sind wir Menschen vor dem lebendigen Gott. Wenn jemand todkrank ist, was braucht er dann? Ja, Medizin. Stellen wir uns vor, wir haben eine ganz schlimme, tödliche Krankheit. Und da kommt jemand und sagt, ich habe eine tolle Idee. Da hilft ein guter Kamillentee. Ich persönlich trinke auch sehr gerne Kamillentee. Und ich finde den sehr lecker. Aber ich würde den nicht einnehmen als Mittel, wenn ich eine todkranke Krankheit hätte, eine Krankheit, die zu Tode führt, dann würde ich sagen, was für Mittel gibt es denn da, dass es mir helfen kann? Und so ist es hier auch. Wenn jemand eine Blinddarmentzündung hat, geht zum Arzt und der Arzt sagt ihm das und der Betreffende sagt, stimmt nicht, das glaube ich nicht, das kann bei mir gar nicht sein, habe ich noch nie gehabt in meinem Leben, noch nie eine Blinddarmentzündung, ich gehe wieder nach Hause. Und wenn ich nach Hause gehe, meine Frau wird den Bauch massieren und schon wird alles wieder weggehen. Hat immer geklappt. Diesmal nicht. Die Krankheit führt zum Tode, wenn es nicht eine Operation gibt. Und genau das sagt uns Gott. Unsere Krankheit ist so tief, so schlimm, dass sie zum ewigen Tode führt. Das ist die Diagnose Gottes für uns alle. Und zwar unabhängig, wer wir sind. Ob wir vielleicht fromm sind oder unfromm sind. Es gibt sehr viel Frömmigkeit, das nichts anders ist als Religion. Hat mit dem Evangelium nichts zu tun. Ich habe einmal gehört, dann sollte jemand 50 Vaterunser beten, weil er irgendeine Sache da berissen hatte. Also ich finde, das ist die schlimmste Religion, wer so etwas verschreibt. Das Gebet, das der Jesus uns gelehrt hat, so zu missbrauchen, als Strafe, es ist unmöglich. Das ist Religion in Reinkultur, hat nichts, aber absolut nichts mit dem Evangelium zu tun. Das wollen wir ganz deutlich herausstellen. Das ist alles Religion. Sehr viel Religion kann auftreten in frommem Gewande und ist doch Religion. Alle Sekten betreiben in sehr starkem Maße Religion. Das hat mit dem Evangelium nichts zu tun, dass wir das nicht verwechseln. Das Evangelium ist etwas ganz anderes. Aber wenn wir zunächst einmal begreifen könnten, dass wir alle todkrank sind und uns nicht irgendwo zurückziehen in unser Schneckenhaus, vielleicht sogar in ein frommes Schneckenhaus. Die Bibel sagt, wir müssen uns alle bekehren. Und wenn wir noch so fromm wären, müssten wir uns dennoch bekehren. Auch die fromme Frau, die Lydia, hat sich bekehrt. Sie war sogar gottesfürchtig. Und zwar echt gottesfürchtig. Und doch hat sie sich bekehrt, als sie das Evangelium gehört hat. Das Evangelium, das Gott erfunden hat für uns, ist ein Rettungsweg, der mit absoluter Sicherheit ins Reich Gottes führt. Mit einer Gewissheit, wie wir Menschen sie nicht mehr beschreiben können. So gewiss ist das Evangelium, weil es von Gott erfunden ist. Und die Bibel sagt uns, es gibt keinen anderen Weg in das Himmelreich, als nur durch das Evangelium. Hören wir einmal einige dieser Aussagen, die uns das ganz deutlich sagen. In Apostelgeschichte 4, Vers 12 heißt es, in keinem anderen ist das Heil, ist auch kein anderer Name unter dem Himmel den Menschen gegeben, darin wir sollen selig werden. Nichts, kein Name, nichts ist möglich. Nur der Name Jesu allein. Oder in 1. Johannes 5, Vers 12, wer den Sohn hat, der hat das Leben. Wer den Sohn Gottes nicht hat, der hat das Leben nicht. Wir merken, das geht immer binär bei Gott. Entweder so oder so. Entweder gehören wir zu der einen Seite oder zu der anderen Seite. Es ist schlimm, wenn wir in unseren Tagen vieles fromm verwischen und alles gleich machen. Die Welt ist nicht gleich. Gott teilt die Menschheit ganz klar in zwei Bereiche ein. In Menschen, die den Sohn Gottes haben und in solche, die den Sohn Gottes nicht haben. Wer den Sohn Gottes hat, hat ewiges Leben. Das aber mit großer Gewissheit. Er darf wissen, ich habe ewiges Leben. Und wer den Sohn Gottes nicht hat, der hat dieses ewige Leben nicht. Er ist am Ende der Tage verloren. Und darum rufen wir in diesen Tagen, kehre um von deinem alten Weg und kehre hin zu diesem Jesus Christus. Bekehre dich zu diesem Jesus. Komm in die Aussprache. Mache dein Leben fest bei diesem Jesus. Und dann erfährst du das Heil in diesem Herrn. Dann erfährst du die Wirkung des Evangeliums, die rettende Kraft des Evangeliums. Diese rettende Kraft des Evangeliums ist groß, für jeden so groß, dass jeder heute Abend gerettet werden kann. Ich freue mich, dass das an jedem Abend Menschen begreifen, die das festmachen und die frohen Herzens nach Hause gehen. Manchmal kommt jemand zur Aussprache und sagt, ja, ich weiß gar nicht, wie geht das und wie mache ich das. Ich sage, alles wird hier erklärt, Punkt für Punkt. Wir gehen Schritt für Schritt durch. Und am Ende merke ich, wie die Gesichter strahlen, wie deutlich wird, die Erfindung des Evangeliums von Gott hat sich ausgewirkt, hat Wirkung, verändert den Menschen, gibt dem Menschen ewiges Leben. Und darum sagt der Apostel Paulus auch im 1. Korintherbrief, Kapitel 3, Vers 11, einen anderen Grund kann niemand legen, außer dem, der gelegt ist, welcher ist Jesus Christus. Alle anderen Gründe, die wir in dieser Welt legen, sind Gründe der Vergeblichkeit. sie haben am Ende der Tage keinerlei Bedeutung. Völlig ohne Belang. Weil das so ist, weil uns keine Religion retten kann, darum hat der Jesus auch gesagt, geht hinaus und verkündigt dieses Evangelium allen Menschen, aller Kreatur. Ist doch eine ganz einfache Logik. Wenn es eine Religion gäbe unter den 1000 Religionen, hätte doch Jesus es sich sehr, sehr einfach machen können. Hätte sagen können, ihr lieben Leute, geht alle nach Indien oder noch weiter nach Japan oder vielleicht auch gar nicht so weit bis nach Ägypten oder sonst irgendwo und nehmt die Religion dieser Leute an. Wenn ihr diese Religion annehmt, seid ihr gerettet, dann kommt ihr in den Himmel. Das hat der Jesus aber nicht gesagt. Er hat gesagt, geht hin und verkündigt allen diese eine Botschaft des Heils. Ich freue mich, dass diese Botschaft so einzigartig ist und auch so eindeutig ist. Darum können wir diese Botschaft auch so klar weitersagen. So klar, dass es jeder verstehen kann. Er braucht sich nur zu konzentrieren auf dieses Evangelium von Jesus Christus. Eine ganz einfache Sache eigentlich. Und darum ruft uns Gott auch einfach zu ihm hin, indem wir zu seinem Namen, zu dem Namen Jesu Christi, Ja sagen. Wer den Namen des Herrn Jesus wird anrufen, der soll gerettet werden. Eine wunderbare Sache. Das ist die Wirkungskraft des Evangeliums. Wer den Herrn Jesus Christus so ganz annimmt, mit seinem ganzen Herzen und ihm folgen will, bei dem ist das Evangelium von Jesus zum Zuge gekommen. Wir müssen eines bedenken, unser Grundzustand ist der Grundzustand der Verlorenheit. Wir gehen nicht irgendwie verloren durch irgendwelche Dinge, sondern wir befinden uns alle von Natur aus auf dem breiten Pfad der Verlorenheit. Da brauchen wir gar nichts dran zu tun. Da sind wir einfach drauf. Das sagt uns die Bibel. Wir müssen deutlich von diesem Weg abzweigen. Dieser Weg ist schmaler als der breite Weg. Viel, viel schmaler. Darum auch heißt er so, weil es viel, viel weniger Menschen sind, die diesen Weg suchen. Die meisten Menschen suchen den eigenen Weg der Religion. Man kann sich auch eine Privatreligion machen. Ich habe viele solche Leute kennengelernt, die sich eine ganz eigene, spezielle Privatreligion zugeschustert haben. Und die sagen, wenn ich dies und jenes tue, dann wird Gott das sehen, er wird das anerkennen. Und was wollen Sie eigentlich mit dem Evangelium? Das wird Gott schon sehen. So klein ist Gott nicht. Gott ist viel, viel größer. Er wird sich irren. Gott hat sich festgelegt. Wenn Gott etwas sagt, dann ist das wahr. Und dann gilt das. Und dann können wir nur das eine tun, dieses annehmen und ihm folgen. Denn Gott meint es wirklich gut mit uns. Gott hätte da auch sagen können, ja weißt du, du lieber Mensch, du bist zwar todkrank, du bist ja unheilbar krank, aber nun sieh zu, wie du fertig wirst damit. Das tut Gott nicht. Sondern Gott hat alles daran gesetzt, um dieses Evangelium für uns zu erwirken. Der Preis für dieses Evangelium war sehr, sehr hoch. Das war nicht ein Klumpen Gold. Den hätte Gott sofort erfinden können, durch Schöpfung erschaffen können. Hätte sagen können, es wird und es ward, dann wäre da ein Klumpen Gold gewesen. Und hätte ein Klumpen Gold für Sünde gegeben. Das ging nicht. Dieser Preis reicht nicht. Der Preis für die Sünde war das Leben des Sohnes Gottes. Jesus musste am Kreuz verbluten, sein eigenes Leben hingeben, damit wir frei ausgehen können. Es ist der größte Preis, der je gezahlt worden ist. Nämlich Gott selbst musste verbluten, um unserer Sünde willen. Er hat es wirklich getan und daran sehen wir, wie groß die Liebe Gottes ist. Wer tut das für uns? Wer geht für uns in den Tod? Niemand. Das tut nur Gott selbst. Aber er hat es getan und darum ruft er uns.
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3: Dass wir frei werden können. Ich hielt einmal einen Vortrag in einem Gymnasium. Ich habe gesprochen über das Thema Schöpfung, ein Thema, das mich in besonderer Weise natürlich interessiert, auch als Naturwissenschaftler. Und am Ende habe ich gestaunt, da stand ein Mädchen auf und sagte, sagen Sie mir mal, ich habe eine ganz andere Frage, Sie haben da gar nicht drüber gesprochen, aber wie ist das eigentlich, können Sie mir naturwissenschaftlich beweisen, dass es eine Hölle gibt? Ich dachte, eine merkwürdige Frage, wie kommt dieses Mädchen auf diese Frage? Und ich sagte ihr, naturwissenschaftlich kann ich das nicht beweisen. Aber an einer Stelle kann ich es Ihnen zeigen, dass es diesen Ort der Verlorenheit gibt. Den können Sie nämlich ablesen am Kreuz von Golgatha. Dort starb der Sohn Gottes um unsere Sünde willen. Er starb dort, um uns vor der Hölle zu erretten. Das war der einzige Grund für Golgatha, nichts anderes. Das war nicht ein Spektakel für die Weltgeschichte, sondern das war ein ernstes Ereignis, ein Ereignis der Liebe Gottes, um alles daran zu setzen, damit wir nicht an jenen schrecklichen Ort kommen. Das war der Grund. Das hat Gott getan durch seinen Sohn Jesus und darum können wir jetzt abzweigen von der breiten Straße. Jeder kann kommen. Jeder ist eingeladen, den Weg zu verlassen der eigenen Religion, den Weg des eigenen Denkens, den Weg der eigenen Philosophie, den Weg der eigenen Ideologie, den Weg der eigenen Gedankensysteme und wir wenden uns zu dem Herrn Jesus Christus und wir werden frei sein. Wer hier und heute den Herrn Jesus Christus annimmt, der geht heute nach Hause als ein Kind Gottes. Und er darf nachher, wenn er nach Hause kommt, und auch hier schon, darf zu dem Schöpfer Himmels und der Erden Papa sagen. Kann sagen, du mein lieber Papa. So steht es in der Bibel. Aber, aramäisch, aber lieber Vater, dürfen wir sagen, wenn wir Jesus Christus angenommen haben, wenn wir dieses Evangelium für uns ganz persönlich in Anspruch nehmen, dann gilt uns das. Dann gilt uns diese Botschaft. Das gilt für jeden in dieser Halle. Vielleicht auch für den einen oder anderen im Chor, der das noch gar nicht so hundertprozentig festgemacht hat. Ich hatte neulich eine Veranstaltung im Zelt und habe das auch so gesagt von dem Evangelium. Und ich drehe mich so rum zum Chor. Ich sage, das gilt auch für den Chor. Da kommt hinterher eine Frau aus dem Chor zur Aussprache und sie sagt, ich möchte auch dieses Evangelium von Jesus Christus annehmen. Und wissen Sie, hier neben mir sitzt mein Mann, den habe ich mitgebracht, der ist Moslem. Und der hatte noch einige Fragen. Wir haben die Fragen geklärt und er sagte, ich möchte das auch annehmen. Und diese Menschen, ich habe hinterher mehrmals Post bekommen von diesen Leuten, die sind so froh geworden mit dem Evangelium. Eine Veränderung ist hineingekommen, da ist jemand von der Religion abgesprungen und zum Evangelium hin, zu Jesus Christus hin. Das ist möglich. Jesus ruft jeden, egal wer wir sind. Ob wir fromm sind oder nicht fromm sind, ob wir ein großer Sünder sind oder ein kleiner Sünder oder wie auch immer, wie wir uns einschätzen, Gott ruft jeden. Wenn jemand unter uns ist, der nicht die absolute Gewissheit hat, wenn er in dieser Nacht sterben würde und würde dann beim Herrn Jesus sein, wer das nicht weiß, der hat sich noch nicht bekehrt. Und der ist eingeladen zum Gespräch. Der soll heute kommen. Der soll sich heute entscheiden mit seinem Leben. Und er kann frohen Herzens nach Hause gehen. Das steht zur Debatte heute. Heute stehen Ewigkeiten in deiner Entscheidung, die du entscheidest. Triff eine gute Entscheidung für die Zukunft. Ich habe eine Schrift gefunden von der Bundesbahn. Nun nicht deswegen, weil ich ein großer Anhänger der Bundesbahn bin, obwohl ich lieber mit der Bundesbahn fahre als mit dem Auto. Aber ich habe mir diese Schrift sofort mitgenommen. Ich denke, das kannst du gebrauchen, wenn du mal irgendwo das Evangelium verkündigst. Und da steht, ist ein Zug drauf auf dieser Schrift und oben drüber steht, die Weichen für die Zukunft stellen. Genau das ist das Thema von heute Abend. Stelle die Weichen für dein Leben, für deine Zukunft heute Abend. Was du heute stellst in deinen Weichen des Lebens, hat Ewigkeitsbedeutung. Du bist eingeladen, dieses Evangelium, diese Erfindung Gottes für dich heute in Anspruch zu nehmen. Der Jesus ruft dich ganz persönlich. Geh nicht vorüber.

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0: Sie sehen hier also einen Auszug, Kopien aus dem Informationspaket der Kirche Jesu Christi, der Heiligen der letzten Tage. So nennt sich die Mormonen ja offiziell. Der Name Mormonen kommt von dem Buch Mormon, ihrer Hauptoffenbarung, die sie beanspruchen. Und offizieller Name ist aber Kirche Jesu Christi, der Heiligen der letzten Tage. Sie sehen auf dem ersten Schaubild die Gliederung, streng hierarchisch gegliedert, der Präsident, der an der Spitze steht. Darunter ist der Rat der 12 Apostel, dann das 70er-Kollegium. Man knüpft hier an biblische Aussagen aus der Urgemeinde an. Und dann kommen die verschiedenen Präsidenten, Gebietspräsident, Pfarrpräsident, Bischof und dann eben Mitglieder, Familie der Gemeinde, wobei im Prinzip jedes männliche Mitglied auch priesterliche Dienste verrichten kann, der würdig ist, dies zu tun, im Tempel zu dienen. Es gibt in keiner Kirche oder Sekte so viele Priester bei den Mormonen, weil praktisch jeder geweiht werden kann dazu und dann stellvertretende Totentaufen und Totenversiegelungen und Ähnliches auch vornehmen kann. Dann haben Sie hier diese Welttafel mit der Statistik. Da fällt auf, dass in Afrika die wenigsten Mitglieder sind und in Nordamerika die meisten. Frage an Sie, woran könnte das liegen? Ihr Spezialist? Ist in Utah, nicht? Im Bundesstaat Utah, USA. Und warum sind in Afrika die wenigsten Mitglieder? Weiß da schon jemand was?
1: Sie haben was gegen Schwarze.
0: Ja, Sie hatten bis vor 20 Jahren etwas gegen Schwarze. Das sei also eine minderwertige Stufe. Also typisch kolonialistisches Denken aus Amerika damals im letzten Jahrhundert. Und das wurde dann revidiert. Darauf gehe ich heute noch ein. Inzwischen können Schwarze aber auch Priester werden, der neueste Stand. Durch eine neue Offenbarung jetzt plötzlich. Nachdem der Zeitdruck doch stark wurde. Dann haben Sie hier diese Höhlen oder Bunker in Utah, in der Nähe von Salt Lake City, Salzseestadt. Das sind also Ihre und mein Name und alle Namen dieser Welt, die irgendwie erreichbar sind, gespeichert, damit man sich für alle, die verstorben sind, taufen lassen kann. Für die ganzen Toten der Welt, also auch Martin Luther und alle möglichen sind da schon stellvertretend getauft worden. Weil die Mormonen ja erst 150, 160 Jahre alt sind, muss man also für die alle stellvertretend sich nochmal taufen lassen, die vorher gelebt hatten. Dann zur Geschichte hatte ich einen Überblick Ihnen gegeben, dann die Glaubensartikel, dann über die Entstehung einiges, das Zeugnis von den 3 und den 8 Zeugen. Wenn Sie mal das aufschlagen, das Zeugnis von den 3 Zeugen und den 8 Zeugen, was ist Ihnen da aufgefallen, wenn Sie diese Namen anschauen? Von diesen Zeugen, die diese goldenen Platten gesehen haben wollen. Es sind nur 4 verschiedene Namen. Also es sind praktisch die gleichen Familien, Verwandte, Brüder, Väter, Kinder und so weiter, die hier das bezeugen. Was schon ein bisschen stutzig machen dürfte. Und dann habe ich 2 Auszüge aus dem Buch Mormon. Und wenn Sie das kritisch gelesen haben, wird Ihnen manches aufgefallen sein, was ich jetzt in der Abfolge darstellen möchte. Und zwar zunächst ein Überblick über die Geschichte und dann ein Überblick über die Lehre. Und im Schluss, wenn die Zeit reicht, gehe ich noch auf die Tempelrituale ein. An Literatur gibt es ja von Kurt Hutten das Standardwerk Sehr klüger Enthusiasten. Da ist ausführlicher Teil über die Mormonen drin. Und auch von Rüdiger Haut ein Büchlein Die Mormonen, was auch ganz knapp, allerdings nicht bibeltreu, aber doch eine knappe Zusammenfassung ist. Evangelikale Darstellung gibt es leider noch keine darüber. Ja, also zunächst zur Geschichte. Der Begründer der Mormonen hieß Joseph Smith. Den Namen haben Sie sicher öfter schon gelesen. Muss ich jetzt nicht alles anschreiben. Er wurde 1805 geboren im amerikanischen Bundesstaat Vermont. Der Vater hatte keinen festen Beruf. Die Familie wechselte daher häufig ihren Wohnort. Als Joseph 10 Jahre alt war, zog die Familie nach Palmyra im Bundesstaat New York um. Und der junge Joseph war schon früh von Visionen und Träumen heimgesucht. Das hängt sicherlich mit der Familienstruktur und der Vererbung zusammen. Wir wissen ja, dass sich okkulte Belastungen auch in die nächsten Glieder vererben können. Und bei den Eltern herrschte bereits eine starke abergläubische Haltung vor. Man hatte also viel mit Kristallkugeln auch an Wahrsagerei betrieben. Und der junge Joseph wurde schon in diese Situation, vor allem auch bei seiner sehr irrationalen Mutter, hineingeboren. Im 15. Lebensjahr war er bereits zum Wahrsager und Schatzsucher geworden, was seine Vorliebe für verborgene Schriften bereits andeutete. Mit Hilfe eines Kristalls versuchte er, in der Erde verborgene Schätze aufzuspüren. Und das brachte ihm den Spitznamen Peepstone Joe, ein Guckstein Joe, der also im Kristallglas immer schaute, wo er Schätze finden konnte. Sie müssen sich den Wilden Westen Anfang des letzten Jahrhunderts vorstellen. Sie kennen das ja aus dem Fernsehen, denke ich. 1826, als er bereits seine Offenbarungen erhalten hatte von dem Engel Moroni, da wurde er verurteilt wegen Betrügereien von einem Gericht in Bainbridge, New York, und auch schuldig gesprochen, wurde aber wegen seines Alters nur zu einer kleinen Geldstrafe verurteilt. Das nur zu seiner Lebensgeschichte einige Hinweise. In seiner Jugend verlebte er in einer Zeit, als erweckliche Aufbrüche stattfanden unter Presbyterianern, Methodisten und Baptisten. Und der junge Joseph fragte mit 14 Jahren sich, welcher dieser Denominationen er sich anschließen solle. Und da hatte er seine erste große Vision, die dann prägend wurde für seine neue Religion, die er gegründet hat. In einem Faltblatt, das ich auch habe, mit dem Titel Joseph Smith erzählt seine Geschichte von den Mormonen, wird darüber berichtet, dass er im Frühjahr 1820 in den Wald ging und da ihm plötzlich Folgendes passierte. Er fühlte sich plötzlich wie von einer dunklen Macht ergriffen, interessant, von einer dunklen Macht ergriffen und dann Folgendes. Gerade in diesem Augenblick großer Angst sah ich unmittelbar über meinem Haupt eine Lichtsäule, heller als der Glanz der Sonne, allmählich auf mich herabkommen. Als das Licht auf mir ruhte, sah ich zwei Gestalten, deren Glanz und Herrlichkeit nicht zu beschreiben sind, über mir in der Luft stehen. Eine von ihnen sprach zu mir, mich beim Namen nennend, und sagte auf die andere deutend, dies ist mein geliebter Sohn, höre ihn. Also Gott Vater und Gott Sohn seien ihm da erschienen. Wohl bemerkt Gott Vater auch, was praktisch noch keiner erlebt hatte vor ihm. Ich war hergekommen, weil ich wissen wollte, welche von all den Sekten die richtige sei. Mir wurde geantwortet, ich solle mich keiner anschließen, denn sie seien alle im Irrtum. Der zu mir Sprechende sagte, alle ihre Glaubensbekenntnisse seien ein Gräuel in seinen Augen und all ihre Lehrer seien verderbt. Nochmals verbot er mir, mich einer von ihnen anzuschließen. Als ich wieder zu mir kam, fand ich mich auf dem Rücken liegend und zum Himmel schauend. Hat es bei manchen schon geklingelt? Zunächst einmal dunkle Macht, die ihn ergriff. Dann eine Lichterscheinung, denken Sie an 2. Korinther 11, der Engel des Lichts, der auch als Licht erscheinen kann. Dann die Behauptung, er hätte Gott Vater und Sohn gesehen. Und dann auf dem Rücken liegend, Jesaja 28, Vers 13, ist hier ein ganz wichtiger Vers. Da steht, darum soll so auch das Herrn Wort an Sie ergehen. Zaflazaf, Zaflazaf, Kaflakaf, Kaflakaf. Hier ein wenig, da ein wenig, dass sie hingehen und rücklings fallen, zerbrochen, verstrickt und gefangen werden. Das Gericht über die Priester und Propheten in Jerusalem, die falsch weissagen, die von falschen Geistern besessen worden sind und dann in Zungen ausgebrochen sind und rücklings gefallen und dann mit falschen Visionen geschlagen wurden. Rücklings liegend ist deshalb Gericht, weil hier die Blöße aufgedeckt wird vor Gott. Und wer Gott anbetet, fällt auf sein Angesicht und nie auf den Rücken. Das ist also eine wichtige Grundregel im geistlichen Bereich, auch für andere Gruppierungen wichtig zu wissen übrigens. Also Jesaja 28, 13, die Blöße aufgedeckt und auf dem Rücken liegend ist er wieder erwacht. Soweit eine erste Bemerkung zu diesen frühen spiritistischen Visionen. Und dann erschien ihm nun in einer fast nicht mehr abreißenden Kette wunderhafter Begebenheiten dann schließlich auch der Engel Moroni. Moroni hieß dieser Engel. Das ist übrigens kein wirklicher Engel, sondern ein aufgestiegener Mensch, der in einer früheren Zeit gelebt hat und als Geist ihm praktisch erschienen ist. Muss man immer wissen bei den Mormonen. Und er erschien ihm zum ersten Mal in der Nacht des 21. September 1823 in seinem Zimmer, stellte sich als ein Bote Gottes vor und sagte, er habe mit ihm ein großes Werk vor. Ein großes Werk. Ähnlich übrigens auch wie bei Steiner, der auch von einer verstorbenen Geisterscheinung beauftragt wurde und viele andere dieser Propheten. Ein großes Werk vor. Sein Name werde bei allen Völkern, Geschlechtern und Sprachen für gut oder böse gelten. Man muss bedenken, einem so jungen Mann, wie das ihm auch geschmeichelt haben muss. Nicht? Und dann sprach dieser Geist von einem Buch, das auf goldenen Platten geschrieben sei. Und das sei verborgen in dem Hügel Kumora oder Kumora. Ich weiß nicht genau, wie man es ausspricht. Kumora. Er hat in der Vision dann genau gesehen, wo dieser Hügel sein solle. Und hat dann auch gesagt bekommen, dass er immer wieder hingehen soll, bis dieser Engel oder Geist ihm sagt, er solle diese Truhe bergen bei dem Hügel Kumora. Den gibt es nun tatsächlich. Und der hatte dann gesehen, auch eine Prophetenbrille sei verborgen, womit er diese alten Schriften entziffern könne. In Gestalt von zwei Steinen in silbernem Bogen, die Urim und Tumim seien das. Und so ging er von 1823 bis 1827 treu jedes Jahr zu diesem Hügel Kumora und wartete, dass er diese Schatztruhe, er war ja immer so Schatzgräber, ausbuddeln dürfe. Und dann schließlich war es soweit, am 22. September 1823, wurden ihm die Platten übergeben. Sie haben es auch in Ihrem geschichtlichen Überblick, wenn Sie das verfolgen wollen. Und das waren nun angeblich, muss man immer dazu sagen, Goldplatten, ein 15 cm dickes Goldbuch aus sehr dünnen Platten. Und das sei nun das Buch Mormon. Smith selber beherrschte keine fremden oder alten Sprachen. Die Schriftzeichen seien in altägyptischer Schrift gewesen, behauptet er. Aber es war ja gleich praktischerweise eine Prophetenbrille beigelegt in dieser Truhe, die er nur aufsetzen brauchte. Und dann hat er auf Englisch dieses lesen können und hat es dann durch einen Vorhang seinem Sekretär Cowdery diktiert bis zum Jahre 1830, als es dann veröffentlicht wurde. Nun, wovon handelt dieses Buch Mormon? Hatte schon mal jemand von Ihnen in den Händen gehabt? Ganz kurz, es handelt von den Erscheinungen Jesu Christi in den Vereinigten Staaten, kann man nicht sagen, aber im frühen Amerika praktisch. Nach seiner Auferstehung sei Christus auch drüben erschienen. Aber es fängt schon viel früher an, nämlich mit dem Turmbau zu Babel. Da seien schon erste Auswanderungen zum neuen Erdteil erfolgt auf Schiffen. Das seien die Jarediten gewesen. Die seien ausgewandert gleich nach dem Turmbau zu Babel. In einer Fahrt von 344 Tagen seien sie an die amerikanische Küste gelangt und hätten dort eine Kultur aufgebaut. Es habe dann aber mörderische Bruderkämpfe gegeben, sodass sie sich dann ausgemerzt haben gegenseitig, diese Jarediten. Die Vernichtung geschah um 590 vor Christus in der Nähe des Hügels Kumora. Der letzte Prophet Ether zeichnete ihre Geschichte dann angeblich auf und vergrub sie dort. Es gab dann weitere Wellen. Um 600 vor Christus bereits die Nephiten und seien wiederum aus dem hebräischen Sprachbereich Gruppen hinübergesetzt nach Amerika. Und das seien dann die Nephiten und die Lamaniten gewesen, die sich da aufgespalten haben. Die Nephiten seien fromm und haben eine blühende Kultur geschaffen, von der heute noch Ruinen stehen würden. Die Lamaniten aber waren gottlos, brachten es zu nichts und hatten zudem eine dunkle Hautfarbe. Eine dunkle Hautfarbe. Ihre Abkömmlinge sind allerdings nicht die Neger, sondern die Indianer, wird behauptet. Beide führten Krieg, die Nephiten und die Lamaniten. Und das führte zur Ausrottung der guten, frommen Nephiten, sodass nur die gottlosen Lamaniten übrig blieben. Um 400 vor Christus war die letzte Schlacht, nach Christus, 400 nach Christus, auch seltsamerweise in der Nähe des Hügels Kumora, sodass auch dann wieder die Platten auch wieder an der gleichen Stelle vergraben wurden, in einem Abstand von Jahrhunderten angeblich. Aber zuvor war Jesus nach seiner Auferstehung den Nephiten erschienen und hatte ihnen vieles wiederholt, was er auch schon in Israel offenbart hatte. Die Bergpredigt etwa findet sich fast wörtlich abgeschrieben aus der King James Bibel. Übrigens ist leicht nachzuweisen in diesem Buch Mormon, was schon zeigt, dass also Joseph Smith hier auch seine Vorlagen hatte aus neuerer Zeit. Nun, bei der Übersetzung soll Smith eine Wunderbrille eben gehabt haben, einen Hut mit der Wunderbrille vor sein Gesicht gezogen, um es gegen das Tageslicht abzuschirmen. In dem Hut strahlte ein geheimnisvolles Licht auf, in dem nacheinander die Zeichen der Platten mit der jeweiligen englischen Bedeutung erschienen sind. Sein Sekretär hieß also Oliver Cowdery, einer dieser Zeugen, wohlbemerkt.
2: Ja, da ist ja überall so auch das dann stenografiert oder geschrieben hat. Richtiger Cowboy, nicht Kauderie.
0: Und die anderen Zeugen stammten dann ebenfalls aus dem Freundeskreis und sogar der Familie von Joseph Smith. Sie wissen ja, dass vor Gericht übrigens nahe Verwandte nicht als Zeugen gelten, aber hier ist es eben anders bei den Mormonen. Also ich kann auch nicht meine Frau oder meine Mutter als Zeugin für mich vorladen, das geht also nicht, aber hier geht es alles. Wir sind also die Zeugen. Die Zeugen der Auferstehung Jesu waren keineswegs aus der gleichen Familie, das waren also ganz unterschiedliche Jünger und viele. Nur als Vergleich dazu, über 500. Nun, die Theologie und auch andere Geschichtsforscher haben sich in Amerika vor allem mit dieser Geschichte des Buches Mormon beschäftigt und versucht zu überprüfen, ob da wirklich irgendwelche Anhaltspunkte in der offiziellen Geschichtsforschung vorliegen. Aber ich, um das kurz zusammenzufassen, man hat keinerlei Beweise gefunden, dass es wirklich Lamaniten, Nephiten, Jarediten und wie die alle heißen, gegeben habe. Es lässt sich auch nicht mit den Inkas und Ähnlichem gleichsetzen. Das geht ja viel früher zurück und da gibt es überhaupt keine Nachweise. Vor allem lässt sich auch nicht nachweisen, dass die alten Indianer irgendeine Verwandtschaft mit den Hebräern hätten. Also auch dieser Nachweis ist bisher nicht gelungen. Es ist also, wie man sagen kann, eine Geschichtskonstruktion, die gerade im 19. Jahrhundert sehr aktuell war und wo die Weltsendung Amerikas in einer Religion praktisch sich besonders kristallisiert.
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3: Sie wissen ja, dass auch fast alle Mormonenmissionare aus Amerika eben auch heute zu uns kommen. Das sind also in der Regel junge Männer, die statt Wehrdienst, ich weiß nicht, ob sie auch Wehrdienst leisten, aber an sich in diesem Alter, wo wir eben Wehr- oder Zivildienst leisten, dann praktisch auf Missionsreise ein, zwei Jahre geschickt werden, um in der ganzen Welt neue Proselyten zu werben. Deshalb sind die auch alle so jung, weil das praktisch so eine Art Wehr- oder Zivildienst ist. Das ist übrigens eine Chance auch für die Gegenmission, weil die nicht alle unbedingt so gefestigt noch sind in ihrem Glauben. Sie haben da also durchaus auch Möglichkeiten, ihnen das Evangelium zu bezeugen. Ja, wie gesagt, es lässt sich nachweisen, dass Smith vieles abgeschrieben hat aus der King James Bibel, die dann ja aus dem 17. Jahrhundert stammt, 1611 zum ersten Mal erschienen ist und gerade in der Erweckungsbewegung des 19. Jahrhunderts sehr gebräuchlich war. Der Stil der Bibel wurde versucht nachzuahmen, aber es finden sich auch viele Fehler. Zum Beispiel redet Smith auch von der Kirche Christi. Das alles ist aber falsch datiert in diesen Zusammenhängen, wo er das bringt. Und andere Dinge. Er spricht davon, dass die Amalekiter Synagogen gehabt hätten, dass es lange vor dem Kommen Christi eine Kirche gab, aber die Amalekiter hatten nie Synagogen, die gab es erst im Spätjudentum. Und ebenso gab es eine Kirche, nämlich eine Kyriakä, dem Herrn gehörige. Das ist ja das, bevor der Herr überhaupt aufgetreten war, gab es eben noch keine Kyriakä. Übrigens auch in 2. Nephi 29,3 wird der Begriff Bibel gebraucht, der erst 1000 Jahre später eingeführt wurde. Also das Buch Nephi ist ja viel älter, als überhaupt der Begriff Bibel schon vorhanden war. Und so lassen sich viele Dinge nachweisen. Nun, wie ist das Buch Mormon entstanden, wenn man das jetzt mal kritisch verfolgt? Viele Forscher sagen übereinstimmend, dass es ein Plagiat sei, also geklaut sei von einem früheren Buch, einem Art Science-Fiction-Roman, wie übrigens auch die ganze steinersche Lehre mit den Atlantiern, ich muss das immer wieder erwähnen, was die Anthroposophie angeht, wo ich mich natürlich noch besser auskenne. Aber, und zwar stammte dieser Science-Fiction-Roman von dem Geistlichen, der Presbyterianer Salomon Spalding. Der hatte im Ruhestand zwischen den Jahren 1812 und 1816 einen Roman geschrieben, dessen Thema der israelitische Ursprung der Indianer war. Also das behauptete er zumindest. Der erste Entwurf war so, dass alte historische Schriften gefunden wurden, die in einer Steintruhe verborgen gewesen seien. In der zweiten Version hatte es bereits Spalding selber diese geheimnisvollen Schriften durch Goldplatten ersetzt. Es findet sich also bereits 10 bis 20 Jahre vor Joseph Smiths angeblichen Offenbarungen. Nun, der Roman, den hatte er einem Verleger übergeben. Dieser Roman, dieses Manuskript wurde gestohlen. Es gab damals ja noch keine Kopiermöglichkeiten wie heute. Und man hatte den jungen Verlagsangestellten Sidney Rigdon als Dieb verdächtigt. Sidney Rigdon war als Dieb verdächtigt worden. Und es stellte sich heraus, dass er tatsächlich nach Spaldings Tod und lange vor der Entstehung der Mormonenkirche ein Manuskript in seinem Besitz hatte und dass er durch Parley Pratt mit Joseph Smith bekannt geworden war und dass Smith auf diesem Wege vermutlich in den Besitz dieses Romans gelangt war. Und ihren Gesprächen entsprang dann der Plan einer Religionsstiftung. Smith wurde die Rolle eines Propheten der letzten Tage zugeteilt und des Entdeckers, Übersetzers und Eigentümers des Buchs Mormon. Es gibt zahlreiche Beweisstücke, dass die Quelle in Wirklichkeit eben Spaldings Roman ist, zum Beispiel die beschworenen Aussagen der Ehefrau und der Tochter von Spalding, die das eidesstattlich beschworen haben. Und und die geschichtlichen Teile sind eben auch identisch, weithin im Buch Mormon und in dem Roman von Spalding, abgesehen von vielen Namen von Personen, Orten und Stämmen. Also war es sicherlich keine Offenbarung irgendwelcher Engel, sondern ein Diebstahl eines Romans, was auch sehr gut zu Joseph Smiths Vergangenheit passte. Trotzdem wollen wir uns aber weiter mit dieser Lehre beschäftigen. Aber es ist wichtig, diese geschichtlichen Fälschungen zunächst einmal zu wissen. Es gibt außer dem Buch Mormon noch zwei weitere Hauptschriften oder Hauptsammelschriften der Mormonen. Das eine ist die köstliche Perle und das andere Lehre und Bündnisse. Das frühere Werk heißt Lehre und Bündnisse, Doctrine and Covenants, erstmals 1835 erschienen. Das Buch Mormon wurde ja 1830 herausgegeben, Lehre und Bündnisse 1835. Eine Zusammenstellung von 136 angeblichen Offenbarungen, die der Prophet Joseph Smith empfangen hat, wie gesagt wurde. Hier wurde vor allem die Organisation seiner Kirche, die ja auch 1830 gegründet worden war, festgelegt, organisatorische Hinweise, Lehre und Bündnisse eben. Das andere, die köstliche Perle, enthält das Buch Mose, das Buch Abraham, verschiedene Visionen von Smith und die 13 mormonischen Glaubensartikel, die sie ja bereits bekommen haben. Erstmals 1851 dann erschienen, posthum nach dem Tod, gewaltsamen Tod von Smith. Vor allem berichtet es das Buch Abraham etwa von Göttern, die die Erde aus der vorgefundenen Materien formten. Gott, der auf dem Planeten Kolob regiert, die Präexistenz der Seelen und Ähnliches, auf das ich noch eingehe. Nun, wie ist die Stellung zur Bibel? Die Bibel wird zwar berücksichtigt, aber sie ist nur zweitrangige Offenbarung für die Mormonen. Das muss man also wissen. Wenn Sie von der Bibel sprechen, dass Sie das auch berücksichtigen, dann sollten Sie immer berücksichtigen dabei, dass eben die Bibel nicht die einzige Grundlage ist, wie es etwa Martin Luther betont hat, sola scriptura, sondern die Bibel und das Buch Mormon. Aber das Übergewicht hat das Buch Mormon und eben auch die anderen Schriften. Und zwar wird gesagt, wir glauben, dass die Bibel soweit richtig übersetzt das Wort Gottes ist. Wir glauben auch, dass das Buch Mormon das Wort Gottes ist. Also haben Sie gehört, soweit die Bibel richtig übersetzt ist. Es wird also behauptet, und das machen viele Sekten, sie sei verfälscht, und es seien halt gerade die Glaubenswahrheiten aus der Bibel herausgenommen, die dann für die Sektenlehre konstitutiv sind. Eine sehr einfache Behauptung und ein einfacher Trick. Also man behauptet, dass das würde eben fehlen, was an sich von Gott geoffenbart worden sei, den neuen Propheten. Diese heiligen Schriften der Mormonen, also die Bibel, soweit sie nicht falsch übersetzt wurde, das Buch Mormon, die köstliche Perle und Lehre und Bündnisse, das sind die Hauptgrundlagen aus dem letzten Jahrhundert. Übrigens, das Buch Mormon, da wird nicht gesagt, soweit richtig übersetzt, das sei eben richtig inspiriert. Ne? Nun, wie schon erwähnt, wurde am 6. April 1830 die neue Kirche in Fayette, New York, gegründet. Zunächst hieß sie die Kirche Jesu Christi. 1838 kam dann der Zusatz Kirche Jesu Christi, der Heiligen der letzten Tage. Also 1830 die Gründung, 1831 Umzug nach Kirtland, Ohio. Dort wurde dann auch ein Tempel errichtet. Dann mussten sie fliehen nach Nauvoo in Illinois. Sie haben diese Begriffe alle auch auf der Geschichte. Und dort wurde Joseph Smith Bürgermeister dieser Stadt. Es ging dann dort so wie im Wilden Westen. Ist ja auch der Wilde Westen. Dort wurde auch ein Tempel gebaut. Es gab eine Zeitung, Nauvoo Expositor, von einer Splittergruppe der Mormonen, die kritisch Smith und seinen Anhängern gegenüberstand. Und dieser Nauvoo Expositor veröffentlichte skandalöse Zustände, eben bei den führenden Mormonen, vor allem auch bei Smith, nämlich, darauf komme ich noch zurück, auf polygamistische Praktiken, also die Vielehe, die ja auch heute noch bekannt ist für die Mormonen, was aber heute nicht mehr offiziell geduldet wird. Der Stadtrat unter Anstiftung von Smith verbot das Blatt am 10. Juni 1844. Joseph Smith ließ in seiner Eigenschaft als Bürgermeister Druckstöcke und die Presse zerstören. Der Gouverneur seinerseits sah darin eine gesetzwidrige Handlung. Die Folge war, dass Smith und einige Anhänger ins Gefängnis nach Carthago in Illinois gebracht wurden und dort geschah es nun, am 27. Juni 1844 stürmte eine Bande von Männern mit geschwärzten Gesichtern das Gebäude und schoss Smith mit seinem Bruder Hiram einfach nieder. Also wie gesagt, Wilder Westen. Nicht? Und der Tempel in Nauvoo wurde auch vernichtet 1848 durch eine Brandstiftung. Das war also das unrühmliche Ende von Smith und seinem Bruder. Und jetzt kam ein neuer Mann an die Spitze, der an sich der Bewegung ihr heutiges Gepräge gab. Smith selber war noch zurückhaltender in vielem, aber der Mann, der nach ihm kam, ganz ähnlich wie bei den Zeugen Jehovas übrigens. Russell war ja noch gemäßigt, dann kam aber Rutherford. Der war dann der, der der Sekte ihr Gepräge gab. So auch die katholisch-apostolischen waren noch gemäßigt. Dann aber kamen die neuapostolischen. Und so auch hier Smith, der hat ja auch heute noch, seine Nachkommen haben eine eigene getrennte Gruppe, auf die ich am Schluss eingehe. Dann kamen aber die Radikaleren und die haben jetzt unter Brigham Young die mormonische Lehre noch verschärft. Brigham Young ist dieser Führer, eine gewaltige Erscheinung. Und dieser Brigham Young, das ist jetzt auch wieder typisch Wilder Westen, macht ja einen riesen Dreck in den Westen eben. Nicht? Mit 15.000 bis 17.000 Mormonen zog er gen Westen. Brigham Young, geboren 1801, ein Glaser und Maler aus Vermont, brach im Februar 1846 mit diesen 15.000 bis 17.000 Mormonen in den menschenleeren Westen aus, während die Familie von Smith und andere in Nauvoo zurückblieben und dort eine eigene Kirche bildeten, die reorganisierte Kirche der Mormonen oder Heiligen der letzten Tage, die gemäßigter bis heute blieb, aber auch viel kleiner blieb. Die hat also knapp 200.000 Mitglieder, während die anderen Mormonen, ja, wie viel hatten wir denn hier weltweit? Etwa 6 Millionen müssen es jetzt sein haben. Also da gibt es auch Absplitterungen, das nur nebenbei. Und gerade die Nachkommen von Smith sind nicht bei den heutigen großen Mormonen dabei. Die haben eine gemäßigtere Richtung. Aber Brigham Young nun zog nach Westen und sie kamen am 24. Juli 1847 am großen Salzsee an. In einer völlig wilden, wüstenähnlichen Gegend, wie behauptet wird, aber durchaus fruchtbar. Und das haben sie dann sich zunutze gemacht und haben dort das wirklich in ein zum Teil blühendes Land umgewandelt. War schon mal jemand von Ihnen dort, Utah? Ja, tatsächlich. Können Sie sagen, wie das ist dort? Schön, oder?
4: Nein, eigentlich nicht. Also ich kann mich nicht so richtig
3: daran
4: erinnern. Ich war halt da, aber ich habe in der Zeit nicht viel gesehen.
3: Ist da Wüste, oder?
4: Ja.
3: Viel Wüste trotzdem noch. Mhm. Und wahrscheinlich Salzwüste, nehme ich an. Und Brigham Young wurde zum ersten Präsidenten der Kirche gewählt dann. Erst 1896 wurde dann diese Gegend um Salt Lake City herum, die Stadt wurde da gegründet, nicht? Die hat heute etwa 600.000 Einwohner. Und erst 1896 wurde dieser Staat, der sich darum herum bildete, als Bundesstaat Utah in die Vereinigten Staaten aufgenommen. Warum das so spät erfolgte, hängt mit einer bestimmten Lehre der Mormonen zusammen, und zwar mit welcher? Polygamie, mit der Vielehe. Nun, wie war es zur Polygamie unter den Mormonen gekommen? Joseph Smith war seit Januar 1827 mit Emma Hale verheiratet. Geborene Hale, Emma Hale, so hieß also seine, wie soll man sagen, seine Frau, ja, zunächst mal. Und er soll aber seit Mitte der 30er Jahre mit zahlreichen anderen Frauen intimen Umgang gehabt haben, wie es auch bei vielen Sektengründern der Fall ist, was man ja weiß. Aber seiner Frau Emma gefiel das gar nicht so richtig und er versuchte dann durch eine neue Offenbarung dies zu rechtfertigen. Er hat also eine neue Offenbarung empfangen am 12. Juli 1843, ein Jahr vor seinem Tod. Da heißt es dann: Wenn ein Mann eine Jungfrau heiratet und wünscht, noch eine andere zu heiraten, und die erste gibt ihre Einwilligung dazu, und wenn er dann auch die zweite heiratet und sie Jungfrauen sind und haben keinem anderen Mann ein Gelübde gegeben, dann ist er gerechtfertigt. Und wenn ihm durch dieses Gesetz 10 Jungfrauen gegeben werden, so kann er keinen Ehebruch begehen, denn sie gehören ihm und sind ihm gegeben, deshalb ist er gerechtfertigt. Lehre und Bündnisse, Abschnitt 132. Aber das machte auf Emma Hale keinen großen Eindruck. Sie blieb misstrauisch und ablehnend. Naja, kann man sich denken. Und sein Privatsekretär William Clayton hielt in seinem Tagebuch fest: Heute Morgen habe ich eine Offenbarung geschrieben, 10 Seiten lang, die unter anderem zeigte, dass auch Mose, Abraham, David und Salomo viele Frauen und Nebenfrauen hatten. Anscheinend lasen Joseph und Hiram sie da immer vor, sie jedoch sagte, dass sie davon kein Wort glaube. Sie blieb weiterhin sehr rebellisch. Übrigens, damit hatte sich Smith selber widersprochen, denn im Buch Mormon heißt es folgendermaßen: Siehe, David und Salomo hatten wahrhaftig viele Frauen und Nebenfrauen, und das war ein Gräuel vor mir, spricht der Herr. Jakob 2,24. Das nur nebenbei bemerkt. Aber das hatte jedenfalls zur Folge, dass dann die Polygamie 1852 offiziell proklamiert wurde. Das ist also kein Gerücht, die war dann offiziell auch proklamiert worden. Brigham Young hatte, man weiß es nicht genau, 17 bis 28 Frauen und mindestens 56 Kinder hinterlassen. Und er hatte dann auch erklärt, die Polygamie wurde von Gott offenbart oder das ganze Gebäude des Glaubens ist falsch. Interessant, ja? Und nun war es ja so, dass der Druck auf diesen, hieß damals noch nicht Utah, das war der District Deseret, also Wüste, dass dieser Distrikt noch nicht aufgenommen war in die Bundesstaaten wegen dieser barbarischen Praxis, was eben der Präsident der Vereinigten Staaten den Mormonen vorwarf. Der amerikanische Präsident Ulysses Simpson Grant hat im Dezember 1871 an den Kongress Folgendes gerichtet: In Utah gibt es noch einen Rest von Barbarei, die in völligem Gegensatz zur Zivilisation, zu Sitte und Anstand sowie zu den Gesetzen der Vereinigten Staaten steht. Und nun kam es dann zum Unvermeidlichen, um aufgenommen zu werden in diese Staatengemeinschaft, haben sie die Polygamie dann doch, zumindest nach außen hin, fallen lassen am 24. September 1890. Und raten Sie mal, wie das kam, diese Änderung, durch was? Eine neue Offenbarung. Der vierte Mormonenprophet Wilford Woodruff empfing eine neue Offenbarung, wo es dann heißt: Demgegenüber erkläre ich als Präsident der Kirche Jesu Christi der Heiligen letzten Tage hiermit feierlich, dass diese Behauptungen falsch sind. Wir lehren Polygamie oder Vielehe nicht und gestatten auch niemandem ihre Ausübung. Und so weiter. Nun war also nichts mehr im Weg. Utah konnte aufgenommen werden und ist also heute noch ein Bundesstaat der USA. Es leben in Salt Lake City, soweit ich weiß, ungefähr 60% Mormonen der Einwohner. Es gibt inzwischen dort auch andere Kirchen übrigens. Also das hat sich als Bund vermischt. Und die Mormonen sind auch nicht nur dort, also die sind ja überall auch schon. Auch in Gießen nehme ich an. Nun zum Weltbild. Vielleicht fange ich da noch an jetzt. Oder sind zur Geschichte noch Fragen? Vielleicht, dass wir vielleicht bis 10 nachmachen und dann die 5 Minuten Pause, das Weltbild nach der Pause kommt. Sind noch Fragen zur Geschichte?
5: Eine Frage habe ich jetzt nicht verstanden.
3: Ja.
5: Wann wurde Utah aufgenommen?
3: 1896. Mhm. Das ist also 47 kamen sie an und 96 wurde es aufgenommen. 50 Jahre kann das sein? Das hat gedauert, das ist schon ziemlich lange Zeit. Ja, also bis das erreicht wurde, dieser ferne Westen, dann, das hat natürlich auch seine Zeit gebraucht, dann in die Zivilisation. Dann schlage ich vor, dass wir jetzt die Pause machen, damit wir mit dem Weltbild dann Punktviertel weiterfahren. Ich darf aber noch kurz hinweisen, wieder auf den Büchertisch. Es liegt ein Büchlein heute aus über Okkultismus, östliche Religionen und die New Age-Bewegung. Zwei sehr günstige Broschüren über Anthroposophie und Drewermann und ganz neu erschienen dieses Buch über Reformation heute und auch ein Video, das ist erst heute erschienen, liegt also jetzt gerade aus. Das können Sie also gerne in der Pause oder nachher noch erstehen. Gut, dann machen wir Viertel nach weiter. Die Götterwelt der Mormonen, zunächst dazu einiges, das Gottesverständnis. Götterwelt ist übrigens der richtige Begriff, denn es ist auch hier polytheistisch, kann man sagen. Der Schritt vom Monotheismus, vom Eingottglaube, zum Vielgötterglaube. Und zwar glauben die Mormonen, dass zahlreiche Götter in der himmlischen Welt existieren. Und diese unterscheiden sich nur im Blick auf ihren Entwicklungszustand, je nachdem, ob sie höher oder geringer entwickelt sind, diese Götter. Und es ist alles abhängig von einem alles beherrschenden Gesetz, dem Gesetz des immerwährenden Fortschritts. Da merken Sie auch den Optimismus des 19. Jahrhunderts, der Fortschrittsglaube, die Technisierung und so weiter, ne? Dieser Götterglaube, ein Aufstiegsglaube. Auch Gott selber hat die Möglichkeit, sich immer weiterzuentwickeln. Es wird zwar zugestanden, dass das, was wir Gott nennen, zurzeit das höchste Wesen in unserem Weltall sei, aber Gott war nicht immer so, wie er jetzt ist, sondern hat sich auch in fortdauernder Entwicklung befunden. So wird etwa gesagt, zum Beispiel von dem mormonischen Apostel Lorenzo Snow formuliert: Wie der Mensch ist, war Gott einst. Wie Gott jetzt ist, kann der Mensch einst sein. Also, wie der Mensch ist, war Gott einst. Und wie Gott jetzt ist, kann der Mensch einst sein. Auch das finden Sie bei Steiner und bei anderen auch ähnliche Lehren. Ne? Gott ist also nichts anderes als ein erhöhter Mensch, der also bereits eine höhere Stufe erlangt hat. Und zwar aufgrund des Gesetzes des immerwährenden Fortschritts. Sie merken ja überall die gleiche dunkle Quelle, die Bestreitung der Souveränität und Allmacht Gottes und die Relativierung eben seiner Gottheit. Gott hat begonnen wie wir und auch er ist also ein Geistwesen, das seine Höherentwicklung, seinen Fortschritt braucht. Die Götter, die im Himmel wohnen und von denen unsere Geister kamen, sind Wesen, die in einer Welt vom Grabe erlöst wurden, die vor Grundlegung unserer Welt bestand. Sie und der himmlische Körper, den sie jetzt bewohnen, waren einst in einem gefallenen Zustand, wird behauptet. Vor allem auf dem Planeten Kolob sind die Götter ansässig, da finden sie auch eine gehörige Menge Science Fiction. Und die ganzen Anthropomorphismen der Bibel werden nun wörtlich genommen, dass also Gott wirklich Hände habe, einen Körper aus Fleisch, also nicht nur in seiner Fleischwerdung, sondern überhaupt auch die Götter und Gott. Auch der, aber der Heilige Geist nicht, sondern er ist eine Geistperson. Allerdings, der Vater hat einen Körper aus Fleisch und der Sohn. Die Götter können auch Speisen zu sich nehmen, sie haben Frauen, jeder Gott zeugt mit seinen Frauen unzählige Söhne und Töchter. Auch hier schon das Vorbild eben der Polygamie in der Götterwelt. Das erinnert übrigens sehr an die griechischen und römischen Gottheiten, aber nicht an den christlichen, jüdisch-christlichen Gott. Zumal der Heilige Geist dann als Sendbote bezeichnet wird, so wie Hermes, nicht? Im römischen. Merkur ist bei den Römern und Hermes bei den Griechen gewesen. Dann wird unterschieden zwischen Elohim, zwischen Jehova, zwischen Jesus Christus. Das sind alles verschiedene Gottheiten, die verschiedene Stufen haben. Der Mensch selber ist eben ein Gott im Keimzustand. Der Mensch gehörte vor seiner Geburt dem überirdischen Geisterreich an. Es gibt also auch eine Präexistenz und bemühte sich um seinen Fortschritt. Nun gibt es eben solche bereits höheren Geister wie Michael, der dann aber Menschengestalt annahm und zu Adam wurde. Adam sei der Gott dieser Erde. Adam sei der leibliche Vater unseres älteren Bruders Jesu Christi, wie es etwa in mormonischen Schriften heißt. Und nun ganz entscheidend, der Sündenfall sei notwendig gewesen, damit dieses Fortschrittsgesetz sich weiter entwickeln konnte. Der Sündenfall also nicht negativ, sondern positiv. Und Sie hatten ja dieses Zitat auch, wenn Sie das aufmerksam gelesen haben, da habe ich Ihnen ganz bewusst kopiert, wo es um den Sündenfall geht, in 2. Nephi 2, ganz hinten in Ihrem gesammelten Material. Da heißt es in den Versen 22 bis 25, 2. Nephi 2. Und nun siehe, wenn Adam nicht übertreten hätte, dann wäre er nicht gefallen, sondern er wäre im Garten von Eden geblieben. Und alles, was erschaffen war, hätte in demselben Zustand bleiben müssen, in dem es war, als es erschaffen wurde. Und es hätte so bleiben müssen, immer da und hätte kein Ende gehabt. Und sie hätten keine Kinder gehabt. Darum wären sie in einem Zustand der Unschuld verblieben. Sie hätten nicht Freude gehabt, denn sie kannten kein Elend. Sie hätten nicht Gutes getan, denn sie kannten keine Sünde. Sie merken, das fernöstliche Denken der Polarität kommt hier hinein. Yin und Yang. Ne? Aber siehe, alles geschah gemäß der Weisheit dessen, der alles weiß. Und jetzt der entscheidende Vers. Adam fiel, damit Menschen sein können. Und Menschen sind, damit sie Freude haben können. Auch mit vielen Frauen ergänze ich jetzt mal zum Beispiel. Also das ist hier dieses typisch hedonistische, lustbetonte Denken. Der Sündenfall war notwendig, dass der Mensch Mensch wurde, so wie er jetzt ist. Und dass eben der Mensch Freude haben kann. Es wird nur insofern negativ gesehen, dass der Mensch sterblich wurde. Und dafür ist dann Jesus Christus gekommen, um diese Sterblichkeit zu überwinden. Das ist das Entscheidende, was nun hier behauptet wird. Denn das wichtigste Gebot war, seid fruchtbar und mehret euch, füllet die Erde und macht sie euch untertan. Übrigens hier auch viele Parallelen zur Mondsekte, wenn man das mal so sieht, wo ja durch Pfropfung sündlose Menschen gezeugt werden sollen und durch diese Massenhochzeiten, die neue Menschheit, durch den Messias Moon, nur nebenbei. Eva hatte gesündigt, war sterblich geworden, während Adam noch sündlos und unsterblich war. Aber in dieser ungleichen Situation hätten sie das Gebot, sich zu vermehren, nicht erfüllen können. Deshalb musste auch Adam essen, damit er wieder gleich war und sie dann Kinder zeugen konnten. So also die mormonische, sehr materialistische Vorstellung von Sündenfall und Erlösung. Adam fiel, dass Menschen würden und die Menschen sind, damit sie Freude haben können. Auch Eva wurde froh und sagte, wäre es nicht unserer Übertretungen wegen, so hätten wir nie Samen gehabt, hätten nie Gutes und Böses gekannt und die Freude unserer Erlösung in das ewige Leben, das Gott allen Gehorsamen gibt. Das Gebot der ehelichen Fruchtbarkeit ist also ganz wichtig. Die Ehen werden auch hier wirklich für den Himmel geschlossen bei den Mormonen durch die Siegelung im Tempel. Also die sind unauflöslich im Widerspruch zu der Aussage Jesu, dass es im Himmel nicht mehr Mann und Frau gibt, sondern sie wie die Engel sein werden. Aber hier wird behauptet, sie werden also auch für den Himmel geschlossen. Christus nun aber hat uns von der Sterblichkeit als einer Folge des Falls erlöst. Das war das einzige Negative, die Sterblichkeit, und dazu musste Christus eben kommen, nur dazu. Er hatte die wichtige Aufgabe, dass der körperlose Zustand der Seele nicht ewig andauern muss. Durch sein Sühnopfer soll allen Menschen zur leiblichen Auferstehung verholfen werden. Aber es ist nicht alles gesühnt, sondern die eigentliche Prüfung kommt dann erst nach dem Tod in den verschiedenen Gerichten, die dann nach den Werken eben gehen. Und es werden dann 3 Grade der Herrlichkeiten unterschieden. 3 Grade der Herrlichkeiten, die himmlische, die irdische und die unterirdische Herrlichkeit. Die unterirdische Herrlichkeit, auch als telestiale Herrlichkeit bezeichnet, werden diejenigen bekommen, die weder das Evangelium noch das Zeugnis Jesu noch die Propheten noch den Bund des Mormonenstifters annehmen. Das sind also die niedrigste Stufe begleiten. Dann gibt es die terrestriale, die irdische Herrlichkeit, ehrenhafte Menschen, die aber verblendet sind und aus irgendeinem Grund das Zeugnis von Jesus nicht in ihrem irdischen Leben annehmen konnten, sondern eben erst im nachirdischen. Aber der oberste Grad der Herrlichkeit ist für die Mormonen bestimmt. Allein für sie. Das kann man nur erreichen, wenn man in den neuen und immerwährenden Bund der Ehe, wie sie eben in den Tempeln versiegelt werden, eingetreten ist.
4: Gibt es denn da keine
3: Unverheirateten? Das ist eine gute Frage. Also in aller Regel ist eben die Heirat die Grundlage für diese höchste Stufe der Herrlichkeit. Das widerspricht übrigens auch der Heilige Schrift, wo auch die Rede ist, dass es Menschen gibt, die zur Ehe nicht geeignet sind.
6: Was ist, wenn eine Ehe keine Kinder hat?
3: Da müsste ich jetzt auch nochmal nachforschen. Ich möchte Ihnen da jetzt lieber nichts Falsches sagen. So bin ich jetzt nicht ins Detail gegangen, was jetzt mit den Kindern und so, aber natürlich werden Kinder hier auch für die Ewigkeit angezeugt. Die Familien werden auch in der Ewigkeit zusammen sein. Das ist natürlich etwas, was auch dem natürlichen Menschen sehr entspricht, dieser Gedanke. Widerspricht aber nur dem Wort Jesu, wo dann er gefragt wird, sie hat 5 Männer oder wie viel gehabt, mit welchem wird sie zusammen sein? Sie werden sein wie die Engel dann. Es wird da eben nicht die Ehe in dieser Form weiter bestehen. Wobei ich denke, dass man sich durchaus wiedererkennen wird, aber eben nicht so, wie es jetzt hier ist in dieser Gestalt. Ja, dann gibt es, ich muss jetzt mal mich kürzer fassen, kann nicht alles bringen, 2 verschiedene Stufen des Priestertums. Ich sagte ja, fast jeder männliche Mormone, männliche wohlbemerkt, kann Priester werden und sich eben für Tote auch taufen und versiegeln lassen. Wo dann der Spiritismus natürlich auch massiv hereinbricht. Es gibt das aaronische und das levitische, das melchisedekische Priestertum, das aaronische nach Aaron benannt mit 2 A.
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3: Ist die niedrigere Stufe. Und das sind also Dienstämter, Lehrerämter, äußere Dinge im Gemeindeleben, Unterweisung, Aufsicht und Ähnliches, was diese Priester durchführen. Aber das melchisedekische Priestertum, nach Melchisedek benannt, hat den Schlüssel zu allen geistlichen Segnungen. Hier werden also die Tempelrituale durchgeführt von diesen melchisedekischen Priestern, auf die ich unbedingt noch eingehen muss. Die Gliederung habe ich schon genannt, der Präsident, der also der Offenbarungsquell par excellence ist, so ähnlich wie der Stammapostel bei den Neuapostolischen oder die Wachturmspitze bei den Zeugen Jehovas. Diese Offenbarungsspitze, auch hier der Präsident, höchster Apostel und darunter dann eben der Rat der Apostel und der Zwölf und so weiter. Das Priestertum soll Mittler sein zwischen den aufgestiegenen Geistern, sprich Göttern, und den Menschen, wie sie jetzt und hier sind. Neger blieben ausgeschlossen bis in die 70er Jahre, weil sie den Makel der schwarzen Hautfarbe haben, die mit einer früheren Schuld der präexistenten Geister zusammenhänge, wurde gesagt. 1978 aber war der öffentliche Druck so groß geworden, und da war es dann auch so, dass ein Mormonenpriester einen Neger zum Priester ordiniert hatte. Er hat also einen Präzedenzfall vorgenommen. Das war der Priester Douglas Wallace, der den farbigen Larry, oder den schwarzen Larry Lester zunächst im Swimmingpool eines Motels nordöstlich von Oregon getauft hatte und zum Priester geweiht hatte. Und daraufhin musste die Kirche reagieren. Sie hat zunächst Wallace ausgeschlossen, aber dann unter dem Druck der öffentlichen Meinung empfing dann der Präsident Spencer Way Kimball die grandiose Offenbarung plötzlich, ganz plötzlich unter dem Druck der öffentlichen Meinung, eine Offenbarung Gottes, also eines aufgestiegenen Geistes. Wir haben viele Stunden im oberen Raum des Tempels gebetet und den Herrn um göttliche Führung angefleht. Gott hat unsere Gebete erhört und hat uns durch Offenbarung wissen lassen, dass der lang verheißene Tag gekommen ist, an dem jeder treue und würdige Mann in der Kirche das heilige Priestertum empfangen kann, um mit Vollmacht seinen göttlichen Willen auszuüben und sich mit seinen Lieben jeder Segnung zu erfreuen, einschließlich der Segnungen des Tempels, die daraus resultieren, unabhängig von Rasse und Hautfarbe. So, also auch höchste Zeit geworden. Und so konnten sie jetzt auch in Afrika frohen Mutes missionieren. Nun, die Tempelrituale. Sie wissen vielleicht, hier in Friedberg steht auch ein Tempel. Bei Friedberg war schon jemand mal dran, außen. Man kann ja nicht rein, wohlbemerkt. Sobald er geweiht ist, ist er nicht mehr zu betreten für Nicht-Mormonen. Nur vorher kann man ihn ein, zwei Monate angucken. Und da werden nun diese Rituale durchgeführt. Vor allem die Taufe für die Toten, die Siegelung der Ehen für die himmlische Herrlichkeit und das sogenannte Endowment, wo der Mensch nun in die höchsten Geheimnisse praktisch der mormonischen Aufstiegshierarchie eingeführt wird nach und nach. Gesundheit.
4: Ja, Massentaufen dann für Tote vorgelassen?
3: Ja, das wird also dauernd durchgeführt, diese Dinge. In diesen Tempeln, was läuft da ab, das weiß ja kaum jemand. Rüdiger Haut hat ja einiges beschrieben, da können Sie vieles nachlesen. Ich kann hier nur einige Auszüge bringen. Man kommt also ja nicht leicht an diese Quellen. Es handelt sich dabei um die szenische Nachzeichnung des Weges, den nach mormonischem Verständnis ein aus der Präexistenz kommender Geistfunke durch die irdische Materie gehen kann, um schließlich nach der Auferstehung in die Gegenwart der Götter zurückzukehren. Und zwar beginnt das, früher hat man da Schauspieler aufgeführt, heute das Medium Film wird benutzt, um die Entstehung der Welt, den Sündenfall, die Vertreibung aus dem Garten Eden darzustellen, Adam und Eva, die immer mehr zu mormonischen Symbolfiguren werden. Und dann werden drei Götter vorgestellt, der oberste Gott Elohim und seine beiden Gehilfen Jehova und Michael. Der erste Schöpfungstag hört sich dann so an. Elohim spricht: Jehova, Michael, seht, dort unten ist ungeordnete Materie. Geht hinunter und formt eine Welt, die gleich ist den Welten, die wir vorher schon geschaffen haben. Nennt eure Werke erster Tag und bringt mir einen Bericht. Jehova spricht, so soll es geschehen, Elohim. Komm, Michael, lass uns hinuntergehen. Michael, gehen wir, Jehova. Jehova spricht, Michael, sieh, hier ist ungeordnete Materie. Wir werden sie in eine Welt verwandeln, die gleich ist den Welten, die wir vorher schon geschaffen haben. Wir werden unsere Werke erster Tag nennen, zurückkehren und Bericht erstatten. Michael spricht, wir werden zurückkehren und von unseren Werken des ersten Tages berichten, Jehova. Jehova spricht, Elohim, wir sind unten gewesen, wie du es angeordnet hast, und haben eine Welt geformt, die den Welten gleich ist, die wir vorher schon geschaffen haben, und wir haben unsere Werke genannt erster Tag. Elohim spricht, es ist gut. Dann haben sie Götter geschaffen, und zwar in Form von Michael, der einfach sich umwandeln ließ in Adam. Also dieser Geist, der vorher schon existiert hatte. Ganz interessant bei den Zeugen Jehovas, Michael, der ja dann zu Jesus wird und ähnliches. Der wird bei den Mormonen eben zu Adam zunächst einmal. Und früher ließ man dann auch noch einen Prediger auftreten, der alles Schlechte der Religion darstellen musste, ein Erweckungsprediger, der dann also die ganze falsche Lehre, wie wir sie etwa vertreten, gelehrt hat. Und das wurde dann immer lächerlich gemacht bei diesen Ritualen, sodass man gleich gefeit war, vertreten, gelehrt hat. Und das wurde dann immer lächerlich gemacht bei diesen Ritualen, sodass man gleich gefeit war gegen die gesunde biblische Lehre.

überschreitet und den zelestialen himmlischen Raum beschreitet. Und zwar möchte ich da das mal kurz darstellen oder zitieren aus den Priesterritualen. Hier tritt also der Herr auf, also wird Herr genannt, der Patron, der den Schützling, der sich einführen lässt, begleitet und eben dieser Introducer, der ihn einführt in diese Mysterien. Und vor allem ist es wichtig, dass hier der Schützling einen geheimen Namen bekommt. Überhaupt geheime Handgriffe, geheime Zeichen, geheime Namen. Vielleicht ahnen Sie schon vorher, diese Wurzel kommt. Sagst du in mir, spricht der Herr, Patron, ich kann es nicht, ich habe ihn noch nicht erhalten. Deshalb bin ich gekommen, um mit dem Herrn durch den Vorhang zu sprechen. Der Herr spricht, dies ist der Name des Zeichens. Gesundheit im Nabel, Mark in den Knochen, Kraft in den Lenden und den Muskeln, Macht im Priestertum sei mit mir und meiner Nachkommenschaft durch alle Generationen in der Zeit und in alle Ewigkeit. Pause. Was ist das? Patron spricht, das zweite Zeichen des melchisedekischen Priestertums, der patriarchalische Griff oder das wahre Zeichen des Nagels. Herr, hat es einen Namen? Patron, ja. Herr, sagst du in mir? Patron, ja, durch den Vorhang. Gesundheit im Nabel, Mark in den Knochen, Kraft in den Lenden und in den Muskeln, Macht im Priestertum sei mit mir und meiner Nachkommenschaft durch alle Generationen in der Zeit und alle Ewigkeit. Der Herr spricht, das ist richtig. Der Introducer schlägt dreimal mit seinem Holzhammer gegen den Rahmen. Der Herr teilt mit seiner rechten Hand den Vorhang ein wenig. Was wird begehrt? Introducer spricht, Adam, der mit dem Herrn durch den Vorhang gesprochen hat, möchte in seine Gegenwart eintreten. Der Vorhangarbeiter Wheelworker teilt den Vorhang, fasst den Patron bei der rechten Hand und sagt, während er ihn durch den Vorhang geleitet, lass ihn eintreten. Der Patron geht dann am Wheelworker vorbei mit einem kurzen Gruß oder einer Dankesgeste und weiter in den zelestialen Raum. Damit ist die Endowment-Zeremonie beendet, die Einweihung in die zelestiale Herrlichkeit. Geheime Zeichen, geheime Griffe, geheime Namen, die offenbart werden. Woran erinnert Sie das? Ja, Logen, Freimaurerei. Nun müssen wir wissen, dass am 15. März 1842 Joseph Smith Mitglied der Freimaurerloge in Nauvoo geworden war. Ähnlich wie auch Russell, Freimaurern zumindest nahestand und viele andere Sektenbegründern. Merken auch, aus welcher Quelle diese Dinge kommen. Und es lässt sich nachweisen, dass Smith starke Anleihen bei der freimaurerischen Ritualistik und Symbolik gemacht hat, bis hin zur Übernahme von Texten, Handgriffen und Körperstellungen, die dort vorherrschen. Nur zwei Beispiele, zunächst von den Freimaurern und dann bei den Mormonen. Etwa der Griff des ersten Grades des Lehrlings und des ersten Erkennungszeichens des aaronischen Priestertums sind weitgehend identisch. Der Lehrling beim Freimaurer, da heißt es etwa, die rechten Hände werden zusammengelegt wie beim Händeschütteln und jeder drückt seinen Daumennagel auf den oberen Knöchel des Zeigefingers des anderen. Sie sehen auf manchen Fotos auch bei Politikern öfters diese Handbegrüßung. Und bei den Mormonen ist es so, die rechten Hände zusammenlegen und das Daumengelenk auf den ersten Knöchel der anderen Hand drücken. Dann der Dialog bei diesem Begriff, bei den Freimaurern. Aufseher, habt ihr etwas mitzuteilen? Kandidat, ich habe etwas mitzuteilen. Er vollführt den Handgriff des ersten Grades. Aufseher, was ist das? Kandidat, der Griff oder das Zeichen eines angenommenen Lehrlings der Freimaurerei. Aufseher, was verlangt dieser Griff? Kandidat, ein Wort. Aufseher, sagt mir das Wort offen und ausführlich. Kandidat, Jachim statt Jehova. Jachim. Adam, und jetzt bei den Mormonen, Adam ergreift die rechte Hand des Petrus. Adam, was ist das? Petrus, das erste Erkennungszeichen des aaronischen Priestertums. Adam, hat es einen Namen? Petrus, ja. Adam, sagst du in mir, Petrus, nein, es ist der neue Name, aber dieses ist die Geste. Den Namen darf er niemand sagen. Dann als drittes Beispiel die Verpflichtung zur Geheimhaltung des dritten Grades, des Meistergrades bei den Freimaurern und des ersten Erkennungszeichens des melchisedekischen Priestertums bei den Mormonen. Bei den Freimaurern, ich verspreche und schwöre feierlich in Ergänzung meiner früheren Verpflichtungen, dass ich den Grad eines Meisters weder jemanden unterhalb des Grades noch irgendeinem Wesen in der bekannten Welt enthüllen werde. Ich tue das unter der Strafandrohung, dass mein Körper in der Mitte zerrissen

0: wird und meine Eingeweide zu Asche verbrannt werden. Da, also bei Todesstrafe ist die Geheimhaltung bei den Freimaurern. Bei den Mormonen: Ich verpflichte mich im Namen des Sohnes, das erste Erkennungszeichen des melchisedekischen Priestertums oder das Zeichen des Nagels samt Namen, Geste und Strafe nie zu enthüllen. Eher würde ich zulassen, dass mein Leben genommen wird. Man könnte noch viele andere Beispiele bringen, aber Sie merken hier einiges von den Zusammenhängen. Die Freimaurer, das höchste Ziel ist ja die Auflösung der Absolutheit Gottes und Jesu Christi. Im Sinn einer falsch verstandenen allgemeinen Menschheitstoleranz und bei den Mormonen eben auch die Auflösung Gottes in eine Göttervielfalt hinein. Bevor ich zum Schluss komme, noch ein kurzer Hinweis auf die Splittergruppe von Joseph Smiths Nachkommen, die reorganisierte Kirche Jesu Christi der Heiligen der letzten Tage. Sie wurde 1852 gegründet, nachdem die anderen schon 5 Jahre am Salzsee ihre Kirche gegründet hatten, nochmal neu. Haben sich die Nachkommen von Smith in Nauvoo weiterhin aufgehalten und es sind bis heute Nachkommen von Joseph Smith, die an dieser Spitze stehen als Prophet, Seher der Kirche, Offenbarer und ähnliches. Sie haben viele dieser ganz finsteren Dinge nicht übernommen, die bei den Brigham Young Nachfolgern sind. Zum Beispiel hat Adam für sie nicht diese große Bedeutung. Sie verwerfen den Erlöserdienst an den Toten. Sie verwerfen die Tempelhandlungen, wie es bei den heutigen Mormonen ist, was den Totendienst angeht. Und auch die Abwertung der Neger wurde entschieden abgelehnt, schon im letzten Jahrhundert. Und sie behaupten, dass alle Glaubenslehren abgewiesen würden, die der Bibel widersprechen. Wie weit es im Einzelnen so ist, muss ich jetzt nochmal nachprüfen. Aber sie haben natürlich viele Lehren von Smith trotzdem beibehalten. Wie gesagt, es gibt heute ungefähr 200.000 bis 300.000 davon. Zur stellvertretenden Taufe der Toten noch eine Bemerkung. Da beruft man sich immer wieder auf 1. Korinther 15, und zwar den Vers 29. Vielleicht schlagen wir das gerade mal auf. Das ist die Hauptstelle, auf die man sich da angeblich berufen kann. Was steht hier wirklich? Es geht also im Zusammenhang um die Auferstehung. Nicht? Das ist der Zusammenhang des Kapitels. Und dann heißt es: Wie kämen sonst einige dazu, sich für die Toten taufen zu lassen? Wenn Tote gar nicht auferweckt werden, warum lässt man sich dann taufen für sie? Warum setzen wir uns dann auch stündlich der Gefahr aus? Täglich sehe ich dem Tod ins Auge. Also Paulus spricht ja von der Auferstehung und von der Gefahr, die die Jünger bedrückt, eben auch die Gefahr des Todes. Manche Ausleger sagen, die Taufe für die Toten sei hier ein symbolischer Ausdruck für die Hingabe des Lebens als Märtyrer. Das mag eine Möglichkeit sein. Falls aber wirklich es einen solchen Brauch gab, der Taufe für die Toten, dann wird an dieser Stelle nicht gesagt, dass das gelehrt werden soll, sondern Paulus bezieht sich darauf, dass einige das tun und knüpft daran an, aber er sagt nicht, dass das getan werden soll. Also daraus eine Lehre abzuleiten, geht weit über das hinaus, zumal die Heilige Schrift an ihren klaren Stellen, das ist ja eine unklare Stelle, gebe ich zu, aber an ihren klaren Stellen, und davon müssen wir ausgehen, ganz eindeutig jeglichen Kontakt mit dem Totenreich verbietet. Spiritismus, nehmen Sie nur 5. Mose 18 und viele weitere Stellen, keine Totenbeschwörungen vorzunehmen. Es mag sein, dass aus heidnischer Umgebung in die Gemeinde solche Praktiken zum Teil eingedrungen waren. Und Paulus knüpft an, ja, und ihr, die ihr das tut, warum tut ihr das, wenn es keine Auferstehung gäbe? Aber er sagt damit nicht, sie sollen es weiterhin tun. Also ich denke, dass wir die Stelle an sich nur so vom gesamtbiblischen Kontext verstehen können. Auf jeden Fall ist es illegitim, darauf nun eine Sonderlehre aufzubauen. Das gilt genauso an die Neuapostolischen gerichtet, die das ja auch machen. Auch der finstere Zusammenhang.
1: Aufgrund dieses Wortes. Und das darf es eben sein.
0: Im Grunde schon, also einige tun das. Das heißt nicht, ihr müsst das tun oder so, es ist ein Gebot, im Gegenteil.
1: Was macht ihr das, wenn ihr nicht an die Auferstehung glaubt? Also,
0: ja,
1: nicht,
0: genau.
1: Wie Sie sagen.
0: Ja, ja. Eben. Warum tun sie es dann, wenn sie nicht an die Auferstehung glauben? Aber es heißt nicht, sie sollen es tun. Ja? Das ist die Erklärung.
2: Ja? Ist es keine Taufe während des Lebens bei den Mormonen?
0: Bitte?
2: Ist es keine Taufe während des Lebens bei den Mormonen?
0: Doch, natürlich auch. Aber da sie diese Mormonenkirche erst seit dem 19. Jahrhundert gibt, sind sie ja in der Zwangslage, alle vorhergegangenen Generationen nachträglich eingemeinden zu müssen. Deshalb ist diese Lehre sicherlich entstanden. Verstehen Sie das Problem? Ein Martin Luther war ja nie Mormone, aber den will man auch dabei haben, an solche Leute. Ich denke gerade dran, weil da auch sein Bild hier steht. Nicht? Aber auch Calvin könnte man genauso nennen, auch für die reformierten Geschwister, das noch zu erwähnen. Oder Menno Simons, ich will also niemanden vergessen. Für die Mennoniten und Teurer. So, also das, oder John Wesley, also wir können noch viele nennen. Die sind also alle auch schon einverleibt. Also für uns haben sie sich noch nicht taufen lassen, weil wir ja noch leben. Da haben wir also noch Glück gehabt. Aber Sie merken, man kann hier keine Lehre ableiten, sondern es gilt immer von den klaren Stellen auszugehen und davon ausgehend die unklaren zu interpretieren. So. Ein Geschäftszweig? Ja, also die Kirchenbücher, die bieten sie ja an zu kopieren auf Mikrofisch. Und viele Kirchen lassen sich sogar darauf ein, aber weil sie eben da viel sparen, wenn die Mormonen das für sie machen und dann eine Kopie schicken. Aber die Mormonen haben natürlich das Interesse daran, dass sie dann eben ihre stellvertretenden Taufen und Versiegelungen vornehmen. Ich möchte jetzt abschließend mich an das Urteil von Rüdiger Haut in seinem Buch anschließen, die Mormonen, das ich Ihnen nochmals empfehle. Das ist eine ganz, ja, relativ kurze Darstellung auch dieser Tempelrituale. Rüdiger, vielleicht schreibe ich den Namen mal kurz an. Also Rüdiger Haut, Sektenbeauftragter, die Mormonen. Und er sagt, zusammenfassend, der Mormonismus ist eine in Amerika entstandene nicht-christliche Mischreligion, zu deren Kernstück ein in Tempeln vollzogener geheimer Kult gehört. Finde ich eine ganz gute Definition, aber ist natürlich noch zu kurz, aber trotzdem nochmal. Der Mormonismus ist eine in Amerika entstandene, das ist durchaus wichtig, nicht-christliche Mischreligion, nicht-christliche Mischreligion vermischend, zu deren Kernstück ein in Tempeln vollzogener geheimer Kult gehört. Einige dieser Geheimnisse wollte ich heute ein bisschen lüften zumindest. Und Haut nennt sehr treffend folgende Kennzeichen, dass diese Religion nämlich folgendes ist, ich führe es gleich noch aus, zunächst zusammenfassend, neuoffenbarerisch, altjüdisch, gnostisch, Science-Fiction oder Fantasy, esoterisch, freimaurerisch und okkult-magisch. Also nochmals, neuoffenbarerisch. Sie haben ja die ganzen Sekten auch als Neuoffenbarungsbewegungen, können Sie einstufen. Also neue Offenbarungen, angebliche Offenbarungen Gottes aus Gottes Welt oder der Geisterwelt. Joseph Smith, aus der Geisterwelt können Sie übrigens durchaus kommen, das schließe ich auch gar nicht aus. Aber Sie sind sicherlich nicht von Gott, denn sonst wären Sie ja mit der Heiligen Schrift vereinbar und das sind Sie keineswegs. Und die Schrift ist auch nicht verfälscht worden, wie es die Mormonen behaupten. Neuoffenbarisch, altjüdisch, insofern allerdings nur, als man an Tempel und Tempelkult anknüpfen will, an aaronisches und melchisedekisches Priestertum, auch den Zehnten, den man verlangt und ähnliches, da sind gewisse Anknüpfungen an das Alte Testament vorhanden. Natürlich sehr feierlich, nicht? Das ganze Priestertum, und es beeindruckt Menschen rein äußerlich, aber was dahinter steckt, sollten wir doch immer fragen und hinterfragen. Altjüdisch, gnostisch, so Gnosis, nicht? Das ist die höhere übersinnliche Erkenntnis, die sich also mit dem rettenden Glauben nicht begnügen will, sondern eben darüber hinausgehende Erkenntnisse beansprucht zu erlangen. Gnosis. Schon die Heilige Schrift warnt uns vor der fälschlich sogenannten Erkenntnis im 1. Timotheusbrief. Gnosis steht hier im Griechischen. Dazu gehört etwa die Lehre von der Präexistenz des Menschen als Geistfunken, also vor seiner Verkörperung oder Zeugung, die Existenz vorher schon. Das lehrt die Heilige Schrift nicht, sondern nur, dass Gott einen Plan für unser Leben hatte, Psalm 139, keine Vorherexistenz. ferner die Wanderung des Menschen durch die Materie und die Rückkehr in das Licht oder Geistreich. Nicht? Das gnostische Schema ist ja immer dieses, dass hier das Geistreich ist, der Mensch in die Materie stürzt, der Lichtfunke, und dann sich wieder hochentwickelt zum Geistreich, in dem der Ruf erschallt, geh heraus aus der Bindung an die Materie. Das ist so ganz einfach dieses Grundschema. Abstieg, Fall und wieder Aufstieg in das Lichtreich. Das ist keineswegs identisch mit der biblischen Lehre im Johannesevangelium, sondern hier geht es um etwas ganz anderes. Das ist hier im Grunde ein Weg der Selbsterlösung bei der Gnosis. Dann auch Science Fiction, Fantasy, nämlich die Ansicht, dass Menschen zu Göttern auf verschiedenen Planeten werden könnten. Gott, der auf dem Planeten Kolob residieren würde. Götter, die von anderen Welten kommen, um diese Erde zu organisieren. Wir hatten gehört, Jehova und Michael, die dann Materie bilden unten und so ähnlich. Es gibt übrigens gerade mal so einen Science-Fiction-Film, Raumschiff Galactica, wo immer wieder vermutet wird, dass hier ein mormonisches Weltbild dahinter steht. Ich weiß nicht, ob den jemand kennt. Da hat da der John Cartwright hat da die Hauptrolle gespielt, von der Bonanza. Erinnere ich mich doch, der Film ist nicht schlecht, aber er ist also, da gibt es auch einen Zwölferrat und diese höheren Menschen, die dann wieder Kolonien gründen und ähnliches. Sie finden ja auch diese ganzen Star Wars und wie heißt jetzt alles, diese Serien Enterprise und so. Naja, das ist ein bisschen anders noch, aber Science Fiction eben, Periroden. Ne? Aufgestiegene Menschen, die eben zu Göttern oder gottähnlichen Wesen werden können. Dann eben auch esoterisch, also geheim, in sich abgegrenzt. Natürlich auch exklusiv als Sekte, nur wir, dieser Anspruch. Geheime Belehrungen im Tempel werden gegeben. Ehe und Familie erfahren eine ganz neue unbiblische Überhöhung. Bei allem auch verdienstvoll natürlich, wenn sie Ehe und Familie hochhalten, das möchte ich auch gar nicht jetzt absprechen. Aber trotzdem unbiblische Ausweitung. Dann geheime Rituale, eben Totentaufe, Siegelungen und ähnliches. Freimaurerisch habe ich auch ausgeführt, diese Erkennungszeichen, Symbole, Schürze, Logenräume, alles was da vorhanden ist in den Tempeln. Und schließlich eben okkult, magisch. Es werden auch Amulette gegen böse Mächte getragen. Jeder männliche Mormone trägt ein einfaches Priestergewand unter seiner Kleidung oft noch. Das hängt auch mit dieser uniformähnlichen Kleidung dann zusammen. Die haben gewisse Untergewänder, die vorgeschrieben sind und ähnliches, wie bei den Freimaurern auch, gewisse Knieformen, die es da früher gab, schon in den letzten Jahrhunderten. Sie finden die Hosenbandfreimaurer und ähnliches auch in England. Schloss Windsor habe ich das schon gesehen. Und auch die Preußen, überall ist das ja auch vorhanden. Soweit aber dazu einige Hinweise. So, dazu vielleicht noch Fragen. Wir haben heute ganz gut geschafft zeitlich. Ja, das ist ein Thema für sich und da weiß ja auch keiner, was genau ist, weil es ja so geheim ist, nicht?
3: Ja, aber mich würde auch mal interessieren,
0: ich kann schon was sagen, du es nicht, bitte?
3: Wenn diese Rituale so geheim sind, woher haben Sie die Informationen von Leuten, die angesprungen sind?
0: Wo ich die her habe?
3: Ja gut, Sie vielleicht nicht direkt, aber woher hat man die Informationen?
0: Ja, das ist immer eine gute Frage. Ich meine, es gibt ja nichts auf der Welt, was ganz geheim ist. Es dringt immer was durch. Und diese Rituale habe ich jetzt gehört von den Mormonen. Die sind wohl durch einen Mitarbeiter in den Tempeln, der dann ausgetreten ist, bekannt geworden. Auf diesen Wegen gibt es immer wieder. Ich habe auch viel Material gekriegt von ehemaligen Sektenmitgliedern aus verschiedenen Richtungen, wo man auch nicht offiziell Zugang hat. Gerade bei Neuapostolischen wird auch sehr viel versteckt und verborgen, das darf gar nicht veröffentlicht werden. Ganz naiv wollte ich mal Bücher bestellen, mein Bischof Verlag da in Frankfurt, hat man gar nicht bekommen, da wurde ich dann auf die Ortsgemeinde verwiesen und so weiter. Also, es gibt schon Wege. Es gibt ja auch das internationale Freimaurerlexikon von Lenhof Posner, wo viele Gruppen und so aufgezählt sind, die in die Richtung fallen. Auch Bücher über Geheimgesellschaften, wobei ich mich auch immer frage, was ist da jetzt wirklich wahr? Nicht, was ist bekannt? Diese Bücher sollten wir kritisch lesen. Natürlich auch, was Des Griffin und ähnliche Autoren schreiben, sollten wir, denke ich, auch vorsichtig sein. Ist nicht alles sicherlich richtig, was da drin steht, würde ich behaupten. Bitte.
1: Bruno Gröning, wie heißt er?
0: Gröning, ja. Von Naturheilrichtung. Ich kenne ihn nur von meiner früheren Zeit in der Naturheilbewegung. Hängt er damit zusammen?
1: Heil, also irgendwie.
0: Ja, aber ich kann es jetzt nicht genau sagen. Der ist selber, glaube ich, schon länger tot. Ne? Bitte.
3: Mich würde jetzt noch interessieren, also das Verhältnis von dem Tempelkult und den Gottesdiensten. Also welche Rolle haben Gottesdienste, welche Rolle der Tempelkult? Ist das eine nur für die Priester oder eine besondere Elite und das andere für das normale Fußvolk? Oder
0: Ja, also der Tempelkult ist nur für diejenigen, die besonders würdig sind, den Tempel zu betreten. Nicht? Und da gibt es gewisse Prüfrichtlinien, die etwa Haut auch alle aufgelistet hat, dass man eben vor allem treu zur mormonischen Lehre steht, ist ganz wichtig. Und solche Dinge. Jetzt, wer war denn zuerst? Herr Rotermund und dann Herr Klaus. Ne? Auch Klaus, genau. Ja.
4: Dieses Buch, sehr guter Enthusiasmus, ist das noch so?
0: Ja, natürlich. 88 Mal, glaube ich.
4: Ja, das ist also der frühere, inzwischen verstorbene Technikexperte Kurt Hussen, ne? Aus Württemberg, Stuttgart, EZW, der hat es, glaube ich, sogar mit begründet. Oder Kurt Hutten, das ist inzwischen in 12. oder noch früherer Auflage.
3: Das Freimaurerbuch.
4: Ach so. Ja, ich habe hier. Wie habe ich das mal zitiert?
0: Zum Beispiel von Norman McKenzie gibt es ein Buch, Geheimgesellschaften, Genf 1969. Da stehen diese Rituale drin. Norman McKenzie, Geheimgesellschaften, Genf 1969. Und dann das andere ist von Lenhoff Posner.
4: Also McKenzie. Das andere ist Lenhoff Posner, Internationales Freimaurerlexikon. Das sind vermutlich selber Freimaurer, die das ausgegeben haben, nehme
0: ich
4: an.
0: Ich habe in den Büchern auch ein bisschen was zu verbringen.
4: Ja, sind sonst noch Fragen?
3: Also mich würde auch noch mal eine Sache interessieren. Ja. Und zwar, also stand ja jetzt hier mit drin, das hatten wir nicht erwähnt, in diesem Care-Konferenz da.
0: Care?
3: Was Sie da aufgeschrieben haben, aber was...
0: Habe ich da was... Achso, die Mormonen.
3: Ja, was hat die das Mormonen des Gleichen zu tun?
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3: Nicht, was Sie meinen müssen, sondern wo steht es? Ach so, ja, da wollen Sie Ihre Wohltätigkeit natürlich auch betonen. Und Sie machen natürlich auch, wie jede Gruppe und Sekte, auch viel Wohltätiges. Das ist ja klar. Ich meine, auf die Dinge konnte ich jetzt nicht alle eingehen. Da könnte man natürlich auch vieles noch aufzeigen, auch von Ihrer Gesundheitslehre. Das sind ja Dinge, die Menschen dann oft anziehen, nicht? Aber aus Zeitgründen muss ich mich jetzt auf die Beurteilung halt... Ja, natürlich. Das ist ja eine Selbstdarstellung hier. Ich habe Ihnen ja bewusst eine Selbstdarstellung gegeben, möglichst objektiv. Deshalb muss die Kritik aber auch kommen, sonst ist das, sieht ja wie Werbung aus sonst. Ne? Das wollte ich also keinesfalls dafür Werbung machen.
4: Das war mehrmals.
3: Hier war, erst...
4: Was hat das eigentlich im Tabernakel auf sich?
3: Tabernakel?
4: Ja,
3: was ist da jetzt speziell? Also Tabernakel ist ja dieses Gefäß für die Hostien normalerweise, oder was meinen Sie jetzt?
4: Ja, da soll auch irgendwas in Salzlektide geben und...
3: Ach so, ein Gebäude.
4: ...streuen an den alle Tempel, die es da irgendwo gibt.
3: Hier, ich war noch nicht dort. Die junge Dame hinten, wissen Sie was vom Tabernakel in Salt Lake City? Das ist irgendein Zentralgebäude, aber genau weiß ich auch nicht. Hm? Wie ist Ihr Name? Ah, naja, also ich weiß auch nicht.
4: Ist das nicht das englische Wort für Stiftshütte?
3: Mag sein, dass es damit zusammenhängt, ja. Okay, und jetzt aber, jetzt bist du dran, ja.
4: Es war mehrmals die Rede von neuen Offenbarungen, jedes Jahr. Und hier in unter Punkt 7 ist die Aussage, wir glauben an die Gabe der Zungenrede, Prophezeiung, Offenbarung, der Vision, der Heilung, Auslösung der Zungen.
3: Alle Gaben, ja, werden beansprucht.
4: Inwieweit wird da, werden neue Offenbarungen gegeben im Gottesdienst oder so? Und wie geht das?
3: Also im Wesentlichen jetzt nur noch durch den Präsidenten. Das ist ähnlich wie bei Neuapostolischen, dass das immer mehr so auf das Haupt zugeht. Ich wüsste jetzt nicht im Einzelnen, ob da jeder auch das Recht noch hat, ob der Geist eben nicht doch sehr stark auf den Präsidenten konzentriert ist. Also autoritativ jedenfalls sind eben nur Offenbarungen von oben her, von der Präsidentschaft. Die sind eben autoritativ. Das andere mag mal vorkommen, aber vielleicht eben nur für die lokale Situation dann.
4: Genau, unter Punkt 10 wird ja von Dingen genannt, die noch kommen werden.
3: Mhm. Ja, die Glaubensartikel, das nehmen wir jetzt, ich denke, da können sich, denke ich, Sie was, sich sicherlich selber ein Urteil bilden bei diesen Artikeln. Die wollte ich jetzt nicht alle durchgehen aus Zeitgründen. Das neue Israel ist natürlich in Amerika, das ist auch hier ein Punkt.
4: Ich habe eine Frage, wie können denn die Götter Kinder zeugen, wenn das Kinderzeugen eine Folge vom Sündenfall ist? Die Fähigkeit, Kinder zu sorgen, geht ja
3: hier. Ja, aber das ist ja positiv, nicht? Das war ja das Positive. Nur, dass die Sterblichkeit kam, war negativ, wird gesagt.
4: Ja gut, aber es wird auch vorher gesagt, sie konnten keine Kinder zeugen und sagen gleich, dass die Götter Kinder zeugen würden. Die Götter würden doch sich untereinander verheiraten, im Anflug sein und auch Kinder zeugen.
3: Ja, ich verstehe. Das ist eben noch der Zustand der Unschuld gewesen bei dem Sündenfall. Da war das noch gar nicht in Betracht.
5: Die Götter sind ja höher gestiegen.
3: Die sind ja schon höher entwickelt. Adam und Eva sind ja noch weiter unten. Ja.
6: Wie war das jetzt?
3: Wer war zuerst? Waren Sie zuerst?
6: Wie war es in der Nazi-Zeit jetzt? Waren die da verboten?
3: Die waren in Deutschland ja damals noch kaum verbreitet. Das war sicherlich gar keine Frage. Die haben ja erst so richtig nach dem Krieg haben sie dann angefangen, so richtig bei uns zu missionieren.
6: Von 1906 bis 1946 ist irgendwie eine Zeit, eine längere Zeit, wo hier in der Geschichte nichts genannt ist.
3: Ah ja, das fällt schon auf. Ja. Also da war noch relativ wenig. Es sind ja auch heute noch nicht so viele Mitglieder. Die genaue Zahl müsst ihr mal nachschauen, aber das sind einige Tausend in Deutschland, aber keine... Nicht wie bei den Zeugen oder bei den Neuapostolischen. Ich glaube, die Dame war zuerst und dann, ja, bitte, wie ist Ihr Name?
7: Burggraf.
3: Burggraf, ja, ich muss mal die Namen jetzt doch noch alle lernen.
7: Ich Ja, es war wirklich mal interessieren, wie denn die, also Leute, die informiert werden, dann Hormonen werden. Haben Sie da zwei, drei, kurze Sätze zu, die Sie sagen können? Also mir war eigentlich, ich würde mich jetzt interessieren, jemand kennt mich, ich dachte, oh, das hört sich ganz vernünftig an, klingt gut.
3: Ja, man kriegt eben das Buch Mormon und sie besuchen einen dann oder es laden einen dann auch in Gottesdienst ein. Halt.
5: Sie haben auch ein ganz rigides Schema, was Sie durchführen, wenn Sie einen besuchen. Also Sie haben das ganz genau, haken die immer ab, was Sie jetzt durchgeführt haben. Wir haben uns immer noch ziemlich geärgert, weil wir Ihr Video an dem zweiten oder dritten Treffen nicht angeguckt haben, sondern über was anderes geredet haben.
8: Ist ähnlich wie bei solchen Beobachtungssystemen.
3: Zu zweit, ja.
8: Vor Jahren war das Buch geschenkt bekommen, auch bei einem Besuch. Das waren zwei junge Männer und einer aus Stadt-Wetzlar, der hat es wieder vorbeigebracht. Das war eine ganz schöne Unterhaltung, aber es ist systematisch ähnlich wie bei solchen Beobachtungssystemen. Und als Mitlesen war das Buch Moroni.
3: Mormon. Ja.
8: Aber ich denke, da kommt immer auch jemand, der offen ist und vielleicht nichts hat und was sucht. Und dann, es geht ja hier nicht darum, dass wir uns rein informieren, sondern auch, dass wir gefestigt werden im Evangelium durch das Ganze, was jetzt hier läuft.
3: Ich habe auch schon öfters mit jungen Mormonen diskutiert und da kam man dann auf den Punkt, wo sie dann gesagt hatten, ja, das muss man halt glauben, ob das jetzt Mr. Prophet ist oder nicht, das ist halt auch eine Glaubensfrage für sie. Zu dem Punkt sind wir dann gekommen, wo sie sonst nichts in Händen hatten mehr auch dann. Und da steht dann eben letztendlich Glaube gegen Glaube, nicht? Wenn man dann bis zum Ende geht. Muss aber übereinstimmen mit der Schrift und die ist dann halt verfälscht, wird behauptet. An dem Punkt endet man dann am Ende, wenn man wirklich konsequent zu Ende diskutiert.
5: Also sie sagen halt auch, man soll, oder uns wurde gesagt, wir sollten das Buch Mormon lesen und beten, dass Gott uns zeigt, dass es von ihm ist.
3: Ja, das sagen sie immer, genau, selber den Geist bitten praktisch.
5: Und dann hat mein Mann gesagt, das mache ich. Er hat also gebetet, dass Gott ihm was zeigen soll, hat es gelesen und hat halt ganz schnell gemerkt, das ist ein abgeschriebenes.
3: Ein philosophischer Gedanke. Ja, ja. So wie vorhin, man sieht es ja an den Zitaten, dass es 19. Jahrhundert ist. Ja, genau. Hegel, Schelling und Schopenhauer und vieles. Ein bisschen mit drin. Ja, gut, aber Sie müssen sich einfach wehren, wenn ich Sie übersehe. Wer hat sich denn schon länger gemeldet jetzt? Hier, genau, ja.
9: Wenn die Bibel eben nicht als völlig von Gott inspiriert ansehen oder zumindest falsch übersetzt, könnte man eventuell so ihn eben widerlegen, also zum Widerlegen, dass diese Bücher, wenn man halte, das Buch Mormon irgendwo nachweisbare Tatsachen liefern oder.
3: Ich habe ein paar Beispiele genannt, wo auch Fehler so drin sind. Es gibt schon einiges. Hutten hat eine ganze Reihe aufgezählt, wo man also Fehler nachweist. Auch die ganzen Veränderungen in der Geschichte, Polygamie, Neger und so, das sind ja auch alles sehr deutlich zusammen zu erkennende Anpassungen dann an die Zeitentwicklung. Und wenn man da von Offenbarung redet, Sie werden auch immer eine Antwort finden, aber es ist sehr zu leicht zu durchschauen. Auch die ganze Entstehungsgeschichte mit dem Sidney Rigdon und so, das kann man auch mal erwähnen. Aber letztendlich geht es wirklich auch um das Zentrale, um die Erlösung durch den Herrn Jesus allein und ob er wirklich Gott ist, absolut, da haben wir auch drüber geredet. Aber Sie sagen eben, der Mensch kann auch göttlich werden, aufsteigen. Und das sind dann wirklich Welten und würde ich schon von der Schrift her sagen, hier steht eindeutig, der Mensch ist Sünder, er ist nicht Gott. Und man kommt da halt zu dem Punkt, wo man sagt, hier steht Glaube gegen Glaube. Da kann man nur beten dafür. Und man kann auf Fehler hinweisen im Buch Mormon. Sie kommen dann mit dem Wiederkäuer und Ähnlichem vielleicht, aber das ist ja sogar gar nicht falsch. Inzwischen hat sich herausgestellt, dass der Hase tatsächlich wiederkäut. Das ist das anders, als man es bisher gedacht hatte. Sie wollen und wissen, die haben das nachgewiesen. Bitte.
10: Vor Jahren bin ich zwei Mormonen begegnet in einer Kleinstadt in der Nähe von Frankfurt. In Frankfurt ist ja auch das Zentrum.
3: Ja, für viele Sekten.
10: Und sie begegnen mir auf der Straße. Und wir kamen ins Gespräch. Und sie führten an, dass eine Stelle aus Ezekiel 37, wo ich glaube, dem Propheten Ezekiel zwei Hölzer gegeben werden. Und darauf berufen sich also die Gleichstellung von Bibel und...
3: Ach so, allegorische Auslegung, ja. Da war das, genau, mit den zwei Schwertern im Papsttum, wo man sagt, das eine Schwert ist der Kaiser und das andere der Papst. Hier sind zwei Schwerter, sagt Jesus mal. Aber da steht überhaupt nichts von Kaiser und Papst.
10: Und ich bin dann wieder ins Auto gestiegen, nachdem ich in der Nähe ins Auto gestiegen und es hat mir keine Ruhe gelassen. Und dann bin ich wieder hin, hatte im Auto meine Bibel und bin wieder hin und habe ihm zwei Bibelstellen. Die eine weiß ich nicht mehr, aber die andere ist öfter Galater 8. Galater 1, 8 bis 9. Mhm. Ist mir also gerade in Bezug auf die Hormone sehr
3: wichtig. Was steht denn da?
10: Selbst wenn ein Engel vom Himmel kommt, verkündigt euch Evangelium anders, als wir euch gepredigt haben. Ihr seid verflucht.
3: Genau, nein, das ist eine gute Stelle.
10: Und dann wieder hoch aus. Und das ist, glaube ich, das 8.
3: Das schauen wir mal auf. Ja. Wichtige Stelle. Ja, vielen Dank für den Hinweis. Finde ich eine wichtige Stelle, denn es wird ja beansprucht, dass hier ein Engel vom Himmel gekommen ist und anders lehrt. Ne? Galater 1, 8 und 9. Das können wir vielleicht abschließend auch mal so stehen lassen, als Wort Gottes zu dieser ganzen Sekte. Gut, ist noch eine dringende Frage im Raum, sonst schließen wir dann. Ich danke Ihnen für Ihre riesen Geduld, dass Sie sogar 10 Minuten überzogen haben. Und vielleicht ist es gut, wenn wir am Schluss noch mal ganz kurz uns zum Gebet sammeln. Wir danken dir, Herr, dass wir jetzt auch noch mal auf Galater 1, 8 verwiesen wurden und dass uns ganz klar ist, wenn ein Engel käme sogar und anders predigt, als dein Wort es uns sagt, das sei verflucht, das ist falsch und verführt. Und so hilft doch uns auch zu widerstehen, überall, wo diese Verführungen auf uns zukommen. Auch unseren Mitmenschen in den Gemeinden mögest du beistehen, Herr. Und wir bitten auch unter deinem Schutz für die vielen jungen Mormonen, die hier sind, dass du durch den einen oder anderen auch durch unser Zeugnis davon herausrufst und rettest. Herr, erbarm dich auch darüber. Begleite jetzt uns alle unter deinem Schutz auch nach Hause. Amen. Dann bis zum nächsten Mal mit den Jugendreligionen. So Gott will und wir leben.

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0: was bereits im Jahr 1992 in der führenden mexikanischen Wochenzeitschrift Proceso enthüllt wurde, erregt diese Tage von neuem die Gemüter. Aus dem Mund des Großkommandeurs des Obersten Rates der Freimaurer Mexikos, Carlos Vázquez Rangel, will man damals Folgendes vernommen haben. Ich zitiere. Innerhalb der 8 Häuserblocks, aus denen der Vatikanstaat besteht, befinden sich nicht weniger als 4 Logen der schottischen Freimaurerei. Ein Pater sagt in diesem Zusammenhang aus, dass in bestimmten Ländern, in denen sich die Kirche nicht betätigen dürfe, es diese Freimaurerlogen seien, die insgeheim die Geschäfte des Vatikans führen. Im Zuge umfänglicher Recherchen und Aufklärungsarbeit werden diese Tage weltweit schwerwiegende Beweise zusammengetragen, die brisante Enthüllungen über diese enge Verbindung des Vatikans zur schottischen Freimaurerei ans Licht bringen. Waren die jahrzehntelangen Kämpfe zwischen der katholischen Kirche und dem Freimaurertum vor der Öffentlichkeit nur taktische Scheinkämpfe? Auch wurde der Öffentlichkeit vorenthalten, wer der Schöpfer des größten Freimaurerritus, des sogenannten schottischen Ritus, in seiner heutigen Form ist. Es war niemand anders als Albert Pike. Albert Pike war als praktizierender Satanist auch bekannt als Mitbegründer der Satanskirche. In den Jahren 1859 bis 1891 war Pike der Grand Commander der schottischen Freimaurerei. Gerade dieser nicht unbedeutende Zusammenhang erregt derzeit die Gemüter rund um den Erdball. Albert Pike schreibt nämlich in seinem Freimaurerhauptwerk Morals and Dogma:
1: Yes, Lucifer is God. Lucifer, God of light and God of good, is struggling for humanity against Adonai, the God of darkness and evil. Ja, Luzifer ist Gott. Luzifer, der Gott des Lichts und des Guten, der für die Menschheit eintritt gegen Adonai, den Gott der Dunkelheit und des Bösen.
0: In weiteren unmissverständlichen Worten erklärt Pike summarisch, Satan spricht den Teufel zum Guten und den Schöpfergott der Bibel zum Bösen. Das ist freilich sehr beunruhigend für viele Menschen. Während nach außen stete Rivalität zwischen Vatikan und Freimaurertum attestiert wurde, kam ans Licht, dass der damalige 33-Tage-Papst Johannes Paul I., welcher angeblich einem Ritualmord zum Opfer gefallen sein soll, selbst aktiver Freimaurer war. Johannes Paul I. empfahl G. Carducci, ebenfalls ein Freimaurer, als Vorbild für die Jugend. Von Carducci aber stammt die Satanshymne: Und schon erzittern Mitren und Kronen, heil dir Satan, o Rebellion, o rächende Kraft der Vernunft. Carducci war Gründer der Propaganda-Freimaurerei in Italien und gründete die Propaganda Due, die P2-Loge in Rom, zu deren Mitgliedern später auch der Vitella Intimus Kardinal Marcinkus gehörte. Im Januar 1996 trug der Großorient von Italien dem Papst Johannes Paul II. Den Galileo Galilei-Preis an, die höchste Auszeichnung des italienischen Freimaurertums. Begründung: Der solchermaßen Ausgezeichnete habe sich während seines Pontifikats stets für die Werte der universellen Freimaurerei eingesetzt. Sehen Sie im Anschluss unter Bildung unzensiert weitere Zeugenaussagen zu der derzeit viel diskutierten geheimen Luzifer-Verehrung in der katholischen Kirche. Zum besseren Verständnis vergleichen wir vorweg den genauen Wortlaut aus dem Duden zum Stichwort Luzifer. Denn bislang kannte man den Eigennamen Luzifers einzig aus dem Kirchenlatein. Schon immer galt dieser Name als Eigenname Satans, sprich des Teufels. Wenn nun dieser Name zunehmend ganz offen in der lateinischen Anbetung in Erscheinung tritt, dann sind das doch schon sehr deutliche Ansagen. Doch lesen Sie und sehen Sie selbst.
1: Lucifer, kirchenlateinisch Lucifer, der Lucifer, Lucifers, Teufel, Satan. Der Duden definiert seit jeher Lucifer als kirchenlateinischer Name für Teufel oder Satan. Während der lateinisch sprechende Vorsänger bei der Ostermesse, beim Exsultet, frei und offen von Luzifer singt, verschleiern die deutschen Texte der katholischen Gesangsbücher den Namen Luzifer mit Morgenstern. Die lateinische Bibel, die Vulgata, verwendet jedoch zum Beispiel für Jesus als Morgenstern nirgends Luzifer, sondern ausschließlich Stella Splendida Matutina.
0: Die Entdeckung dieser offensichtlichen Verschleierung von Luzifer führt daher gerade zu einer weltweiten Empörung. Bleibt man nämlich der uralten Definition des Dudens treu, dann singt der katholische Vorsänger in seiner Liturgie nichts anderes als
2: Luzifer, mit seinen Flammen erscheine er morgens. Jener Luzifer, betone ich, der den Untergang nicht kennt. Christus, dein Sohn, der von unten zurückgekehrt ist. Er hat das menschliche Geschlecht heiter erleuchtet und erlebt und regiert in Ewigkeit.
0: Eine immer umfänglicher werdende Beweisführung, dass die Spitze der römisch-katholischen Kirche insgeheim Luzifer als den wahren Sohn Gottes ansieht und verehrt, findet hier neuen Nährboden. Und dann sorgt auch gerade das größte Weltraumteleskop der Welt mit dem Namen Luzifer für großes Aufsehen. Wem es gehört? Dem Vatikan. Doch sehen Sie gleich selbst.
3: Warum gibt es eine vatikanische Sternwarte, betrieben von Astronomen des Vatikans im Staate Arizona? Erfahre, warum diese Astronomen des Vatikans mit dem Projekt Luzifer beschäftigt sind. Eine spezielle Infrarotkamera wird verwendet, die auf dem stärksten Teleskop der Welt installiert ist, das tief ins All blickt, um dort nach Außerirdischen und UFOs zu suchen. Das grundlegende Instrumentarium beinhaltet Twin Blue and Red Cameras für den blauen bzw. roten Spektralbereich, für Weitfeld Aufnahmen des Universums mit der Möglichkeit der nullen Interferometrie, um weit entfernte Planeten zu identifizieren. Des Weiteren beinhaltet es moderne Spektroskopiegeräte und ein Nahinfrarot-Imager und Spektroskop mit dem Namen Luzifer. Der Vatikan tauft Teleskop auf Mount Graham Luzifer. Die University of Arizona, der Vatikan und Jesuiten nennen neues Teleskop Luzifer. Giorgio Mario Bergoglio wird erster Jesuitenpapst. Der Jesuitenorden hatte eigene Sternwarten in Rom seit dem 16. Jahrhundert. Der Vatikan begann, seine Sternwarten erst viel später zu bauen. Die Sommerresidenz des Papstes in Castel Gandolfo südlich von Rom. In den zwei Kuppeln, welche den päpstlichen Palast bedecken, befinden sich die Teleskope des Vatikans. Die Astronomen wohnen in einem ehemaligen Kloster. Viele der Forscher am Specula Vaticana sind Jesuitenpriester.
4: Ich wurde in einer Internatsschule unterrichtet, welche von Jesuiten geleitet wurde. 3 Jahre lang mussten wir Teile der Bibel von einer Sprache in die andere übersetzen. Im ersten Buch Mose kommt der Herr vom Himmel herunter auf die Erde, auf einen heiligen Berg mit Rauch und Feuer und lautem Krach und Beben. Und jeder hatte Angst. Das war der Moment, wo ich sagte, das ist nicht Gott. Worüber reden wir? Mein Gott braucht kein Fahrzeug, um sich umherzubewegen, das bebt, Rauch ausstößt und laute Geräusche macht. Und es waren die Jesuitenpriester, die sagten, Erich, du solltest das Buch Henoch lesen.
5: Also, ich fing an, das zu untersuchen, und ich fand etwas sehr Bizarres heraus. Ich fand heraus, dass die meisten der Teleskope und Sonden, welche die Sonne beobachten, sich im Besitz von niemand anders als dem Vatikan befinden. Der Vatikan. Und ich dachte, das ist komisch. Was will der Vatikan mit der Sonne?

0: Haben Sie gesagt, dass Sie Luzifer sind?
1: Ich bin Luzifer.
0: Definieren Sie Luzifer für mich.
1: Rein, Tugend, gesund, unschuldig, individuell, darauf aus, Menschen zu helfen.
0: Das ist Luzifer?
1: Ja.
0: Bitte sagen Sie das nochmal. Luzifer ist ein...
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